Bobby's Place, also. Experiment und Exzess sind tragende Elemente im langjährigen brillanten Wirken von Mr. Conn, die sich besonders in Live-Shows entfalten. Auf einem Tonträger wirkt es manchmal etwas überkandidelt, aber dennoch hat Tapete Records wieder alles richtig gemacht. Bobby's Place ist ebenso absurd wie persönlich. Ich wollte ein Album machen, das sich wie Fernsehen anfühlt, aber mit der Emotionalität eines Traums, sagt Bobby Conn. Um den handelt es sich nämlich selbst. So folgen der musikalischen Landschaft des Beginns sechs ziemlich überkandidelte Glamrock-Stücke. Es ist schwer, sich da nicht gleich besser zu fühlen, wie es in einem Song heißt. Obwohl allzu nah sollte niemand dran rühren, sonst fallen die Glasaugen aus den leeren Augenhöhlen des illuminierten Totenkopfs. So ungefähr darf sich unser Eins das wohl vorstellen, wenn der funkelnde Glitzer von den Attrappen des schönen Scheins gekratzt wird, auf die er abgeklebt war. Sei es drum. Mit Bobby's Conns immer etwas übertreten Gesangskünsten hat das zumindest nichts zu tun, nur mit der schnöden Wirklichkeit. Wir hören noch zwei Songs von diesem wirklich bezaubernden Album Bobby's Place von Bobby Conn, nämlich Nostalgia und Never Felt Better. Was will man mehr?

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Das war der Sabertooth Millipede. Bei einem Landslide, einem Erdrutsch, ist viel in Bewegung. Dinge werden verschüttet, anderes wird freigelegt, wie dieses Wesen vielleicht gerade. Staub wirbelt hoch, womöglich schwappt Wasser und der Boden zittert und brüllt. Die Natur macht hier ihre Musik und die ist nicht unbedingt für uns Menschen gemacht. Durchaus anders im Fall der Dwarfs of East Agusa und ihrem Album Sasquatch Landslide. Wobei ich an dieser Stelle gleich ein paar Feststellungen treffen muss. Die Zwerge, die sind gar nicht so klein, die sind in der Musikwelt nämlich ziemlich groß und dort in allerlei musikalischen Künsten bewandert. Sam Shalaby, Maurice Lucy und Alan Bishop lebten alle 2012 in einem Gebäude in Kairos Agusa-Bezirk und beschlossen, alsbald zusammen Musik zu machen. Improvisation, Percussion Loops, Krautrock und Psychedelika waren die Basis, auf der sie ihre Klänge entwickelten, die von den Titeln her immer einen gewissen Naturbezug aufwiesen. Hier ist es Sasquatch, der sagenumwogene Bigfoot. Und große Spuren hinterlässt für die, die sie zu lesen und hören versteht, auch die fluide Musik der Dwarfs of East Agusa. Nun begegnen wir dem Neptune Anteater.

In vieler Hinsicht ist die Musik der Dwarves of East Agusa Weltmusik. Von den vielfältigen Einflüssen her, die westliches und östliches kurzschließt, vom Gründungsort in Kairo, den aktuellen Aufnahmen in einem Berliner Studio, dem kanadischen Label Constellation und einer aktuellen Live-Ausnahme aus Shenzhen in China, ziehen sich Fäden und Spuren über die Kontinente, getragen von E-Gitarre, Keyboards, Elektronika, Saxophon, Gitarre und gelegentlichem Gesang. Organisch wirkt, was sich so an Musik entwickelt. Immer etwas in der Schwebe, etwas wuchernd, nicht ganz erfassbar, traumverbuben. Dabei gibt es immer wieder auch Dramatik und überwältigende Momente von schöner Wucht. Die akustische Lawine wirbelt Tonflimmer genauso hoch wie massive Klangbrocken ins Ohr. Wer sich ein bisschen auf psychedelische Improvisationen einzuverlassen mag, ist hier gut bedient. Eine Frage bleibt. War es wirklich Sasquatch, der die Klänge hier in Bewegung gesetzt hat, ihr unaufhörliches Wirbeln vorangetrieben, ihre stillvergnügte Seltsamkeit ins Rotieren gebracht hat? Sasquatch bleibt der Schrödingersche Joker hier im Spiel der Sounds. Sasquatch ist ein Phantom, das große Spuren hinterlässt. Hier steckt aber womöglich auch Captain Beefheart im zotteligen Sasquatch-Kostüm. Und wenn nicht, hätte er seine Freude am naturverbundenen Konglomerat schräger und schöner Töne. Wir hören von den Dwarves of East Agusa noch Goldfish Molasses.

Stimmen hören hat keinen so guten Ruf, es sei denn die Stimme der Inspiration. Aber woher bezieht diese ihre Worte, Vorstellungen, Fantasiegebilde? Jedenfalls bedeutet Samitu Savtan, der Albumtitel, genau das. Ich hörte eine Stimme. Und daraus macht das libanesische Sextett Sanam bezwingende Musik, in der vieles zusammenkommt.

Künstlernamen stammen aus dem gerade wieder sehr geplagten Libanon. Ungeachtet aller zum Teil selbstgemachten Probleme existiert da immer noch eine brodelnde, experimentierfreudige Musikszene, der auch die Musiker dieser Band verbunden sind. Sandy Chamoun, Gesang, Antonio Hatch, Bass, Farad Kardour, Bouzouk, Anthony Sachion, Gitarre und Synthesizer, Pascal Semerchan, Schlagzeug und Marwan Tome, Gitarren, wurden auf ihrem zweiten Album vom Produzenten Radwan Ghazi Mumne, der unter anderem durch Jerusalem in My Heart bekannt geworden ist, unterstützt. Hans-Joachim Irmler von Faust hatte die sechs anlässlich eines Festivals in Beirut 2021 zusammengebracht. Ein bisschen ist damit schon der Klang der Musik vorgegeben, aber in ein einschlägiges Schema lässt sich die Musik schon mal nicht drängeln. Sie entfaltet eine ganz eigene Kraft und Wucht. Wir hören jetzt den Track Hedikat al-Amts.

Aber zurück zur Stimme, die sich hat hören lassen. Es ist eine Stimme, die inspiriert, aber auch von Verlusten spricht, von einem geschundenen Land, das jede, die es sich leisten kann, verlässt, aber auch von der nicht zu bändigen Kraft der Inspiration, die sich nimmt, was sie braucht, woher auch immer. Es ist ja alles da, Krautrock und arabische Musik, westliche Pattern und östliche Melismen, Riffs und Versunkenheit, Drones und Ekstase. Die sechs MusikerInnen verschmelzen das mit aktuellen Texten und Versen des alten persischen Dichters Omar Khayyam zu einer bezwingenden, gerne hypnotischen, auch kantigen und mit enormer Detailfülle fesselnden Musik. Dem Klang dieser Stimme, verkörpert von der fantastischen Sandy Chamoun, höre wiederum ich gerne zu. Samtu Sava von Sanam ist bei Constellation erschienen und wir hören jetzt noch den Titel Goblin von diesem wunderschönen Album.

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wachsen in der Taiga Pilze. Das habe ich nicht recherchiert. Wir können unseren Blick und unsere Ohren dafür nach Schweden richten, wo ein musikalisches Kollektiv ähnliche Erfahrungen bei uns hervorrufen will, wie sie nach Pilzgenuss sich manifestieren könnten. Aber ohne auf einen Bad Trip zu geraten, eher in kosmische Weiten und vielschichtige Harmonien. Fauna, ein vielköpfiges Bandwesen aus Schweden, hat mit Taiga Trance sein erstes reichlich hypnotisches Album vorgelegt.

Dunans Torka von der Gruppe Fauna. Es ist eine ziemlich große Gruppe, die sich da zusammengefunden hat. Angefangen hat es mit Gitarrist Tommy Eck und Bassist Ibrahim Szabo, die tief in der Gothenburger Rockszene verwurzelt sind und mal was anderes machen wollten. Um sie scharten sich Caroline Kabat, Drums, Kenneth Kotschalb, Percussion, Jenny Magnusson, Gitarre, Ibrahims Schwester Alexandra Szabo, Gesang und der französische Flötenspieler, der tatsächlich Fauna Bouvat heißt, und das Ganze nennt sich dann und tritt auf unter dem Namen Fauna. Viele Hintergründe, viele Sprachen und Charaktere, die sich auf eine gemeinsame Reise machen wollten, eine Geschichte erzählen mit mächtigen Vibes, die Welt um und in sich versinken zu lassen und dabei zu tanzen und zu schweben.

So wurde Fauna. Mit elektrisierenden Auftritten, halb planvoll, halb improvisierend, mit Rückbezügen auf die große Zeit schwedischer Psychedelic-Bands und einer visionären Elektronik, federnd fest auf dem Boden des Rhythmus und die Köpfe in Traumwolken aus Klang, mit Spuren von Musik aus aller Welt im Allgemeinen und Rückgriffen auf Can und Acid House im Speziellen. Was Pilze, ein bisschen süchtig nach diesen treibenden und zugleich verwobenen Sounds, kann ich schon mit allein bewegter Luft werden. Einen Track haben wir noch, Fauna, Tiger Trance heißt das Album, erschienen bei Glitterbeat. Die hatten wir mit Alten Günen heute schon mal hier im Programm.

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4: ...2014 in finsteren Zeiten veröffentlichten Godflesh das Album A World Lit Only by Fire. Nun, 10 Jahre später, in finsteren Zeiten, folgt das Remix-Album A World Lit Only by Dub. Die nur durch Feuer erleuchtete Welt war ein Geniestreich, ein Grimm und Wut, aber noch nicht das letzte Wort. Die Welt, die nun von Dub ins Schwingen gebracht wird, erweist sich leider als voraussichtlich endgültig geformt, aber eher noch unheimlicher. Cursed by You All heißt der Track, den ich euch jetzt hier vorstelle.

Godflesh ist ein zähes Biest, was ja auch an der langen Karriere zu sehen ist. Und Justin K. Brodecks Affinität zum Dub ist allbekannt. So existierten von einigen Tracks schon lange sehr vorläufige Dub-Versionen, die nun Jahre später zu voller erweiterter Entfaltung gebracht wurden. Das Ergebnis ist definitiv Kontinente entfernt vom Laid-Back-Feeling, das gerne und nicht zu Unrecht mit Dub assoziiert wird. Aber nicht erst Trip-Hop hat vorgeführt, dass Dub-Sounds auch eine eher unheimliche Atmosphäre schaffen können. Godflesh treiben hier das Spiel mit den Tonspuren auf sich in die Hörgänge fressende Spitze, denn das Ausgangsmaterial ist ja von unerfreulicher Brachialität ohnehin, was bei entsprechend veranlagten Personen Hörgenuss nicht ausschließt. A World Lit Only by Dub walzt jedenfalls im Souterrain fester Bässe radikal mal eben alles aus dem Weg, was sich in denselben stellt. Selber schuld, wer in solchen Zeiten lebt. Life given, life taken, heißt der andere Track, den ich von diesem Album euch um die Ohren prügeln möchte.

Nach Godflesh kann ja eigentlich nichts mehr kommen, außer vielleicht bleiernem Schweigen. Aber das funktioniert hier nicht. Deswegen, und um euch nicht völlig ungetröstet durch die Nacht gehen zu lassen, nehme ich noch etwas auf, was im letzten Museum of Noise am Donnerstag vergangener Woche offen geblieben ist. Deswegen kommt jetzt nochmal ein kleiner Einführungstext, den manche vielleicht schon kennen. Es geht um Feine Trinkers bei Pinkels daheim. Seit einigen Jahren ein Soloprojekt von Jürgen Eberhardt. Feine Trinkers bei Pinkels daheim war und ist so etwas wie die Dada-Variante des in Mord, Sex und Verfall badenden Harsh Noise und extrem industriell, worauf schon der Name delikat hinweist. Andererseits wird die Klangerzeugung schon recht ernst genommen. Sehr delikat werden unterschiedliche Materiale konfrontiert und kombiniert Atmosphärisches steht neben Geschäftigen, Raues und Ungeschliffenes neben zart Verwobenen. In manchen Zungen redet dieses Projekt inzwischen, einige davon verständlich, andere anregend abwegig. Xenoglossi, so der Titel des kurzen Albums, ist bei Grubenware herausgekommen, ursprünglich selbstverständlich als recht limitierte Kassette, wie ja nicht anders zu erwarten ist. Eigentlich schließt sich da der Bogen zum libyschen Kassetten, ja, Mainstream, Underground, ganz genau kann ich es nicht sagen. Die Titel der Stücke von Xenoglossi hätte sich Eugen Egner ausdenken können. Den Track Austreibungsritual nach 4711, den spiele ich jetzt zum Abschluss der heutigen Sendung namens Zores. Und damit verabschiede ich mich auch schon. Der Hans sagt Adieu. Mein Kollege Achim ist leider unplässlich, aber ihr könnt euch schon darauf freuen, dass es weitergeht mit den Audiopads.

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7: Hallihallo und willkommen bei auf der 95,8 MHz auf DAB im Netz und auf Kabel unter www.radio-z.net. Heute am Dienstag, den 5. Mai, am Internationalen Tag Protest für Menschen mit Behinderung, begrüßen euch Diakon und die J.Alex G.Funk.
8: Am Mikrofon, jawohl! Herzlich willkommen auch vom Alex G. in die Runde. Große Ehre für uns, für Radio Z heute aufzulegen, an dem ganz besonderen Tag. Und in der guten Stunde Kaffeesatz werden wir euch DJ Ton und DJ Alex G. mit einer coolen Mucke bespaßen und mit vielen Songs und vielleicht auch paar netten Anekdoten, was dem DJ Ton so alles passiert ist. Viele haben es ja schon mitbekommen. Auch er hat eine Beeinträchtigung. Er wurde als Spastiker geboren, ist 25 Jahre alt und seit 3 Jahren im festen Team von Zeitlos Spezial- und im Zeitlos-Team drinnen und wir haben einen riesen Gaudi immer. Genau,

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0: Aktuelles Musikgeschehen auf Radio Z. Heute mit Pyro, der eine Sondersendung für den Internationalen Protesttag für Menschen mit Behinderung vorbereitet hat. Wird sicher sehr, sehr spannend.
1: Von 16 bis 18 Uhr kommt der Stoffwechsel mit tagesaktuellen Themen aus Politik, Lokal, Kultur. Auch hier geht heute in den Sondersendung zum Mai. Von 18 bis 19 Uhr kommt das Radio im Kinomagazin.
0: Und dann neigt sich schon der Tag Richtung Abend von 19 bis 20 Uhr. Europe is found, die Sendung zu Europa und dessen verlorenen Zeiten. Hört sich schon mal sehr spannend an. Bin gespannt, was das ist. Und dann denke ich kurz vor oder nach dem Sonnenuntergang, 20 bis 21 Uhr, Powerplay, Gitarrenmusik galore, heute mit tatsächlich unserem Birdie.
1: Ja, und als die Sonne unterging, von 21 bis 0 Uhr, gibt wieder Musik am Abend, genau, von Klar.

und auf natürlich www.radioz.net. Und so wünschen wir uns heute alle einen tollen Tag und euch, lieben Zuhörenden, selbstverständlich auch. Und unserem unseren Mörtel, der uns jetzt auch hier eingeführt hat. Herzlichen Dank, Mörtel, dass du uns da auch unterstützt und dass wir jetzt 7 Minuten nach 14 Uhr voll in die Vollen gehen können und auf eine schöne Stunde Kaffeesatz. Euch allen eine schöne Zeit, liebe Zuhörenden.

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1: Ja, ich habe tatsächlich ein besonderes Lied für mich rausgesucht. Tatsächlich extra für heute. Mal gucken, ob es ist es noch ein Spiel woanders. Aber ja, ich mach mal blau. Genau. Nein, wir machen jetzt weiter mit den ersten Alphabeten. Und genau, das war quasi mein allererstes Hallo. Genau. Jetzt aber in gewohnten Bahn mit den ersten Alphabeten. Viel Spaß.

0: Ja.
1: Das waren die Ärzte.
0: Genau.
1: Aus Berlin.
0: Richtig.
1: Um 14.15 Uhr, DJ Ton. Du magst die Ärzte?
0: Ja.
1: Schon, gell?
0: Ja.
1: Warum magst du sie?
0: Weil wir auf dem Konzert waren und weil sie halt einfach sagen, wie es ist. Ja, und das finde ich sehr wichtig.
1: Ja.
0: Gerade jetzt.
1: Genau. Wir haben tolle Lieder gemacht. Schrei nach Liebe zum Beispiel ist ja auch aktueller denn je.
0: Ja.
1: Und ich finde, die Ärzte, kann ich von mir nur sagen, die haben mich quasi meinem Leben ab 18 begleitet. Also ich war 1986 im März, da habe ich sogar die Karte noch aus dem Rührersaal, war ich mein erstes Ärztekonzert. Das war Hammer. Da war es noch mit dem Sani B., mit dem Bassisten zusammen. Also war ganz, ganz toll. Und sie kommen ja jetzt wieder nächstes Jahr, habe ich es mir sagen lassen. Machen eine große Tour. Open Air wieder. Und von daher schauen wir mal, was dabei rauskommt. DJ Tone, heute ein ganz besonderer Tag, deswegen sind wir auch eingeladen.
0: Ja, genau. Heute.
1: Erzähl mal, warum auch wir überhaupt eingeladen worden sind.
0: Wir wurden tatsächlich heute extra eingeladen, weil wir die einzige Inklusionssendung in Süddeutschland sind, die regelmäßig live sendet. In ganz Süddeutschland.
1: Mindestens, wenn nicht sogar in ganz Deutschland. Also von Süddeutschland wissen wir es, weil es gibt einige Inklusionssendungen, aber, und es ist uns ja immer wichtig, wir versuchen unser Bestmöglichstes immer live zu senden,
0: ja,
1: weil es uns einfach viel Spaß macht.
0: Ja.
1: Muss man wirklich sagen, wir sitzen hier im Südstadt, in der Südstadt, im Hinterhof bei Radio Z, im dritten Stock, zweiten Stock.
0: Schalten.
1: Und ist ein Equipment, meine lieben Zuhörenden, unsere lieben Zuhörenden, wirklich aus den 70ern. Da würde wahrscheinlich jeder Bayern 1 oder Bayern 2 Redakteur weinen, wenn er dieses Equipment sehen würde. Weil das kennt er wahrscheinlich nur aus dem Fernsehen. Aber es ist eine andere Geschichte. Und ich finde, schön, dass wir zusammen sind heute. Und witzigerweise gleich morgen ja nochmal.
0: Ja.
1: Mit unserer ganz offiziellen Radio
0: Sendung.
1: Zeitlos Spezial von 19 bis 20 Uhr. Und da kommen wir nochmal später drauf zurück, welches Thema wir haben. Wir haben immer so ein bisschen Themen.
0: Ja.
1: Und ich würde sagen, machen wir mit dem nächsten Lied weiter.
0: Wir machen tatsächlich weiter, genau. Wir haben ja gerade angefangen. Geht weiter.
1: Genau. Wir haben ein gemeinsames Lieblingslied und eine gemeinsame Gruppe.
0: Ja.
1: Ich durfte sie schon mindestens 8-mal sehen, der DJ Ton noch nicht, weil sie noch nie in Nürnberg war, nur in München. Um welche Gruppe handelt sich, DJ Ton?
0: Like Heaven.
1: Heißt das Lied Just Like Heaven und die Gruppe ist Secure. Viel Spaß damit. Schieb den Regler hoch, DJ Ton. Jawohl. Auf geht's.

0: mit Just Like Heaven von Secure, würde der Franke sagen. Wird es 14.21 Uhr oder ist es 14.21 Uhr? Und wir haben jetzt mal wieder die DJ-Plätze getauscht, weil ich die Gnade vom DJ-Ton bekommen habe. Obwohl er ja heute Chef-DJ ist, tatsächlich, dass der Alex G. auch nochmal ein, zwei, vielleicht drei Lieder auflegen darf. Und genau, wie gesagt, wir sind das Teamradio zeitlos.
1: Richtig.
0: Und sind an sich in einer Viererbesetzung. Also. Bedeutet, der Zeitlos-Spezialtermin, der ja immer im ersten Mittwoch des Monats, also auch morgen, stattfindet, findet immer mit DJ Ton und Alex G. statt. Und der fünfte Freitag im Monat, der nächste ist jetzt am 31. Mai tatsächlich, da ist dann das große Team mit Dr. DJ König und unserer Unplugged-Fee Kira am Start. Und es ist wirklich, wirklich sehr, sehr witzig, was wir hier für eine Gaudi haben, im Studio live natürlich zu sein. Jeder kann so seinen Quark dazu geben, jeder hat so seinen eigenen Musikstil. Beim letzten Mal hat man nur Covers, also wirklich eine sehr, sehr schöne Sendung. Und von den fünf Stammhörern haben wir uns tatsächlich sagen lassen, es war gelungen.
1: Gratulieren.
0: Gut, der 30. Mai ist es. Das heißt, ihr müsst das Geschmarre vom DJ Ton und vom DJ Alex G. dreimal ertragen. Wobei ich ja sagen muss, ich muss mich ja entschuldigen für den Freitag. Ich bin da noch auf der Fähre, weil ich nämlich mit meiner lieben Frau und unserem Hund am Sonntag den Fisch nach Irland mache. Für drei Wochen. Wird auch mal Zeit, dass ich mal ein bisschen Urlaub brauche. Ja. Gut, meine Lieben, jetzt haben wir schon wieder zu viel erzählt. Jetzt lege ich mal zwei Lieder auf und dann erzählen wir mal ein bisschen was aus dem Leben eines, kann man sagen, Behinderten oder Beeinträchtigten?
1: Kann man.
0: Ist okay, wenn man behindert sagt.
1: Ich sage auch.
0: Weil man muss da immer so ein bisschen vorsichtig sein und genau. Und von daher wird dann auch der DJ Ton ein bisschen was aus seinem Leben erzählen. Und man kann auch uns anrufen.
1: Ja.
0: Vielleicht klappt es ja mal.
1: Ja, das ist doch eine gute Idee.
0: Ja.
1: Ihr könnt uns anrufen unter der Telefonnummer 0011 445 0066. Ich wiederhole, 0011 4500 666.
0: Wow, dreimal die 6 zum Schluss. Und vielleicht klappt es ja mal wieder nach ungefähr 30 Versuchen, den oder die Zuhörenden auf Leitung zu schalten. Wir haben da immer eine riesen Gaudi, haben die tollsten Sachen schon erlebt, die letzten Jahre, wollte ich schon sagen.
1: Ja, ja.
0: Und ich würde sagen, die Chetonen, wir gehen in großen Schritten weiter.
1: Ja.
0: Und wir gehen mit einem wirklich, meiner Meinung nach, einen sehr, sehr coolen Song, auch sehr bewegenden Song ins Rennen von Eric Clapton live bei MTV mit Tears in Heaven, dem er ja seinen fünfjährigen Sohn gewidmet hat. Das Lied, der, glaube ich, sogar aus dem 10. Stock eines Hochhauses gestürzt ist und der quasi mit diesem Lied diesen Verlust verarbeitet hat. Was interessant ist, ich habe ja sonst keine Hobbys, hören mir manchmal solche Geschichten an wie Broadcast oder Podcast.
1: Ja.
0: Genau. Mach und da ist auch tatsächlich dieses Live-Konzert von Eric Clapton das meistverkaufteste Live-Album ever mit 16 Millionen Verkäufe. Das hat selbst die Bush Mode nicht geschafft, selbst ein Michael Jackson nicht geschafft, selbst die Rolling Stones mit Mick Jagger. Wahnsinn, oder?
1: Wahnsinn.
0: 16 Millionen Mal hat der sozusagen dieses Unplugged MTV verkauft und ein Lied davon möchte ich euch vorspielen, weil es mir persönlich auch so gut fällt. Tears in Heaven, viel Spaß mit Eric Clapton.

Wir haben hier kleine Sabotage gerade im Studio. Ich bin etwas extrem irritiert, weil einfach der CD-Player nicht weiterspielt. Aber als Top-DJ, der ja jahrelang schon geübt ist, gibt es zumindest das nächste Lied, was ich ursprünglich spielen wollte. Und vielleicht kann ich euch nochmal Tears in Heaven nochmal spielen. Viel Spaß mit Camouflage.

0: das war jetzt ein Lied von der Camouflage Band aus Baden-Württemberg, Love is a Shield. Und ich, so viel glaube ich, Englisch kann ich, das heißt, Liebe ist ein Schild oder Liebe beschützt uns. Und es wäre so eine Aufforderung, muss ich sagen. Und ich glaube, da nickt mir der DJ Ton zu, mehr Liebe in diese Welt zu bringen, auch gegenüber den queeren Menschen, gegenüber den behinderten, beeinträchtigten Menschen. Weil ich kann mir gut vorstellen, DJ Ton, dass du immer noch extrem schräg angeschaut wirst, wenn du mit deiner Behinderung, mit deiner Beeinträchtigung durch die Straßen gehst und versuchst irgendwie zu sprechen. Siehe damals, wo dich die Polizei rausgezogen hat.
1: Ich muss sagen, es ist ein Tick besser geworden.
0: Als echt? Ist besser geworden?
1: Gerade hier in der Südstadt kennt mich nicht.
0: Also das freut mich zu hören.
1: Aber halt irgendwie für mich so ein schwieriges Thema ist halt in so Gruppen, Menschengruppen.
0: Ja,
1: schwierig. Wir haben ja auch schon die besten Dinge erlebt. Auf Konzerten und so.
0: Auf unseren Konzertbesuchen.
1: Ja, halt. Haben wir auch schon
0: eigentlich. Ein gutes Stichwort, apropos Konzertbesuch. Hat sich deine Freundin vom Bastards-Konzert nochmal gemeldet? Nein. Habt ihr überhaupt die Adressen ausgetauscht?
1: Ich glaube, die hatte zu viel Angst, als ihr rausgekommen seid.
0: Ich glaube auch. Aber die damals bei Anne Clark, die war verschärft. Da habe ich dann gesagt, kannst du mal kurz bitte auf den DJ-Ton aufpassen, ich muss mal raus. Und dann bist du verschwunden, hat sie mich total zusammengeschissen, warum ich ihr da diese Verantwortung von dir gebe. Weißt du es noch dann am Auto draußen? Aber gut, wir haben wirklich einiges erlebt, aber DJ-Ton.
1: Ja, wir haben einiges erlebt,
0: ja.
1: Haben auch einiges dazugelernt.
0: Absolut.
1: Als Team auch, ja.
0: Ja. Und ich würde sagen, vielleicht als große Botschaft für heute, so wie Camouflage, Love is a Shield, für alle Menschen, die sich auch wirklich schlecht fühlen, gib denen ein bisschen Liebe abgeben. Wir haben genug hoffentlich davon und dann würde die Welt etwas entspannter sein. Und deswegen...
1: Und was mir auch in den Zug wichtig wäre, geht wirklich auf die Menschen zu.
0: Sehr gut.
1: Brauchst du gerade?
0: Das ist ein sehr guter Appell.
1: Brauchst du gerade?
0: Kann ich dir helfen? Kann ich dich unterstützen? DJ Ton, ich würde sagen, ein toller Appell um 14.33 Uhr. Und jetzt machen wir den Eric Clapton zum Zweiten. Yeah. Bin mal gespannt, ob es jetzt klappt. Viel Spaß mit Tears in Heaven.

Ja, jetzt, wir haben gerade den Platz gewechselt. Genau. Und ich habe von meiner Seite noch eine Runde Schiede für euch. Und zwar die Nummer 4. Und dann melden wir uns nochmal. Bis gleich.

0: tanzt die Breakdance auf.
1: Ja. Ich komm gleich nochmal was anderes. Das war echt zu hart.
2: Beziehungsweise der DJ Ton hat die falsche CD eingelegt. Bei der anderen CD wäre die Nummer 4 gewesen. Genau. Also ich würde sagen, wir machen über die Ärzte, aber anscheinend schon mal DJ Ton. Der CD bleibt spackt heute echt rum.
1: Okay. Ich.
2: Willst du nochmal mit Sido probieren? Nee.
1: Wir tun ein bisschen um mich.
2: Genau, welche Nummer? Ärzte? Da haben wir doch jetzt die Ärzte, haben wir doch hier die Ärzte. Welche Nummer?
1: Einen Moment. Die Nummer
2: 22.
1: Hä?
2: Ciao. Irgendwas funktioniert heute nicht. Lauf, DJ Ton. Brauchst du den runterfahren? Es funktioniert nicht.
1: Ja.
2: Er hat keinen Bock, ich verstehe es nicht. Probieren wir es noch einmal? Also, und jetzt probieren wir es noch einmal. Vielleicht geht's jetzt.
1: Ein heftiges Problem. Wir haben ein Problem.
2: Ja, es ist tatsächlich heute der untere CD-Player spackt rum.
1: Ja. Wir machen. Mach mal.
2: Improvisieren wir?
1: Wie immer, ja. Heute ist irgendwie echt alles komisch tatsächlich.
2: Aber sowas kann doch mal passieren.
1: Ja, also, aber genau.
2: Nicht die Superprofis.
1: Nein. Aber ja. Ich schau das. Ist es hier?
2: So. Also, dann machen wir wenigstens das.
1: Jetzt machen wir. Jetzt
2: Peter Fox.
1: Haus am Hill.
2: Genau. Yeah.

0: Wenn ich so daran denke, kann ich's eigentlich kaum erwarten.
1: Ja, mit Peter Fox um 14:54, genau. Es tut mir leid für den Support, aber ich glaube, der CD-Spieler hat eben einen Dachschaden. Aber das ist kein Problem, wir haben die Lage sehr gut im Griff. Jetzt als Entschädigung mache ich für euch die erste.
2: Perfekt und Action.
3: Was

0: Jo, die Ärzte zum Zweiten. Und ich hoffe, liebe Zuhörenden, ihr habt die Entschuldigung von unserem Super-DJ Ton angenommen. Und ich muss wirklich eine Lanze für ihn brechen, sagt man doch so schön. Es ist wirklich tatsächlich, liegt an dem CD-Player anscheinend, weil ich ja vorhin auch schon bei Tears in Heaven meine Probleme hatte. Und der DJ Ton, könnt ihr euch gar nicht vorstellen, wie der gerade durchgedreht ist. Ich habe ihn echt extrem beruhigen müssen. Nee, ganz entspannt war er. Ja. Weil nämlich, das ist das Schöne bei Radio Z, da kann man entspannt sein. Wenn es bei Radio Bayern 1 passiert, wäre Bayern 3, wäre man wahrscheinlich geflogen.
1: Ja.
0: Dann wäre man wahrscheinlich schon den blauen Brief bekommen, oder ja, wie man das auch nennt. Gut, meine Lieben, wir haben 14:51. Ich schließe heute die Sendung Kaffeesatz und werde quasi mit 2 Liedern euch in den Nachmittag entlassen. Ja. Morgen um 19 bis 20 Uhr Radio Z
1: Zeitlos.
0: Spezial zeitlos unter dem Motto
1: Mann singt Deutsch.
0: Genau.
1: Ja.
0: Und als kleines Schmankerl habe ich natürlich wieder Hans Albers vorbereitet.
1: Ja, ich bin gerade am Nachdenken, aber ich glaube, ich tue ein paar von heute den
0: einen. Also ich denke, Sido, den werden wir wieder haben.
1: Auf jeden Fall, ich denke auch für Schatz.
2: Ja.
1: Einsteigen, ich mach mal blau.
0: Genau.
1: Und genau, ja.
0: So, machen wir das. Viel Spaß mit Sinéad O'Connor. Und danach kommt Tarek Oxy, keine Ahnung, zum Rausschmeißen. Viel Spaß, wir hören uns nochmal.

0: Ja, genau. Ich wollte mich von euch um 3 verabschieden. Komische Witze, egal. Wir hören uns morgen. Ich bedanke mich ganz herzlich bei Radio Z. Bei dir, mein Lieber.
1: Jawohl.
0: Bei
1: ja, beim Mörtel und bei allen, die halt die jetzt heute mitgewirkt haben.
0: Richtig.
1: Und schön, dass sie uns die Chance gegeben haben, während dem Kaffeesatz die Musik, die uns gefällt, natürlich zu spielen, ein bisschen euch zu unterhalten. Ja. Und ich würde sagen, um 3:04, es geht dann jetzt dem Ende zu.
0: Ja.
1: Und wer den DJ Ton und DJ Alex G. hören möchte, morgen.
0: Einfach morgen live gleiche Sende, aber von 19 bis 20 Uhr, also Abend zu Freitag.
1: Ja, perfekt. Bis einen morgen. Schönen Tag euch.
0: Und bis morgen.
1: Bis morgen, macht's gut, ja. Tschüssi.

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12: Hallo und moin moin zu einer Stunde Castrop am Dienstag, am heutigen 5. Mai, dem Europäischen Protesttag zur Gleichstellung von Menschen mit Behinderung. Wir starten mit Blind and Lame aus München und dem Track I Want a Man.

Come Closer. So lautete der Titel des 2014er Albums von Blind and Lame. Das Duo aus München besteht aus Gika und Lucy Wilke, Mutter und Tochter. Die Mutter spielt Gitarre und ist blind und die Tochter sitzt im Rollstuhl und singt. Tolle Musik, aber leider ist es bei dem einzigen Album geblieben, Come Closer, eben 2014, und seitdem gab es keine neuen Veröffentlichungen mehr. Sie waren damals auch auf Tour und sind in Nürnberg angekommen. Hier gab es dann auch Gespräche und Diskussionen und vor allem Aktionen zum Thema barrierefreie Auftrittsmöglichkeiten für Menschen mit Handicap. Aber was draus geworden ist? Naja, einige Auftrittsorte haben sich das zu Herzen genommen und versucht, Barrieren abzubauen. Andere haben gesagt, können wir gar nicht, funktioniert nicht, weil wir so ungünstig gelegen sind, dass einfach mit dem Rolli keine Chance besteht, reinzukommen oder auf die Bühne zu kommen. Zeit eigentlich wieder mal drüber nachzudenken. In dieser Stunde Castrop erwarten euch Bands mit Handicap oder Bands, die inklusiv arbeiten, aber auch Solokünstlerinnen und Künstler mit Handicap, die auf der Bühne aktiv sind. Zum Beispiel Andrea Eberl.

Freiheit der Gedanken aus dem Album Blindes Vertrauen der Musikerin Andrea Eberl. Sie selbst ist blind, hat hier bei Radio Z auch schon ein Interview gegeben, als dieses Album 2012 erschienen ist. Jetzt gibt es einen Re-Release, Ende 23 ist das Album digital nochmal erschienen und sie ist auch weiterhin als Musikerin unterwegs. Es war ein ganz schön langer Prozess, bis dieses Album erschien, hat sie damals erzählt. Und seitdem hat sie auch kein neues Album, zumindest nicht physisch, rausgebracht. Als Musikerin ist sie weiterhin unterwegs und gemanagt wird sie von Handicap Event Management. Und bei dieser Agentur finden wir auch noch weitere Künstlerinnen und Künstler mit Handicap, zum Beispiel Blind Foundation. Der Song Inklusion, den wir gleich hören, ist allerdings eher untypisch für Blind Foundation. Die vier Musiker sind sonst auf der Bühne professionell unterwegs, sie covern auch sehr gerne, aber zwei blinde und zwei sehende Musiker beherrschen ihre Instrumente absolut und sind bundesweit unterwegs. Für den Song Inklusion sind sie aber auf einem Portal unterwegs gewesen, wo es eben um das Thema Inklusion geht und dann haben sie diesen Song dazu gemacht.

Der Mensch von Die Schmetterlinge. Die Schmetterlinge habe ich vor ein paar Jahren kennengelernt. Da waren sie beim Inklusionsfest auf dem Jakobsplatz beim UN-Zug mit am Start und bestehen aus Musikerinnen und Musikern mit und ohne Handicap, kommen von der Lebenshilfe Nürnberger Land und sind auch heute noch unterwegs. Im Vordergrund steht dabei immer, dass alle Musikerinnen und Musiker gemeinsam Spaß auf der Bühne haben und auch das Publikum. Sie sind jetzt auch wieder unterwegs. Sie spielen nämlich am 9. Mai beim Kräuterfest bei der Noris Inklusion. Am Marienbergpark ist das. Oder wenn ihr sie nochmal live sehen wollt, am 11. Juli sind sie hier in Nürnberg beim Sommerfest der offenen Hilfen im Nachbarschaftshaus in Gostenhof am Start. Wir hören sie noch mit Wir sind die Schmetterlinge.

Eine der wohl bekanntesten Bands in Sachen Inklusion hierzulande sind Station 17. Da wird das Thema einfach ganz normal auf der Bühne gelebt, und zwar seit 1988, als sich die Band oder vielmehr das Kollektiv gegründet hat. Seitdem haben sie unglaublich viel Musik rausgebracht, unglaublich viel getourt und mit Musikerinnen und Musikern kooperiert. Hier zum Beispiel bei Ohne Regen kein Regenbogen mit Fettes Brot.

Ein Track geht auf jeden Fall noch von Station 17. Der Tipp nochmal, schaut bei Bandcamp nach und vor allem guckt auch mal auf ihrer Kollektivseite vorbei, Barna 16. Da findet ihr jede Menge ganz unterschiedliche Bands, die dort am Start sind und könnt vielleicht was Neues entdecken. Wir hören Station 17 zusammen mit Harald Großkopf und Eberhard Kranemann. Ein Knall.

Beim Kollektiv Bahner 16 bin ich auf die Band Dein Fahrdienst gestoßen. Da hören wir den Track Geht auf die Nerven, auch zu finden zusammen mit vielen anderen Bands von Bahner 16 über Bandcamp.

0: Der Fahrdienst weiterhin kollektiv unterwegs und damit wird es Zeit für unsere feste Rubrik im Castrop, das Album der Woche.
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0: Average Pizza haben ihr drittes Album veröffentlicht. Horse heißt es. Es ist The Horse Album 2026. Release Party war in der Galerie Bernsteinzimmer mit dem Support The Love Bites. Auf dem neuen Album Horse sind insgesamt 16 Tracks und nicht alle beschäftigen sich mit Pferden. Oder doch? Wir hören zwei Tracks aus dem Horse Album von Average Pizza. Hier kommt Eat Orange Me, Track Nummer 6, und danach Track Nummer 10, Horse, The Horse Song.

0: Mehrere Songs von Average Pizza aus unserem Album der Woche hört ihr natürlich am Mittwoch, Donnerstag und Freitag hier bei Radio Z im Castrop. Wo denn sonst?
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0: und ein Synonym für
1: Graffiti mit Synonym für Scheiße. Schon ein bisschen älter der Track. Auf seiner Webseite graffiti.de schreibt er, Graffiti tritt als Inklusionsbotschafter, Singer und Songwriter, Moderator, Speaker und Experte für leichte Sprache auf. Er beweist, dass man nicht trotz, sondern gerade wegen körperlicher Einschränkungen alles wollen kann. Auch wenn er sich als Sprachrohr für Menschen mit Behinderung versteht und Inklusion auf und hinter der Bühne lebt, ist sein musikalisches Repertoire dabei vielseitig und nicht nur auf seine Behinderung fokussiert. Sein Motto lautet dabei stets, ich mach das mit links. Und wir hören, das geht nicht weg.

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Man hat das am Anfang gar nicht richtig gemerkt, dass du ja am Rollstuhl den ganzen Tag gefesselt bist. 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

Wir hören musikalisch nochmal in Sachen Inklusion in die Region und landen bei DJ Artin. Der ist blind, war viele Jahre beim Jugendradio Funkenflug im Parabol am Start und ist als DJ zum Beispiel letztes Jahr beim Bonsai Festival aufgetreten, aber auch bei vielen anderen Festivals und Aktionen am Start. Im Web zu finden ist er auch über sein Kollektiv pinkmusic.net. Eigene Mixes macht er auch. Wir hören DJ Artin mit Fall Apart.

21 Downbeat findet ihr über Bandcamp und die inklusive Band hat dieses Album nicht nur digital, sondern auch auf Vinyl schon rausgebracht. Eine Band schaffe ich noch, Kosmonowski Plastic.

Kosmolowski mit Plastik und auch diese Band ist inklusiv. Hier geht es auch um psychische Beeinträchtigungen. Und das war eine Stunde Castrop am Dienstag nachzuhören, eine Woche lang in der Radio Z Mediathek unter www.radio-z.net oder am Mittwoch in der Wiederholung ab 8 Uhr auf DAB Plus im Kabel oder im Stream unter www.radio-z.net. Ich sage Tschüss bis nächsten Dienstag. Für euch am Mikro und Technik Pyro. Macht's gut. Bis denne. Ciao, ciao.

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Herzlich willkommen beim Stoffwechsel, euer Magazin für Kultur, Politik und Lokales, hier bei Radio Z auf der 95.8. An Ton und Technik hört ihr gerade Laura, aber ich sitze gerade nicht allein im Studio, sondern noch mit vier anderen Menschen. Heute am 5. Mai ist nämlich der Europäische Protesttag zur Gleichstellung von Menschen mit Behinderungen und wir haben für euch auch im Stoffwechsel eine Sondersendung vorbereitet. Wir starten, wie jeden Dienstag, mit unserer Sendereihe Ein Mission Possible. Ihr hört gleich ein Live-Studio-Gespräch mit den vier Menschen, die, wie gesagt, gerade schon mit mir hier sitzen, über Werkstatträte. Was ein Werkstattrat so zu tun hat und welche Rolle Vertrauenspersonen spielen, hört ihr gleich von den Expertinnen. Ihr könnt uns auch gerne währenddessen anrufen und Fragen stellen. Die Telefonnummer fürs Studio ist die 0911 4500 666. Zum Abschluss der Stunde geht es um inklusiven Sport. Ein Spielfeld mit 5 Personen pro Team, ein rasselnder Ball, laute Rufe und viel Tempo. Das ist Blindenfußball. Wir stellen euch die Sportart vor. Während wir uns jetzt noch ein bisschen auf unser Studiogespräch vorbereiten, hört ihr den ersten Song für heute. Der heißt Bilf und ist von Stereo Total und Station 17.

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5: Genau, ihr hört gerade den Stoffwechsel und wie jeden Dienstag einen Beitrag zu unserer Sendereihe Ein Mission Possible. Heute klingt er nur etwas anders. Ich freue mich, im Studio gleich vier Menschen begrüßen zu dürfen, die den Beitrag zu unserer Sendereihe quasi live produzieren. An der Stelle würde ich das Wort schon an meinen Kollegen Timo abgeben, der euch und auch unsere Gäste jetzt durch das Gespräch führt.
6: Ja, vielen Dank, Laura. Genau, ich habe die Ehre, unsere drei Studiogäste hier gleich mal vorzustellen. Ich fange mal reihum an. Markus ist bei uns im Studio. Markus, du bist Werkstattrat in Forchheim und aktiv im Bezirk Oberfranken und auch auf Landesebene. Erstmal schön, dass du da bist. Und bevor ich zu viel zu dir vorwegnehme, du magst dich auch gerne mal selber vorstellen.
7: Hallo, ich bin der Markus Bogadl, der Vorstand vom Werkstattrat. Da Lebenshilfe vor Chem, Hilfe vor Chem. Bis seit 10 Jahren.

0: nicht seit 4 Jahren aktives Mitglied im Landesarbeitsgemeinschaft Bayern, wo seit einer Woche die Vorstand und AG hörte.
1: Also du bringst ganz viel Erfahrung mit. Wir schauen uns auch gleich noch genauer an, was du so als Werkstattrat überhaupt machst und wo du so überall aktiv bist, was da so deine Funktionen sind. Jetzt würde ich die anderen Gäste noch vorstellen. Bei uns im Studio ist auch noch Barbara. Sie ist Vertrauensperson von Markus. Was das eigentlich ist, darüber sprechen wir gleich noch genauer. Aber erstmal Barbara, hallo, schön, dass du bei uns im Studio bist.
2: Ja, hallo, vielen Dank für die Einladung.
1: Und dann haben wir noch den Felix. Er ist ebenfalls Vertrauensperson. Aber von jemand anders auch für dich, Felix. Hallo, schön, dass du da bist.
3: Hallo, danke für die Einladung. Ich freue mich.
1: Markus, du als Werkstattrat, du hast gerade schon erzählt, du bist seit über 10 Jahren aktiv, du bist im Vorstand und machst alle möglichen Sachen. Vielleicht erstmal kurz gefasst, was macht eigentlich so ein Werkstattrat? Was sind da so deine Aufgaben?
0: Also die Hauptarbeit ist, wir kümmern uns aktiv um die Beschwerden von den Beschäftigten und kümmern uns unter anderem auch über die Pausezeiten, den Urlaub, Fortbildungen, dann über Feste und Feiern und tauschen uns einmal im Monat mit dem Chef aus, haben sie ein sogenanntes Monatsgespräch und jede Woche haben wir eine interne Sitzung, eine sogenannte Werkstattratssitzung, wo man Themen und Beschwerden ausdiskutieren oder was wir für neue Themen machen sollen.
1: Das heißt, du bist eigentlich als Werkstattrat so ein bisschen die Schnittstelle zwischen den Menschen, die in der Werkstatt arbeiten und aber auch den Arbeitgebern, sage ich mal. Ne? Ist das sowas wie ein Betriebsrat? Kann man sich das so
0: kann
1: vorstellen?
0: Kann man sagen, genau, der Chef, der den Betriebsrat ist für Personal zuständig und der Werkstattrat eben für die Beschäftigten und vor allem ist ja dazu auch da, wenn sie viele Beschäftigte nicht ein Chef, ein Widerstand bieten, dass sie mit ihnen nicht machen kann, was er will, sondern dass er auch auf die Rechte der Beschäftigten eingehen muss.
1: Das heißt, die Beschäftigten kommen eigentlich mit allen möglichen Belangen auf dich zu, sagen, ich habe hier ein Problem oder ich sehe hier Verbesserungsbedarf und dann bist du dafür zuständig, das dann auch so zu kommunizieren und zu schauen, was kann man vielleicht besser machen.
0: Genau. Mhm.
1: Dann lasst uns doch mal weitermachen mit den Vertrauenspersonen, die jetzt auch da sind. Ich habe mich gefragt, wie wird man überhaupt zu so einer Vertrauensperson und was macht man da eigentlich? Barbara vielleicht, magst du mal loslegen?
2: Ja, wobei ich glaube, ich bin da den etwas ungewöhnlichen Weg gegangen. Ich bin eine externe Vertrauensperson. Viele andere Vertrauenspersonen, wie auch Felix, sind bei den Lebenshilfen, bei den Werkstätten angestellt. Das bin ich nicht, sondern ich bin ein bisschen über Umwege zu der Lebenshilfe Forchheim gekommen. Und zwar habe ich eine Agentur für Texte und PR mit dem Schwerpunkt leichte Sprache und habe eine Prüfgruppe für leichte Sprache in den Werkstätten der Lebenshilfe Forchheim. Und im April 2023 ergab sich die Situation, dass der Werkstattrat sich von seiner Vertrauensperson verabschiedet hatte. Und dann hatten wir eben zuvor schon ein paar Mal sehr eng zusammengearbeitet. Und offenbar hatte der Werkstattrat gesagt, mit der Barbara kann man ja ganz gut zusammenarbeiten. Und ich bin gefragt worden, ob ich dieses Amt übernehmen möchte. Und seit Mai 2023 bin ich eben als externe Vertrauensperson unterstütze ich den Werkstattrat und jetzt seit Dezember auch noch die Frauenbeauftragte der Lebenshilfe Forchheim.
1: Was gehört da so zu deinen Aufgaben, die du da übernimmst als Vertrauensperson?
2: In erster Linie unterstütze ich den Werkstattrat. Also bei den verschiedenen Aufgaben, sei es jetzt auch, wenn die Werkstattratssitzungen sind, wir gehen die Tagesordnungen durch. Es soll zwar ein Protokollführer geben, in der Regel ist es aber schon so, dass die Vertrauensperson zumindest

0: bei uns dann auch das Protokoll schreibt. Jetzt ist Markus, wie er gesagt hat, ja auch viel auf Bezirksebene unterwegs oder eben in der Landesarbeitsgemeinschaft Werkstatträte Bayern. Da ist er dabei, da begleite ich ihn einfach auch. Und es geht einfach darum, dass wir Dinge besprechen, dass wir Lösungen finden. Auch häufig, wenn Dinge sehr komplex sind, dass wir die dann eben auch besprechen oder im Werkstattrat sind, einfach auch Vertreter mit ganz unterschiedlichen Verständnisqualitäten, dass die Dinge da auch erklärt werden. Wir übersetzen auch für die Lebenshilfe vor euch im Text in einfache Sprache. Ich begleite den Werkstattrat auch 10-Monatsgesprächen oder Quartalsgesprächen und bin da auch immer so ein bisschen nicht die Schwellenfunktion, sondern auch so ein bisschen Mittler zwischen beiden Seiten. Also meine Aufgabe besteht einfach auch darin, Werkstattrat wie Frauenbeauftragte zu unterstützen und ihnen auch den Rücken zu stärken und ihnen auch Mut zu machen, auch bestimmte Wege zu gehen, Schritte zu unternehmen, um wirklich die Rechte von den Menschen mit Beeinträchtigungen voranzubringen und auch durchzusetzen.
1: Das klingt jetzt schon so, als wäre so die Arbeit als Vertrauensperson schon, also auch auf die Personen zugeschnitten, die ihr betreut. Ne Felix, vielleicht die Frage an dich. Du bist jetzt nicht für Markus, sage ich mal, zuständig. Ihr arbeitet nicht zusammen für eine andere Person, aber kannst du das so unterschreiben, was Barbara gerade gesagt hat? Oder was sind so deine Aufgaben als Vertrauensperson? Unterscheidet sich das jetzt nochmal ganz fundamental?
2: Nee, also fundamental unterscheidet sich es auf jeden Fall nicht. Also es ist ja auch immer so, ein Werkstattrat besteht ja aus mehreren Menschen. Na, mehrere Menschen und jeder von denen hat halt auch seine individuellen, ist halt auf seine eigene Art und Weise individuell hilfebedürftig. Ja, und deswegen ist das halt auch so das Spannende halt auch an dieser Aufgabe, dass man halt, ja, dass die halt auch sehr individuell ist dann in der, darauf bezogen. Genau, was auch wichtig ist, ist, also diese Arbeit vom Werkstattrat, die stützt sich auf so eine, auf so ein Gesetz, das nennt sich Werkstattmitwirkungsverordnung, WMVO, und da steht halt genau drin, in welchen Belangen ein Werkstattrat Mitwirkungsrechte und Mitbestimmungsrechte hat. Und da müssen wir halt als Vertrauenspersonen auch sehr fit sein. Man muss irgendwie immer so ein bisschen am Zeitgeschehen dran sein, was passiert gerade in der Werkstatt. Auch da immer so ein bisschen dann gucken, was passiert vielleicht. Und man kriegt das nicht sofort mit. Und dann muss man manchmal auch sagen, hey, da müsstet ihr vielleicht mal den Leuten Bescheid sagen, da müsstet ihr die Leute informieren vorher. So, wobei das eigentlich in der Regel funktioniert das auch sehr gut, also auch die Zusammenarbeit mit einer Geschäftsführung. Aber man muss halt da immer so ein bisschen drauf gucken, also auch diese rechtlichen Sachen, muss man immer so ein bisschen schauen.
1: Genau. Jetzt würde ich vorschlagen, bevor wir uns die Arbeit, eure Arbeit nochmal ein bisschen genauer anschauen, legen wir nochmal eine kurze Pause ein. Hier nochmal zur Erinnerung, ihr könnt auch im Studio anrufen, während die Musik läuft, und eure Fragen stellen, wenn ihr wollt. 0911 4500 3x6, und Laura, haben wir dann auch ein bisschen Musik, die wir jetzt hören können?
3: Ja, wir hören jetzt von Astereotypie, in der Hoffnung, dass ich es richtig ausspreche, Köller Bichsor Onu.
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0: Hier im Stoffwechsel geht es gerade um die Arbeit in einer Werkstatt für Menschen mit Behinderung mit Werkstattrat Markus und den Vertrauenspersonen Barbara und Felix bei uns im Studio. Ja, über eure Aufgaben haben wir jetzt gerade schon ein bisschen gesprochen. Jetzt wollen wir uns die Arbeit vor allem von so einem Werkstattrat nochmal genauer anschauen. Markus, wie schaut so ein klassischer Tag bei dir als Werkstattrat aus? Oder vielleicht anders, hast du Beispiele, was habt ihr so in den letzten Wochen bei euch gemacht im Werkstattrat?
1: Also so ein klassischer Tag schaut bei mir so aus. Ich komme früh rein, mache meinen Computer an und schicke erstmal die E-Mails. Dann werden wir vielleicht meinen, naja, so ein Werkstattrat hat nicht viel zu arbeiten, aber nur, wenn ich mal zwei Tage da bin, brauche bestimmt anderthalb Stunden, wenn es reicht, bis ich meine Mails abgearbeitet habe. Naja, dann bereite ich immer die nächste Sitzung vor, sage ja mit dem, dass wir uns jeden Montag treffen. Dann schaue ich das alte Protokoll an, habe ich mein Abkommen so weit erfüllt, was ist so zu tun, dann überlege ich, was können wir demnächst für Aufgaben machen, mache dann eine Dankesordnung, schicke sie meine VB, dass sie drüber schaut und wenn sie mir ihr okay gibt, dann drücke ich sie aus und schicke sie dann weiter auch an unsere Lieferanten. Beauftragte, die natürlich auch bis in der WVO geregelt ist, auch bei uns am Werkstattratssitzung teilnehmen muss, ist eine Pflicht. Naja, und dann kommt immer öfter jemand, hat man laufen was anderes zu tun, da kommt man ja mit Problemen. Da muss man was mit Chef machen, da muss man das machen. Also ständig was anderes, da könnte man 24, 48 Stunden haben. Aber naja.
0: Das ist ganz unterschiedlich, und, oder? Da kann man gar nicht so sagen, den Arbeitstag, den gibt es eigentlich gar nicht. Das ist ganz unterschiedlich, oder?
1: Und wir waren jetzt vor kurzem auf Fortbildungen. Das war's, da kann man sich halt gut mal mit anderen Werkstätten austauschen. Und dann viel dazu. Und was wir jetzt gemacht haben, ist eine Geschäftsordnung für unsere Werkstatt. Danach haben wir heuer am 11. Juli wird unsere Werkstatt in Fachheim 60 Jahre dazu unsere Flyer, der wohl schon total alt ist, neu in leichte Sprache abgewandelt. Dann die Werkstattordnung mit Grafiken und auch in leichte Sprache umgewandelt. Naja, und so vergeht die Zeit wie Flug.
0: Also langweilig wird es dir nicht als Werkstattrat, kann man sagen. Ne? Zu wenig zu tun ist es nicht.
1: Weil ich ja noch viel andere Gremien habe, bin eigentlich fast nur ständig unterwegs, genau.
0: Da würde ich auch später nochmal genauer drauf zu sprechen kommen, was du sonst noch so auf welchen politischen Ebenen auch noch machst. Wir haben jetzt kurz, während hier Musik lief, haben wir ganz kurz angeschnitten, so ein Werkstattrat oder die Werkstatträte, die werden ja auch gewählt. Wie läuft so eine Wahl ab? Wie oft wird dieser Werkstattrat neu gewählt?
1: Also der Werkstattrat, die Werkstattratswahl ist alle 4 Jahre und da kann sich jeder aufstellen lassen. Wer in der Werkstatt arbeitet, einen Vertrag hat, ne? Und dann machen wir meistens ein Foto und einen kurzen Steckbrief und hängen sie aus. dass natürlich jeder die Leute kennt, wo sich abstellen lasse.
0: Wie viele Menschen sind gerade bei euch im Rat?
1: Also wir haben 4 Gruppen. Also es gibt mal die Hauptwerkstatt, dann gibt es eine Gruppe, die sind die Bierse der Schokoladenfabrik, verpackter Pralinen und so. Die haben wir. Dann haben wir eine Ostergruppe in Ballerschmach. Da ist auch unsere Großküche dabei, die uns versorgt, und noch einige Kindergärten. Dann haben wir noch eine Ostergruppe, die nennt sich Stimmverstellung. Das sind so psychisch Krankheiten, die momentan aus dem Nikat zurückkommen. Und insgesamt sind wir 290 Mann. Also da kommt man viel durch, viel rum, genau. Muss man viele Sprechstunden abhalten, dass man auch weiß, was in den anderen Werkstätten los ist. Und natürlich habt ihr meist immer als Essen in den Werkstätten, aber allgemein in den anderen Werkstätten auch nichts so Besonderes ist.
0: Das sind so die Themen, die da dann bei euch auch besprochen werden. Mhm. Wir haben im Voraus an diese Stunde unsere Follower auf Instagram gefragt, was sie an der Arbeit in so einer Werkstatt oder spezieller auch als Werkstattrat interessiert. Eine Frage kam rein, gibt es auch manchmal Konflikte mit den Arbeitgebern, wenn ihr mit denen auch kommuniziert?
1: Meine Ziel ist mit Personal.
0: Mhm, genau, also zwischen euch als Werkstatträten, also so hätte ich es jetzt verstanden, zwischen euch als Werkstatträten und den Arbeitgebern gibt es da
1: genug manchmal auch Konflikte. Mhm. Aber steht ja auch in der WVO, der Arbeitgeber, also sprich das Personal, darf die Arbeit vom Werkstatträten nicht behindern. Wir haben ja zum Beispiel gerade ein Beispiel gehabt. Da haben wir auch eine Metallgruppe und da sind 2 davon im Werkstattrat. Und ihr Chef hat in ihnen eingedrungen, sie sollen sich unbedingt aufstellen lassen, weil die sind ziemlich fett. Aber wahrscheinlich hat er dann nicht gedacht, dass die natürlich auf dem Weg sind, seine 2 besten Leute. Und dann ist natürlich weiter immer ganz stinksauer. Was ist, geht da schon mit der Sitzung und so. Und dann haben wir es immer mal gesagt, naja, viel Einsicht ist zwar nicht also entstanden, aber Gesetz ist Gesetz, genau.
0: Also ihr müsst euch schon durchsetzen, gell?
1: Genau, so. Auf jeden Fall überall. Sonst wird ja mit uns gemacht, was ja jeder will. Ob es der Chef ist oder das Personal.
0: Da müsst ihr dann schon auch mal durchgreifen und auf den Tisch schauen, genau. Und ganz klar sagen, was ihr wollt, ne?
1: Und sag ja, wie ich vorhin erwähnt habe, es gibt halt viele Leute bei uns, die können sich nicht so äußern, ihre Budget und was, ne? Oder ihre Beschwerden. Aber wir sind ziemlich fit im Werkstattrat. Wir können auch weitere Chefparoli bieten, wenn wir mit den Dingen nicht einverstanden sind, was er vorschlägt, ne? Natürlich ist mir auch schon mal bei einem Chef passiert, da habe ich gegen eine Wand gesprochen, was er im Kopf hat, das halt gemacht werden müsse.
0: Das Thema Bezahlung hast du jetzt auch schon ganz kurz angeschnitten. Ich habe den Eindruck, dass es immer wieder eine Diskussion, die geführt wird, wenn man über solche Werkstätten spricht. Ich will das jetzt gar nicht so zum Hauptthema machen, aber vielleicht kurz mal so die Frage in die Runde. Wie steht ihr zu dem Thema Bezahlung? Ist die ausreichend? Ist sie eher zu wenig? Oder ist das vielleicht überhaupt kein Konfliktpunkt bei euch auch? Ist das ein Thema?
1: Also beim Thema Entgelt, ne? Bei den Bezahlern, wir machen ja auch alle gute und wertvolle Arbeit und werden total schlecht entlohnt. Und da sollte ja mal die Politik Gedanken machen, dass sie vielleicht auch mal derselbe in Werkstätten besucht und sich ein breites Bild machen, was in die Werkstätte geleistet wird. Weil die meisten haben gar keine Ahnung, was überhaupt in die Werkstätten abgeht.
2: Also, das Gehalt ist auf jeden Fall zu wenig. Ich meine, das ist Fakt. So, für die Arbeit, die die Leute leisten, ist das viel zu wenig Lohn. Das Problem an der ganzen Geschichte ist allerdings, dass eine Werkstatt das halt auch einfach nicht stemmen kann, Menschen mehr zu bezahlen. Und da sollte eigentlich ein Sozialstaat eingreifen und da sollte eigentlich ein großer Teil des Werkstattlohns aus öffentlicher Hand bezahlt werden. Wird er aber nicht und deswegen ist die Arbeit halt auch so schlecht bezahlt. So, also das ist immer wichtig auch zu betonen, die Menschen werden schlecht entlohnt in einer Werkstatt. Allerdings können die Werkstätten selber da wenig dafür, wenig bis gar nichts, weil sie halt auch einfach, die haben halt einfach die finanziellen Mittel nicht. So, und das, was wir als Erlös oder was eine Werkstatt als Erlös von der Arbeit hat, das reicht hinten und vorne nicht.
0: Ja. Die da ungefähr zahlen, was bekommt man so in der Regel, was wird so bezahlt?
2: Ungefähr. So. 220 Euro, glaube ich, ist Durchschnitt in Bayern. Mhm. Ja, und da brüstet sich der Freistaat Bayern aber auch immer damit, dass die ja mit Vorreiter sind. So. Aber ob du jetzt in einem anderen Bundesland halt 20 Euro mehr oder weniger bekommst, ja, macht das Kraut jetzt nicht unbedingt fett, sage ich mal. Ja, aber es ist ungefähr, ich habe die Zahl jetzt auch nicht genau im Kopf, aber das kommt ungefähr hin.
3: Ja. Und das Thema ist eben, dass einfach viele dann entweder Grundsicherung bekommen oder die Erwerbsminderungsrente. Wenn sie diese Erwerbsminderungsrente bekommen und dann den zusätzlichen Lohn aus der Werkstatt, dann geht es. Aber bei der Grundsicherung ist ja, dass alles, was dann zusätzlich dazukommt, darauf angerechnet wird. Das heißt auch beispielsweise sowas wie Weihnachtsgeld, was es ja in vielen Unternehmen gibt, würde sich für diejenigen, die Grundsicherung bekommen, negativ auswirken. Das heißt, da hat man dann auch andere Möglichkeiten gefunden. Also ohne diese Grundsicherung könnten oder die Erwerbsminderungsrente könnten die Menschen von dem Lohn, was sie in den Werkstätten verdienen, nicht leben. Und darüber muss man sich einfach auch im Klaren sein. Und das geht einfach nicht. Und da werden wirklich Diskussionen geführt. Da wurde auch eine Studie in Auftrag gegeben von dem Bundesministerium für Arbeit und Soziales. Diese Studie wurde auch veröffentlicht. Sie wurde auch noch bei der vergangenen Regierung veröffentlicht und besprochen. Und die verschiedenen Gremien der Werkstatträte, inklusive Werkstatträte Deutschland, hat auch dazu Vorschläge gemacht, was man machen könnte. Ja, und dann wurde halt die Regierung, hat sich dann aufgelöst. Das heißt, das Ganze stagniert. Und jetzt muss man eben gucken, wie das eben wieder weitergeht. Aber auch das ganze Thema jetzt mit der Eingliederungshilfe, die geführt wird, das betrifft natürlich schon auch bis zu einem gewissen Grad die Menschen in den Werkstätten. Und das darf man nicht vergessen. Und man darf es auch nicht aus dem Blick verlieren.
0: Mhm. Wie viele Stunden arbeiten die Menschen ungefähr in solchen Werkstätten? Sind es meistens Vollzeitstellen oder eher so in Teilzeit? Ist es individuell oder was ist so? Wie ist es bei euch vielleicht auch?
1: Also bei uns ist es so, Epoche. Wir fangen um 3:08 Uhr an, haben über den ganzen Tag verteilt eine Stunde Pause. Also vor 9.40 Uhr bis 10 Uhr von
3: dann noch eine halbe Stunde Mittag,
1: 11.50 Uhr bis 12:30 Uhr und dann von 14 Uhr bis 14.10 Uhr noch eine kleine Kaffeepause Und dann wird du gearbeitet bis um 3:30. Also so ungefähr 37,5 Stunden ungefähr.
0: Also eigentlich quasi mehr oder weniger Vollzeit oder zumindest kurz davor, genau, kurz vor 40 Stunden.
2: Also die Werkstätten müssen die Arbeitszeit, die muss zwischen 35 und 39 Wochenstunden sein, diese Vollzeitstelle. Das kann sich eine Werkstatt ein bisschen selber aussuchen. In diesem Rahmen muss das stattfinden. Aber du kannst natürlich, also es gibt natürlich auch Menschen, die schaffen es nicht mehr, den ganzen Tag zu arbeiten und so, und für die gibt es halt dann auch Teilzeitstellen. So, genau, also beide Modelle sind da irgendwie da. Aber in der Regel, also ein Großteil, ich würde mal sagen so 70-80%, grob geschätzt, arbeitet auf jeden Fall in Vollzeit.
3: Mhm. Genau. Und wenn ich das auch noch ergänzen darf, was Markus schon gesagt hat, es wird wirklich auch wertvolle Arbeit da geleistet. Also es ist nicht nur einfach, ja, man kommt da hin und macht irgendwas, sondern es wird wertvolle Arbeit geleistet. Und vor allem das Entscheidende ist, dass für diese Menschen mit Beeinträchtigung auch eine Tagesstruktur geschaffen wird. Sie kommen dorthin, sie treffen Kolleginnen und Kollegen, sie haben eben ihre Pausen, sie haben ihre regelmäßigen Abläufe. Und das ist ja das Entscheidende einfach auch. Also es gibt ja Länder, in denen es diese Werkstätten nicht mehr gibt. Und diese Forderung kommt ja auch immer wieder aus der Öffentlichkeit. Wofür brauchen wir überhaupt diese Werkstätten? Und die Menschen werden so schlecht bezahlt, man sollte was anderes finden. Oder die Menschen sollten auf den allgemeinen Arbeitsmarkt integriert werden. Da wird auch schon viel zum Thema Inklusion, aber letzten Endes viel zu wenig gemacht, weil Unternehmen auch noch nicht wirklich so bereit sind, auch wenn sie von Gesetzesseite dazu zum Teil verpflichtet sind. Aber da wird dann lieber eine Ausgleichsabgabe gezahlt, als dass ein Mensch mit Behinderung eingestellt wird. Und das geht auch nicht so einfach, dass man jemanden aus den Werkstätten nimmt und auf den allgemeinen Arbeitsmarkt dann setzt. Da müssen einfach die entsprechenden Voraussetzungen getroffen werden. Aber das Entscheidende ist wirklich, dass die Menschen dort eine Gemeinschaft vorfinden. Sie haben eine Tagesstruktur. Das sagt man immer wieder, Tagesstruktur ist so unendlich wichtig. Und wenn ihnen das genommen werden würde, wäre das, ich will nicht sagen eine Katastrophe, aber für viele wäre das wirklich ein Einbruch auch an Lebensqualität.
0: Also viel mehr als nur Beschäftigung oder Arbeit, sondern auch ein Treffpunkt, wo man zusammenkommen kann, wo man sich kennenlernt.
3: Ja, genau.
1: Und wenn man Beschäftigte fragt, dabei fast über 90% oder passt niemand, dass eine Werkstatt gemacht wird, weil dann sitzt man nur daheim und da fällt auch viel die Sozialkontakte zu anderen Mitmenschen. Aber die Politik zieht es ein, wahrscheinlich. Also da muss ich noch viel ändern.
0: Die Politik würde ich gleich, würde vorschlagen, wir machen gleich nochmal eine kurze Verschnaufpause, hören nochmal kurz Musik und dann würde ich gerne noch mit euch nochmal weiter so über diese politische Ebene sprechen. Laura, hast du ein Musikstück für uns?
4: Ja, wir schauen mal nach Österreich und hören jetzt von Young Krillin und Craig Ignaz Immer mehr.

0: Zurück im Stoffwechsel am 5. Mai, dem Europäischen Protesttag zur Gleichstellung von Menschen mit Behinderung. Hier geht es um die Arbeit als Werkstattrat und als Vertrauensperson. Markus, du hast schon erzählt, du bist nicht, also du bist in der Werkstatt aktiv und du bist aber auch auf politischer Ebene aktiv. Auf welcher Ebene findet es statt? Wo werden diese Verhandlungen geführt?
1: Also viel weit im in der Arbeitergemeinschaft der Lebenshilfe Bayern geführt. Also da geht es direkt an die Politiker. Beim Bezirksarbeitskreis, wo ich auch bin, beim Bezirksarbeitskreis in Oberfranken, da wird alle meistens vorbereitet, wo dann also mitgenommen zum Landesarbeitskreis Bayern, genau. Und von dort an wird dann auch beschlossen, was gemacht wird. Wir haben dann ein Schreiben verfasst, wo wir an die Politik geschrieben haben. Sage, es hat sich schon einiges getan, auch von der Barrierefreiheit her. Aber es müsste auch viel mehr gemacht werden, wenn man da andere Länder anschaut. Für Fußgänger fällt es gar nicht so ins Gewicht. Aber sobald sie mal einen Rollstuhlfahrer rumschieben oder ein Rollstuhlfahrer selber fährt, der braucht nur zum Husten aus. Über eine Bordsteinkante gehen, da sieht ihr hier da mal, wie schön das überhaupt gebaut ist, unser schönes Deutschland.
0: Also du bist viel mit Politikerinnen auch im Gespräch. Wie ist es so für dich? Also fühlst du dich da gehört? Hast du das Gefühl, du wirst ernst genommen und deine Anliegen werden umgesetzt oder eher nicht?
1: Also ich finde, ja, nicht. Wir haben es schon nicht online mit ein paar Politikern von verschiedenen Parteien gesprochen. Die reden nur gut zu und stimmen zu. Ja, es muss was gemacht werden. Es muss was gemacht werden. Aber so geht es schon jahrelang. Okay, es ist eine andere Regierung wieder rangekommen. Klar, dass es dauert, aber die waren ja in der anderen Regierung auch schon dabei. Die müssen alle schon wissen, welcher Standard erreicht worden ist und können dann dort weitermachen.
0: Also du siehst Verbesserungsbedarf, kann man mal zusammenfassen, ne? Unbedingt, ne? Genau. Was sind eure Forderungen so generell an die Politik oder auch an Arbeitgeber? Was wünscht ihr drei jetzt auch nochmal so in die Runde gefragt? Was wünscht ihr euch so für die Zukunft, wenn wir jetzt über Inklusion vor allem so am Arbeitsplatz sprechen?
1: Also auf jeden Fall sage ich ja, viel besseres Entgelt. Weil das ist ein Witz für die Arbeit, was wir leisten. Nicht mal fast einen Euro Stundenlohn, wo wir verdienen. Und andere, da warst du verausgelacht. Was für die Ball, Grünen, geht ihr auf Arbeit? Da bleiben wir lieber daheim und leben vom schönen Sozialstaat.
0: Seht ihr das auch so? Ist das auch so euer zentraler Wunsch, so vor allem die Bezahlung?
2: Absolut, ja. Also allgemein viele Systeme, die so in so einer Werkstatt stattfinden zum Beispiel, die sind an sich nicht verkehrt. So, das Problem ist halt bloß, dass der Geldtopf, der halt für die Arbeit von Menschen mit Behinderung zur Verfügung gestellt wird, einfach viel zu klein ist. Damit kann man halt nicht arbeiten, egal wie man diese Reformen gestalten will und sowas. Es muss einfach mehr Geld da sein dafür. Das ist so der größte Knackpunkt, habe ich so das Gefühl. Genau, ja, das wäre sehr, sehr schön.
3: Wobei ich, also Geld ja, und es gibt auch eine sehr tolle Aktion mit einem grünen T-Shirt, da steht drauf, wir verdienen mehr. Damit sind wirklich die Werkstatträte auch mal zur SPD-Fraktion gegangen oder auch zu der großen Fachkongressmesse. Es hat aber auch was mit Haltung zu tun. Wirklich, wie gehe ich mit einem Menschen, mit einer Beeinträchtigung um? Und ich denke, das ist nicht nur, es ist eine Frage des Geldes, gar keine Frage, aber es ist einfach auch eine Frage der gesellschaftlichen Haltung. Und da nehme ich niemanden aus, also ob das jetzt wirklich die Politikerinnen und Politiker sind, kommunal wie auf Landes- und Bundesebene, aber wirklich auch, und das muss man einfach auch sagen, einfach auch teilweise die Haltung des Personals in den Werkstätten selbst. Dass man da, wie gehe ich damit um, wie gehe ich wertschätzend auch mit diesen Menschen um, dass ich ihre Meinung auch entsprechend wertschätze wie meine eigene Meinung. Da, also was das Thema Haltung angeht, da glaube ich, können wir in Deutschland noch wieder zu lernen.
0: Ja. Auch da gibt es also Verbesserungsbedarf. Und damit sind wir an der Stelle leider auch schon am Ende mit unserer Live-Diskussion. Wenn wir jetzt mal auf die Uhr schauen, sind wir schon fast am Ende angekommen. Wir hören jetzt gleich nochmal Musik und dann gibt es für euch noch einen Beitrag zum Thema Blindenfußball. An Markus, Barbara und Felix nochmal vielen Dank, dass ihr da wart und vielen Dank für das schöne Gespräch.
3: Vielen Dank, dass wir da sein durften.
2: Danke für die Einladung.
1: Dankeschön. Und Spenzen immer herzlich willkommen.
0: Sehr schön. Laura, hast du nochmal Musik für uns, bevor es weitergeht?
4: Ja, wir hören nochmal einen Song von Station 17 mit Bienen am Fenster.

0: Der Ball eng am Fuß beim Dribbeln, schwarze Masken auf dem Kopf, ein laut rasselnder Ball. So sieht Blindenfußball aus. Die Geschwindigkeit ist rasant, die Zweikämpfe hart und mit viel Körperkontakt. Immer mehr Fußballverbände haben auch blinde Fußballteams. Auch eine Blindenfußball-Bundesliga gibt es. Bei der Leipziger Buchmesse wurden dieses Jahr die Besonderheiten der Sportart und AkteurInnen der Blindenfußball-Bundesliga vorgestellt.
1: Fußballspielen mit Sehbehinderung oder als blinder Mensch. Wie geht das, fragt ihr euch vielleicht ganz schnell. Schließlich muss ich den Ball und das Tor doch sehen. Muss ich nicht, sagen die SpielerInnen des Blindenfußball und zeigen eindrucksvoll, wie das geht. Eine von ihnen ist Toja Küster. Sie kickt beim FC St. Pauli und gilt als eine der besten Blindenfußballerinnen Europas.
2: Das Spiel funktioniert, dass man quasi auf dem Feld 20x40 hat und links und rechts gibt es hüfthohe Banden. Es gibt pro Spiel, pro Team immer 4 Feldspielerinnen und einen sehenden Torwart. Genau, und das macht aus, dass quasi der Ball, der direkt vor mir ist, einen Passel hat. Außerdem ist das auch so, dass wir Spieler, Spielerinnen eine Dunkelbrille haben, mit Kopfschutz zugleich auch, damit wir uns alle gerecht nichts sehen. Es gibt tatsächlich auch sehbehinderte Personen, die Blindenfußball spielen, aber auch Vollblinde. Und damit es gerecht ist, bekommt man eine Dunkelbrille. Außerdem müssen wir Spielerinnen, Spielern auch zusätzlich Boy rufen. Das ist das wichtigste Wort auf dem Feld. Das heißt, ich stehe hier, ich bin hier.
1: Denn Kommunikation auf dem Spielfeld und drumherum ist sehr wichtig im Blindenfußball. Zur Orientierung, zum Wissen um das Tor, den Ball, die anderen SpielerInnen und zur Vermeidung von Unfällen. Die VOI-Rufe signalisieren den ballführenden SpielerInnen und denen in der Nähe des Balles, wo sie sich gerade befinden. Blindenfußballschiedsrichter Nils Haupt beschreibt das genauer.
3: Und da wir ja, wenn wir einen Perspektivwechsel im Publikum können fast alle sehen, und für die mal sich vorzustellen, wenn man die Augen schließt und dann geradeaus laufen will und man nichts hört, weiß man, was irgendwann passiert, Nasenbeinbruch, weil plötzlich steht einer vor einem. Deshalb muss jeder Spieler, der näher als so circa 3 Meter dem Ball steht, muss sich durch VOI bekannt machen bzw. bemerkbar machen.
1: Die TorhüterInnen sind die einzigen auf dem Spielfeld, die über eine uneingeschränkte Sehfähigkeit verfügen. Die TrainerInnen außen an den Banden dirigieren ihre SpielerInnen mit lauten Rufen.
3: Und jetzt kommt die wichtigste Position, wie ich finde, weil Fußball lebt ja von Toren. Und damit der blinde Sportler weiß, wo er hinschießen muss, ist, sobald er bei sich im Angriffsdrittel, also 12 Meter vor dem Tor befindet, hinter dem gegnerischen Tor ein sogenannter Torguide, der dann ruft, du befindest dich da und hier musst du hinschießen.
1: Die Blindenfußballerin Toja Küster beschreibt, welche Rolle für sie diese Guides spielen.
2: Die sagen mir zum Beispiel, Tor ja 6 Meter vom Tor entfernt oder sagen wir den Abstand zum Tor. Wenn der Ball irgendwie in der Nähe von mir ist, sagen sie mir zum Beispiel den Abstand zum Ball, wie weit ich Tor ja 2 Meter links, 2 rechts. Dadurch orientiere ich mich und durch Erfahrung orientiert man sich auch auf dem Feld, weiß man, wo die Banden sind, man hört an der Mitte sein Guide und...
1: Toja Küster spielt beim FC St. Pauli in der Blindenfußball-Bundesliga in einem gemischten Team. Mit 16 Jahren hat sie mit dem deutschen Frauenteam die Europameisterschaft für Blindenfußballerinnen gewonnen und alle Tore im Finale geschossen. Mein Kollege Chris Behlei hatte bei der Buchmesse in Leipzig Gelegenheit, mit Toja Küster zu sprechen.
4: Ja, es gibt eine Frauennationalmannschaft. Sie gibt es seit 2022 und sind auch direkt 2022 zur EM gefahren. Wurden Europameisterin und sind, ich glaube 24 war das dann, zur WM gefahren. Da haben wir nicht so gut abgeschnitten, aber wir sind Europameisterin geworden.
5: Wir haben gerade gehört, so auf der Bühne, dass es gar nicht so leicht ist, Nachwuchs zu finden. Warum ist das so?
4: Natürlich ist es schwer, blinde und sehbehinderte Spieler und Spielerinnen zu suchen. Also an die Rand zu kommen, denen zu sagen, dass es überhaupt Blindenfußball gibt. Also die müssen erstmal wissen, dass es Blindenfußball gibt, um dahin zu kommen. Und das ist das Schwierige daran.
5: Wie läuft denn so ein Training ab? Wie lange sind die Trainingszeiten?
4: Ich trainiere 3-mal die Woche, jeweils 2 Stunden. Und es läuft wie ein Fußballtraining. Aber sonst kann man sich genauso vorstellen. Aufwärmen, Übung, am Ende ein Abschlussspiel. Also einfach Fußball, nur blind.
5: Wie lange dauert so ein Spiel?
4: Ein Spiel dauert 2x20 Minuten.
5: Wie viele Mannschaften gibt es denn in Deutschland, die auch tatsächlich aktiv sind und vielleicht auch in andere Länder fahren?
4: Also in Deutschland in der Bundesliga spielen dieses Jahr 9 Teams.
5: Was fasziniert dich am meisten? Was macht am meisten Spaß?
4: Mich fasziniert am meisten natürlich, was ich eben gesagt habe, Schnelligkeit. Blindfußball ist richtig schnell. Aber was mir persönlich am meisten Spaß bringt, ist natürlich, dass es ein Teamsport ist. Ich liebe es, mit meinem Mitspielern und Mitspielerinnen zusammenzuspielen. Wir spielen schnell, wir passen viel, dann entsteht am besten daraus ein Tor und das finde ich das Schönste daran.
0: Das war ein Beitrag zu Blindenfußball und damit unser Programm heute am 5. Mai, dem Europäischen Protesttag zur Gleichstellung von Menschen mit Behinderungen. In der zweiten Stunde geht es dann gleich weiter mit der Redaktion Ohrenblicke. Zum Abschluss der ersten Stunde hören wir jetzt noch Colère von Astereotypie.
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7: Hallo und willkommen zur Sonderausgabe von Radio Ohrenblicke hier bei Radio Z im Stoffwechsel zum Europäischen Protesttag zur Gleichstellung von Menschen mit Behinderung. In dieser Stunde sind Doro und Tommy unterwegs auf dem Inklusionsfest, das am 2. Mai am Jakobsplatz in Nürnberg stattgefunden hat, und sie waren auch auf dem UN-Zug von der Lorenzkirche bis zum Jakobsplatz. Dazu gibt es Beiträge direkt von der Bühne auf dem Jakobsplatz mit Musik und Informationen. Mein Name ist Chris Behley und ich wünsche gute Infos und auch viel Spaß beim Reinhören.
8: Ja, okay. Ja,
9: hallo.
10: Dann übergebe ich jetzt an Peter Vogt, den Vorstandsvorsitzenden des Behindertenrats der Stadt Nürnberg.
11: Ja, hallo miteinander. Mein Name ist Peter Vogt. Die Anna Fischer hat mich ja schon angekündigt. Schön, dass ihr so zahlreich erschienen seid. Letztes Jahr, glaube ich, haben wir ja ganz knapp die Million an Gästen verpasst. Aber ich glaube, heute sind wir deutlich drüber. Und ein schönes Wetter habt ihr auch mitgebracht. Super toll, freut mich. Habt dann viel Spaß auf unserem Platz, gibt tolle Sachen zu essen und zu trinken. Und ihr wisst ja, warum wir das heute machen. Wir sind hier zum Protesttag, der am Dienstag ist, genau, der Europäische Protesttag zur Gleichstellung von Menschen mit Behinderung, so heißt es offiziell. Und wir sind vom Behindertenrat immer ein paar Tage früher dran, weil es gerade so ausgeht mit dem Wochenende. Also ich wünsche euch beim Zug und anschließend bei unserem Fest viel, viel Spaß und habt ja eine gute Zeit und gute Gespräche. Dankeschön an euch.
12: So, jetzt frage ich einfach mal Ralf, was siehst du denn vor dir?
13: Wir sind jetzt auf dem Platz vor der Lorenzkirche und da sind jetzt so ungefähr, 150 Leute, schätze ich jetzt mal, versammelt, viele in Rollstühlen mit Blindenstöcken, die alle einen aufgeblasenen Ball, der an einer Schlaufe hängt, am Handgelenk baumeln haben. Und diesen Ball heben sie jetzt in die Höhe, da soll jetzt nämlich so eine Art Tanz aufgeführt werden. Jeder hält diesen Ball, der auf diesen Bällen steht, drauf, am Ball bleiben für Inklusion. Vorne steht eine Choreografin, macht Handzeichen, wie man da jetzt tanzen soll. DGS ist gerade, stehe ich vor mir, wird ein Schild hochgehalten, sind zwei Hände drauf, hat wahrscheinlich irgendwas mit Gehörlosen zu tun. Es geht los, der Bälletanz geht los. Jeder hat diesen Ball in der Hand, wo drauf steht, am Ball bleiben für Inklusion. Der ist ausgeteilt worden und alle heben also diesen Ball rum. Machen. Es sieht ein bisschen aus wie Wassergymnastik, ganz lustig, wo die Leute jetzt halt da den Ball rauf, runter, mit dem so ein bisschen tanzen, den in der Hand halten, ja, alle zusammen.
12: Man merkt auch, es ist relativ ruhig, dass die Leute da angestrengt mitmachen.
13: Genau. Und dieses Erkennungszeichen der Demo heute ist eben dieser Ball, der da verteilt wird. Das ist ein aufblasbarer Ball, wo drauf steht, am Ball bleiben für Inklusion. Und ich sehe auch viele Leute, die tragen orangene T-Shirts. Da steht drauf, selbstbestimmt leben ohne Barrieren.
12: Oh, es gibt selber Applaus für sich selbst, so gehört sich das.
5: Hat uns gut aufgelockert, hoffe ich doch. Es ist Zeit, dass sich was bewegt und auch was dreht teilweise. Also ein kräftiger Applaus für die Tänzerinnen und Tänzer.
12: Ihr hört, die Stimmung ist echt gut hier, bei strahlendem Sonnenschein. Jetzt habe ich vor mir den Peter. Peter, was machst du gerade hier?
8: Ich trage hier das Banner, Tempo macht für Inklusion. Und das ist eins der zwei Hauptbannern. Wir haben noch ein anderes Behindertenrat-Banner. Und das ist das zweite Banner, wo wir jetzt im Zug tragen.
12: Also bist du beim Behindertenrat?
8: Nein, ich bin nicht beim Behindertenrat. Ich arbeite in der Werkstatt für behinderte Menschen in Altdorf. Ich bin ein Mitglied, auch einer, der wo hier demonstrieren möchte und sagen will, das herausdrücken, was es zurzeit scheiße ist.
12: Ja, was ist scheiße?
8: Dass wir nur für 2,50 Euro in der Stunde arbeiten müssen.
12: So, jetzt bewegt sich der Demozug Richtung Weißer Turm und dann rüber zum Jakobsplatz. Wir versuchen hier verschiedene Eindrücke von verschiedenen Positionen des Zuges einzufangen. Vor mir sind jetzt die Trommler und da hören wir einfach mal ein bisschen zu.
13: Mal weiter, Vielfalt als Norm ist hier ein transparentes, hochgehalten wird.
5: Unsere Vielfalt, unsere
13: Inklusion, alle dürfen mitspielen. Oder keine Inklusion ist gleich Diskriminierung. Gebärdensprache wertvoll. Wir sind hier, wir sind laut, weil man uns die Rechte klaut. Unser Leben, unser Recht, Kürzungen sind ungerecht. Teilhabe, ein Menschenrecht, für das man nicht am Tresen blecht.
5: Hört ihr die Trommler? Wir müssen mal lauter sein als die Trommler, damit die wissen, ich möchte jetzt was sagen. Ganz laut! 1, 2, 3! Barrierefrei! 1, 2, 3! Barrierefrei! 1, 2, 3, barrierefrei! 1, 2, 3, barrierefrei! Super, ein Applaus für unsere Trommler vorne! Warum sind wir heute hier? Unser Motto ist, Inklusion stärkt Demokratie. Und Demokratie lebt aber nur und ist richtig lebendig, wenn alle mitmachen. Aber ohne Inklusion können nicht alle mitmachen und gemeinsam unsere gemeinsame Gesellschaft gestalten. Und die Demokratie, die braucht uns besonders im Moment. Aber wo Barrieren im Weg sind, kann ich nicht einfach meine Meinung sagen, dabei sein und mich engagieren. Erst die Inklusion macht es möglich, dass wirklich alle mitmachen können, wenn wir unsere Gesellschaft gestalten. Und wir wollen gestalten.

0: zu Hause, das zu unseren Bedürfnissen passt. Wollen wir das? Ist das zu viel verlangt?
1: Nein,
0: ich finde auch, das ist nicht zu viel verlangt. Das ist kein Luxus, das ist Menschenrecht. Und lasst uns zusammen zeigen, dass es uns gibt, dass wir dazugehören und wir alle unsere Gesellschaft sind, so bunt und vielfältig wir sind. Inklusion stärkt Demokratie. Inklusion stärkt Demokratie.
2: Inklusion stärkt Demokratie. Inklusion stärkt Demokratie.
0: Sehr gut, super. Ich glaube, jetzt hat uns Nürnberg gehört. Was meint ihr? Ja!
3: Dann jetzt eine Dame im Rollstuhl mit dem Transparent: Schluss mit finanzieller Ausbeutung in Werkstätten. 220 Euro sind ein Witz.
4: Teilnahme für alle, sonst gibt's Krawalle.
5: 1, 2, 3, Barriere frei. 1, 2, 3, Barriere frei.
6: Wir laufen jetzt gerade durch die Karolinenstraße und die Leute am Straßenrand nehmen uns wahr, bleiben stehen, schauen sich den Zug an. Leute, die wahrscheinlich nur zum, eigentlich hier neu zum Einkaufen reinkommen sind. Also da jetzt da schon was mit. Oder hier kommt ein junger Mann im Rollstuhl mit dem Transparent: Wir sind nicht das Sparschwein der Republik.
7: Das ist gut. So, jetzt geht es zum Übergang in Jakobsplatz, deswegen staut sich das jetzt hier.
0: Und was Organisatorisches, ich hatte vorhin schon erwähnt, wir haben heute hier auch Assistenzkräfte, das heißt Menschen, die gerne unterstützen, wenn jemand, wenn auf dem Platz jemanden oder etwas nicht findet oder beim Essen oder Trinken Unterstützung braucht oder. Diese Assistenzkräfte haben blaue Westen, die findet ihr dann auch beim Behindertenratstand.
7: Ich habe den Jonas jetzt vor mir und Jonas ist bei der Lebenshilfe aktiv. Hallo Jonas.
8: Hallo.
7: Sag mir doch mal, warum beteiligt sich die Lebenshilfe hier bei der Demonstration?
8: Ja, weil die Lebenshilfe in Nürnberg ein ganz großes Angebot für Menschen mit Behinderung hat, und zwar von der frühen Kindheit bis zur Endphase des Lebens. Wir haben in Nürnberg über 1200 MitarbeiterInnen und insgesamt 30 Einrichtungen vom Kindergarten bis zum Wohnheim, wo die Menschen auch ihre letzte Ruhe dann letztendlich finden können.
7: Und welche Artikel werden da in den Werkstätten hergestellt?
8: In der Werkstatt selber, da haben wir auch was dabei. Da gibt es jetzt zum Beispiel ganz neue Seife. Oder dann machen sie jetzt aktuell auch so eine Brotmischung in der Flasche, wo man nur noch Wasser hinzugeben muss.
7: Jetzt habe ich hier auf dem Demozug haben wir mitbekommen, dass die Werkstätten von den behinderten Menschen teils sehr kritisiert werden, und zwar es geht um den Verdienst.
8: Ich sehe das auch sehr kritisch und finde, da muss eigentlich eine andere Lösung her, weil da, ich erlebe ja Menschen in der Werkstatt auch, und es sind Menschen, die Vollzeit Gas geben und definitiv mehr verdient hätten als 200, 250 Euro im Monat.
7: Was wäre eigentlich dein Wunsch, wenn du was verändern könntest in der Behindertenpolitik?
8: Mein Wunsch wäre, dass es gar nicht auffällt, dass Menschen mit Behinderung irgendwo im Stadtbild auftauchen, weil sie einfach komplett dazugehören.
9: Der UN-Zug, der Demozug, ist mittlerweile auf dem Jakobsplatz angekommen und wir hören einfach mal in das Bühnenprogramm rein. Hier kommt Musicbox aus Boxdorf.
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0: Die Musicbox aus Boxdorf, die für gute Stimmung auf dem Platz sorgte und auf der Bühne gut vertreten war mit einem Rolli-Chor und vielen Musikerinnen und Musikern, die wirklich die ganze Bühne ausgefüllt haben. Das Bühnenprogramm auf dem Jakobsplatz wurde von Gebärdendolmetscherinnen auch übersetzt, teilweise auch die Musikstücke. Wir bleiben auf der Bühne auf dem Jakobsplatz beim Inklusionsfest am 2. Mai und hören jetzt die Reden des Vorsitzenden des Nürnberger Behindertenrates Peter Vogt und seiner Stellvertreterin Rosa Reinhardt in Ausschnitten.
1: Heute ist es wieder soweit. Wir alle feiern gemeinsam das 7. Inklusionsfest auf dem Jakobsplatz und sind auch zum 7. Mal im UN-Zug durch die Nürnberger Innenstadt gezogen. Hierzu begrüße ich euch alle recht herzlich. Von meiner Seite aus leider heute zum letzten Mal. Als wir uns im Jahr 2018 die ersten Überlegungen zu dieser Veranstaltung gemacht haben, war sicherlich niemandem bewusst, was 8 Jahre später daraus entstehen würde. Deswegen gebührt den Gründungsvätern Roland Weber und Harald Döbrich ein ganz besonderer Dank an dieser Stelle. Zwischenzeitlich ist aus dieser Ursprungsidee ein traditionelles Fest geworden, welches weit über die mittelfränkischen Grenzen hinaus bekannt ist. Die Bedeutung dieser Veranstaltung wird meiner Meinung nach dadurch deutlich, dass in angespannten Haushaltszeiten zum einen ausreichende finanzielle Mittel zur Verfügung gestellt werden und man auch aktive Unterstützung aus der Kommunalpolitik und der Stadtverwaltung erhält. Auch die regierenden Oberbürgermeister haben stets erkannt, dass unser Inklusionsfest für alle Menschen ein wichtiges Zeichen für die Inklusion und die soziale Teilhabe setzt. Die Charakteristik und das Konzept sind meines Wissens in Bayern einzigartig. Ich persönlich bedauere es sehr, dass es nach meinem Kenntnisstand nur in Nürnberg eine derartige Veranstaltung gibt. Die verschiedensten Interessensvertretungen, auch außerhalb Nürnbergs, haben die Möglichkeit, sich mit einem Stand am Inklusionsfest zu beteiligen. Dadurch ist es ihnen möglich, Aufmerksamkeit für ihre wichtige Arbeit zu erreichen und diese zu erhöhen. Damit die erfolgreiche Arbeit des Behindertenrates weitergehen kann, bitte ich euch, eure Interessen selbst zu vertreten. Geht am 26. Oktober 2026 zur Wahl des Behindertenrates. Vielleicht habt ihr dann die Möglichkeit, dieses Fest mit zu organisieren, eigene Ideen einzubringen und vielleicht auch die Eröffnungsrede zu halten. Gott sei Dank hat der Behindertenrat mittlerweile und sicherlich auch schon von Anfang an ausreichende Expertise und Unterstützung, um eine solche große Veranstaltung zu wuppen. Ein großes Dankeschön an dieser Stelle an euch alle. Ihr seid echt klasse. Wie ihr es in den letzten Jahren gewohnt seid, sind wir auch dieses Jahr wieder etwas zeitiger dran. Denn erst am kommenden Dienstag findet der Europäische Protesttag zur Gleichstellung von Menschen mit Behinderung statt. Aber man muss die Feste ja bekanntlich feiern, wie sie fallen. Jedes Jahr werden um diesen Tag herum zahlreiche Veranstaltungen geplant, die auf Inklusion und soziale Teilhabe von Menschen mit unterschiedlichsten Einschränkungen aufmerksam machen. In diesem Jahr ist unser Motto Inklusion stärkt Demokratie. 16 Jahre Behindertenrat. Es ist uns besonders wichtig, gerade in politisch schwierigen Zeiten das Thema Demokratie in den Vordergrund zu stellen. Dank der tatkräftigen Unterstützung unserer Ratsmitglieder, aber auch der beleidigten KooperationspartnerInnen ist es wieder einmal gelungen, den Standard des vergangenen Jahres zu halten und punktuell weiter zu verbessern. Eine solche Veranstaltung geht natürlich nur mit ausreichend finanzieller Unterstützung. Und jetzt habe ich noch 2 Punkte, die mir ganz wichtig sind. Wenn ihr die letzten Jahre immer wieder mal beim Inklusionsfest dabei wart, wisst ihr sicherlich, der Behindertenrat wird ehrenamtlich geführt und geleitet und auch ehrenamtlich alle Arbeit erledigt. In den letzten Jahren hatten wir zum Glück seit etwa 5-6 Jahren eine Geschäftsstelle, die uns ehrenamtlich unterstützt. Dort arbeitet die Ottrun Franzi und der Michael Mertl. Und beide haben in den letzten Jahren und auch bis zu diesem heutigen Tag alle Ratsmitglieder unterstützt. Alle Vorstands, alle Vorsitzenden, alle Ausschussvorsitzenden und natürlich auch den Vorstand. Und im ganz Besonderen auch mich. Sie haben mich immer unterstützt, mental, praktisch, auch Mut zugesprochen, dass es klappt und so weiter. Also ich habe beiden viel, viel zu verdanken. Und daher kommt jetzt ein Applaus für euch beide. Ohne euch würde es nicht gehen. Ihr seid wirklich klasse. Und der zweite Punkt, den ich noch heute mir überlegt habe, hier anzubringen, ist der. Vor einigen Wochen gab es ein Papier von der Bundesregierung, ein Sparpaket, und das war anfangs auch noch geheim, ist aber durchgesickert an manchen Stellen. Und da gibt es sehr, sehr viele Einsparungen, Einsparideen. Und natürlich im sozialen Bereich und besonders auch in der Eingliederungshilfe. Und da geht es um Dinge wie Wahlfreiheit bei der Wohnungssuche bzw. Wohnungsort oder Assistenzen für Schulkinder in den Regelschulen. Da wird sehr, sehr vieles überdacht, damit eben entsprechend gespart werden kann, aber meiner Meinung nach an der falschen Stelle. Und was mich ganz, ganz, ganz besonders ärgert, ist, der Inklusionsberg, den wir zu erklimmen haben, ist ja viele Meter hoch. Und ich denke, derzeit sind wir circa 50 Meter nach oben gekraxelt und haben noch einige hundert Meter vor uns. Aber jetzt soll es nach der Ansicht der Regierung schon wieder rückwärts laufen. Das finde ich echt Mist. Und wir werden hier in Nürnberg unser Möglichstes tun, um diesen Prozess zumindest in unserer Kommune, so weit wie es geht, abzuschwächen und aufzuhalten. Und müssen gucken und kämpfen und alle müssen wirklich zusammenhalten, alle Räte. Es kommen schwierige Zeiten auf uns zu, das nur mal an dieser Stelle. Und jetzt bin ich auch schon fertig. Dankeschön für eure Aufmerksamkeit. Ich wünsche euch ein tolles Fest.
0: Und hier kommt noch die Rede von Rosa Reinhardt, der stellvertretenden Vorsitzenden des Behindertenrates, übersetzt aus Gebärdensprache.
2: Hallo zusammen. Hier, hallo taube Community. Schön, dass ihr da seid. Peter Vogt hat soeben schon gesagt, dass ohne euch, ohne uns, wäre diese Stadt und die Geschäftsstelle, also das würde überhaupt nicht funktionieren. Ne? Also da wären die einfach alle schon total müde. Deshalb ist echt toll, dass ihr da seid und dass wir auch gucken, dass es da eine Stelle gibt, dass die Stadt Nürnberg uns unterstützt, dass wir Motivation haben. Also vielen, vielen Dank an alle. Dankeschön. Und merkt euch, den 26. Oktober, ich brauche unbedingt die taube Community, dass ein paar mich unterstützen. Ich bin schon seit 11 Jahren dabei, da ganz viel zu organisieren und bin viel in dieser hörenden Welt unterwegs und bemühe mich da sehr und mache auch viel für die gehörlosen Welt und merke, dass es vieles auch schon manchmal automatisch mit funktioniert, dass sie einfach schon auch Gehörlose mitdenken. Ich bin auch total beeindruckt. Deshalb, es wird sonst gar nicht funktionieren. Danke Peter Vogt auch für diese tollen 5 Jahre, die tolle Zusammenarbeit. Er ist blind, ich bin taub und es funktioniert seit 5 Jahren wunderbar. Ich muss dir direkt nochmal hier Danke sagen und komm nochmal zu dir. Und ich wünsche euch jetzt erstmal ein tolles Fest.
0: Von der Bühne auf dem Jakobsplatz schalten wir jetzt mit Dorothee Feuerstein zu einem der Stände.
3: Ich bin Marco, ich arbeite für Access Inklusion im Arbeitsleben. Wir begleiten Menschen mit Behinderungen, die gerne auf dem allgemeinen Arbeitsmarkt arbeiten möchten, aber Unterstützung brauchen. Und diese Unterstützung können Sie bei uns finden.
4: Jemand, der sagt, ich suche Arbeit, bitte gebt mir Arbeitsassistenz.
3: Ja, wobei es ist nicht unbedingt Arbeitsassistenz. Das sind ja dann oft die Leute, die bei der Arbeit dann noch helfen, weil sie halt Sachen übernehmen, die die Person selber nicht machen kann. Also irgendwie Sachen runterheben oder sowas. Ne? Zu uns kommen wirklich Leute, die vielleicht gar nicht so wirklich wissen, wohin es gehen soll beruflich. Also ja, die haben vielleicht den Wunsch, nicht in eine Werkstatt zu gehen, aber sie haben keine Idee, was sie sonst machen wollen. Wir gucken uns dann an, was die Menschen gut können und überlegen dann, was mögliche Jobs für sie wären. Und dann helfen wir beim Bewerbungsprozess, wir unterstützen dann bei der Einarbeitung, wir begleiten die Leute am Arbeitsplatz. damit sich das alles gut eingroovt sozusagen.
4: Aber wenn jetzt jemand kommt und sagt, ich weiß schon, was ich will, ich bin Übersetzerin, jetzt in meinem Fall für Englisch und Spanisch, Ergänzungsfachmedizin, könnt ihr da noch was für mich tun, zum Beispiel?
3: Also ich würde sagen, zu uns kommen nicht unbedingt die Leute, die genau wissen, was sie wollen und die schon eine Top-Ausbildung haben, sondern es sind oft Leute, die keinen Schulabschluss haben, keine Ausbildung und die deshalb auch nicht irgendwie kein Zettel sozusagen, auf denen steht, ich bin voll gut in dem und dem, sondern da müssen wir erst herausarbeiten, was die Menschen gut können und die Qualifikation passiert auch im Job. Also die lernen dann in Praktika, was sie später für die Arbeit brauchen. Also das Prinzip ist das der unterstützten Beschäftigung und das heißt erst platzieren, dann qualifizieren. Das bedeutet, wir suchen erst eine Arbeitsstelle für die Person, eine Praktikumsstelle und dann nehmen wir uns dann ein paar Monate Zeit und in diesen paar Monaten lernen die Leute dann in der Arbeit selbst die Arbeit, die sie dann hoffentlich auch weitermachen können. Und wir haben noch eine zweite Maßnahme, das sind die Aktivierungs- und Vermittlungsgutscheine. Das sind dann Menschen mit Behinderungen oder gesundheitlichen Einschränkungen, die langzeitarbeitslos sind. Die haben oft auch schon eine Ausbildung oder teilweise auch ein Universitätsstudium. Und da sind dann vielleicht Krisen passiert im Leben und die brauchen wieder so ein bisschen Aufbauarbeit sozusagen, damit sie wieder auf eigenen Beinen stehen können. Aber ich würde sagen, ja, überwiegend sind es Leute, die eher Lernbehinderungen haben.
4: Also wenn jemand keinen Arbeitsassistenzbedarf hat, kommt ihr dann ab und zu mal und seht nach dem Rechten oder ist dann irgendwann Schluss?
5: Das ist unser Hauptjob. Also wir gucken wirklich regelmäßig, um einfach zu sehen, wie läuft das Praktikum, welche Qualifizierungsschritte sind nötig. Und versuchen natürlich auch immer beim Betrieb für die Tätigkeiten, die der Mensch mit Behinderung gut machen kann, zu sensibilisieren und auch da eben die Möglichkeit für einen Vertragsabschluss auch zu erwirken. Wir unterstützen natürlich auch bei Eingliederungszuschüssen jeglicher Art. Ne? Und wir machen im Nachgang auch eine Berufsbekleidung, wenn das gewünscht ist vom Betrieb und vom Teilnehmer. Das dürfen wir und als Integrationsfachdienst. Und das ist also eine weitere wichtige Bekleidung. Aber immer mit dem Ziel der beruflichen Sicherung und nicht des Komplettpaketes.
0: Und wir hören die Band Corporal Defect, die auch auf der Bühne auf dem Jakobsplatz aufgetreten sind beim Inklusionsfest.

0: Dankeschön.
1: Danke.
2: Vielen Dank. Dankeschön.
3: Auch Nürnbergs Oberbürgermeister und die Sozialreferentin waren auf die Bühne auf dem Jakobsplatz eingeladen. Wir hören die Reden in Ausschnitten und danach kurze Interviews direkt von der Bühne.
4: Es ist wichtig, dass wir unser Inklusionsfest feiern. Und ich habe auch erlebt, dass der Zug so richtig groß war und richtig laut war. Und dafür möchte ich ganz erstmal wirklich danken für eure Mitmachen, für euer Wirken und Tun. Danke für diesen einmaligen Inklusionszug, den wir heute auch hier in Nürnberg aufgestellt haben. Inklusion stärkt Demokratie. Dann ist eigentlich das heute, was wir hier vorfinden, ein großes Demokratiefest. Und bei unserer Demokratie muss man auch mitmachen, muss man da sein. Und deshalb sage ich Danke an die vielen Stadträtinnen und Stadträte. Ich danke der Elisabeth Ries, liebe Elise, dass wir heute gemeinsam auch dieses schöne Fest wieder begleiten dürfen. Aber ich danke auch den Mitgliedern des Bezirksrats. Auch hier die Gelinde Mattes ist dabei, Rita Heinemann aus dem Stadtrat, viele andere, Jasmin Bieswanger habe ich gesehen, die Kollegin Inga Hager ist da. Also, wir sind alle gut aufgestellt und in unserer Demokratie müssen wir mitmachen. Und deshalb sage ich auch ein ganz herzliches Dankeschön an unseren Behindertenrat, an Peter Vogt, an Rosa Reinhardt, an allen diejenigen, die das seit Jahren begleiten und ehrenamtlich für eine inklusive Stadt sich einsetzen. Und das als Ehrenamtliche ein ganz, ganz herzliches Dankeschön an unseren Behindertenrat hier in Nürnberg. Danke euch. Und wenn wir davon sprechen, Demokratie und Mitmachen und Inklusion, dann ist es mir schon wichtig, dass wir auch in einer Demokratie passiert nichts von alleine. Ja, natürlich müssen Menschen mitmachen, das haben wir gerade gesagt, wir müssen aber auch Dinge anstoßen. Und natürlich ist es wichtig, dass wir uns immer melden, auch bei Land und bei Bund und diesen Weg der inklusiven Stadt vorantreiben. Ich finde schon, dass wir in Nürnberg in den letzten Jahren viel dafür getan haben, weil wir alle Menschen hier in Nürnberg mit einbeziehen wollen. Keiner soll irgendwo an der Seitenlinie stehen, sondern es geht nur mit einem großen Miteinander. Und deshalb möchte ich auch heute hier sagen, weil seit gestern beginnt meine neue Amtszeit, dass wir weiterhin das Inklusionsthema als Chefsache betrachten, weil wir alle Menschen in Nürnberg dazu einladen, hier eine Stadt vorzufinden, die inklusiv ist, wo wir keinen ausgrenzen, wo sich jeder wohlfühlt und gerne zu Hause ist. Und das ist mein Versprechen an die inklusive Community, an euch. Wir kämpfen weiter für eine inklusive Stadt, für mehr Inklusion im Alltag. Das ist ganz wichtig in unserer Demokratie und das tun wir gemeinsam mit der Community, mit dem Behindertenrat und auch mit den vielen Verbänden, die heute auch da sind und Flagge zeigen. Und das ist, finde ich, einmalig hier in Nürnberg, dass wir diesen Schritt gehen, dass wir unseren Aktionsplan auch umsetzen, dass wir das, was wir in der UN-Behindertenkonvention auch mitgenommen haben, in diesen Aktionsplan gegossen haben und alle gemeinsam daran arbeiten.
5: Liebe Gäste, liebe Anwesende, liebe alle, die heute mit uns gemeinsam den Tag der Inklusion feiern, lieber Herr Oberbürgermeister, vielen Dank für die wertschätzenden Worte an alle, die sich für Inklusion einsetzen. Ich freue mich, dass ich mich auch als Referentin für das Soziale und damit auch in der Verantwortung für die Umsetzung dieses Aktionsplans für die UN-Behindertenrechtskonvention auch einige Worte sagen darf. Und dem Dank will ich mich aus vollem Herzen anschließen. In Nürnberg möchten wir, und dass wir beide hier stehen, zeigt auch, dass auch der neue Stadtrat, dass auch in der neuen Ratsperiode Inklusion in unserer Stadt einen großen Stellenwert hat, dass wir das alle gemeinsam umsetzen und mit dem gesamten Stadtrat hinter uns auch weitere Schritte gehen wollen und werden. Der Aktionsplan ist schon mehrfach angesprochen worden. Er ist für uns ein ganz wertvolles und sehr, sehr praktisches Instrument, mit dem wir schon 344 Maßnahmen uns vorgenommen haben und den ganz großen Teil davon schon umgesetzt haben. Und es kommen immer neue dazu, es kommen immer neue Bereiche dazu, in denen wir uns Schritt für Schritt für die Inklusion in unserer Stadt voranbewegen, in der wir gemeinsam arbeiten. Und das ist, glaube ich, ein gutes Zeichen insgesamt für unsere Gesellschaft und unsere Demokratie. Was Demokratie auch ausmacht, das haben die Kolleginnen und Kollegen vom Behindertenrat gerade schon gesagt, ist auch, teilhaben, teilnehmen, mitmachen. Und da darf ich mich anschließen an den Appell, gehen Sie, wenn Sie berechtigt sind, wenn Sie teilnehmen können, zu den Wahlen für den Behindertenrat. Im Herbst ist es wieder soweit, Sie können Vertretungen, Vertreterinnen, Vertreter bestimmen, können wählen, können damit auch ein sichtbares Zeichen für die Demokratie, die eben auch durch Repräsentanten, durch Vertreterinnen und Vertreter ausgedrückt wird, setzen. Also gehen Sie alle dahin, bringen Sie sich ein oder vielleicht lassen Sie sich auch aufstellen und kandidieren Sie. Das ist unsere Demokratie, in der wir gemeinsam die Stadt gestalten wollen.
0: Herr Oberbürgermeister, erstmal Gratulation zur Wahl und zur Wiederwahl. Und dann habe ich gelesen, Sie sind ja jetzt in Zukunft auch für das Ressort Kultur in unserer Stadt verantwortlich. Wie inklusiv wollen Sie denn unsere Kultur gestalten? Weil ehrlich gesagt, Ihre Vorgängerin hatte damit nicht so viel am Hut.
4: Also erstmal ganz herzliches Dankeschön für die Glückwünsche. Ich habe mich sehr gefreut. Danke auch für die vielen Menschen, die mich unterstützt haben in den letzten Wochen und Monaten. Ich glaube, dass der Oberbürgermeister grundsätzlich ja alles verantwortet. Und wichtig ist, dass wir auch eben Teilbereiche immer auch in der eigenen Verantwortung übernehmen. Dieses Mal habe ich mir die Kultur ausgesucht. Das letzte Mal waren es die Bürgerämter, das Digitale. Und das haben wir ganz gut auf den Weg gebracht. Und jetzt gilt es, dass wir auch in der Kultur, das, was wir angestoßen haben. Und ich finde, dass Kultur ein Element hat, was einzigartig ist, nämlich Kultur muss verbinden. Bringt Menschen zusammen, versucht eben auch manche Hürden zu nehmen mit Kultur. Und ich glaube, dass wir auch in den Kultureinrichtungen und angefangen von unseren wunderbaren Stadtteil-Kulturläden bis hin zu unseren Museen auch da ein Angebot machen müssen von leichter Sprache, von Menschen, wo wir auch gerne eine Einladung aussprechen, die eine Behinderung haben und sich genauso in einem Museum wohlfühlen. Und was wir auch mit dem Behindertenrat gerade tun, alleine unsere neue Spielstätte in der Kongresshalle, auch das Doku-Zentrum, was wir am 4. November jetzt in diesem Jahr neu eröffnen oder wieder eröffnen werden, ist so wirklich inklusiv aufgestellt, dass wir, ob mit Höreinschränkung oder mit einer Sehbehinderung oder mit auch einer körperlichen Behinderung, wir allen eine Chance bieten, Kultureinrichtungen zu erleben, aufzunehmen. Und da haben wir auch den Behindertenrat immer auch an unserer Seite. Deshalb ganz, ganz herzlichen Dank. Und die Kultur lädt ein. Und wer da kommt, der soll willkommen sein.
0: So, sehr schön. Das hört sich schon mal gut an. Ich war jetzt bei einem Vorgespräch im Staatstheater, weil das Schauspielhaus plant für die nächste Spielsaison das erste Mal ein Theaterstück mit einer gehörlosen Schauspielerin.
4: Ja, stimmt. Auch diesen Weg wollen wir gehen, weil nochmal, auch das ist normal und deshalb wollen wir auch Menschen eben mit dieser Besonderheit, mit dieser Behinderung einbinden und auch als Schauspielerin auf der Bühne sehen. Alles ist möglich hier in Nürnberg.
3: Ja, und was auch noch super spannend ist, es gibt seit kurzem auch die Möglichkeit für blinde Menschen Theaterstücke, aber auch Tanztheater und anderes mehr am Staatstheater mit Audiodeskription zu sehen. Das ist ein neues Projekt. Es ist zeitlich befristet, aber wie sehen Sie das? Wie sind die Erfolgschancen, dass das weitergehen kann, dass es mehr Theater, mehr Opern etc. gibt mit Audiodeskription, dass auch blinde Menschen im Theater das wahrnehmen können?
4: Ja, wir haben ja damals Geld bekommen, und um diese Audiodeskription auch jetzt als Projekt weiter oder überhaupt laufen zu lassen. Und das Ziel ist es, die technische Voraussetzung haben wir auf jeden Fall in der neuen Spielstätte, in der Kongresshalle. Da haben wir nicht nur eben für Menschen mit einer körperlichen, wo Rollstuhlfahrer fast schon wirklich in der ersten Reihe sitzen werden. Auch das ist barrierefrei möglich, aber die Audiodeskription wird auch möglich sein. Und das Ziel ist es, dass wir Veranstaltungen, Aufführungen erleben, wo alle auch mit Audiodeskription es erfahren können. Vom Projekt müssen wir jetzt die Erfahrung sammeln, um es dann überzuführen in eine Dauereinrichtung. Das muss das Ziel sein, und wir brauchen alle Ziele. Zum Schluss brauchen wir auch Geld, aber zum Schluss glaube ich auch, dass wenn die Idee da ist, der Wille auch da ist, kommt auch das Geld irgendwo her, und wir dürfen nie aufgeben und immer auch an das Thema Inklusion denken und umsetzen.
3: Ja, und dann hoffentlich natürlich auch an mehr Spielstätten. Ich sage nur, die Tafelhalle ist ja da auch ein ganz wichtiger Ort, gerade im Bereich Tanztheater, was ja auch fantastisch ist und für die Audiodeskription sich anbietet. Vielen lieben Dank
1: für das Gespräch. Und hier noch unsere Sozialreferentin, Frau Ries. Auch an Sie kurz die Frage. Unser Oberbürgermeister hat uns so ein bisschen die Angst genommen, dass der Aktionsplan in Nürnberg jetzt stagniert und dass da vielleicht eingespart wird. Sie sagen auch, da müssen wir keine Angst haben, es geht weiter und die Stadt wird sich da engagieren und dranbleiben.
5: Ja, das kann ich auf jeden Fall vollen Herzens bestätigen. Wir haben den Aktionsplan wirklich als Instrument zu schätzen gelernt. Wir haben ihn gemeinsam entwickelt und es war, als wir über die Kooperation im Rathaus gesprochen haben, auch ganz klar, dass auch dieser Aktionsplan Gegenstand der Kooperationsvereinbarung sein wird und dass wir das, was wir entwickelt haben, gerne weiterführen wollen. Ursprünglich haben wir angefangen ja mit der Stadtverwaltung, weil wir da einen großen Schwung uns geben wollten und jetzt längst erweitert auf externe Partner und das soll auch so weitergehen und da möchten wir dranbleiben.
1: Gibt es dafür auch die Mehrheiten? Denn wir hatten einen Spruch hier oder zumindest habe ich ihn auf einem der Transparente während des Inklusionszugs hier gesehen, dass Inklusion Geld kostet. Ist das Geld da? Wird es dafür auch die Mehrheiten geben, dass es da weitergehen kann? Ja.
5: Ich bin zuversichtlich, dass wir für diese wichtigen Themen auch Mehrheiten im Stadtrat haben. Wir haben eine klare Kooperation, die Stabilität vorsieht und wir werden auch weitere Partner für die Inklusion gewinnen. Und der Aktionsplan ist unumstritten gewesen, auch im bisherigen Stadtrat und das wird er auch im nächsten sein.
2: Also vor mir sitzt der Daniel Puff, der ja auch beim BBSB ist und auch beim Behindertenrat. Sag mal genau, was für eine Funktion hast du dort?
6: Also ich bin im Behindertenrat einmal der Vorsitzende vom Ausschuss Barrierefreiheit öffentlicher Raum und Vorstandbeisitzer.
2: Was genau möchtest du da noch ansprechen, was unbedingt noch verändert werden muss?
6: Was muss verändert werden in Nürnberg? Natürlich weiterhin barrierefreie Wege, darunter verstehe ich jetzt nicht Blindenleitsysteme, sondern Wege, die letztendlich von Blinden und von Gehandicapten jeglicher Art, ob Sehbehinderung, Rollstuhlfahrer, geh-eingeschränkt, genutzt werden können. Gerade Innenstadt zum Beispiel. Eine Innenstadt ist zielführend, wenn es Wege gibt, die an der sogenannten inneren Leitlinie entlang geführt werden. Darunter versteht man im Prinzip meistens Gebäude, wo man sagen kann, es wird eine Wegefläche freigehalten. Da kann man entlanglaufen, kann in die Geschäfte gehen. Und die Gastronomie sollte in dem Moment dann nicht unmittelbar vor der Tür sein, sondern nach dem Weg beginnen. Solche Gespräche führen wir, solche Gedanken werden im Wirtschaftsreferat geführt und gedacht. Und wir sind da, glaube ich, auf einem ganz guten Weg.
2: Die Privatwirtschaft, habe ich jetzt gerade schon gehört, lässt sich da ganz schwer irgendwie greifen. Wie könnt ihr das regeln?
6: Indem wir mit allen Abteilungen zusammenarbeiten von der Stadt, die Auflagen geben.
2: Ja, ich nehme also Ordnungsamt.
6: Ordnungsamt, Liegenschaftsamt, Wirtschaftsreferat. Und auf dieser Ebene Stab, Innenstadt und Wirtschaftsreferat, das bespielt mein Ausschuss, da haben wir diese Gespräche geführt. Mit dem Liegenschaftsamt sind wir im Moment in Gesprächen, wenn Außenbestuhlungen entstehen. Dass Außenbestuhlungen eine Umrandung brauchen, dass ein Blinder oder ein Sehbehinderter die Abgrenzung erspüren kann und daran vorbeigelaufen kann. Dass nicht Stühle oder andere Dinge oder Aufsteller ständig im Weg stehen. Weil das ist ja ein ganz großes Handicap für Blinde und Sehbehinderte und natürlich auch für Mobilitätseingeschränkte allgemein.
2: So, jetzt habe ich noch eine ganz provokante Frage. Zum öffentlichen Raum gehört ja auch das Internet. Seid ihr dann auch für diese Barrierefreiheit, für diese digitalen Dinge der Stadt, die ja jetzt immer mehr Einzug halten und funktionieren sollen?
6: Unser Ausschuss ist ein sehr aktiver Ausschuss mit 11 Mitgliedern und wir haben einen Arbeitskreis Digitalität seit ein paar Jahren am Start, der diese Belange, es sind hier 4 Leute aktiv, mitbegleitet, unterstützt. 4 Leute natürlich für ganz Nürnberg, kannst du dir vorstellen, da gibt es viel, viel Arbeit. Aber wir wissen sehr wohl, wo wir den Finger in die Wunde legen, damit wir nicht jede einzelne Internetseite selbst bedienen müssen, sondern wir können ja öffentliche Einrichtungen von oben an steuern und sagen, wie weit ist die Barrierefreiheit? Zeigt auf, wann was vorankommt, das und das fehlt uns. Ein Gehörloser braucht was anderes wie ein Sehbehinderter. Ein Blinder braucht wieder was anderes. Und was wir oft vergessen, nicht sichtbare Behinderungen, leichte Sprache. Zum Beispiel, wir sind hier 40 Leute im Behindertenrat, davon 26 Betroffene und 14 Delegierte. Wir spielen die Thematik für 94.500 Leute in Nürnberg bei einer Stärke von der Stadt von 546.000. Wir brauchen Leute mit Power, die Anregungen haben, die Langatmigkeit haben und die Lösungen aufzeigen können. Wir arbeiten hier im Ehrenamt. Wir kommen ja aus unterschiedlichsten Richtungen des Lebens und erarbeiten uns alles vom Wissen so gut wie möglich. Und hier kann ich immer nur darauf hinweisen, der Behindertenrat Welt wird wieder neu gewählt im Oktober, 26. Oktober. Und wir freuen uns, informiert euch frühzeitig, auch schon im Juli in der Geschäftsstelle. Wenn wir viele, viele Leute haben, die sagen, ja, ich will auch was angehen, ich bin bereit, was zu lernen, ich bin bereit, mich einzubringen. Diese Leute brauchen wir, weil dadurch, dass wir natürlich unterschiedliche Behinderungen haben, haben wir Leute, die weniger an Stundenanzahl liefern können. Manche auch, die vielleicht kognitiv sich etwas einbringen können, aber auch nicht komplett. Und von daher, umso breiter wir aufgestellt sind oder auch außerhalb des Rats Unterstützung kriegen, Hinweise bekommen, umso effektiver kann ein Rat arbeiten.
2: Das ist es auf jeden Fall, der große Aufruf. Und wo genau kann man denn wählen am 26.10.?
6: Am 26.10. kann man wählen in der Meister-Singer-Halle im kleinen Saal. Man muss sich aber vorher bitte in der Geschäftsstelle des Behindertenrats anmelden, dass wir wissen, wie viele Leute kommen, dass wir Assistenzen stellen können. Und jeder, der kandidieren möchte, kann sich online präsentieren. Das haben wir so entschieden, weil das für viele Leute leichter ist, sich im Vorfeld online zu informieren, wie wenn da am Abend vielleicht 100, 150 Leute immer das Mikrofon in die Hand nehmen, da weißt du nicht mehr, wer der so und so viele vor dir war. In der Form wendet euch im Juli schon an die Geschäftsstelle, die werden euch Informationen geben, wie man kandidieren kann, was wir brauchen und dann unterstützen wir. Und ich würde mich riesig freuen, wenn mit dem Aufruf der eine oder andere sich auf den Weg macht, um sich hier mit einzubringen, dass unsere Stadt noch inklusiver wird, wie sie denn schon ist.
3: Und wir haben nochmal Musik direkt von der Bühne auf dem Jakobsplatz beim Inklusionsfest, Corporal Defect.
1: Nächstes Stück heißt What's Going On?

0: Also ich stehe jetzt hier bei Regens Wagner und ich habe jetzt eine Gebärdendolmetscherin zusammen mit jemandem, der jetzt gedolmetscht wird.
1: Hallo, ich stelle mich kurz vor, ich bin keine Dolmetscherin, ich bin Sozialpädagogin bei Regens Wagner und mein Kollege Stefan Franz und ich, wir arbeiten zusammen bei den offenen Hilfen in Nürnberg-Aibach. Mein Name ist Stefan, ich bin gehörlos. Ich arbeite bei den offenen Hilfen in der Beratung, in der Sozialberatung für Menschen.
2: Ich mache Beratung und unterstütze Personen, die gehörlos sind.
0: Sie sind praktisch im hörenden Teil, aber würden Sie dann eher Angehörige unterstützen oder was ist Ihre Aufgabe?
1: Genau, ich bin, bei mir ist es ein bisschen anders. Ich bin sozialpädagogischer Fachdienst. Ich habe ein paar Stunden bei den offenen Hilfen und da mache ich hauptsächlich Netzwerkarbeit oder Projekte. Und in den anderen Bereich, meine andere Arbeit ist im gemeinschaftlichen Wohnen. Also wir begleiten auch Menschen mit Hörschädigung und anderen Behinderungen im Alltag und da berate ich Teams und bin dafür da. Stefan begleitet im ambulant begleiteten Wohnen auch andere Gehörlose und ist dafür die Assistenz. Und er ist selber Heilerziehungspfleger.
0: Dann habt ihr auch noch einen Prozentsatz anderer Behinderungen. Die sind aber dann praktisch, hauptsächlich seid ihr aber für Gehörlose da.
1: Genau, also bei uns vor allem jetzt im gemeinschaftlichen Wohnen und auch im ambulant begleiteten Wohnen ist schon die Voraussetzung, dass eine Hörschädigung da ist, aber auch eine andere Behinderung, sei es eine Lernschwierigkeit oder eben auch eine psychische Erkrankung. Genau. Und bei der Sozialberatung, bei den offenen Hilfen, kommen aber auch oft Personen, die sind gehörlos und haben keine anderen Behinderungen mit dabei.
0: Also die offene Behindertenarbeit, macht ihr da noch so OBA-Sachen wie Veranstaltungen, Disco?
1: Also wir machen vor allem auch für taubblinde Personen, das macht auch der Stefan, begleitet es, machen wir verschiedene Veranstaltungen und Ausflüge. Wir machen auch Netzwerkarbeit und sind zum Beispiel beim Politische Bildung für alle mit dabei und bieten da Veranstaltungen an. Oder auch bei Herzensmensch bieten wir auch mit, machen wir auch ein Angebot.
0: Man kommt zu euch, sagt guten Tag, Regens Wagner, ich brauche eure Hilfe. Und ihr könnt dann auch beraten, wie die Leute dann jemanden das finanzieren können und ihr geht dann mit.
1: Genau, also es läuft so, wenn jetzt es um Dolmetschende geht, wir haben auch eine dolmetschende Vermittlungsstelle. Da kann man eine E-Mail hinschicken und kann sagen, ich brauche zu diesem Datum eine dolmetschende Person. Und dann wird es ausgeschrieben und dann wird sich die Vermittlungsstelle melden, wenn eine Person gefunden worden ist, also die vermittelt. Wir machen auch Beratung zu dem Thema Finanzen, Verschiedenes. Genau. Oder auch wenn finanzielle Unterstützung gebraucht wird, welche Anträge müssen gestellt werden. Da geben wir Beratung.
3: Und am Rednerpult begrüßen wir von der Stadt Nürnberg, vom Bürgermeisteramt und der Stabsstelle Menschenrechtsbüro und Gleichstellungsstelle die Helga Riedel. Ein großer Applaus bitte.
4: Ein herzliches Hallo auch von meiner Seite und ja auch einen herzlichen Glückwunsch zu diesem gelungenen Fest hier. Zuerst ein lauter Zug durch die Stadt. Bei dem das Thema Inklusion wirklich auch inhaltlich stark beleuchtet wurde. Ich habe schon gehört, Inklusion ist Menschenrecht, Inklusion ist Menschenrecht. Und es ist natürlich auch für uns im Menschenrechtsbüro so, dass wir das Thema Inklusion sehr hoch aufhängen. Wir haben auch ein Projekt dazu entwickelt. Inklusion stärkt Demokratie. Das ist das Motto für diese heutige Veranstaltung. Wir haben schon ganz viel dazu gehört. Und ja, wenn man so spät in der Rednerliste dran ist, dann kann man einiges auch nur wiederholen. Ich möchte es jetzt nicht mit den ganzen Wiederholungen langweilen, sondern vielleicht eher so ein bisschen zusammenfassen, was das Wesentliche ist. Wenn ich sage, wir leben in einer Demokratie, was heißt es denn eigentlich? Demokratie heißt Mitbestimmung, gleiche Rechte, gleiche Stimme. Demokratie lebt davon, dass Menschen mitreden, dass sie ihre Meinung sagen, dass sie zum Wählen gehen. Ja, Und wenn man sich überlegt, dass es das inklusive Wahlrecht in Deutschland ja erst seit 2019 gibt, dann muss man sagen, Deutschland war da auch spät dran. Also vorher durften zum Beispiel Menschen, die unter Betreuung waren, überhaupt gar nicht zum Wählen gehen. Jetzt dürfen alle zum Wählen gehen. Und das ist ja eine Errungenschaft, die ja absolut nötig war auch. Und Demokratie lebt auch davon, dass alle Menschen gehört werden. Und das meint wirklich dann alle. Ja, zu allen Menschen gehören eben alle Menschen, egal ob mit oder ohne Behinderung, egal woher jemand kommt, egal welche Sprache jemand spricht, egal welche Religion oder welches Alter jemand hat, alle gehören dazu. Von Anfang an.
5: Und das bleibt stehen als Schlusswort dieser Sonderausgabe von Radio Ohrenblicke zum 5. Mai. Danke an Doro und Tommy, die uns mitgenommen haben in ihren Aufnahmen auf den Jakobsplatz und auf den UN-Zug in Nürnberg. Anfragen gerne an ohrenblicke@radio-z.net. Nachhören könnt ihr diese Sendung eine Woche lang in der Radio Z Mediathek unter www.radio-z.net. Ich verabschiede mich, am Mikrofon und Technik Chris Beley.

0: Was denkt ihr über 2019? Wird's noch wärmer?
1: Papa, was meinst du jetzt, klimatisch oder was?
2: Ich glaube, dein Vater meint Prognosen zur allgemeinen Politik und Wirtschaft.
0: Nee, nicht zwingend.
3: Naja, die Schere von Reich und Arm wird größer werden. Teenager werden Aktien kaufen und Wälder werden brennen. Und China wird autoritärer werden und die Türkei auch und die meisten anderen Länder auch. Und wahrscheinlich wird sich herausstellen, dass jeder heterosexuelle Filmregisseur schon mal einen Vergewaltigungsversuch gestartet hat.
4: Hallo und willkommen zur ersten Ausgabe von Frames, das Kinomagazin im Monat Mai. Für euch am Mikrofon und Technik, Chris.
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4: In dieser Frames-Ausgabe werfen wir einen Blick auf Filme rund um den Befreiungstag, den 8. Mai. Wir sind unterwegs im Casablanca-Kino, sind dort bei den Neustarts und Gästen und wir beschäftigen uns mit den aktuellen Filmneustarts in der Region. Das Ganze wie immer angereichert und ausgeschmückt mit Filmscores und Filmsoundtracks. Ich wünsche viel Vergnügen beim Zuhören.

0: Ich bin unterwegs im Casablanca-Kino in der Nürnberger Südstadt mit Theaterleiter Matthias Damm. Matthias, grüße dich.
1: Hallo Chris.
2: In dieser Woche gibt es im Casablanca-Kino Programm zum Befreiungstag, zum Tag des Kriegsendes, rund um den 8. Mai. Und einer der Neustarts an diesem Donnerstag, den 7. Mai, ist Nürnberg.
1: Ja, genau. Also ja, wenn schon ein Film kommt, der Nürnberg heißt, muss der natürlich auch in Nürnberg gezeigt werden. Im Original heißt der Film tatsächlich Nuremberg. Also die amerikanische oder englische Schreibweise startet nicht zufällig an diesem Wochenende. Also am jetzt 8. Mai ist ja der Tag der Befreiung, am Jahrestag des Kriegsendes. Der deutsche Verleih startet den Film, der in den USA schon vor ein paar Monaten gelaufen ist, jetzt zu diesem Anlass in Deutschland. Worum geht's? Es geht nicht zentral um den Tag der Befreiung, sondern es geht um das, was danach passiert ist, nämlich die Nürnberger Prozesse. Deswegen eben auch der Filmtitel Nürnberg. Der Film fokussiert sehr auf die Person des Hermann Göring. Oder es ist im Prinzip fast ein Kammerspiel. Also es geht um Göring und es geht um einen Psychiater, der den Auftrag hatte, die ja damals in Angeklagten bei den Prozessen eben psychologisch zu untersuchen und auf ihre Prozessfähigkeit eben zu untersuchen, der eben tatsächlich sehr viel Zeit mit ihm verbracht hat, auch mit den anderen Angeklagten, und ja, eine reale Figur. Zugrunde liegt im Film ein Sachbuch von Jack L. High, der Nazi und der Psychiater. Genau, das ist die Verfilmung. Ein wuchtiger Film, ungefähr 2,5 Stunden lang. So eine Mischung aus Gerichtsfilm, Historien, Drama. Und ja, auf jeden Fall ein klarer Aufruf dazu, dass man natürlich Verbrochen haben auch vor Gericht stellen sollte, wie das ja in Nürnberg kurz nach dem Krieg zum ersten Mal passiert ist. Genau, deswegen ein wichtiger politischer Film. Und wir begleiten den mit gleich diversen Veranstaltungen. Die zentrale Veranstaltung findet am Freitagabend statt. Da haben wir den Professor Christoph Safferling da von der Akademie Nürnberger Prinzipien und Nina Lutz, die das Memorium Nürnberger Prozesse leitet. Die ist leider seit Wochen, glaube ich, komplett ausverkauft. Also da gibt es leider keine Chance mehr, Karten zu bekommen. Tut mir sehr leid, unser Saal ist, glaube ich, er ist leider nicht größer, als er eben ist. Genau, aber es gibt auch noch einige andere Veranstaltungen. Ansonsten läuft der Film natürlich in sehr vielen Vorstellungen. Aus Anlass des neuen Films haben wir uns überlegt, wir zeigen auch noch zwei ältere Filme, die auch die Nürnberger Prozesse zum Thema haben. Auf der einen Seite den klassischen Film von 1961, Das Urteil von Nürnberg, von Stanley Kramer, mit Spencer Tracy, Burt Lancaster und Maximilian Schell. Den hat sich sozusagen der Alexander Schmidt vom Dokuzentrum Reichsparteitag gewünscht sozusagen. Der sagt, das ist für ihn der Film, der die Nürnberger Prozesse am realistischsten und am wirklichkeitsgetreuesten nachzeichnet. Genau, der läuft an diesem Sonntag, 10. Mai um 16 Uhr. 3 Stunden Film mit kurzer Einführung vom Alexander Schmidt. Und dann zeigen wir einerseits jetzt am Montagnachmittag um 14 Uhr und dann nochmal am Mittwoch, den 20. Mai um 19 Uhr, den Dokumentarfilm A Man Can Make a Difference. Den hat die Nürnberger Filmemacherin Ulla Bretorn gedreht, die leider vor ein paar Jahren verstorben ist. Ein ganz toller Dokumentarfilm, der sich mit dem Benjamin Ferenc beschäftigt. Das war einer der

Frames, das Kinomagazin. Wir werfen einen Blick auf den aktuellen Neustart im Filmhauskino im Künstlerhaus. Ab Mittwoch, den 6. Mai, gibt's dort Do You Love Me zu sehen. Einen besonderen Film, der sich auf poetische Art und Weise mit dem Libanon beschäftigt. Im Filmhausprogramm heißt es dazu, was bleibt von einer Generation, die zwischen Bomben und Popmusik erwachsen wurde? Ein Film wie ein alter Song, durchzogen von Sehnsucht und Wehmut. Do You Love Me von Lana Daher entfaltet aus über 20.000 Quellen ein melancholisches Panorama aus Archivmaterial, Radiostimmen und Erinnerungen, das die Seele des Libanon durchleuchtet. Beirut erscheint darin weniger als geografischer Ort, denn als flüchtiges Gefühl, geprägt von Verlust, Widerstand und einem Flackern von Hoffnung. Dahers cineastische Ethnographie erkundet, wie Musik und kollektive Erinnerung die Psyche einer Nation formen und wie Popkultur zum Resonanzraum historischer Brüche wird. Anstelle einer chronologischen Histografie entsteht ein poetisches Geflecht aus Film- und Musikgeschichte, ein emotionales Porträt der libanesischen Seele, getragen von Nostalgie und der beständigen Frage nach Heimat und Zugehörigkeit. Am Freitag, den 8. Mai und Donnerstag, den 28. Mai, läuft I Know Where I'm Going aus Großbritannien aus dem Jahr 1945 im Filmhauskino. Ich weiß, wohin ich gehe, so der deutsche Titel. Wir begleiten Joan Webster auf dem Weg von London nach Schottland und bleiben mit ihr an einem Zwischenstopp in einem kleinen Dorf hängen. Vor dem Film gibt's eine Videoeinführung von Martin Scorsese anlässlich der Restaurierung des Films. Am Samstag, den 9. Mai, erwartet uns Temptation Haber aus dem Jahr 1947. Es geht um einen verwitweten Eisenbahnsignalwärter, der ein bescheidenes Leben führt und der Zeuge wird, wie ein Mann während einer Auseinandersetzung in das Hafenbecken stürzt. Und bei dem Versuch, das Opfer zu retten, findet er einen Koffer mit 5000 Pfund, was sein Leben unwiderruflich verändern wird. Außerdem setzt das Filmhauskino im Mai die Bela Tarr in Memoriam-Reihe fort. Am Sonntag, den 10. Mai, sehen wir im Filmhauskino Stella Dallas aus den USA aus dem Jahr 1925 mit Live-Musikbegleitung. Erzählt wird die Geschichte einer Frau aus der Arbeiterklasse, die kurz die Luft des Wohlstands atmen darf

und dafür einen hohen Preis bezahlt. Ein Film von Henry King. Ein studentisches Filmprojekt erwartet uns im Filmhaus am Dienstag, den 12. Mai, in der Reihe Frames and Frequencies. Zu sehen gibt es das Kurzfilmprogramm Echoes of the Past. Und am Donnerstag, den 14. Mai, starten die 15. kurdischen Kulturtage in Nürnberg mit Die Ritter von Shingal. Und alle weiteren Informationen zum Filmhausprogramm findet ihr im Web unter filmhaus.nürnberg.de.

0: Mit Theaterleiter Matthias Damm schauen wir auf weitere Neustarts im Casablanca-Kino und sind am 7. Mai am Start.
1: Und dann gibt es noch einen zweiten Neustart am 7. Mai, der gar nichts mit dem Kriegsende zu tun hat. Es geht um Sport, um Boxen, Wild Foxes.
2: Ein sehr schöner Film aus Frankreich. Es geht um Boxen, es geht um junge Nachwuchsboxer, die ja in so einer Art Sportinternat sich aufhalten. Also da eben einerseits das Boxen lernen, andererseits ja in so einem Jungshaufen zusammenleben, also ein Coming-of-Age-Film, der sich, finde ich, sehr schön so mit den Männlichkeitsmythen oder mit so, ja, Entwicklungsgeschichten, wie entwickeln sich junge Männer, wenn sie dann auch noch so eine auf Konfrontation ausgelegte Sportart ausüben, damit beschäftigt. Genau, sehr schöner Film aus Frankreich, gibt es nur in der Originalfassung mit deutschen Untertiteln, keine Synchro. Ja, ein schöner Film über Freundschaft, Mut und die Kraft für sich einzustehen, wie so schön heißt im Pressetext. Wild Foxes, ein kleiner Film, aber ja, große Empfehlung, absolut sehenswert und ja, vielleicht für die, die sich nicht so sehr mit Kriegsende und Nürnberg beschäftigen wollen, die richtige Alternative.
1: Dann springen wir zum 14. Mai, den Donnerstag, da gibt es drei Neustarts. Einmal Palästina 36, Glenn Kill und The Cowboy.
2: Ja, wie immer ein wirklich vielfältiges Programm. Das könnte kaum unterschiedlicher sein. Natürlich ganz offensichtlich Glenn Kill, die Verfilmung des Romans, der ja ein deutscher Roman ist. Ich weiß nicht, ob ich das klar ist. Leonie Swann hat dieses Buch geschrieben, also ein Roman über Schafe, die den Mord an ihrem Schäfer aufklären. War vor, ich weiß gar nicht wann, ich glaube vor 15 Jahren oder so, mal ein sehr großer Erfolg. Gab dann diverse Nachfolgebücher. Und ja, tatsächlich erstaunlicherweise ist jetzt jemand auf die Idee gekommen, dieses Ding auf Englisch in Großbritannien zu verfilmen. Hugh Jackman spielt den Schäfer. Das ist, glaube ich, auch die einzige benannte Spielrolle. Es stehen aber noch sehr viel mehr Namen auf der Liste. Natürlich wirbt der deutsche Verleih mit Bastian Pastewka und Anke Engelke, die deutschen Synchronstimmen sprechen. Wir werden den Film aber, ich weiß nicht, ob nur oder überwiegend in der Originalfassung zeigen mit deutschen Untertiteln. Und ja, der Cast ist absolut kaum zu glauben, dass so viele Leute da quasi den diversen Schafen ihre Stimmen leihen. Das fängt bei Emma Thompson an, Patrick Stewart. Und worüber ich mich ganz besonders freue, Louis-Dreyfus, also die Elaine aus Seinfeld, für mich immer noch die beste Fernsehserie überhaupt jemals. Die darf auch ein Schaf verkörpern. Die Liste geht noch viel weiter, schaut online nach. Also es sind ohne Ende Namen und jedes Schaf ist quasi mit einem absoluten A-Lister oder einer A-Listerin besetzt. Das ist was sehr Unterhaltsames. Wie gesagt, es geht um einen Mord. Es geht um den Schäfer, der seinen Schafen immer Krimis vorgelesen hat, der dann irgendwann leider ums Leben kommt und die Schafe müssen aufklären und Abenteuer bestehen. Also das ist eine Komödie aus Großbritannien. Ihr wünscht euch ja immer mehr Komödien und wir würden gerne mehr Komödien spielen, wenn es denn mehr gäbe. Da ist mal eine. Also schaut euch Glenn Kill an. Ich glaube, das lohnt sich sehr.
1: Und natürlich auch witzig, hat auch schon jemand erwähnt, dass ein Australier quasi in Schottland einen Schäfer spielt.
2: Genau, ja, also keine Grenzen überall und ich meine auch der Voice Cast ist ja sehr international englischsprachig besetzt. Genau, und Leonie Swann ist dabei und es gibt auch eine Neuauflage des Buchs natürlich, wenn ihr das noch lesen wollt. Alles möglich. Genau, Glenn Kill, also ab 14. Mai unser neues Start der Woche. Neben natürlich zu anderen, also ich will gar keine Wertung machen, wir zeigen auch Palästina 36, sehr spannender Film, also worum geht es natürlich? Um Palästina. 36 ist die Jahreszahl. Also 36 gab es einen Aufstand in Palästina, der, ja, glaube ich, nicht so ein prägnantes Thema in der Geschichtsschreibung ist, aber trotzdem sehr spannend. Worum geht es? Also es geht um Palästina unter der britischen Kolonialmacht, die also die lokale Bevölkerung sehr, ja, sehr knechtet. Und es geht um einen Aufstand, der eben gegen die Herrschaft der Briten gerichtet ist. Was der Film macht, ist, der verknüpft eben diese Spielhandlung teilweise mit dokumentarischen Bildern. Da wurde viel darüber diskutiert. Die werden teilweise mit AI-Technik eben aufgehübscht und so dargestellt, als dass sie sehr neu aussehen. Da kann man sich ein bisschen drüber streiten, ob das gelungen ist oder nicht. Aber auch selbst wenn man das nicht gelungen findet, der Film ist absolut sehenswert und sehr spannend und ist, glaube ich, also obwohl er natürlich ganz radikal aus palästinensischer Perspektive erzählt ist, ist auch eine rein palästinensische oder eine palästinensische Produktion, der auch da gedreht wurde und da produziert wurde, ist es ein Film, der wirklich sehr viel Wissen vermittelt, das sehr hilfreich ist dabei, die heutigen Konflikte zu verstehen. Die haben natürlich alle ihre Grundlage in dieser Zeit und also sehr spannender Film, der auch so ein bisschen als historisches Abenteuer funktioniert, aber eben auch als wirklich spannende, sehr interessante Geschichtsstunde. Ja, und dann haben wir noch einen Dokumentarfilm, The Cowboy. Auch da geht es um Männlichkeitsmythen. André Hörmann, also ein deutscher Filmemacher, hat Cowboys im Herzen der USA beobachtet. Wie arbeiten die heute? Es gibt auch viele Mythen natürlich und viele Filme. Und man glaubt alles zu wissen. Und André hat da genau hingeschaut und hat 10 Jahre lang tatsächlich Männer begleitet, die eben zum Cowboy ausgebildet werden, die diesen Job ausüben. Und ja, ein Film, der einerseits so ein bisschen in seinem Soundtrack natürlich auch so Western-Mythen aufnimmt, aber natürlich das auch alles bericht und sehr analytisch dann sich damit beschäftigt, was da Fiktion und Wirklichkeit ist. Und ja, André Hörmann ist bei uns am Freitag, den 15. Mai. Begrüßen wir ihn hier, da zeigen wir The Cowboy und danach gibt es ein Filmgespräch mit dem Filmemacher.
0: Das sind die Neustarts am Donnerstag, den 14. Mai.

Frames, das Kinomagazin. Wir sind unterwegs im Com-Kino im Künstlerhaus im ehemaligen Com und sind heute Abend am 5. Mai bei der Tuesday Trash Night. Es ist die Ausgabe 101 und es läuft Machido, The Omega Code 2. In den kommenden Tagen wird im Com-Kino auch zurückgeblickt auf den Darsteller Chuck Norris. Gezeigt wird am 6. Mai Delta Force 2, The Colombian Connection, und der läuft auch nochmal am 9. Mai. McQuaid, der Wolf, erwartet uns dann in der kommenden Woche am Dienstag, den 12. Mai. Der Gigant am Mittwoch, den 13. Mai und am 14. Mai. Weiter geht es dann in der Chuck Norris-Reihe zur Erinnerung an den Schauspieler mit Missing in Action 2 am Freitag, den 15. und am Samstag, den 16. Mai, bevor dann die Woche drauf Cusack der Schweigsame angesagt ist. Zwischendurch gibt es auch noch Programm. Am Donnerstag, den 7. Mai um 21.15 Uhr läuft die japanische Produktion Wild Zero, ein Low-Budget-Comic-Strip. Und das komplette Com-Kino-Programm findet ihr im Web unter www.comkino.de. Im Uferpalast in Fürth gibt es heute Abend ab 20 Uhr gelbe Briefe zu sehen. Der läuft auch am morgigen Mittwoch nochmal. Und am Donnerstag, den 7. Mai, gibt's in der Reihe Jonathans Retroflimmern und Stummfilm mit Live-Piano Der General zu sehen von Buster Keaton. Blue Moon heißt es dann im Uferpalast in Fürth am Freitag, Samstag und Sonntag. Außerdem läuft noch Die reichste Frau der Welt. In der kommenden Woche am Donnerstag startet dann Rosebush Pruning und Der Astronaut Project Hail Mary. Das komplette Uferpalast-Programm im Web unter www.uferpalast.de. Im Ewerkino gibt's morgen Kino am Nachmittag mit Kaffee und Kuchen am Mittwoch, den 6. mit dem Film Extrawurst. Außerdem am Abend The Drama im Original mit Untertiteln. Außerdem am Mittwochabend 20.15 Uhr La Grazia, den gibt's auch dann nochmal am Donnerstag, den 7. Mai zu sehen. Wild Foxes startet ebenfalls im Original mit Untertitel im Ewerkino. Und die Familie, die ihr Kind zum Instagram-Star macht, Babystar, läuft ab Samstag, den 9. Mai. Das komplette Programm des Ewerkinos findet ihr unter e-werk.de, dort unter Programm und Kino.

0: Und zum Abschluss sind wir nochmal im Casablanca-Kino mit Theaterleiter Matthias Damm unterwegs.
1: Am Sonntag, den 17. Mai, die Jahrhundertfilme mit Die Abenteuer des Prinzen Ahmed. Das ist wohl einer der ältesten Scherenschnittfilme, die bis heute überlebt haben.
2: Genau, es ist, glaube ich, sogar der älteste Animationsfilm überhaupt, der noch erhalten ist. Es gab dann davor natürlich auch viele andere Animationsfilme. Es gab aber nicht sehr viele lange Animationsfilme. Der Prinz Ahmed ist 65 Minuten lang, also so knapp normale Spielfilmlänge. Und ein wunderschöner Film. Lotte Reininger hat den gedreht, auch eine der ganz frühen Frauen, die Filme gedreht haben. Also vor der Kamera gab es natürlich schon immer Frauen, hinter der Kamera nicht so viele. Und Lotte Reininger hat wirklich mit einem gigantischen Aufwand 250.000 Bilder belichtet. Sie hat wunderschöne Scherenschnitte geschnitten. Der Film ist sehr bunt, also man sieht immer diese schwarzen Scherenschnitte vor farbigen Hintergründen. Und ja, von den 250.000 Bildern wurden 100.000 im Bild verwendet. Das ergibt dann eben 65 Minuten. Ein absoluter Meilenstein der Filmgeschichte. Und ja, wir zeigen den Film an dem Tag gleich zweimal. Wir zeigen ihn beide Male mit Live-Begleitung von Hilde Pohl am Piano und Jogo Pausch an der Percussion. Und zwar einerseits um 13 Uhr im Casa Kids Club. Da gibt es dann noch einen Stummfilm-Workshop. Also die Musiker werden so ein bisschen die anwesenden Kids in die Geheimnisse der Stummfilm-Musikbegleitung und auch so ein bisschen in die Technik einführen. Da gibt es auch noch ein paar wenige Plätze. Also wenn ihr da noch eure Kids hinschicken wollt, es dürfen nur die Kids kommen natürlich, unbedingt jetzt schnell anmelden. Das wird natürlich voll werden und ein paar Plätze gibt es gerade noch. Genau, und dann um 16 Uhr läuft der Film als öffentliche Vorstellung. Es geht um Märchen aus Tausend einer Nacht. Die kann man sich auch aus Erwachsenerwohnung anschauen. Man darf aber gerne auch Kinder, Großeltern alle mitbringen, diese 65 Minuten. Also wer den Film noch nicht gesehen hat, absolutes Pflichtprogramm, muss man wirklich gesehen haben. Sowas gab es danach, glaube ich, auch selten. Also wirklich ein absoluter Meilenstein der Filmgeschichte. Und wir sind, glaube ich, diesmal sehr nah am Termin dran. Ich glaube, es sind so ein paar Tage. Also die Reihe Jahrhundertfilme zeigt die Filme immer möglichst genau 100 Jahre nach der Erstaufführung. Genau, Die Abenteuer des Prinz Ahmed von Lotte Reininger am 17. Mai bei uns zu sehen.
1: Und am Abend des 17. Mai, an dem Sonntag um 20.30 Uhr, habt ihr auch noch eine Preview und die heißt Good Boy. Ist irgendwie auf der einen Seite eine Komödie und auch ein Drama und eine Satire.
2: Ja, das ist tatsächlich also das Genre von dem Film. Ich weiß nicht genau, wie es das einordnen soll. Euch aufpassen, es gab erst vor ein paar Monaten einen Film, der Good Boy hieß. Es gibt schon wieder einen Film, der Good Boy heißt. Im Original heißt er Heel, also sozusagen bei Fuß, der Befehl an einen Hund. Der Verleih in Deutschland nennt ihn Good Boy, wir wollen nur dein Bestes. Worum geht's? Wir lernen einen jungen Mann kennen, der liegt im Keller eines Gebäudes, hat eine Kette um den Hals, ist da angekettet. Und wir erfahren ziemlich schnell, dass er wohl entführt wurde. Und er hat eine kriminelle Vergangenheit und er ist da, ich sag mal, etwas zynisch in der Obhut einer Familie, die sich zum Ziel gesetzt hat, ihn zu bessern. Das klingt jetzt sehr düster, es ist irgendwie auch sehr düster natürlich. Der Filmemacher ist Jan Komasa, von dem wir schon diverse Filme in den letzten Jahren gezeigt haben. Also ein polnischer Filmemacher, der inzwischen in Großbritannien arbeitet. Und der diese schwarze Komödie inszeniert hat. Und also ich habe sehr wenige Filme in letzter Zeit gesehen, wo ich am Schluss so unschlüssig war, was ich jetzt eigentlich davon halten soll. Also der Film ist wahnsinnig lustig teilweise. Der Film hat er stellt einen für moralische Probleme, die man eigentlich gar nicht so richtig lösen möchte, weil man immer so ein bisschen damit kämpft, Menschen hier sympathisch finden zu wollen. Und zwar alle Menschen, die dargestellt werden, sind eigentlich nicht sympathisch. Trotzdem sind sie in verschiedenen Phasen des Films dann eben doch sympathisch. Gleichzeitig ist das, was da passiert, natürlich alles sehr verbrecherisch und nicht in Ordnung. Und ein wirklich großartiger, sehr spannender Film. Wir zeigen ihn als Cineville-Preview, das heißt, es dürfen alle kommen, aber Cineville-Mitglieder, die natürlich selbst sowieso nichts bezahlen müssen, dürfen jeweils noch eine Person mitbringen, die dann auch nichts bezahlen muss. Cineville präsentiert die Sache, der Filmverleih lädt uns ein. Good Boy am 17. Mai, 20.30 Uhr.
1: Und dann sind wir bei unserer letzten Veranstaltung am Montag, den 18. Mai. Cinema della Casa ist angesagt. Clint Eastwood in Gran Torino.
2: Ja, genau. Das ist die Reihe, in der unsere Mitarbeitenden ihre Lieblingsfilme vorstellen. Der Mitarbeiter ist diesmal der Nico bei uns aus der Kneipe. Den kennt ihr, wenn ihr bei uns schon mal was getrunken habt, möglicherweise. Genau. Und der hat uns über längere Zeit immer wieder neue Filmvorschläge gemacht und konnte sich nicht entscheiden und hat sich dann auf einen Film festgelegt, den ich jetzt nicht vermutet hätte, aber tatsächlich einer seiner Lieblingsfilme und tatsächlich ein herausragender Film. Ich habe ihn damals, vermutlich 2008, als er im Kino war, im Kino gesehen, seitdem nicht mehr. Ich freue mich drauf, ihn nochmal zu sehen, nämlich genau Gran Torino von Clint Eastwood. Ja, ein Film über einen verbitterten Rentner, also etwas paranoid in seinem Haus sitzt und sich mit allen anlegt und besitzt einen 72er Gran Torino an seinem Auto, das wird geklaut und da passieren Dinge. Nico sagt über seinen Film, dass ja, es für ihn ein Film war, der viele Themen wie Vorurteile, Rassismus und Zusammenhalt auf eindrucksvolle Weise zeigt. Und also er sagt, wenn Menschen sich nach diesem Film richten würden oder was draus lernen würde, wäre die Welt ein besserer Ort. Das hoffen wir sehr, dass das funktioniert. Also schaut euch Gran Torino an und Nico wird natürlich da sein und noch mehr über seinen Film und seine Erfahrungen damit berichten. Und ja, Montag, 18. Mai. Das ist Cinema della Casa. Die Reihe macht dann eine kurze Sommerpause, ist im September dann zurück. Da planen wir gerade schon die nächsten Veranstaltungen. Nein, Quatsch, im Juni gibt es auch noch einen Termin. Da darf unser Bufti noch seinen Lieblingsfilm vorstellen. Also der erste Bufti, den wir im Casablanca hatten, der übrigens einen Nachfolger oder eine Nachfolgerin sucht. Ab September ist die Stelle neu zu besetzen. Der ist im Juni dran und dann geht es in die Sommerpause.
0: Matthias Damm war das, Theaterleiter im Casablanca-Kino. Und alle weiteren Infos findet ihr im Web unter casablanca-nürnberg.de.

Und das war schon fast mit dieser Ausgabe von Frames, das Kinomagazin. Während in Cannes die Filmspiele losgehen und jede Menge Filmschaffende ihre neuesten Werke zeigen, dürfen wir uns langsam zumindest auf Open-Air-Kino freuen. Denn die Mittelmeer-Filmtage vom mobilen Kino starten bereits Ende Mai. Das war's für diese Ausgabe Frames, das Kinomagazin. Wir hören uns wieder am 19. Mai zwischen 18 und 19 Uhr zur nächsten Ausgabe hier bei Radio Z. Bis dahin viel Vergnügen im Kino, am Mikrofon und Technik, Chris.

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2: Willkommen zu Europe is found im April. Es ist der 1. April. Keine Angst, es wird sich nicht um einen April-Scherz handeln. Ihr hört eine Sendung aus Leipzig von Radio Blau vom Tipkin Radio. Es ist ein Mitschnitt mit einer spannenden und vielschichtigen Podiumsdiskussion, unter anderem mit Ferda Berse und Dastan Yasim, unter dem Titel Antisemitismus, Rassismus und die Frage nach globaler Solidarität. Fand diese Veranstaltung am 8. Februar im Pögehaus Leipzig statt und wurde von der Gruppe Hochschulen Leipzig gegen Antisemitismus organisiert.
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4: Ja, herzlich willkommen hier bei Tipkin, der Sendung für Feminismus, Queerpolitics und Alltagsschrott. Wir haben für euch heute im Gepäck eine sehr besondere Veranstaltung mitgeschnitten, und zwar Antisemitismus, Rassismus und die Frage nach globaler Solidarität. Eine Podiumsdiskussion mit Ferda Berse und Dastan Yasim, die am 8. Februar von der Gruppe HLGA, also Hochschulen Leipzigs gegen Antisemitismus, im Pögehaus Leipzigs veranstaltet wurde. Wir sind hier an dieser Stelle schon mitten in der Diskussion. Ich würde mich auch sehr gerne sehr kurz halten. Nur so viel: Tipkin läuft alle 4 Wochen hier auf Radio Blau auf der Hauptfrequenz 99,2, im Stream auf www.radioblau.de zu finden oder aber auch über DAB Plus zu hören. Und falls ihr diese Sendung, was ich sehr empfehlen würde, später noch einmal nachhören wollt, Tipkin ist auch auf Mixcloud zu finden, da müsst ihr allerdings auf Reposts gehen. An dieser Stelle ist mir noch wichtig, ein Dankeschön auszusprechen an die Veranstalterin der Hochschulen Leipzig gegen Antisemitismus und euch jetzt.
7: Das ist einmal Ferda Berse, Sozialwissenschaftlerin und Gewerkschaftssekretärin, die sich schwerpunktmäßig mit kritischer Soziologie beschäftigt, mit Geschlechterforschung, Ethnizitätsforschung und in verschiedenen Organisationen engagiert ist zu den Themen Islamismus, Kurdistan und jesidische Diaspora in Deutschland. Herzlich willkommen, Ferda. Und dann ist noch Dastan Yasim da, Politikwissenschaftlerin, Konfliktforscherin, Aktivistin, die sich wissenschaftlich und journalistisch mit den Themen Demokratisierung und Sicherheitspolitik, insbesondere im Kontext Kurdistan und Nahost, beschäftigt. Genau, ich würde gerne ganz am Anfang von euch nochmal hören, wie ihr die Situation wahrgenommen habt nach dem 7. Oktober 2023, was sich für euch in eurer Arbeit verändert habt, wo ihr aber auch Kontinuitäten seht in den Auseinandersetzungen. Ich meine, ihr seid lange an den Themen schon dran, an dem Kontext oder auf dem Spannungsfeld, die Überschneidung von Antisemitismus, Islamismus, antikurdischer Rassismus, überhaupt Rassismus. Genau, deswegen stellt euch doch nochmal kurz vor, eure Arbeit und vielleicht das, was euch gerade auch besonders beschäftigt.
8: Ja, vielen Dank erstmal für die Einladung und mega schön, dass so viele Personen da sind. Zu mir, das ist ja schon ein bisschen was erzählt worden, aber ja, zu dieser Rahmen, wie ich eigentlich über diese dazu komme, diese Themen zu bearbeiten und mich damit zu beschäftigen, das hängt zum einen damit zusammen, dass ich natürlich im Studium viel dazu zu tun hatte, aber auch mittlerweile relativ bekannt ist, dass ich halt jesidisch geboren und sozialisiert wurde, sozialisiert und eher weniger religiös. Und Jesiden haben im Laufe ihrer Geschichte über sehr viele Jahrhunderte sehr viele Genozide erfahren. Die sind gar nicht zählbar, diese Zahl, die oftmals auftritt, wie das die Zahl 72 oder 74, das sind vor allem symbolische Zahlen, weil sie in unseren Gebeten steckt, in den jesidischen. Also ein ganz berühmter Satz ist, Gott schütze erst die 72 Völker und dann uns. Und aufgrund dessen wurde das dann diese Zahl übernommen, 72. 73 ist ein Anschlag, der in Irak gewesen, 2007, gegenüber der jesidischen Bevölkerung, was übrigens der größte islamistische Selbstmordattentat in der Geschichte des Iraks war, aber der Jesiden galt. Und das war 2007 und ganz wenige wissen das. Und dann nochmal der große Genozid, der größte Genozid eigentlich, der in diesem Jahrhundert auch ein anerkannter Genozid ist, 2014 an den Jesiden durch den sogenannten Islamischen Staat. Und ja, noch immer befinden sich fast 2600 jesidische Frauen in IS-Gefangenschaft. Und das seit fast 10,5 Jahren, in diesem Jahr, im August sind es 11 Jahre. Und vor einem halben Jahr, wo der 10. Jahrestag des Genozids war, gab es ganz wenig Aufmerksamkeit auch dafür, was eigentlich immer traurig, also sehr traurig ist. Und in diesen politischen Verhältnissen bin ich schon sehr früh organisiert gewesen und habe mich mit verschiedenen Thematiken auseinandergesetzt, insbesondere auch mit dem Islamismus, also in verschiedenen Gruppen. Dabei ging es vor allen Dingen darum, schon vor 10, 12 Jahren Islamismus hier verstehbar zu machen auf einer historischen, materialistischen Ebene. Also verstehbar zu machen, wie eigentlich Islamismus entstanden ist und dass er losgekoppelt ist von antimuslimischem Rassismus. Wir hatten auch in Marburg dazu, 2017 eine Riesenkonferenz dazu, haben dazu was gemacht und es ist erschreckend, all diese Arbeit zu tätigen und jetzt vor dieser Situation mit Syrien zu stehen, wo das alle jetzt abfeiern, dass die HTS sind, die ganzen Syrer reisen jetzt zurück. Natürlich kann ich verstehen, dass sie sich freuen, dass der Diktator weg ist, aber das ändert ja nichts daran, dass die Minderheiten und die Kurden ja darunter immer noch unter dem Islamismus leiden. Zum einen dazu, natürlich habe ich mich halt die sexualisierte Kriegsgewalt damit auseinandergesetzt. Zum einen, weil vor 10 Jahren die sexualisierte Kriegsgewalt ein ganz großes Thema auch bis heute noch an den jesidischen Frauen sind. Sie befinden sich ja in sogenannter Sexsklavenschaft. Es gibt bis heute noch, sie ist so derartig systematisiert und institutionalisiert, dass es halt literally einfach Zertifikate über die jesidischen Frauen gibt, wenn sie weiterverkauft werden und wie man setzt sich damit auseinander. Es gibt wenige Organisationen, die sich dafür einsetzen, dass sie befreit werden. Die Befreiungen, die wir jetzt immer auf Social Media so groß gefeiert sehen, das sind selbstorganisierte Befreiungen. Das geschieht durch die jesidische Community, weil die Jesiden dort selbst auf die Suche gehen und weil überall auf der Welt von jesidischen Communities Geld gesammelt wird und wir uns sie freikaufen, weil es keine andere Möglichkeit gibt. Und damit hing es zusammen und dann habe ich halt im Studium einfach angefangen, mich mit militarisierter Männlichkeit sozialpsychologisch auseinanderzusetzen. Also vor allen Dingen auch militarisierter Männlichkeit, also wie das zusammenhängt und wie die sexualisierte Kriegsgewalt vonstatten ging, wie sie historisch gewachsen ist und wie sie gesellschaftlich verankert und institutionalisiert wurde, weil das ein sehr großer Prozess war. Es hat schon einen Grund, worauf ich später auch eingehen werde, ist, dass diese sexualisierte Kriegsgewalt eigentlich alle davon wissen und wissen, dass es ein vermeintliches Nebenprodukt des Krieges ist, aber niemand redet darüber. Und ja, das ist genau meine politische Geschichte, vor allem natürlich in auch verschiedenen nichtparteiischen, selbstorganisierten Gruppen.
7: Ja, danke dir. Ich würde dann genau das dann direkt einfach an dich weitergeben. Ja, danke erstmal auch von mir, dass ihr alle hier seid. Danke für die Einladung. Mein erstes Mal so länger überhaupt im Osten. Und überhaupt das erste Mal in Leipzig, also ich würde sagen, alle Anti-D-Slurs sind hiermit aus der Welt beseitigt, so, also

hauptsächlich in der kurdischen Szene, weil wir haben eben auch darüber geredet, also mein Zugang zu deutschen Linken ist, wenn man irgendwie als Teenager in so unangenehmen Bündnistreffen in irgendwelchen AZs sitzen musste und sich so gefragt hat, so, was passiert hier gerade und warum saufen alle so. Aber wirklich, es ist so ein ganz anderer, was dann immer interessant ist, weil wenn man dann als migrantische Linke denunziert wird, mit deutschen linken Kategorien, es ist dann immer sehr lustig, wenn man halt die eigene Sozialisation so aussah, also als totaler Outsider eigentlich. Und aus diesem Kontext war so unsere politische Arbeit und halt eben den kurdischen Verein, und kurdische Vereine sind ja wirklich gut organisiert und Kurdinnen und Kurden sind ja auch, denke ich, kann man mit sehr viel Sicherheit sagen, die größte migrantische Linke organisierte Basis, die es überhaupt gibt in Deutschland, und eben auch die zweitgrößte migrantische Gruppe. Und das andere Ding ist, dass, und das ist halt auch bei mir biografisch, ist, dass wir halt alle sehr nah an unserem Herkunftsland groß geworden sind. Ich bin selber Kurdin aus dem Irak, meine Eltern sind nach Deutschland geflohen vor dem Genozid von Saddam Hussein. Und so denen ihr Ziel war immer halt zurückzugehen eigentlich. Und halt auch praktisch so. Und ich bin so groß geworden, dass ich immer eigentlich dachte, ja, nächstes Jahr ist, dann gehen wir jetzt nach Hause so. Und das ist ein anderer politischer Zugang so, weil dann ist halt eben der Mittlere Osten nicht irgendwie Lala-Land, auf das man irgendeinen Kram projiziert, sondern es ist halt das Land, wo man halt vielleicht nächstes Jahr lebt. Und dann macht man Politik ein bisschen anders. Und dann ist Kalifat und Dschihad keine Floskel und kein Spaß, sondern man überlegt sich dreimal, ob man da Steuern zahlen oder okay. Und so ist es für uns halt so gewesen, so hat sich diese Sozialisation gemacht, die Lage hat sich verschwert. Und es ist klar gewesen, dass in den politischen Wirrungen, vor allem der 2000er, wo es ein bisschen so ein Momentum gab, dass die Dinge vielleicht ein bisschen besser werden. Erdogan hat so ein bisschen den Reformisten gegeben. Im Iran Anfang der 2000er gab es ja auch so ein bisschen Reformismus, bla bla. Im Irak wurde eben die kurdische Autonomie auch anerkannt. Also sogar ein Assad wurde 2000 doch als Reformer gehandelt. Also eine wacke Zeit auf jeden Fall, auf vielen Ebenen. Und in dieser Zeit ist es dann eben sehr schnell für die Kurden klar gewesen, dass es ziemlich bergab geht. Und das war dann die Zeit so meiner Politisierung und alles. Und dann natürlich nach Uni und sonst irgendwas habe ich halt dieses Forschungsfeld eingeschlagen. Aber das ist weniger interessant, das ist der Kram, den ihr auf Google findet. Aber was wichtiger ist, ist halt eben das, was politisch im Hintergrund gelaufen ist. Und was halt der einschneidende Punkt war, war halt 2014 der Beginn des IS. Wie Ferda gesagt hat, der Genozid an den Jesidinnen ist ein einschlagendes Erlebnis gewesen und Ereignis gewesen. Und es ist ein transnationaler Krieg gewesen. Also wir haben die Leute, die zum IS gegangen sind, wortwörtlich vor unseren Augen gesehen. Wir sind samstags auf unsere Demos in irgendwelchen hässlichen deutschen Nachkriegsstädten. Und parallel hast du halt so Koranstände von Lies gesehen, wo wir jetzt wissen, dass so einfach 70% der Leute, die das gemacht haben, dann zum IS gegangen sind. So. Und das halt auch der größte Exportschlager vom IS nachweislich gewesen ist. Und gleichzeitig guckst du so um dich herum und bist so, hey Leute, hier geht was Krasses ab. So. Für die deutsche bürgerliche Gesellschaft war das einfach so, jo, Kanaken streiten sich miteinander, ist nicht unser Ding. Und von der linken Seite aus war es eher so, ich habe jetzt keine Lust, irgendwie eine Gruppe, die das heilige Buch verteilt, irgendwie zu kritisieren, weil es ist mir zu glatt, werde ich ausrutschen. Und wir haben so ein bisschen unser Ding da selber gemacht. Und dazu muss man wissen, im kurdischen internen Kontext ist der Umgang mit Islamismus und der Kampf gegen den Islamismus eigentlich sehr früh schon ein großes Thema gewesen. Weil sowohl, also eigentlich die kurdischen Nationalbewegungen in allen vier Teilen Kurdistans sind zu einem großen Teil linkslehnend bis hin wirklich linksradikal gewesen. Und für die ist immer schon im Internen ein Basiskampf der erste gewesen gegen die Islamisten in der eigenen Reihe. Das könnt ihr nahtlos in allen Teilen Kurdistans nachverfolgen. Es gab die Leute, die mit dem Regime gearbeitet haben. Und die Regime haben sehr schnell verstanden, dass man Islamismus und diesen Gedanken von sozusagen du als unterdrückte Minderheit kannst dir dein Exit-Ticket aus deiner Unterdrückung kaufen, indem du sagst, wir sind alle Brüder und Schwestern im Glauben und dann ist das auch geregelt und fertig. Und das hat richtig krass als interne Kriegsführung gegen uns funktioniert. Und in den 90er Jahren, vieles von dem Terror, was die Türkei zum Beispiel gegen die Kurden gemacht hat, lief über islamistische Gruppen. Der Iran hat in den 90er Jahren dschihadistische Gruppen an der Grenze zwischen Irak und Iran, kurdische dschihadistische Gruppen, unterstützt, um die kurdische Nationalbewegung fertig zu machen. Also so für uns war das keine...

0: So, mit Islamisten reden hilft so viel wie mit Nazis reden. So, und das ist für uns seit den 90ern klar gewesen. Und ab dem Krieg gegen den IS war es so, wow, like they're back, aber halt wirklich als so full force, als so wirklich ein Riesending, die halt einfach dazu bereit sind, diesen Genozid zu begehen, mir nichts, dir nichts, und man steht einfach alleine da vor der Welt. Und das hat ganz andere Fragen gestellt, was Selbstverteidigung und so weiter angeht und viele andere Strukturen mit sich gebracht. Und wenn wir jetzt den Schlag machen zum 7. Oktober, ist es so, ich meine, was war 2014 für eine Zeit erstmal, was davor gewesen ist, wir hatten ja von der linken Szene her so einen kleinen positiven Moment, was ja so Blockupy und sowas damals war und antikapitalistische Mobilisierung im Zuge der Finanzkrise und so weiter und so fort, Bankenkrise. Und da konnten die Leute ein bisschen, aber das ist ja auch, also mehr als ein bisschen Zelten hat dann auch nicht geklappt. Alle sind wieder zurück in den Schoß von Merkel irgendwie. Und dann war irgendwie Kurdistan auf einmal so, Kurdistan Soli war auf einmal so, nice, wow, ich kann jetzt richtig so ein Revolutionär sein. Und eigentlich war das sehr gut, weil die kurdische Linke war immer so ein bisschen stiefmütterlich behandelt und wir können auf das Thema auch nochmal ein bisschen eingehen. Und auf einmal war das so, okay, du kannst so richtig Teil von der Sache sein, du kannst so richtig all-inclusive drin sein und wirklich Teil der Sache sein und vorne sein und bist Teil der großen Bewegung. Und eine Sache, die viele Kurdinnen und Kurden im Hinterkopf hatten und wo sie ein bisschen Angst hatten, war so, okay, ist das wirklich real? Ist diese Solidarität wirklich real? Hält die dem Test der anderen migrantischen Kontexte stand? So. Und spätestens der 7. Oktober war der Punkt, wo, glaube ich, fast alle Kurden gecheckt haben, so nein, es hält ihm nicht stand. Weil jeder, der es ernst gemeint hätte mit dem Kampf gegen den IS, würde nicht am 7. Oktober geklatscht haben. Ganz einfach. Ganz einfach. Niemand hat inhaltlich unseren Kampf verstanden. Es ist nichts als so eine so Projektionsgeschichte gewesen. Und wenn man sich verschiedene, auch gerade das Verhalten von verschiedenen K-Gruppen anguckt in Rojava, die dann so, jeder ist da so hin und hat da so sein eigenes Ding gemacht. So. Jeder ist da so hin und hat gesagt, ja, Rojava, das ist, ja, was die Kurden da sagen mit so Anarcho-Kram und so, das machen wir nicht. Das meinen die auch gar nicht. So, eigentlich ist das alles Kommunismus und so. Und eigentlich, ja, Öcalan hat ja eigentlich, das ist ja alles ML, das ist ja alles, dieses Paternalistische, was sie damals schon hatten. Dann, als dann die Komponente Palästina dazu kam und die Komponente, wie weit willst du gehen für deinen Antisemitismus, dann ist die ganze Sache zusammengebrochen. Da war klar, das ist alles Bullshit gewesen von Anfang an und das ist nichts anderes als Hochverrat und die einen reden stärker über den Hochverrat als die anderen.
1: Ich glaube, ich würde da jetzt gerne noch mal ein bisschen tiefer reingehen oder noch mal weitermachen, weil das ist, glaube ich, gerade das, was wir auch stark an der Uni, aber auch so hier an den politischen Diskursen wahrnehmen. Also, dass es so eine scheinbare Spaltung gibt quasi zwischen einer antisemitismuskritischen Perspektive und einer rassismuskritischen Perspektive, dass der antisemitismuskritischen Perspektive auch auf eine Art so vorgeworfen wird, irgendwie staatstragend zu sein, rassistisch zu sein und so weiter, dass es teilweise, glaube ich, auch wirklich im Hinblick auf kurdische Perspektiven da auch wenig Anschlussstellen gibt oder wenig Interesse, das zum einen, und auf der anderen Seite Leute, die sich gegen Rassismus engagieren, aber Antisemitismus so gar nicht verstehen quasi, als so wirklich, das einfach so addieren, wir sind gegen Rassismus, wir sind auch natürlich gegen Antisemitismus, aber im nächsten Satz halt schaffen, den Terror der Hamas irgendwie abzufeiern. Also so ein bisschen vielleicht auch das, worauf ihr beide ja gerade schon abgespielt habt. Und ich glaube, ich finde das gar nicht so leicht zu verstehen sozusagen, wie es immer wieder zu dieser scheinbaren Trennung oder Aufspaltung gibt irgendwie und wem das eigentlich nutzt. Deswegen, glaube ich, würde mich an der Stelle nochmal so präzise eure Perspektive darauf interessieren. Wie kann es immer wieder zu dieser Trennung kommen, zu dieser Spaltung?
2: Ja, bei Antisemitismus und Rassismus ist es ja so ganz klar, eigentlich müsste es ganz klar sein, leider ist es nicht klar, dass es eigentlich zwei verschiedene gesellschaftliche Phänomene sind, die gerade auch von Teilen der Linken leider auch oft subsumiert wird zu einem Rassismusbegriff. Ich glaube, es hängt damit zusammen und das ist auch nicht einfach für jede Person. Wir dürfen auch nicht manchmal vergessen, dass wir, ich würde auch hier behaupten, aus einem bürgerlichen Kontext kommen, auch wenn es zum Beispiel bei Dasan und mir jetzt ein bisschen anders gelaufen ist, dass wir uns halt den sozialen Bildungsaufstieg natürlich erkämpft haben, aber es ist nun mal so, wenn du keine Ahnung hast von der Arbeit am Begriff, dann ist es manchmal auch schwer zu verstehen, warum Antisemitismus und Rassismus nicht einfach verstehbar sind. Und ich glaube, wir müssen da auch unsere Selbstkritik gehen, dass wir es verstehbarer machen. es verstehbarer machen, aber gleichzeitig auch nicht das entschuldigen, weil jeder ist dazu imstande, wenn man sich in solchen Verhältnissen bewegt und mit solchen Begriffen hantiert, auch tatsächlich sich mal eine Begriffshistorie mal zu schauen. Historisch, was eigentlich mit Antisemitismus verbunden ist. Klar, sie haben ungefähr gleiche Funktionsweisen. Es geht vor allen Dingen um Hegemonie, Machterhaltung, also Vormachtstellung innerhalb des gesellschaftlichen Gefüge, die genutzt werden durch Antisemitismus und Rassismus. Aber zum anderen ist es so, dass man sich trotzdem den realen sozialen Tatbestand anschauen kann, wie zum Beispiel in Deutschland halt in der deutschen Historie den Holocaust oder aber auch die Genozide an den Jesiden, zuletzt 2014. Und was der größte Unterschied ist zwischen Rassismus und Antisemitismus, vor allen Dingen, dass im Antisemitismus sich dahinter vor allem eine Verschwörungserzählung befindet, die meistens in genozidalen Prozessen, also in einer Vernichtungsideologie mündet. So eine unantastbare Verschwörungsideologie, die halt sozusagen nicht im realen politischen Praxis vielleicht entgegengewirkt werden könnte, wie zum Beispiel, wenn ich mich einer Klimabewegung anschließen würde und real auf die Straße gehen würde und so. Aber wenn man dann sozusagen mit dem Rassismusbegriff hantiert und das überstößt, weil man sich selbst noch nie, nur das einfach verstehbarer ist, weil wir gesellschaftlich jetzt viel eher Rassismus sichtbar ist, aufgrund von natürlich Migrantinnen, mit denen man zusammenlebt, aufgrund der Historie in Deutschland zu der sogenannten Gastarbeiterinnenzeit oder auch gerade im Osten, als es die ganzen Abkommen gab mit den anderen kommunistischen Staaten und Arbeiterinnen aus kommunistischen Ländern hergekommen sind. Und dann ist Rassismus ein viel greifbarer Begriff, weil man es gesellschaftlich mit ansehen kann oder weil man es gesellschaftlich erlebt, halt zum Beispiel in einer migrantischen Szene, die halt auch sehr antiimperialistisch geprägt ist. Und ich glaube, das ist halt zum einen diese beiden Begriffe auseinander zu dividieren zu können und zu verstehen, dass sie gleichzeitig aber bestehen können in unserer Gesellschaft. Und ich glaube, wir müssen es verstehbarer machen. Zum anderen ist es, glaube ich, natürlich wird es halt auch genutzt in diesen derzeitigen politischen Verhältnissen, weil wir haben nun mal ein Aufstieg von rechten Hegemonien weltweit, aber auch jetzt in Deutschland. Hegemonie, also der Begriff von Antonio Gramsci, also eine Vormachtstellung innerhalb einer gesellschaftlichen Gefüges. Und die kann man aufrechterhalten, wenn man zum Beispiel alles subsumiert, alle Fehler, alle sozialen Probleme und sie auf eine Gruppe projiziert. Es ist in diesem Fall natürlich in Deutschland unbedingt die Migrantinnen, aber das sind ja alles Phänomene und Probleme, die fest verankert sind gesellschaftlich. Wir haben ein großes Problem in Deutschland mit Sexismus, mit sexualisierter Gewalt. Früher war es noch jeden dritten Tag, jetzt ist es leider jeden Tag, dass eine Frau durch die Hand ihres Partners oder Ex-Partners stirbt. Wir haben das Problem von Islamisten. Es wird nicht anerkannt, dass zum Beispiel, wenn wir von das dann halt von der Lease-Kampagne gesprochen, damals, das ist Teil der Dawa-Strategie gewesen. Islamismus ist ein 100 Jahre altes Konzept. Die Dawa-Strategie ist Ruf zum Islam, wo explizit Konvertiten gesucht wurden. Das waren alles teilweise Konvertiten, die zum IS gegangen sind und auch hier zurückgekommen sind und hier leben wieder. Ganz einfach, das Schlimmste ist ja, dass die jesidischen Frauen, die hier Asyl gefunden haben, hier teilweise an ihren IS-Peiniger begegnen. Das klingt so lächerlich und filmreif, aber es ist die Realität. So. Und damit wird sich nicht auseinandergesetzt. Man wird all gesellschaftliche Probleme, die natürlich aus dem, das ist jetzt sehr schwierig zu erklären, dafür haben wir auch keine Zeit, aus dem Kapitalverhältnis, in dem wir leben, entstanden sind, nachvollziehen zu können, dass sie halt tief verankerte gesellschaftliche Probleme sind, so, die übergestülpt werden, weil sie einfache Erklärungsmuster sind für Menschen, die gebeutelt von der Arbeit sind, ja, jeden Tag. Und dann verlangen wir als vermeintliche belesene Menschen, versteh doch mal den Unterschied zwischen Antisemitismus und Rassismus. So. Ja, da müssen wir uns auch selbstkritisch anschauen. Gleichzeitig bin ich aber auch nicht persönlich mit Menschen, die an der Universität sind und den Antisemitismusbegriff umdeuten wollen so, und nicht nachvollziehen können, diese Gleichzeitigkeit, und das nicht lernen im universitären Raum und so. Und ich glaube, wir müssen auch ein bisschen differenzieren zwischen gesellschaftlicher Situation und in welcher sozialen Bildung wir uns befinden. Und gerade auch in diesem rechten Milieu und auch gerade, wo es jetzt gerade die Migrationsdebatte, wo umgestellt wird, wir reden hier von importierten Antisemitismus, ist halt einfach auch die größte Frechheit, so, weil da wird dann Deutschland, setzt sich nicht mit der eigenen Historie auseinander, versucht die Geschichte umzudeuten, ein neues Narrativ aufzubauen vom nicht vom Ermorden der Juden, sondern vom Beschützer der Juden, so das neue Deutschland. Dabei wird sich gar nicht damit auseinandergesetzt, dass zum Beispiel, das ist kein importierter Antisemitismus. das, was wir an Judenfeindlichkeit in der, was wir heute Swana-Regierung können, was wir damals im Osmanischen Reich oder Safavidischen Reich hatten, das kann man vergleichen, das würde man in der Wissenschaft Antijudaismus nennen. Es gab Judenfeindlichkeit und sie wurden verfolgt, aber die antisemitischen Bilder, die jetzt migrantische Personen haben oder der IS und der Islamismus, das sind importierte Antisemitismus aus Deutschland dorthin, weil die, man mag es kaum glauben, Hitler und Atatürk waren gut im Kontakt. Hitler hat sich 1938 die Deportation von den Aleviten abgeschaut mit den Juden. Es gab die große Idee von Panarabismus in den arabischen Staaten, die Reden von Hitler im Radio übersetzt haben und weit verbreitet haben, die antisemitischen Bilder und so, die jetzt im Islamismus forschen, sind die antisemitischen Bilder Deutschlands. Und das ist kein importierter Antisemitismus. Das wird sich nicht mit der eigenen Geschichte auseinandergesetzt. Und das ist einfach die Verklärung.
0: Ja, naja, absolut. Gerade zum Verhältnis Antisemitismus und Rassismus und vor allem zum Verhältnis auch als so politische Szenen, die sich damit auseinandersetzen und auch die historische Genese dieser politischen Szenen, kann ich auch schon mal im Vorfeld empfehlen. Ich habe dazu einen Vortrag gehalten letztes Jahr für die Bildungsstätte Anne Frank zum Binnenverhältnis Antisemitismus, Rassismus. Das wurde mit aufgenommen und zum Thema Campusproteste, das ist dann das war in Frankfurt auf dem Campus und Meron Mendel ist während diesem Vortrag aber rausgegangen und mit den Leuten in diesem Spaßzelt, dieses Clownszelt, was sie aufgebaut haben, dort mit denen zu reden. Das heißt, don't be Meron, just listen to that, wenn ihr zu dem Verhältnis noch ein bisschen was mehr im Detail haben möchtet. Und was ich in diesem Vortrag auch so gesagt habe und was halt auch viel hilft, um auch dieses Verhältnis zu verstehen, ist, wie Ferner auch gesagt hat, das Wichtige ist ja auch zu verstehen, wie sich die Begrifflichkeiten entwickelt haben historisch und wie sie sich aber weiter ausdividiert haben. Und beim Antisemitismus und beim Rassismus, der grundsätzliche Unterschied, das erste ist, dass so der Antisemitismus darin begründet ist, dass Juden, die single one group sind, die seit like mehr als 2000 Jahren einfach nicht the fuck alone gelassen werden, so, die einfach nicht irgendwo sein dürfen. Und das ist eine grundsätzliche historische Wahrheit, so, die muss man einfach mal festhalten. Und damit haben Leute krass Probleme. Und ich komme da noch so ein bisschen dazu, zu diesem Ursprünglichkeitsding, was auch so in Antisemitismus aufgebaut wird, aber dass es grundsätzlich einfach ja komplett verleugnet wird und dass wir ja immer wieder in diesen Debatten auch so einen Punkt kommen von, ja, aber die sind alle aus Brooklyn, das machen die hier. Das ist doch so krass, dass es jedes Mal wieder da ist. Deswegen diese ganzen Kasper, die einem kommen und sagen, komm, lass mal über das Thema reden, ist halt so, über was genau willst du reden? Also auf welcher Basis fangen wir jedes Mal wieder an? Und es ist jedes Mal dieselbe Clownsperücke, die einem hergetragen wird und man soll sie anziehen und dann ist es Gleichberechtigung. Manchmal muss man einfach kein Clown sein. Manchmal ist es wichtig, nicht im Zirkus zu sein. So. Und das ist, sagen wir mal, wenn wir das als komplette Basis Antisemitismus haben, ja, und dann als komplette Basis Rassismus einfach das Weltsystem Kolonialismus, ja, Großbritannien, Frankreich, Niederlande, Deutschland, die ganzen anderen unpigmentierten, unterbemittelten, die dann eben in die ganze Welt gegangen sind, eine Theorie aufgebaut haben, nach der es legitim ist, Leute abzuschlachten, weil sie einfach rassisch, menschlich, minderwertig sind, ja? Und im Antisemitismus ist es ganz einfach, sie haben das Recht, die abzuschlachten, weil sie zu höherwertig sind, weil sie gleichzeitig minderwertig sind, aber gleichzeitig kontrollieren sie alles und deswegen ist es ja alles eigentlich absolute Selbstverteidigung. Das heißt, die Essenz des Rassismus ist die Genese einer Legitimation, einer Minderwertigkeit, die eben eine Ausbeutung und eine Auslöschung gleichzeitig mit sich bringt. Und im Antisemitismus ist es eben die Täter-Opfer-Umkehr und dann vor allem, und das ist ja das Wichtige im Antisemitismus in Europa, ist ja auch einfach dieser antimoderne Gedanke und deswegen haben diese scheiß Nazis im Mittleren Osten das ja auch eins zu eins übernommen. Was denkt ihr, was die ganzen Rechten, die nach dem Zusammenfall des Osmanischen Reiches und alle da saßen und sagen, oh Gott, wir müssen jetzt alle irgendwelche Regime aufbauen, die irgendeine Ideologie haben, mit der sie irgendwie Millionen Leute kontrollieren können, ja, die haben sich halt eben natürlich sofort das geschnappt und gedacht, geil, das, was wir eh haben, nämlich, dass Minderheiten unterdrückt sind, dass man irgendwie verloren hat, auch gegen den Westen, auf mehreren Ebenen verloren hat, vor allem in dem Kontext dessen, dass das Osmanische Reich ja teilgenommen hat am Ersten Weltkrieg auf der Seite Deutschlands, letzten auch forget about that one. So einige Queer-Jihad-Autoren können sich vielleicht auch mal daran erinnern, im Thema koloniale Geschichte. Und dann ist ja der ganze, dann ist ja auf einmal die Geschichtsschreibung komplett anders, wenn man sich diese Sachen vor die Augen zurückholt. Und Was ich sehe, ist, dass eine komplette Neuschreibung der Geschichte gemacht wird durch diese Binarität, die aufgebaut wird zwischen Antisemitismus und Rassismus. Denn der Antisemitismus und der Kampf gegen Antisemitismus wird ja als etwas Privilegiertes dargestellt. Und man kann ja anerkennen, dass die Bundesrepublik Deutschland als Nachfolgestaat der ganzen NS-Eltern und Großeltern das ganze Thema Antisemitismus, Antisemitismusaufklärung, Aufklärung der Shoah, des Holocaust und auf der anderen Seite halt natürlich auch diese eigene deutsche Wiedergutwerdung, dass die da so ihr absolutes Copyright daraus gemacht haben, so erstmal dick ignorieren das Ding bis 90er Jahre und dann auf einmal claimen so, okay, alles klar, aber dann auf der anderen Seite ist es ja, dass sozusagen das Thema Rassismus ja auch ewigkeitenlang ignoriert wurde und ein bisschen weiter ja ignoriert wird. So, wir haben ja immer noch eine Situation, wo Deutschland nicht zu dem steht, was sie als Kolonialreich gemacht haben, aber dann auf einmal auf der Basis von ganz anderen Mehrheitsverhältnissen eine ganz andere Geschichtsschreibung gemacht wird. Und wir haben jetzt die Situation, dass eine komplett ignorante post-sowjetische linke Lesart des 20. Jahrhunderts uns den Salat gebracht hat, dass ich mir jetzt geben muss, dass die Türkei als Teil des globalen Südens gesehen wird und irgendwie als koloniale Eminenz irgendwie. So kolonialisierte Eminenz. Obwohl sie die Kolonialen sind. So. Und diese neue Geschichtsschreibung bringt halt mit sich, dass dann halt so 600, 700 Jahre Osmanisches Reich als koloniale Realität vergessen werden. So, was, hier gibt es Schwarze, ich weiß nicht, wo die herkommen. Nein, Sklaverei gab es nicht, absolut nicht, nö. So, aber ich soll mir abkaufen, dass 20 Jahre britische und französische Präsenz im Mittleren Osten, dass das auf einmal die Geschichte des gesamten Kolonialismus ist. Das heißt, alles, was an Kolonialismus da gemacht wurde, ist vergessen. Und der Witz ist ja, und jetzt kommt das Thema Palästina und Kurdistan raus, und warum da die unterschiedlichen Schlussfolgerungen kommen. Die palästinensische Seite, egal wie sehr man feststellen kann, dass es die strukturelle Diskriminierung gibt, die Ungerechtigkeiten gibt, die Kriege gibt, die Morde gibt, all diesen Kram, muss man doch feststellen, das ist the single one political problem, wo einfach die UN am allermeisten dazu gearbeitet hat. So, es gibt ja wirklich nichts anderes, wozu so viel gearbeitet wurde. Das kann man doch feststellen. Plus, es ist Teil von einem politischen großen Projekt des 20. Jahrhunderts, nämlich dem Panarabismus. Das heißt, da standen ein Dutzend Länder dahinter. So. Und diese Gleichzeitigkeit auszuhalten, so, dass es die Unterdrückung von Palästinenserinnen und Palästinensern gibt, dass es die Kriege gibt, dass es die Verfolgung gibt, dass es die Ermordung gibt, dass all diese schrecklichen Dinge gibt. Und trotzdem ist es aber auch das Nummer eins Thema von all diesen Faschos im Mittleren Osten, plus der ganze andere Rest an reaktionären wannabe-linken Faschos. Und dass das für super viel Scheiße gesorgt hat. So. Und dass das, was diese Leute vereint, am Ende halt eben vor allem der Antisemitismus ist. Und das hat ja auch ein Yasser Arafat verstanden. Denn bis 67, bis zum Sechstagekrieg, ist ja eben Israel der Underdog gewesen. Ist halt eben ja auch irgendwie aus einer linken Sicht nicht selbstverständlich gewesen, Anti-Israel zu sein. Sondern es gab ja viel Unterstützung. Es gab verschiedene Diskussionen dazu. Es gab ja auch innerhalb der jüdischen Community Diskussionen dazu. Auch das Verhältnis Antisemitismus, Antizionismus mit der Sowjetunion und so weiter und so fort. Wir sehen ja, das ist ja ein Raum gewesen, in dem sich total viel bewegt hat. Vor allem zwischen 30er Jahren und 50er, 60er Jahren und so weiter und so fort. Aber so was Yasser Arafat so fucking gecheckt hat, ist halt einfach direkt ab 67 sowas von auf dieses Global South Train aufzusteigen und auf einmal Palästina zu dem Ding zu machen von so, jetzt gerade passieren überall diese kolonialen Kriege, aber ihr müsst alle auf Palästina gucken, weil Palästina klärt alles für euch. Weil natürlich Palästina kämpft gegen den kleinen Satan, wie die im Iran sagen würden, so. In ihrer Logik. Das heißt, alle anderen kolonialen Befreiungskämpfe sind auf einmal so eine Fußnote des Hauptwiderstands. So. Und alles andere ist eigentlich nicht da. Was ja eigentlich mehr als deutlich ist, wenn ihr euch mal wirklich in der normalen arabischen Geschichtsbeschreibung den Blick auf Afrika gebt. Das ist some of the most colonial shit you can imagine. So. Aber das ist die Realität gewesen. Und parallel dazu haben wir so Kurden, so fucking 50 Millionen Kurden, die schnips einfach fucking staatenlos gemacht wurden, ja. Und dann sitzen die so da und sind so, okay, ja, klären wir irgendwann anders. So. Und der Witz ist, auf einmal all die Länder, die Kurden besitzen und sie umbringen und vergasen und alles Mögliche machen, Irak, Iran, Syrien, Türkei, Alle sind aber auf einmal fest überzeugt in ihren Statuten ihres Landes, dass sie antikolonial sind. Die sind ja alle, unsere Besatzer sind Anti-Imperialisten. Also die denken, dass sie welche sind. Und das ist so, wenn du diesen Hirnwurm mal gecheckt hast, so, dann kommst du auf ganz andere Analysen. Und deswegen konnte die kurdische Analyse sich einfach nicht so locker machen und sich da einfach diese ganze Geschichtsschreibung machen. Und was ist kurzum passiert? Deutschland verleugnet die ganze Zeit, dass sie ein Einwanderungsland sind, verleugnen die ganze Zeit, dass sie eine Einwanderungsgeschichte haben. Ein Haufen Leute in der zweiten, dritten, vierten, fünften Generation sind das, was wir jetzt postmigrantisch nennen. Sie haben aber gleichzeitig keinen Bezug auch zu ihrem Heimatland. Sie wissen nicht, wer sie sind, die können die Sprache nicht mehr. Sie suchen einen Bezugsort und buff, da ist ein Haufen post-sowjetischer Wannabe-Linker, die viel zu tief in diesem Poststrukturalismus-Grind gelandet sind und dir sagen, du kannst eigentlich alles sein, du bist alles und nichts. Und irgendwie so hier kleister dir so mäßig deine Identität zusammen. Und dann auf einmal ist es einfach zu sagen, everything is related. Dann hast du dieses Kreisdiagramm mit so Umwelt, WG-Putzen, das, und in der Mitte ist Palästina, so, weißt du? So, all everything is connected, so mäßig. Und dann, ja, weil dann machst du dir halt deine Welt so und dann ist das ja dein Anspruch. Und dann kann ja halt auch so die Türkei kommen und halt so sagen, ja, nächster Schritt, das ist alles eigentlich antimuslimischer Rassismus. Ich habe jetzt alle Nazis ihr Brain gescannt und eigentlich, wenn sie dich angreifen, sehen sie in dir einen Muslim. Und dann wird ja auch nicht mehr gefragt, weil es wird ja auch nicht mehr irgendwie mündlich, schriftlich irgendwie erklärt, was man denn meint, wenn man Wörter benutzt. So. Weil alles ist alles und nichts ist nichts. Okay, so. Und dann kommt man ja wirklich an den Punkt, wo ja auch wirklich nichts mehr politisch gemacht wird. Weil du siehst ja auch, dass dieselben Uni-Besetzer von gestern in diesen strunzteuren Ivy League-Unis in Amerika jetzt gerade einfach keine Unis besetzen, obwohl so einfach die schlimmstmöglichste Regierung der Welt irgendwie so einfach so freaking gerade an die Macht gekommen ist und keine ist zu mobilisieren. Weil es geht ja nicht mehr um das Konkrete, es geht nur noch um Schall und Rauch. Und das ist halt wirklich diese ganze Nummer und parallel stehen Kurden so dazu da und haben so diese wirklich sehr, sehr eminente Geschichtsschreibung, die sehr klar und deutlich halt zeigt so, jo, du bist halt nicht Teil dieser Geschichtsschreibung, genauso wie die Armenier es nicht sind, die Assyrer es nicht, die Aramäer nicht, die Pontos-Griechinnen nicht, Juden nicht und oh, Überraschung, gegen uns alle gab es halt so fucking Genozide Anfang des 20. Jahrhunderts. Nicht, um diese zu parallelisieren, aber zu sagen, Leute, das sind die existenziellen gründenden Momente dieser ganzen Länder gewesen, diese Genozide so. Und die haben ja gelernt voneinander. Und das sind vollkommen zwei unterschiedliche Geschichtsschreibungen. Und deswegen, wenn wir über diese Szenen und diese Begriffe reden und so, da reden wir über Seiten, die sich schon leider gar nicht mehr verstehen. Und leider hat vieles der deutschen Antisemitismus-Auseinandersetzung halt sehr, sehr wenig mit der Situation vor Ort zu tun. Und die offene Frage, die ich auch in den Raum gebe, ist dann, wenn wir uns das alles angucken, wie viel Geopolitik kann dann Antirassismus und Anti-Antisemitismus arbeiten? Und wie viel sollte sie können? Und wie viel kann sie überhaupt? Das ist schwierig. Ich weiß es auch nicht.
1: Ja, auf jeden Fall. Ich würde auch sagen, also ich glaube, es sind aber sehr, sehr wichtige Punkte, gerade diese Geschichtsschreibung und was da gerade passiert in so einer Umdeutung, weil es ist schon krass sozusagen, dass sich mit Kolonialismus halt, ja, klar, Israel als antisemitische Projektionsfläche halt ja tatsächlich einfach nur noch mit Israel sozusagen beschäftigt wird. Eine Kritik an Kolonialismus und Nationalismus findet nur in Bezug auf Israel statt und sonst halt nirgendwo. Alles andere, koloniale Bewegung oder auch Imperialismus, der ja gerade nie weg war, aber ja auch wieder Zulauf nimmt sozusagen, wird ja nicht analysiert. Aber gut, ich glaube, das ist an der Stelle schon nochmal vielleicht auch wichtig, warum eigentlich, und das schließt an das an, was du auch gerade meintest, in antisemitismuskritischen Gruppen teilweise auch so ein Bezug auf eine kurdische Perspektive, auch vielleicht auf eine jesidische Perspektive fehlt, wir es teilweise aber, und da kommen wir vielleicht zu der Frage, inwieweit das auch ein sehr instrumentelles Verhältnis ist, wir es in so palästina-solidarischen Gruppen, also ohne dass ich jetzt diese Spaltung wieder so aufmachen will, aber so in Teilen ist sie ja auch einfach da, dass wir da sehen, da findet eine Bezugnahme statt, ein instrumentelles Verhältnis oder auch nicht, da wäre vielleicht jetzt an der Stelle auch nochmal die Frage, wie ist denn auch eine kurdische Perspektive auf Palästina an der Stelle, ja.
2: Ja, das hat das eigentlich sehr gut zusammengefasst. Also die kurdische und jesidische Perspektive speist sich halt vor allen Dingen auch daraus, dass sie halt unter ihrem, also wie ich das frame soll, aber halt kolonialisiert und zerstört worden halt durch die imperialen Mächte, die das Safavidische und das Osmanische Reich und aber auch das Russische Kaiserreich und ihre Nachfolgestaaten mit uns gemacht haben, weil dann die Rassismen und die Verschwörungserzählungen sind ja nicht abgelöst worden. Ein Geschichtsverständnis, okay, nach diesen Reichen kam der Nationalstaat und damit hat sich das abgelegt. Das stimmt nicht, denn diese Weltreligionen wurden halt, also diese Weltreligionen, der Islam ist nun mal eine Weltreligion, wurden halt implementiert als Staatsreligion und auch im Staatsgeschehen halt mit eingebaut. So, dann kam es zu einer systematischen Unterdrückung von all diesen Minderheiten, von Kurden, von Jesiden, von Christen und so. Sie wurden an den Rand der Gesellschaft gedrängt, das bedeutet vor allem in die ländliche Gebiete und wurden dort halt ohne Strom und Wasser zurückgelassen. Das hat sich so bis in die 60er, 70er Jahre gezogen. Es wurden keine Schulen dort aufgebaut und sie wurden halt systematisch unterdrückt. Auf dem Arbeitsmarkt hat sich das auch gezeigt. Bei den Jesiden konkret, zum Beispiel im Nachfolgestaat des Osmanischen Reichs, die Türkei, dass zum Beispiel bis heute noch in den Pässen so eine Art Pluszeichen drin ist, wo erkennbar ist, dass sie keine Buchreligion sind und damit halt nach islamrechtlicher Auslegung, also weil Fatwas im 12. Jahrhundert erlassen wurden, wo Jesiden nicht anerkannt sind als Religion und dass sie halt verfolgt werden können, dass das erkennbar ist. Und das erschwert natürlich halt auch den Weg zu Wohnungen auf dem Erwerbsmarkt, in die Bildung und so. Und zum einen gibt es dieses Problem noch bei Jesiden und anderen Minderheiten, die halt zum Beispiel sich als kurdisch verstehen, weil nicht alle Jesiden verstehen sich als kurdisch, das ist eine andere Geschichte, aber sie dann auch zweifach unterdrückt werden, zum einen, weil sie halt als Kurden verfolgt werden oder als Jesiden und das in diesen ehemaligen Herkunftsgebieten. Und das zeigt sich auch in der Diaspora, weil das Ding ist, sie sind hierher gekommen nach Deutschland oder in andere Länder, um sozusagen befreiter zu leben, politisches Asyl oder verfolgtes Asyl, weil sie aufgrund von religiöser Verfolgung, aber sie sind ja hier konfrontiert mit dem importierten Rassismus von anderen Migranten, wie zum Beispiel aus dem Iran, Syrien, Irak oder der Türkei, die halt sozusagen ihre, ihre Diffamierungen, ihren Rassismus und ihre Verschwörungsideologien über Jesiden ja mitbringen und das dann hier auch verbreiten. So zeigt sich das halt auch in der Schule, dass Jesiden dann immer noch damit konfrontiert sind. In der Schule war es so, dass Jesiden in ihren Herkunftsgebieten die Kinder, die Jesiden in den Kreis geworfen haben, um sie herumgetanzt haben, so getan haben, als wären sie das Höllenfeuer, also der sogenannte Teufel, und auf sie wurde gespuckt. Und das wird auch heute in den Schulen, nehmen das auch, übernehmen das deutsche Kinder, nennen sie Teufelsanbeter. Wir sehen gerade die Phänomene, wie auf TikTok Jesiden gerade diffamiert werden, ganz stark von auch Abu Chaka hat das zum Beispiel gemacht vor einigen Jahren in der Pandemie, wo er davon gesprochen hat, dass Jesiden Teufelsanbeter, vermeintliche Teufelsanbeter sind. Das ist ja auch eine Verschwörungserzählung über Jesiden. Darum kann man das nicht immer unter Rassismus vergleichen. Darum endet es auch in der Vernichtungsideologie. Und aufgrund dessen sind die halt aus so einer kurdischen, jesidischen Perspektive schon immer aufgrund ihres Erfahrungswertes immer mit Islamismus konfrontiert gewesen, aber auch aus einer politischen Praxis im kurdischen Bereich, die sie halt, wie das dann schon beschrieben hat, immer damit konfrontiert waren, dass es halt sie immer mit Islamismus auch konfrontiert waren, in verschiedenen Ausprägungen, natürlich in der Islamismus der neuen Lesart, dem wir seit 1920er begegnen. Und ich glaube, darin liegt auch das Framing des Islamismus als vermeintlichen antikolonialen Kampf gegen den Imperialismus, weil der ja auch daraus entstanden ist, dass wenn wir uns die 1920er anschauen, die Moslembruderschaft wurde dort gegründet und sie ist aus dem Dings entstanden, dass man zum einen real natürlich vom Kolonialismus, das ist ja tatsächlich geschehen von den Briten und Franzosen und alles Mögliche, konfrontiert waren, das leugnet ja auch niemand, aber aus dieser Frustration heraus zum einen auch die Handelswege, das hat sich im 18. und 19. Jahrhundert aufgebaut. Wir haben das osmanisch-britische Handelsabkommen 1936, glaube ich, auf jeden Fall seitdem, sie konnten einfach nicht mithalten mit den schnell produzierten Industriegütern, die billig verkauft wurden auf den arabischen oder auf den Märkten dort, und die konnten nicht hinterher. Und natürlich entsteht daraus halt so eine Frustration, die Händler, die Kleinhändler mussten, sind arm geworden und so. Und natürlich sind sie im Kapitalverhältnis und durch den Kolonialismus halt verarmt dort auch und so, da ist eine Frustration entstanden. Und dann war dieser Gedanke, okay, wir retradieren das, was aber auch keine reale Tradition ist, das ist eher so ein Imagined Tradition von Hobsbawm, und es ist einfach so diese Vorstellung davon, okay, wir holen jetzt sozusagen die altbewährten Muster hervor, da ging es uns noch gut vor dieser ganzen Geschichte, und daraus hat sich dann sozusagen der Islamismus systematisch aufgebaut. Der Islamismus ist nicht etwas, was wir jetzt, das Phänomen, was wir jetzt vorhaben, ist ein Aufbau von hunderten Jahren, also mindestens 150 Jahren, 100 Jahren, und sind damit konfrontiert. Gleichzeitig sind in anderen, zum Beispiel ein Gebiet, was wir heute Saudi-Arabien kennen, islamistische Bewegungen entstanden. Aber zum Beispiel in Saudi-Arabien, den Islamismus, mit dem wir hier konfrontiert sind, ist besonders der Islamismus, den wir in Saudi-Arabien vorfinden, weil das war so groß, dieses Land, dass in jedem verschiedenen Gebieten verschiedene Vorstellungen von Islam gab, sodass sich auch mit diesem Nationalgedanken, was immer mehr aufgekommen ist, mit Nationalstaaten, die sind auch erst 200 Jahre alt, versucht wollte, so was Großes überzustülpen. Und so hat man sich dann aus Ägypten, wo das entstanden ist, Prediger geholt und ist da rumgelaufen, hat versucht, den gleichen Islam, also sozusagen darzustellen, der seine Ursprünge in der salafistischen Ausrichtung hat. Und dann entstand der Teil dieser Dawah-Strategie, also Ruf nach dem Islam, wo es darum ging, Menschen zum Islam einzuladen, was wir hier in Deutschland oder auch in anderen Ländern als Lease-Kampagne kennen, wo Koran umsonst verteilt wurde, wo Menschen explizit agitiert wurden als vermeintlich moderaten Islam. Aber wie das dann schon gesagt hat, daraus ist der IS entstanden. Also dort wurden alle dann hingeschickt und das sind alles Konvertiten. Und das ist sehr verkürzt, das sind viele Strategien dahinter. Und das ist halt alles aus Saudi-Arabien entsendet. Man fragt sich auch, wer hat das denn alles finanziert? Das sind alles Gelder gewesen aus Saudi-Arabien, die halt diese Bücher auch finanziert haben. Und deswegen, und das ist auch nochmal so ein guter Bestandteil, um zu verstehen, warum die Arbeit an Begriff oder historisch auch wichtig ist, ist zum Beispiel, wenn wir diese Speisung haben von so diesem Verhältnis von Antisemitismus, Rassismus, Islamismus, muss man auch einfach verstehen sozusagen, dass aus diesem Hintergrund auch dieser Gedanke sozusagen entstanden ist, sozusagen, um jetzt zurückzugreifen, worauf ich eigentlich hinaus wollte, als Framing, als antikolonialen Kampf sozusagen, ist halt auch einfach dieser Gedanke entstanden, dass das als einziger antikolonialer Kampf gegen den Imperialismus gesehen wird, der Islamismus, und damit es abgetan wird, indem sozusagen geframed wird, dass sie halt alle Opfer des Kolonialismus sind. Und Free Palestine from German Guilt ist genau Ausdruck dieses German Guiltes einfach, weil genau sich damit nicht auseinandergesetzt wird, als das mit Israel war, weil damals halt in der 68er-Bewegung einfach die Situation einfach so war, dass sie nicht mehr sich mit den Eltern vergleichen wollten, sich befreien wollten mit den Taten der Eltern. Und was ist dann einfacher nach diesem Sechstagekrieg und allgemein dann sozusagen eine Täter-Opfer-Umkehr zu machen von, ja, jetzt sind, da, weil ich meine ganz ehrlich, wenn wir uns Deutschland anschauen, die haben keine koloniale Besetzung, sie haben sich einfach sozusagen vermeintlichen antikolonialen Kampf genau dieser Gruppen angeschlossen, um sozusagen Israel als den Täter, um diese Täter-Opfer-Umkehr rumzumachen, darzustellen. Und damit hängt das natürlich auch zusammen. Ne? Und ich finde, wenn man sich diese kurdischen und jesidischen Verhältnisse noch ansieht, ist es einfach die Tatsache, dass viele keine Ahnung haben von ihrer eigenen Unterbegriffen. Da komme ich immer wieder darauf zurück, das ist wirklich eine springende Platte bei mir. Niemand setzt sich mit der Historie auseinander. Wie ist etwas entstanden? Wie sah real der Kampf aus? Auch diese ganzen Palästina-Kurdistan-Vergleiche. Sorry, es gab erstens nie einen Paradigmenwechsel in dem palästinensischen Kampf oder in ihrer politischen, theoretischen Ausrichtung, wie ist es bei den Kurden nach dem Zusammenfall des Realsozialismus 1989 und über 10 Jahre auch in der Gefangenschaft von Öcalan sich damit auseinandergesetzt wurde, vielleicht der Realsozialismus war es doch nicht so klug, vielleicht müssen wir eine neue Theorie entwickeln, wo dann halt der demokratische Konfederalismus bei den Kurden rauskam, wo man neue Bücher geschrieben hat, sich damit auseinandergesetzt hat, dass man vielleicht in Rojava was Neues aufbaut, was nicht einem Sozialstaat gleicht oder so. Und es gab nie einen realen Frauenkampf in der palästinensischen Bewegung, die zum einen in der Praxis für sich gezeigt hat, oder auch in Theorie, weil es gibt theoretische Auseinandersetzungen mit der Rolle der Frau in der Gesellschaft, weltweit, in der kurdischen Gesellschaft. Es gibt Auseinandersetzungen von den Männern, die sich mit ihrer Männlichkeit auseinandergesetzt haben in der kurdischen. Es gibt, viele sehen immer nur diese kurdische Praxis in diesem Kampf in Rojava. Da steckt eine ganze Theorie hinter, einem Frauenkampf seit den 80ern. Die ersten Frauen, die an der Waffe gekämpft haben gegen das islamistische Regime im Iran, gegen Khomeini, das waren kurdische Frauen und nicht persische Frauen dort und so. Und in den 80ern waren das. Das sind die ersten kurdischen Frauen, die zur Waffe gegriffen haben. Und nach aus der Praxis heraus sind auch die theoretischen Annahmen entstanden. Das gab es alles im palästinensischen Kampf nicht. Wir haben nie mit dem Islamismus zusammengearbeitet oder islamistische Kämpfer als vermeintliche Märtyrer oder Freiheitskämpfer dargestellt. In unserem Kampf sind Menschen gestorben gegen Islamismus und sind dazu Märtyrer geworden. Und zum anderen ist nochmal die Tatsache einfach, auch die kurdische Linke ist gespalten, ne? Also was dieses Thema angeht, die anti-imperialistische Seite oder aber auch den realen Befreiungskampf, die auch den, was wir auch als Verleugnung wahrnehmen, gegenüber dem Kampf gegen den islamischen Staat sozusagen. Und zu verleugnen auch, dass die jesidischen Frauen von Islamisten zu Sexsklaven getrieben wurden und damit an der einen Ecke nicht richtig abgebogenen Menschen, die nicht verstehen, dass der reale politische Kampf der Kurden nicht vergleichbar ist, historisch als auch theoretisch als auch praktisch mit dem palästinensischen Kampf aufgrund der Sachen, die ich hier gerade ausgeführt habe. Wie kann man nicht verstehen, dass ein Saddam Hussein eine Figur ist, die gehuldigt wird in Palästina, wo es Statuen von Saddam Hussein gibt, der ein Giftgasangriff, wo 5000 Kurden in Halabja in den 80ern umgebracht wurden. Wie kann man das nicht verstehen und gleichzeitig den palästinensischen Kampf abfeiern? So? Wie kann man nicht verstehen, dass gerade in Rojava, wo die Türkei einen heftigen Angriffskrieg führt, wo kein Wort drüber geredet wird, in Syrien, wir gleichzeitig von der HTS, von Islamisten bekämpft werden dort, ja, da war die HTS auch europaweit reingewaschen wird, und nicht verstehen, dass Palästinenser von der Türkei angesiedelt werden in unseren kurdischen Gebieten und wir vertrieben werden. Das ist nicht nachvollziehbar.
0: Ich glaube, ich würde nur eine Sache auch ergänzen, weil Fred hat schon total viel zu dem Hintergrund gesagt, der zu wissen ist, um dieses Verhältnis zu verstehen. Und ich denke, beides ist nicht richtig. Es gibt ja auch so Leute, also es gibt ja die einen, die so tun wollen, als ob das so diese so MLPD-Plakatmäßig ist, Kurdistan, Palästina, Two-in-One-Shampoo, beides dabei, direkt die Bild. Und dann gibt es so diese anderen Leute, die dann auch so, weil das mag ich halt auch nicht, wenn man so diesen Wannabe-Philosemiten-Film so macht, so von wegen so, die Juden sind die wahren Kurden, die Kurden sind die wahren Juden und wir sind alle mal irgendwie so im Berg, wir sind so Ursprünglichkeitsgeschichten, das ist halt auch Humbug so, ne? Also es ist keine Frage so, dass es eine sehr alte jüdische Geschichte in Kurdistan gibt so und die ist immer noch in Israel präsent und es gibt viele kurdische, jüdische Zusammenhänge, politische, reale, aber so man darf da auch nicht in so eine Fake-Romantik verfallen. Wir reden ja über echte politische Themen und echte politische Bezüge und auch Dinge, die ja also wertebasiert sind. So, und ich finde es halt wichtig, also auch in einer jüdischen und kurdischen Tradition von Aufklärung und Moderne. So. Und das ist, glaube ich, auch wirklich generell wichtig, dass man in dieser Reaktion, dieses Ursprünglichkeitsgedanken nicht in so eine, wieder in so eine Reaktion reinfällt. So. Und was ich wirklich so spannend finde bei all diesen Punkten, ich meine, die Kurden haben so viel da reingegeben und wie gesagt, ihre Oppressor haben ja, wie du schon gesagt hast, die ganze Zeit behauptet, dass sie Palästina befreien und Kurdistan wurde gleichzeitig so, ja, irgendwann anders. Und was ja so spannend ist, ist, dass ja die palästinensische Antwort auf die Kurden ist ja die arabische Antwort auf die Kurden. Das ist wichtig zu verstehen. Die arabisch-republikanische Antwort auf die Kurden. Ihr müsst euch vorstellen, im Grunde genommen kann man es so zusammenfassen, es gibt die arabischen Länder, die es geschafft haben, bis heute als Monarchien zu überleben. Also vor allem Marokko, Saudi-Arabien, teilweise Kuwait, wobei Kuwait auch ein bisschen andere Geschichte nochmal hat im Zusammenhang mit dem Irak. Aber sagen wir mal die Emirate und die Jordanien so. Und das sind so die Länder, wo man sagen kann, die sind so in diesem Kurdistan-Ding so NPC. So, die haben weder eine Meinung positiv oder negativ zu Kurden. Die sind einfach so dieser graue NPC. Und die sind so, euch gibt's? Ach so, cool, okay. So, und die beobachten gerade alle langsam so. Aber so die ganze republikanisch-arabische Seite, Also, Algerien, Ägypten, Libyen, Irak, Syrien. Die haben eine so rassistische Erzählung der Kurdinnen und Kurden zwischen vollkommener Verleugnung, absolut antisemitischer Bildsprache, wortwörtlicher antisemitischer und antizionistischer Sprache. Ja? Und das ist nicht von der Hand zu weisen. Und das hat sich kein bisschen geändert. Kein bisschen. Und das Krasse ist, dass dann, wenn man jetzt sagt, so zum Beispiel, ne, wir haben Realsozialismus, Sowjetunion hat sich irgendwann dazu entschieden, komplett so in diesen antizionistischen, antisemitischen Grind reinzugehen, so wir supporten PLO, Palästina bis zum geht nicht mehr und sozusagen die Weltlinke muss so über dieses Stöckchen springen, sozusagen. Dann würde man ja sagen, okay, die kurdische Bewegung, vor allem so die linksgerichteten, haben halt dieses Spiel mitgemacht in den 80er Jahren, vor allem in der Zusammenhalt mit der PLO, weil halt eben überhaupt keine Öffentlichkeit für Kurdistan da war. Es war eben gar kein Thema. Und die PLO war nichts anderes, das war the place to be, um an Waffen zu kommen und Training zu haben und diese Sachen. So, das ist genauso wie die RAF das gemacht haben, die Kurden das auch gemacht. Das ist keine Überraschung. So, ne? So. Und der wildeste Punkt ist dann, dass man ja sagen würde, wenn zumindest so eine komplett feindliche Wahrnehmung da wäre. Also zum Beispiel so die PLO-Seite, arabisch-nationalistische Seite, ist irgendwann so, ihr Kurden seid voll scheiße, ihr seid uns viel zu anarcho, ihr seid irgendwie so, Realsozialismus ist vorbei, warum seid ihr so? Aber es gibt ja noch nicht mal das, es gibt keinerlei reale Auseinandersetzung. Es gibt keinerlei reale Auseinandersetzung, obwohl die so oft versucht wurde. Und das ist, again, das, was wir halt versuchen, den kurdischen Diskurs reinzubringen und was sehr viele Menschen aus der Basis reinbringen, ist so dieses, hört auf in, again, die Analogie, einem Zirkuszelt mitzuspielen, in dem ihr nicht eingeladen wurde. So, keiner will von dir gerade diese Clown-Performance. Warum gibst du die dann? Und tatsächlich sind ja 12 PKK-Kämpfer sogar getötet worden im Kampf gegen IDF-Kämpfer. Aber keine einzige palästinensische Kugel wurde gegen die Türkei geschossen, geschweige denn Iran oder sonst irgendwas. Und das heißt, man muss ja jenseits von Israel-Palästina ja auch verstehen, dass so Palästina einfach kohärent immer auf der Seite von Regimen und Kontexten waren, die kurdisches Blut an ihren Händen haben. So, die sind einfach reihum mit jeder arabisch-rechten Geschichte im Bett gewesen und sind dann nahtlos im post-sowjetischen Raum in die Axis of Resistance und diesen ganzen Schmutz vom Iran rein. So. Und es ist dann halt einfach so, auf welcher Basis soll ich sagen, dass diese politische Bewegung mit uns zusammenarbeitet? Selbst wenn es, ey, wirklich auf einem Planeten, wo es Israel nie gegeben wäre und sogar, sagen wir mal, komplett Antisemitismus einfach mal komplett weg wäre, selbst dann wäre da gar kein Zusammenhang da. Es gibt ja keinen realen Zusammenhang, den Palästina je zu Kurdistan hergestellt hat. Wir werden nicht referenziert. Wir existieren nicht in der Geschichte. Wir existieren nicht in deren Geschichtsschreibung. Wisst ihr, was gerade in den arabischen Medien abgeht zum Thema Syrien? Die sitzen gerade reihum da und sagen, die SDF, die Kurden sind Besatzer. Das ist gerade literally jeder weiße Journalist, der gerade da hingeht zu diesen Franzen, ne? Und zu denen so kommt und so, ja, sag mal, was deine Meinung so? So TikTok-Umfragemäßig. Ja, der allergrößte Problem ist gerade die Kurden. Und so literally für Kurden ist es so, die sind so in der Twilight Zone, die sind so, haben Syrien. Das war, wir sind d'accord, dass wir im selben Land waren und da war dieses Ding, was IS hieß und wir haben irgendwie so zehntausende Leute verloren im Kampf gegen diese Gruppe, weil die ja nicht nur uns getötet haben, sondern auch euch. Diese ganzen Enthauptungen, die wir gesehen haben, das ist doch bei euch auf dem Marktplatz in Raqqa passiert. Do you agree? Und da steht dir jemand gegenüber und der ist so, nö, stimmt nicht. Wir haben nicht dieselbe Geschichte. Auf welcher Basis soll ich dann sagen, wir haben denselben Kampf? Auf welcher Basis? Und sogar die gutmeinendsten, guten, wirklich nettesten Gutmensch-Kurden, die so richtig tief diese Kool-Aid getrunken haben, diese 80er-Jahre-PLO-Kool-Aid, selbst die sitzen da und sind so, was hat denn das gebracht? So, die müssen auch nicht mal dann den nächsten Schritt gehen und irgendwie decoden, was dieser Antisemitismus bedeutet und all diese. Die sitzen da und sind so, wir existieren in deren Geschichte nicht. Und die sitzen gerade in syrischen Medien da und sagen so, Kurden in Syrien hat es nie gegeben. Das sind Flüchtlinge aus der Türkei. Das ist gerade der Grind. Wir fangen jedes Mal bei Adam und Eva an. So, in Algerien. So, Algerien, literally Albanien ist näher an Kurdistan als Algerien. Algerien ist so ab vom Schuss. The earth. Und du hast da Diskussionen mit so algerische Nationalisten, ich erlebe es halt in Frankreich sehr oft, deswegen beziehe ich mich darauf, die dann so wirklich dir so mit so Binsenwahrheiten kommen, wie mit so, ja, aber Palästinenser gibt es ja mehr als Kurden, deswegen ist es auch ein bisschen wichtiger für uns gewesen. Ich so, promote, was? Was denkst du, wie viele Palästinenser es gibt und wie viele Kurden es gibt? Und wenn du denen dann die Zahlen mal auftischst, dann ist so, ja, aber trotzdem, die Kurden sind ja nicht so schlecht behandelt. Und das ist, wir reden von einer komplett anderen Geschichtsschreibung. Deswegen, wir können da noch nicht mal auf Theorieebene gehen, wir existieren einfach nicht für die. Und das ist gerade die Situation, auf der wir sind und wo ich sagen muss, das ist halt fruchtbarer Boden, um sich hinzusetzen und zu sagen, dann lass uns doch mal konkret darüber reden. So. Und dann, wenn dann irgendwelche komischen Linken, vor allem hier in Deutschland, kommen und so sagen so, wie verhältst du dich zu Palästina? Bin ich so, wie verhält sich Palästina zu mir?

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0: Hallo zusammen und willkommen bei Radio Z auf der 95,8 MHz im DAB Plus Kabel oder im Stream auf radio-z.net. Heute Mittwoch, den 6.5. mit Cori an Mikrofon und Technik. Wir starten mit der Tagesübersicht. Von 14 bis 15 Uhr der Kaffeesatz. Heute gibt's Space Psychedelic Rock. Mit dabei sind Verma, Brian Jonestown Massacre, Ghost Power und Teke Teke. Im Anschluss 15 Uhr bis 16 Uhr Castrop Rauxel. Das Album der Woche, heute präsentiert von Christian Seitz. Aktuell Horse, The Horse Album von Everett Spitzer. Außerdem und wie immer warten weitere spannende neue Songs auf euch, von euch entdeckt zu werden und geliebt zu werden. Von 16 bis 18 Uhr der Stoffwechsel, unser tagesaktuelles Magazin für Politik, Lokales und Kultur. Ein Überblick zu den heutigen Themen gibt euch Laura.
1: Hallo. Ja, in der ersten Stunde Stoffwechsel geht es um Tango und Fußball. Zumindest ist das der Titel der Veranstaltung von unserer Sendung Corazón de Tango am 8. Mai. Am Freitag gibt es eine musikalische Lesung und natürlich auch eine Runde Tango. Mehr hört ihr dann in der ersten Stunde. Und es gibt auch noch ganz viele Lesetipps. Ihr hört einen Beitrag über 5 Bücher, 3 davon ganz aktuell, 2 davon schon etwas älter, rund um feministische Themen. Und in der zweiten Stunde vom Stoffwechsel hört ihr die Mai-Ausgabe vom Raumfahrtjournal. Da geht es unter anderem um schwarze Löcher, Gravitationslinsen und Wolken auf anderen Planeten.
0: Das alles hört ihr beim Stoffwechsel von 16 bis 18 Uhr. Von 18 bis 19 Uhr die Francophonies, die besten neuen Francophon-Songs, Chansongeschichte und eine Literaturempfehlung. Von 19 bis 20 Uhr zeitlos Spezial, Wave und 80er in allen Farben. 20 bis 21 Uhr die leider vorerst letzte Sendung Gala Rosa. Das maximal monothematische Thema der Stunde ist Erben, Sterben, Live, Love and Love. Was könnte uns sonst bei der letzten Sendung mehr bewegen als die Frage und vor allem die Antwort auf Themen nach der Vergänglichkeit und was danach noch kommen mag? 21 bis 0 Uhr, Zosch. Hier kommt alles auf, was laut und kraftvoll ist. Death, Doom, Progressive, Hardcore und mehr. Und zu guter Letzt, von 0 Uhr bis 2 Uhr, Lost and Found. Diesmal mit dem Jubelslam vom 11. Januar im E-Werk. 2 Stunden gefüllt mit Interviews, Originaltönen und Zitaten des Geburtstagsslam e-poetry.de. Im Anschluss die Wiederholungen aller Sendungen von 2 Uhr bis 14 Uhr auf DAB Plus im digitalen Kabel und auf www.radio-z.net. Und jetzt wünsche ich euch den besten Mittwoch, den ihr heute habt.

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Ja, ob wir alle in einer unbedeutenden Welt leben, das müssen wir für uns selbst entscheiden. Bill Wells featuring Abby Wulamy haben mit All Together Hollow World den Anfang gemacht. Hallo und herzlich willkommen zu einer Stunde Castrop-Rauxel. Aktuelles Musikgeschehen hier auf der 95.8, hier bei Radio Z. Für euch am Mikrofon und Technik Christian Seitz. Und wir beginnen unsere Sendung mit einem Projekt, das so persönlich ist, dass man fast meinen könnte, die Schlaflosigkeit der Komponisten förmlich zu riechen. Bill Wells hat mit Dreams 2425 ein Album geschaffen, das wie ein leises Tagebuch wirkt. Geschrieben in Noten statt in Worten. Es sind 24 kurze Stücke, die meisten unter 2 Minuten, die sich in knapp einer halben Stunde entfalten. Was faszinierend ist die Herkunft dieser Melodien. Sie stammen direkt aus Träumen. Wells wacht auf, notiert sich das Erlebnis und formt daraus eine flüchtige Komposition. Ein besonderes, kurioses Detail ist das Stück Mackenzie's Return, inspiriert von einem Traum, in dem Elvis Costello durch eine Vorstadt marschiert und klagt, er habe keine Songideen mehr. Eine perfekte Mischung aus Humor und Melancholie.

auf dem wunderschönen kleinen Label Killed Scales ist The Secret to Good Living erschienen das neue Album von Hiding Places. One Hand haben wir daraus gehört. Und es ist ein Debütalbum, aber die Band ist schon jahrelang aktiv.

an die ersten EPs und Singles noch sehr statisch, entsteht eine sehr schöne intime Dynamik zwischen den beiden Frontpersonen Audrey Kalin und Nicholas Byrne. Sie teilen sich eben nicht nur den Gesang, sondern gestalten die 10 Songs des Albums wie ein fortlaufendes, zartes Gespräch. Es ist Musik, die Raum lässt für Stille, für Konzentration, eine Mischung aus Indie-Rock, Slowcore und einer Prise Nostalgie.

0: Ein weiteres Debüt haben wir gehört, Alfie aus Birding von der Londoner Band Deary. Auf Bella Union ist das Ganze erschienen und markiert dieses Album doch den Durchbruch für das Quartett, das sich so einen Namen als Meister der verträumten, aber dennoch ehrlichen Klänge gemacht hat. Das Album ist eine Reise durch die Landschaften von Trauer und Selbstreflexion, ohne dabei jemals in reine Schwermut abzugleiten. Im Gegenteil, die Band schafft es meisterhaft, Melancholie mit einer strahlenden, melodischen Schönheit zu verbinden. Die Themen des Albums kreisen um Verlust und das Suchen nach Halt, doch die musikalische Umsetzung ist alles andere als düster. Stattdessen hören wir eine Mischung aus alternativen Rock, schwebenden Texturen und einer Introspektion, die die HörerInnen direkt ins Herz trifft. Und damit kommen wir zum Album der Woche.
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0: Und unser Album der Woche kommt diesmal wieder aus Nürnberg. Average Pizza melden sich zurück mit Horse, The Horse Album. Und wir hören daraus den Titelsong Horse, The Song. Viel Vergnügen.

0: Horse the Song aus unserem Album der Woche Horse, The Horse Album von Average Pizza. Und manchmal, da weiß man sofort, es gibt Bands, da wird nichts geglättet, nichts poliert, nichts auf Kompatibilität hin optimiert. Hier geht es um das Raue, das Rohe, das Ehrliche, das herrlich uncompromising Gegenstück zu allem, was uns sonst so als fertig konsumierbares Produkt serviert wird. Es ist das dritte Album von Average Pizza, das Ende April beim schönen kleinen Nasse Records erschienen ist, und The Horse Album, der Untertitel, ist Programm. Was Average Pizza da zwischen Hundehaufen der Nürnberger Südstadt gebacken haben, ist ein Schrammel Indie Anti-Folk mit Cheesy Crust, wie es im Pressetext so schön heißt. Und das trifft es eigentlich schon ziemlich gut. 16 Tracks, manche kaum 1,5 Minuten lang, andere knapp über 3, alles auf 180 BPM getrimmt und doch so charmant daneben, dass man sich fragt, ob hier überhaupt jemand auf Metronome steht. Timothy Fungi ist am Bass zu hören und dröhnt, gelegentlich schaut's in die Runde, Johnny Salami hämmert auf das Schlagzeug, als hätte er noch eine Rechnung offen, und Ian Pineapple kratzt und kracht sich durch Gitarre, Banjo, Mundharmonika, als hinge sein Leben davon ab. Und Average Pizza machen genau das, was DIY ausmacht. Sie existieren jenseits von irgendwelchen Marktlogiken oder Streamoptimierungen. Bei ihren Aufnahmen kracht und poltert es immer wieder mal gerne, aber die Musik kommt von Herzen und mit einer Prise Humor. Unser Album der Woche, Horse the Horse Album von Average Pizza auf Nasse Records.
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und etwas Sommer, Sonne, Good Feel, Italo Feeling, Alex Rossi mit Faszinazione featuring Jo Widin auf Quaidan Records ist diese Single erschienen und der Song beschreibt eine Welt, in der Zeit manchmal einfach stehen bleibt. Er spricht von Momenten, die eine Ewigkeit dauern, in denen alles möglich scheint. Man hört es förmlich heraus. Der Song lebt im Jetzt ohne Berechnung, ohne Nostalgie. Es ist diese sommerliche Leichtigkeit gepaart mit Vintage-Eleganz, die den Song so einzigartig macht. Und Alex Rossi ist nicht allein auf dieser Reise. Für dieses Duett hat er sich Jo Widin an die Seite geholt. Eine französisch-schwedische Kollegin, die perfekt zu seiner charmanten Energie passt. Zusammen erzeugen sie einen Funken, der sofort ansteckt. Und mit dieser Single hat Alex Rossi sein zweites italienisches Album angekündigt, das wir für den Herbst 2026 erwarten dürfen.

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1: Manchmal entsteht Musik nicht im Studio, sondern auf den Straßen zwischen Performance-Ritual und dem puren Lärm einer Stadt, die niemals schläft. Kinect ist genau das, ein Kollektiv aus Kinshasa, das an der Schnittstelle von Sound, Bewegung und Skulptur arbeitet und auf seinem Debütalbum Kinshasa in Action beweist, dass die Grenze zwischen Kunst und Musik fließend sein kann. Auf Naked Naked Tapes ist es erschienen, wir haben Gein Gai gehört. 11 Tracks, 11 Momente, die wie ein Dokument der Stadt selbst wirken. Kinect fängt die Energie von Kinshasa ein, nicht als Fokuristik, nicht als exotisches Klischee, sondern als rohe, industrielle Kraft. Perkussion aus dem Kongo trifft auf Noise, auf Trance, Polyrhythmik, auf Chants, die wie Gebete klingen, aber auch wie Warnrufe. Manche Kritiker sprechen von einstürzenden Neubauten, trifft Kongo-Wahnsinn. Und das ist keine Übertreibung. Man hört es in den metallischen Schlägen, in den verzerrten Texturen, in der Art, wie die Musik sich aufbaut, als würde sie jeden Moment explodieren. Besonders beeindruckend ist, wie das Kollektiv Performance und Musik verschmilzt. Kinect ist nicht nur eine Band, sie ist eine Bewegung. Im Jahr 25 gab es das Kinect Festival auf den Straßen von Kinshasa und die Fotografien von James Balusma und Violina Lefleur, die das Album begleiten, zeigen genau diese Energie. Menschen, die tanzen, die schreien, die sich bewegen, als wäre die Musik Teil ihres Körpers. Das Album ist kein passives Hörerlebnis, es fordert die ZuhörerInnen heraus, sich zu bewegen, zu fühlen, zu reagieren.

0: Die zweite Single aus dem kommenden Album Spatial No Problem von Lee Sketch Perry und Mouse on Mars. To the Rescue haben wir gehört und To the Rescue knüpft direkt an die erste Single Rock Hurry an, die ich hier auch schon vorgestellt habe. Ähnlich wie Rock Hurry ist To the Rescue auch ein Song voller motorischen Rhythmen, die unbeschwerte, meditative Atmosphäre verbreiten. Doch dieser neue Track geht noch einen Schritt weiter. Die Instrumentierung ist geprägt von einer Präzision, die alles zusammenhält, während gleichzeitig eine fast schon schwebende Leichtigkeit durch die Aufnahme strömt. Es ist, als ob Perry, der Meister des Dubs und des Raums, die deutschen Elektroniker in ihrem eigenen Labor dazu gebracht hätten, die Grenzen zwischen Reggae, Elektronik und freier Improvisation neu zu definieren. Perry wollte ursprünglich kein klassisches Reggae-Album aufnehmen, doch sein Einfluss ist in jedem Takt spürbar und hörbar. Besonders in den frei formulierten Texten, die an seine legendäre Zusammenarbeit mit Bob Marley erinnern.
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Entrance to Afterlife war das. Und ich hoffe doch sehr, dass wir diesen Eingang noch möglichst lange nicht erblicken. Fly the Ocean in a Silver Plane heißt das neue Album von Pan American, das natürlich wie alle seine Alben zuvor auch auf Cranky erschienen sind. Und manche Alben sind wie ein Flug. Man steigt ein und weiß nicht genau, wohin es geht und stellt fest, dass das gar nicht so wichtig ist. Mark Nelson, der Mann hinter Pan American, hat ein Lebensgefühl in Musik übersetzt, das genau das beschreibt. Fly the Ocean in a Silver Plane ist die Geschichte einer Reise, die sich nie wiederholt, aber auch nie den Faden verliert. Nelson war früher die treibende Kraft hinter Labraford, einer Band, die in den 90er Jahren den Postrock mitgeprägt hat, bevor das Wort überhaupt in aller Munde war. Seit 1998 operierte er als Pan American und jedes Album war ein neuer Weg, nie dieselbe Strecke zweimal zu gehen. Diesmal ist es die Reise selbst, die ihn antreibt, im wörtlichen wie im übertragenen Sinne. Nelson sagt über die Platte, die Musik sei eine Reflexion von Reisen, den echten und den metaphorischen. Die Ankunft seiner Kinder, das Verschwinden seiner Eltern, all die Jahre des Aufbruchs und der Heimkehr. All das fließt zusammen in dem Gefühl, dass Reisen der perfekte Weg sind, um über die Geheimnisse nachzudenken, die wir bewohnen. Inspiration kam von zwei Songs, die auf den ersten Blick kaum unterschiedlicher sein könnten. You Belong to Me von Joe Stafford, dieser schmelzende 50er Jahre Schmachtfetzen, und Chuck Berry's Promised Land, dieser treibende Rock'n'Roll Roadtrip. Dazwischen liegt ein ganzes Universum an Sehnsüchten und genau da bewegt sich die Platte. Und damit sind wir aber auch schon wieder am Ende der heutigen Stunde angelangt. Einen Track gibt's natürlich noch. Und der stammt von einem Album, das tatsächlich schon ein bisschen älter ist. Am 27.03. ist es via Fat Cat Recordings erschienen, aber ich wollte es euch doch nicht vorenthalten. Die Playlist der vergangenen Stunde könnt ihr natürlich nachlesen im Netz unter www.radio-z.net. Dort findet ihr auch einen Link zur Mediathek, wo ihr die Sendung eine Woche lang nachhören könnt. Hier geht es weiter mit dem Stoffwechsel. Unser Magazin für Kultur und Politik bleibt also dran. Es lohnt sich. Und jetzt kommen wir zu unserem letzten Song in dieser Stunde aktuellen Musikgeschehen. Und der kommt von der polnischen Cellistin Dobrawa Gosse. Mit State of Matter hat sie ihr zweites Album veröffentlicht und wir hören daraus Sehnsucht. Das Album ist ein gewobener Klangteppich, der sowohl intim als auch weitläufig wirkt. Es ist mehr als nur eine Sammlung von Stücken, es ist eine Reflexion über den Zustand der Dinge und vielleicht auch über den Zustand unseres Geistes. Dobrawa Gosse, die bekannt dafür ist, ihr Cello nicht nur als klassisches Instrument, sondern als zentrales Element in einer Mischung aus elektronischen Texturen und filmischen Erzählungen einzusetzen, zieht hier ihre stärkste Karte. Der Einfluss ihres Umzugs ans Meer ist in der atmosphärischen Tiefe spürbar, doch das Album bleibt dabei nie bloß dekorativ. Es geht um Nuancen, um Dynamik und um eine fast schon schmerzliche Schönheit, die sich durch die Kompositionen ziehen. Viel Vergnügen jetzt aber mit Sehnsucht. Tschüss ade, macht's gut, wir hören uns wieder nächsten Mittwoch.

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Es ist Mittwoch, der 6. Mai, 16 Uhr und damit herzlich willkommen beim Stoffwechsel, das Magazin für Politik, Kultur und Lokales, hier auf der 95.8 bei Radio Z. An Ton und Technik sitzt Laura und ihr hört in der ersten Stunde Beiträge zu folgenden Themen. Tango y Football. Unter diesem Titel veranstaltet unsere Tango-Redaktion Corazón de Tango am Freitag eine musikalische Lesung. Danach lädt sie noch zum Tango-Tanzen ein. Mehr zu dieser Veranstaltung erzählt euch Corazón de Tango heute selbst bei uns im Stoffwechsel. Es gibt heute auch noch gleich 5 Lesetipps. Ihr hört einen Beitrag über 5 Bücher, 3 davon ganz aktuell, 2 davon schon etwas älter, rund um feministische Themen.

0: 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Beides sind in Argentinien sehr populäre Ausdrucksformen, aber auf sehr unterschiedliche Weise. Was sie verbindet und weshalb sie weit mehr sind als Unterhaltung, darum geht es am Freitagabend in der Villa Leon. 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
1: Was haben Tango und Fußball gemeinsam? Auf den ersten Blick nicht so viel. Hier der Tanz, intim, präzise, oft auch ein bisschen leise. Dort das Spiel laut, schnell und global. Und doch erzählen beide von dem Gleichen. Von Körpern in Bewegung, von Nähe und Distanz, von Momenten, in denen sich alles entscheidend und ja, auch von Momenten, die knapp daneben gehen. In Argentinien sind Tango und Fußball mehr als nur Kulturformen. Sie sind Teil des Alltags, Teil der Identität, Teil dessen, wie Menschen sich selbst und ihre Welt verstehen. Und genau dieser Verbindung widmet sich ein besonderer Abend, den wir euch heute ans Herz legen möchten. Tango und Football, zwei argentinische Leidenschaften. Eine musikalische Lesung, die diese beiden Welten zusammenbringt. Nicht als Gegensatz, sondern als Dialog. Der Journalist Oliver Fritsch liest dabei literarische Texte über Fußball, über Heimat, über Mythen, ja auch über Tango und das Ganze klug und präzise und mit einem feinen Blick für das Populäre. Musikalisch begleitet wird der Abend vom argentinischen Pianisten und Komponisten Sebastian Volko. Er gestaltet den Abend nicht einfach mit Musik, er kommentiert, widerspricht und vertieft. Seine Klangwelt bewegt sich zwischen Tango, zeitgenössischer Musik und visuellen Elementen. So entsteht kein klassischer Leseabend, sondern ein Raum zwischen Konzert und Erzählung. Zwischen Stadion und Tanzsaal, zwischen Buenos Aires und Europa. Tango y Fútbol. Am Freitag, den 8. Mai, in der Villa Leon in Nürnberg. Los geht's um 20 Uhr. Tickets erhaltet ihr auf eventim.de bzw. am einfachsten über unsere Homepage corazondetango.de. Und danach wird getanzt. Im Anschluss lädt DJ Annette Kiesling zur Milonga ein. Und wenn ihr erleben wollt, wie sich Tango und Fußball begegnen, nicht als Klischee, sondern als lebendige Kultur, dann ist das der Abend, den ihr euch nicht entgehen lassen solltet. Und jetzt hören wir drei Tangos, die thematisch und musikalisch tatsächlich Tango und Fußball verbinden mit drei so wunderschön unterschiedlichen Themen. Nämlich zuerst Gol Argentino, ein Tango, der ein einziges Tor feiert, nämlich ein Tor für Argentinien, gesungen von Edmundo Rivero. Anschließend hören wir einen Tango, der einen kompletten Fußballclub feiert, nämlich den Racing Club, gespielt von Orchester Angel D'Agostino. Racing Club, einer der fünf großen Vereine in Argentinien, in Buenos Aires. Und als drittes einen Tango, der eine Geschichte vorweggenommen hat. Vielleicht gibt es am Abend, am 8. Mai dazu mehr, El Sueño del Pibe vom Orchester Domingo Federico. Es singt Rubén Sánchez. Bueno, por la Orquesta Domingo Federico y Rubén Sánchez.
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1: Und die nächste Sendung hier bei Radio Z von Corazón de Tango mit Christina und Jürgen hört ihr am 12. Mai um 19 Uhr. Corazón de Tango sendet jeden zweiten und vierten Dienstag im Monat von 19 bis 20 Uhr. Wir machen jetzt gleich weiter mit den feministischen Lesetipps. Davor nochmal ein Song von Ojos de Brujo, der heißt Tiempo de Soleá.

0: Die Leseratten und Bücherwürmer unter euch kennen das vielleicht. Man steht vor einem riesigen Regal voller Bücher und weiß gar nicht, was man als nächstes lesen soll. Falls ihr euch für feministische Literatur interessiert, schafft euch Radio Dreieckland jetzt Abhilfe. Ihr hört jetzt den ersten feministischen Buchtipp.
1: Und Maike, du hast ein Buch mitgebracht mit dem Titel Grass von der Autorin Kumsook Jandri Kim. Das ist eine Autorin aus Südkorea. Was weißt du denn über diese Autorin?
2: Also vielleicht müssen wir zunächst auch mal erst eine Triggerwarnung geben, weil wir werden auf jeden Fall in den nächsten 10 Minuten auch über sexualisierte Gewalt sprechen. Grass ist eine Graphic Novel, keine leichte Kost, total schön gezeichnet. Genau, und jetzt komme ich zu deiner Frage. Also wenn ihr genau das euch nicht anhören möchtet, dann schaltet gerne ab und schaltet vielleicht in 10 Minuten wieder ein. Genau, Kumsook Jandri Kim ist eine Autorin, die Manhwa, das sind Comics aus Südkorea, produziert, seit 2012 schon, sie kommt aus Südkorea. Das ist jetzt eine Graphic Novel, Grass, von 2019. Also 2019 kam die englische Variante raus, 2017 hat sie es auf Koreanisch herausgebracht. Und damit ist sie auch tatsächlich international bekannt geworden, aber sie macht Manhwa oder Graphic Novels oder Comics schon seit eben gut, ja, fast 20 Jahren. Sie ist jetzt um die 50, ist gerade auch wohl auf der Comic-Invasion in Berlin zu Gast, haben wir herausgefunden gestern, und wird dort wohl auch ihr neuestes Buch über Kim Jong-un vorstellen. Also ich weiß tatsächlich gar nicht so viel von ihr, da sie eben in der westlichen Welt jetzt noch nicht, naja gut, jetzt noch nicht so lange unterwegs ist, vielleicht auch übertrieben, aber ich bin auch nicht in diesem Comic-Genre so unterwegs. Von daher müssten wir vielleicht unseren Kollegen Alexander Rauschel fragen. Der wüsste wahrscheinlich, was über sie zu erzählen. Aber ich war sehr fasziniert von diesem Buch und von ihrem Zeichenstil. Und deswegen würde ich sie allein für dieses Buch schon hypen.
1: Ja, ja, ich habe ja gestern auch reingeschaut und ich finde, das ist total eindrücklich und atmosphärisch, bringt total was rüber. Was kannst du denn von der Handlung von dem Buch konkret erzählen?
2: Ja, das Buch begleitet Lee Ok-sun, eine sogenannte Trostfrau, was ja ein Euphemismus ist für sexuelle Sklavinnen, die während des Koreakrieges oder des Südpazifischen Krieges verschleppt wurden, damals ins japanisch besetzte China und dort eben sexuell ausgebeutet wurden. Sie war damals, glaube ich, noch nicht mal volljährig. Sie ist jetzt mit 97 letztes Jahr gestorben tatsächlich. Also müsste ich jetzt ausrechnen, wie alt sie da war. Als sie verschleppt wurde, war sie noch ein junges Mädchen. Und die Geschichte startet sozusagen im Jetzt. Also 1997 war das als eine Produktion, eine Fernsehproduktion über sogenannte Trostfrauen produziert wurde vom Fernsehen. Und genau, da gab es ein SBS-Doku-Drama, Tracking Events and People. Und damals wurden wohl sehr viele noch überlebende Trostfrauen, sogenannte Trostfrauen, befragt. Und sie ist im Zuge dessen dann auch zum ersten Mal nach 55 Jahren wieder zurück in ihre Heimat gegangen. Also sie lebte auch in China mit ihrer Familie und ja, so kam die Vergangenheit dann wieder hoch. Ich fand's, auch das haben wir ja gestern nachgeschaut. Ich finde es total, es ist ein super sensibles Thema und ich fand auch von der Interviewerin und der Autorin, das ist ein totaler Balanceakt. Also also du musst halt super sensibel sein in dem, wie du Fragen stellst, wie du das auch rüberbringst, damit du halt Leute nicht retraumatisierst. Und das war der Autorin und der Interviewerin auch total wichtig und das finde ich ist auch gelungen. Das ist sehr sensibel, sehr nüchtern zum Teil auch durch diese Schwarz-Weiß-Tuschezeichnung rübergebracht und trotzdem oder gerade deswegen auch so eindrücklich, glaube ich, weil es einfach so minimalistisch ist.
1: Und die Person, um die es geht, hat die das fertig gesehen? Weißt du das?
2: Ich nehme es mal an.
1: Würde ich auch.
2: Dadurch, dass das Buch schon seit einer Weile raus ist.
1: Aber was du sagst, dieses Spannungsfeld zwischen diesem sensibel eine Problematik oder eine Person zeigen und vorstellen, ohne jetzt so nahe zu treten und in ihrem Sinne zu sprechen und dann noch in einer grafischen Darstellung und dann noch in einer Graphic Novel, das finde ich wirklich herausfordernd.
2: Ja, oft sind es auch wirklich also halbleere Bilder, die wir hier sehen, auch ohne Dialoge oder einfach der Blick auf, ich habe jetzt hier mal randomisiert was aufgeschlagen, Blätter, wo man halt auch einfach die Stille und das, auch das Schweigen spürt, was sie wahrscheinlich ihr Leben lang aufrechterhalten hat, weil es gab nie eine Anerkennung von Japan für die Opfer, die dort verschleppt und ausgebeutet wurden. Viele haben ja auch nicht überlebt. Lee Ok-sun ist tatsächlich im Zuge dieser Ausbeutung auch unfruchtbar geworden. Also sie hat dann nachher geheiratet einen Mann, der schon Kinder hatte, wo sie total glücklich war, dass sie da eine Familie dann haben konnte und auch eine Enkelkinder und so weiter, aber sie hätte wahrscheinlich auch sehr gerne eigene Kinder gehabt. Also es ist ein Einzelschicksal, was natürlich aber auch stellvertretend steht für ganz viele Frauen und Mädchen. Und das ist jetzt binär gedacht, weil ich glaube, nur Frauen und Mädchen erfasst wurden. So. Also ich glaube, ja, ich weiß nicht, ob man hier von Flinterpersonen sprechen kann, weil genau das einfach weiblich gelesene Menschen ausschließlich betroffen hat. Es gab ja auch ein Denkmal in Berlin bis vor kurzem.
1: Da wollte ich gerade dann noch fragen, weißt du denn da drüber? Ja,
2: Da haben wir letztes Jahr auch mit Decolonize Berlin drüber gesprochen, dass dieses Denkmal auf Druck der japanischen diplomatischen Beziehungen oder so dann entfernt wurde. Das war ein Riesenthema. Das Trostfrauendenkmal in Berlin, das sah so aus, ich glaube, es saß eine Frau auf einem Stuhl und daneben war ein leerer Stuhl, was natürlich auch klar macht, dass da eine Leerstelle ist, einmal im Gedenken und auch im Gedenken an die Opfer, die halt nicht überlebt haben. Und ich glaube auch letztes Jahr oder eben im Zuge der Entfernung gab es halt auch einen Besuch, diplomatischen Besuch aus Japan. Und es hieß immer wieder, dass der Druck eben so groß war, dass dieses Mahnmal jetzt entfernt wurde, es soll was anderes kommen. In Gedenken an sexualisierte Sklaverei, was sich halt nicht ausschließlich auf Japan fokussiert, damit man den Leuten nicht auf den Schlips tritt, salopp gesprochen. Was natürlich auch von Decolonize Berlin total krass kritisiert wird, weil es geht ja hier nicht nur um entweder oder, sondern wir wollen ja eigentlich viele Arten des Gedenkens haben. Und wir haben ja auch mit unserer eigenen Kolonialgeschichte immer noch, dass wir da immer noch auch noch kein wirkliches Gedenken gefunden haben. Und ja, also eben Deutschland hat in Südostasien auch kolonisiert, deswegen ist es auch ein koloniales Thema, finde ich. Es ist eine Geschichte von der Besetzung und von der Ausbeutung. Deswegen ist es auf jeden Fall auch unser Ding, würde ich sagen, ne? Wenn man jetzt vielleicht fragen würde, ja, wieso soll denn ein Trostfrauendenkmal in Berlin spielen, haben wir ja gar nichts mit zu tun. Doch, finde ich schon. Also genau. Also wir können gespannt sein, was da stattdessen kommt, weil es soll ja ein neues Denkmal kommen, aber trotzdem wird es auf jeden Fall problematisiert. Ich finde es auch sehr problematisch.
1: Absolut. Und das Buch Grass, das kommt jetzt im April auch auf Deutsch raus.
2: Das kommt jetzt auch auf Deutsch raus, glaube ich. Ja, genau. Und ich muss mich gerade korrigieren, weil Kum Suk Sindri Kim ist ja mit einem Franzosen verheiratet und deswegen ist sie, glaube ich, schon sehr lange in der westlichen Welt unterwegs und publiziert dort auch tatsächlich.
1: Ich habe auch was gelesen, dass diese Einflüsse auch was mit ihrem sehr speziellen Stil zu tun hat, dass sie da sowas verbindet auch und was Eigenes entwickelt.
2: Ja, auf jeden Fall auf jeden Fall ein Lesetipp. Also wie gesagt, keine leichte Kost. Es sind auch 600 Seiten, also leicht im doppelten Sinne. Und die Thematik ist hart, aber ich finde es absolut lohnenswert. Also wenn ihr es auf Deutsch erwerben wollt, das gibt es jetzt demnächst. Oder wenn ihr Kum Suk Jundri Kim vielleicht persönlich treffen wollt, dann fahrt nach Berlin und geht zur Comic-Invasion.
1: Ich danke dir fürs Vorstellen.
2: Ja, gerne.
0: So viel zu dem Buch Grass. Das Buch ist am 16. April im Avant Verlag erschienen und kostet 35 Euro. Wir machen gleich weiter mit dem nächsten Titel. Davor gibt's aber nochmal einen Song von Bipolar Feminin mit Wie es ist.

0: Ihr hört gerade den Stoffwechsel hier bei Radio Z und wir stecken gerade in einem Beitrag über feministische Literatur. Ihr hört jetzt den zweiten Buchtipp von Radio Dreieckland.
1: Jetzt stellst du uns auch noch ein Buch vor, Sabine.
2: Vorstellen würde ich jetzt nicht sagen, aber mal einen kurzen Tipp geben und einen Einblick geben von zwei Büchern, die mich gerade ziemlich faszinieren, die ich aber auch nur so peu à peu lese. Und das erste heißt Ostblock Herz von Didi Drobner. Und Didi Drobner ist eine Autorin, die in Wien lebt und 1988 geboren ist, also so Ende 30. Und sie schreibt über die Beziehung einer Tochter mit Migrationserbe und ihres alten Vaters. Und die zwei hatten sehr lange Konflikte, es war sehr lange ein Schweigen zwischen ihnen, und dadurch, dass der Vater schwer krank wird, kommen sie wieder in Kontakt und da ploppen alle alten Geschichten auf, sowohl die Beziehungsgeschichten mit Sexismus und Autorität und aber auch viel Rassismus. Und es ist auch so, dass die sich schlecht verständigen können, weil die Tochter spricht gar nicht so gut Slowakisch und der Vater wenig Deutsch. Und die Tochter hat so eine klassische Geschichte auch von erste Generation Migrationseltern, wo sie viel Verantwortung übernehmen musste, sehr früh. Und das Thema ist auch immer wieder, finde ich, im übertragenen Sinne, wer übernimmt viel Verantwortung, wer ist in welcher Rolle. Und ich habe auch noch gedacht, es geht immer um Verletzlichkeiten, auch im Kontext von Sexismen, Rassismen. Und intersektional überhaupt, er ist ja auch dann sehr alt. Und aber wie wird damit umgegangen? Führt es zu Verhärtungen oder macht es weicher? Also so. Und ich würde gerne ein paar Zeilen lesen, und aber auch, ich fahre immer voll auf diese Widmungen ab der ersten Seite. Die wollte ich euch auch gerne vorlesen. Wir stolpern durchs Leben und dann sind wir weg. Für meinen Vater. Und das Buch fängt so an, ich lese einen halben, also halbe Seite. Heute, ich war 34 Jahre alt, als ich das erste Mal für meinen Vater die Rettung rief. Es war ein heißer Tag im Spätsommer, der Krankenwagen kam und die Sanitäter packten Vater ein. Für mich war kein Platz. Sie müssen mich mitnehmen, sagte ich, sie müssen. In der Slowakei gibt es ein Sprichwort, nur der Lebende fürchtet den Tod. In meiner Heimat gibt es überhaupt viele Sprichwörter rund um das Sterben. Der Fatalismus ist uns Slawen angeboren. Nur der Lebende fürchtet den Tod. Ich fürchtete mich in diesem Moment sehr. Ich finde, es gibt schon so ein bisschen so einen Eindruck, und ich mag auch ihren Stil sehr gerne, ohne dass ich das jetzt so in Worte fassen würde, aber es ist so gefühlsmäßig alles benannt. Sie breitet viel aus und ich finde, das wirkt immer so real und geht trotzdem ans Herz. Also ich kann das total empfehlen, Ostblock Herz. Ich finde auch die Thematik selten, also so eine Vater-Tochter-Geschichte. Es gibt ja wirklich inzwischen zum Glück viele Romane, die so autobiografische Teile haben von Flinterpersonen mit Migrationserbe. Aber ich habe noch keins gelesen, wo es jetzt so speziell um Vater-Tochter Perspektive geht.
1: Vielleicht noch zwei Sätze zu Didi
2: die Autorin? Zu der Autorin?
1: Ja, genau.
2: Sie ist Jahrgang 88, lebt in Wien und hat Kommunikationswissenschaft und Germanistik an der Uni Wien studiert und hat ihre literarische Arbeit mit mehreren Stipendien angefangen und weitergeführt und arbeitet jetzt hauptberuflich in der Wissenschaftskommunikation für ein Informatikforschungszentrum. Und eben, sie lebt in Wien. Mehr kann ich von ihr gar nicht erzählen.
1: Okay. Und du hast auch noch ein anderes dickes Buch dabei.
2: Ja, aber ich habe das Buch auch, nämlich, das wissen hier noch nicht alle. Du holst dir ja mal die Platten aus den Kisten, die vor den Häusern stehen. Ich habe tatsächlich dieses Buch eingeschweißt, völlig neu, auch aus einer Kiste in der Guntramstraße. Ich war völlig perplex, dass jemand das aussortiert. Ich habe mich gefreut. Vielen Dank.
1: Genau. Magst du auch noch was zu Political Girl sagen?
2: Ja, das mache ich aber noch kürzer. Und zwar bin ich da selber noch dran. Das Buch ist sehr dick. Aber es hat mich völlig fasziniert, schon der Titel, also eine autobiografischen Roman von Maria Aljochina, die von Pussy Riot ist. Und es geht auch um die Politisierung und die politische Arbeit, die Pussy Riot gemacht haben. Und das Buch heißt Political Girl. Was mich daran sehr fasziniert ist, also es fängt auch 2012 an, da waren sie auch gerade angeklagt. Aber was mich vor allen Dingen fasziniert, so wie sie schreibt, ist einmal diese scharfe Analyse, die die hatten von dem russischen Regime und von der Politik von Putins Regierung schon 2012. Und die haben die ja nach außen auch getragen und das wollte in Europa noch kein Mensch, auch keine Linken, niemand hören. Und diese Entschlossenheit, mit der sie so schreibt, so selbstverständlich, also politisch was verändern zu wollen und zu müssen, und irgendwann ist dieses Regime auch vorbei. Und die nehmen, oder so wie sie schildert, so wie es bei mir ankommt, so auch krasse Repressionen nicht in Kauf zu nehmen, aber damit zu leben und dass das zur politischen Arbeit dazugehört. Und tatsächlich hört sich so an, als würden sie sich da nicht so schrecken lassen. Also das macht sie schon auch, setzt schon zu und das macht auch viel, das kommt da auch drin vor. Aber diese Haltung finde ich sehr beeindruckend. Das kann ich jetzt verbal nicht so vermitteln, aber das kommt schon in den ersten Seiten klar rüber. Und gleichzeitig hat eben jetzt speziell Maria Aljochina auch schwer zu kämpfen innerlich, weil sie auch eine Tochter hat und dann auch sehr viel Gegenwind kriegt, dass sie als Mutter Feministin und Aktivistin ist und Punkrockerin und dann solche Aktionen macht, die auch antireligiös und antiklerikal und gegen das Regime sind. Also da kommt sie auch so persönlich und politisch sehr unter Druck. Also das ist auch ein Strang und wie sie das dann vor ihrer Tochter vertritt und wie sie auch, wenn sie im Knast war oder in Untersuchungshaft oder festgenommen, das mit ihr dann auch macht. Also hat viele Ebenen und ich kann es sehr empfehlen.
1: Ich glaube, Maria Aljochina war auch mal hier vor ein paar Jahren. Ich meine, es war sie, die auch als Teil von Pussy Riot und so ein bisschen weiter ihre Arbeit hier geführt hat. Also, aber ja, dass viele in dem Trio, die dann verklagt wurden, auch damals schon kleine Kinder hatten, das fand ich auch sehr signifikant. Ich habe mich auch immer gefragt, was das mit den Familien macht. So.
2: Ja, und ich finde es auch erstaunlich, weil viele AktivistInnen, die so militant feministisch unterwegs sind in diesen Situationen, einfach auch entschieden keine Kinder haben. Also das finde ich wirklich einfach interessant.
1: Ja,
2: das habe ich
1: so viel
2: euch
1: von
2: vorzustellen.
1: Den feministischen Lesetipps.
0: Ostblock Herz von Didi Drobna ist im Piper Verlag erschienen und kostet als Hardcover 22 Euro. Im selben Verlag ist auch das Buch Political Girl von Maria Aljochina erschienen und kostet als Hardcover 26 Euro. Wir hören gleich noch etwas über zwei andere Bücher, die schon etwas älter sind. Jetzt aber erstmal noch Musik von Nura mit Fair.
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0: Ihr seid beim Stoffwechsel und mitten in einem Beitrag über feministische Lesetipps. Wir haben gerade schon von Radio Dreieckland drei brandaktuelle Tipps gehört. Jetzt geht es gleich nochmal um zwei schon etwas ältere Bücher.
1: Ich wollte zumindest noch zwei Bücher kurz erwähnen. Auch Die Hexe von Freiburg von Astrid Fritz spielt 1599 in Freiburg. Also das ist so ein bisschen, ist ganz schön eigentlich, wenn man hier lebt, dass dieser Wiedererkennungseffekt immer da ist.
2: Das habe ich gelesen, als ich nach Freiburg gekommen bin. Also da habe ich geguckt, was gibt es an Literatur über Freiburg. Ich möchte Freiburg aus Romanen kennenlernen, unter anderem. Und das war eins, was mich schon auch beeindruckt hat. Das fand ich schon spannend.
1: Und genau, ich fand es auch jetzt kein, no offense, Astrid Fritz, kein hoch literarisches Werk, aber es ist auf jeden Fall eben ein Stück Zeitgeschichte. Also klar, den Fall gab es wirklich. Es gab eine Person, Katharina Stadel-Menen, die eben als Hexe angeklagt wurde und hingerichtet wurde dann. Und klar, die Geschichte um diese Person wurde dann natürlich ausgeschmückt literarisch, aber ich fand diesen weiblichen Blick, fand ich total toll.
2: Ja, und war das nicht das Buch, wo es auch darum geht, dass sie in Bolschall gewohnt hat, im Hexental?
1: Ich glaube, sie hat an verschiedenen Orten gewohnt. Sie hat erst mit ihrem Vater in Freiburg gewohnt, dann war sie bei ihrer Familie in Lehen, was damals noch ein Fußmarsch von einer Stunde war. Das war wirklich ab vom Schuss. Sie ist dann immer gelaufen. Also ich fand auch diese Entfernung total abgefahren. Genau, weil der Vater hat ja dann neu geheiratet und dann war sie aber nicht mehr willkommen und dann war sie bei dieser Tante in Lehen, soweit ich weiß. Und dann gibt es auch immer wieder Exkursionen in den Hochschwarzwald und das fand ich auch total faszinierend, die Reise nach Villingen, weil sie da einen Freund, Verlobten, wie auch immer hatte. Das war irgendwie eine Reise von einem Monat oder einer Woche zumindest und zwar ziemlich gefährlich und das war diese Reise durchs Höllental. Aber vom Hexental, ans Hexental erinnere ich mich tatsächlich nicht.
2: Es ist 30 Jahre her, dass ich es gelesen habe.
1: Achso, echt schon so lange, ja. Ja, genau.
2: Ja.
1: Genau, und wir fanden halt diese Perspektive einfach schon auf jeden Fall auch lesenswert, weil es geht um weibliche Themen, es geht um Geburten, um Menstruation und eben auch die, was sie als Frau, die mit einem ungeliebten Mann dann auch verheiratet war, irgendwie einfach ertragen musste, weil sie einfach auch nicht viel Spielraum hatte.
2: Ja, ich meine, das sind die Feminizide von früher.
1: Ja.
2: Einfach ganz klar, diese Struktur gibt es ja einfach bis in die Zeit.
1: Genau, also Die Hexe von Freiburg, Astrid Fritz, falls es euch über den Weg läuft, das habe ich tatsächlich auf der Straße gefunden in der Verschenkekiste. Der Blick lohnt sich immer. Und dann wollten wir noch einen Klassiker aus den 70er Jahren erwähnen, Die Töchter Egalias von der norwegischen Autorin Gerd Brandenberg. Also falls ihr es noch nicht kennt, ihr unbedingt lesen.
2: Das unbedingt.
1: Das ein ist Must-Read.
2: In den 70ern erschienen, gell? Also ich habe das in den 70ern gelesen. Und das war zu der Zeit, da sind ja alle Geschlechterrollen verdreht und das ist eine utopische, fiktive Geschichte. Und das war zu der Zeit so sensationell neu im Denken und hat über diese Verdrehung von Rollen oder Austausch von Rollen und andere Besetzungen so viel klar gemacht in diesem antifeministischen Land, in dem wir damals gelebt haben. Und ich kann mich noch an eins erinnern, dass es da auch darum ging, dass dann Geburtenkontrolle betrieben wurde, indem das Grundwasser angereichert wurde mit empfängnisverhütenden Medikamenten und nur bestimmte Personen eben Kinder gebären durften, die bestimmte Anforderungen, die das System gestellt hat, erfüllt haben.
1: Also das Buch ist 1977 tatsächlich auf Norwegisch veröffentlicht worden. Also es hat nächstes Jahr 50-jähriges Jubiläum, ist leider immer noch aktuell. Ich fand es bestürzend. Ich habe es erst vor ein paar Jahren gelesen. Es wurde mir von einer bekannten Person sehr ans Herz gelegt. Genau, auch kurz nochmal vielleicht zur Synopsis. Es ist wir leben in einem Matriarchat sozusagen. Also die Rollen sind einfach konsequent umgedreht. Es ist ein binäres System, das muss man dazu sehen. Es gibt eben keine Zwischentöne. Aber ich fand es wirklich frappierend, wie wenig sich geändert hat seit den 70er Jahren, außer dass wir uns vielleicht scheiden lassen können, ohne großen Aufhebens und unseren Ehemann nicht mehr fragen müssen, ob wir jetzt arbeiten dürfen, ist eigentlich alles beim Alten. Wie vor 50 Jahren sexualisierte Gewalt, allein dieses Gefühl, auf die Straße zu gehen, nachts, alleine, als flinter Person, was Cis-Typen wahrscheinlich so in der Art einfach nicht kennen. So. Und das fand ich schon auch ein bisschen schockierend, das zu lesen, dass es leider immer noch so ist. Zeigt, dass wir halt immer noch einen langen Weg vor uns haben. Aber es ist teilweise auch sehr, sehr witzig. Also die bekannte Person hatte mir das so beschrieben. Ja, da gibt es dann halt die Maskulinisten, die müssen alle PHs tragen, also Penishalter in dem Fall. Er will unbedingt Seefrau werden, aber er darf nicht, weil er halt keine Brüste hat. Die Frauen laufen immer oben ohne rum und er würde das auch sehr gerne, aber er darf halt nicht, weil die Normen eben umgedreht sind. Ne? Also die Klamotten sind so, dass die Cis-Männer sich nicht richtig bewegen können, die Schuhe sind so, dass sie nicht richtig laufen können. Also all das, wo wir denken so, jo, kommt mir bekannt vor. Also es macht Spaß, es ist aber teilweise auch sehr ernüchternd. Falls ihr es noch nicht kennt, lest es auf jeden Fall.
2: Ich fand das damals schon Hammer, dass das eine schreiben konnte. Also da musst du so viel analytischen Blick und so viel Abstand haben, dass du das so übertragen kannst. Ja. Und ich fand auch, das ist auch einfach witzig.
1: Ja, ja, es ist witzig.
2: Es ist einfach witzig und gleichzeitig so erhellend.
1: Mhm. Die Töchter Egalias von Gerd Brantenberg von 1977.
0: Das Buch Die Hexe von Freiburg von Astrid Fritz ist im Rowohlt Verlag erschienen im Jahr 2003 und kostet 19 Euro. Der Roman Die Töchter Egalias ist im Manifest Verlag erschienen und kostet knapp 14 Euro. Das waren die 5 feministischen Lesetipps von Radio Dreieckland und damit war das auch schon die erste Stunde vom Stoffwechsel. In der zweiten Stunde vom Stoffwechsel hört ihr die Mai-Ausgabe vom Raumfahrtjournal. Da geht es unter anderem um schwarze Löcher, Gravitationslinsen und Wolken auf anderen Planeten. Bevor die Rakete gleich abhebt, hört ihr Toxisch von der Band Leber.

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Herzlich willkommen zum Raumfahrtjournal mit der vierten Ausgabe im Jahr 2026. Mein Name ist Detlef Höhner und das sind die Themen in der Übersicht. Erstes enges Paar extrem massereicher schwarzer Löcher detektiert. Was dahinter steckt, das frage ich Frau Dr. Silke Pritzen vom Max-Planck-Institut für Radioastronomie in Bonn und Effelsberg. Wir bleiben weit draußen im All. Die Mission Euklid hat so viele Daten geliefert, dass man die Hörerinnen und Hörer, die Zeit und Interesse haben, bei der Auswertung mithelfen können. Helfen nämlich bei der Suche nach Gravitationslinsen. Und Astronomen entdecken ein Exo-Jupiter, der offenbar Wolken besitzt. Hierzu später mehr mit Dr. Markus Nielbock, nationaler Koordinator für Kommunikation der Deutschen Institute des Euklid-Konsortiums. Über Aktivitäten um und auf der internationalen Raumstation und der chinesischen Tiangong genannt, spreche ich mit Herrn Fellenberg von den Essener Raumfahrtinformationen. Natürlich darf auch nicht die Artemis II-Mission fehlen, die erfolgreich die Mondumfliegung durchgeführt hat mit 4 Menschen an Bord. Natürlich darf auch nicht das astronautische Tagebuch fehlen mit der Ausgabe März 2026. Darin informieren wir über alle Raumfahrtmissionen, die im März 2026 stattgefunden haben, ebenfalls mit Herrn Fellenberg. Ich bitte nun die Hörerinnen und Hörer, sich zurückzulehnen, zu entspannen, denn unsere Reise ins

0: Im Zentrum der Galaxie 501, im Sternbild Herkules, scheint es nicht nur ein extrem massereiches schwarzes Loch zu geben, sondern vermutlich zwei. Hierzu begrüße ich Frau Dr. Silke Pritzen vom Max-Planck-Institut für Radioastronomie in Bonn und Effelsberg, das sage ich immer gerne dazu. Schönen guten Tag, Frau Dr. Pritzen.
1: Guten Tag, Herr Höhner. Freut mich, dass das klappt.
0: Ja, ich hoffe auch, dass die Leitung steht und stabil bleibt. Ein extrem massereiches schwarzes Loch ist eigentlich nicht neu. Darüber habe ich in der Sendung schon öfters gesprochen und mit anderen Kolleginnen von Ihnen und Kollegen. Aber hier gibt es eine Besonderheit, nämlich in der Galaxie Makarion 501 im Sternbild Herkules. Was ist nun das Interessante und das Neue, was Sie beobachtet haben?
1: Das ist ein sehr guter Punkt, dass Sie sagen, dass das nichts Neues ist mit supermassereichen schwarzen Löchern. Wir gehen eigentlich davon aus, dass es diese supermassereichen schwarzen Löcher in den Zentren aller hellen Galaxien gibt. So. Aber man beobachtet auch im Kosmos eigentlich überall Kollisionen von Galaxien. Also Galaxien kollimentieren miteinander, verschmelzen miteinander und das wird schon lange beobachtet. Und jetzt steht schon seit Jahrzehnten eigentlich die Vermutung im Raum, dass das dazu führen könnte, wenn sich in all diesen Galaxien schwarze Löcher befinden und die Galaxien miteinander verschmelzen, dass es dann auch Galaxien geben müsste, wo man zwei schwarze Löcher im Zentrum hat und die sich dann annähern im Laufe der Zeit und die miteinander verschmelzen. Bloß die hat man nie gefunden. So, und deswegen ist unsere Arbeit so wichtig. Wir haben zum ersten Mal eine Galaxie zeigen können, wo im Zentrum zwei Jets zu finden sind. Also wir haben den zweiten Jet gefunden. Von dem ersten wusste man, also man wusste, da ist ein supermassereiches schwarzes Loch drin, aber wir haben den zweiten Jet gefunden und der bewegt sich um das zentrale schwarze Loch und wir gehen davon aus, jeder Jet braucht quasi ein supermassereiches schwarzes Loch, damit der Jet erzeugt wird. Wenn wir zwei Jets haben, dass wir dann zwei supermassereiche schwarze Löcher im Zentrum von Makarion 501 gefunden haben.
0: Was mich besonders interessiert, wie weit weg ist das Ganze von uns?
1: Das ist ein sehr nahes Objekt. Es ist bei einer Rotverschiebung von 0,034. Das ist eine der nächsten aktiven Galaxienkerne, die wir kennen. Ich glaube, das sind so, also ich will jetzt nicht lügen, so 450 Millionen Lichtjahre.
0: Also kann man schon kosmisch gesehen doch sagen, dass es nicht gar so weit von uns entfernt ist, obwohl es für uns Menschen doch eine gigantische Entfernung ist.
1: Für uns Menschen ist es eine Wahnsinnsentfernung, eine astronomische Entfernung im wahrsten Sinne des Wortes. Aber auf kosmischen Skalen ist es nicht so weit weg und das ist vielleicht ganz gut, dadurch haben wir auch einen besseren Blick auf das Objekt.
0: Sie schreiben auch in Ihrer Arbeit, dass Sie damit rechnen, dass unter Umständen die beiden Objekte in etwa 100 Jahren kollidieren können. Was ergäbe sich daraus für uns zum Beispiel, gerade weil es nicht so weit weg ist?
1: Nee, also wir sind sicher. Also uns passiert da nichts. Was wir vermuten, ist etwas, was sich auch wahrscheinlich schon in unserem gesamten kosmischen Umgebung immer mal wieder begeben hat, nämlich dass diese supermassereichen schwarzen Löcher miteinander verschmelzen. Also das, was wir hier beobachten, ist vermutlich nicht ein Einzelfall. Und vor circa 3 Jahren haben bereits die Pulsar Timing Arrays einen Gravitationswellenhintergrund in unserem Kosmos detektiert. Und der stammt, das ist noch nicht so ganz sicher, man hat die 5 Sigma nicht erreicht, aber wahrscheinlich ist, dass dieser Gravitationswellenhintergrund daher rührt, dass im Lauf der kosmischen Geschichte immer mal wieder supermassereiche schwarze Löcher miteinander verschmolzen sind. Das ist aber die Vergangenheit, also das ist der Hintergrund, den wir im Kosmos haben. Was wir hier gefunden haben, ist ein Objekt, was erst in der Zukunft miteinander verschmelzen wird. Also die beiden supermassereichen schwarzen Löcher, die werden miteinander verschmelzen und dann ebenfalls Gravitationswellen ausstrahlen. Und das ist extrem spannend. Wir wissen, dass es verschmelzende schwarze Löcher auch im stellaren Bereich gegeben hat. Also LIGO, die Gravitationswelleninterferometer, haben ja vor einigen Jahren für Aufsehen gesorgt, als sie Gravitationswellen erstmal detektieren konnten. Und da sind auch verschmelzende, aber stellare schwarze Löcher, das heißt mit Massen von 30, 60 Sonnenmassen dabei. Also man weiß, das ist der Mechanismus, wie es funktioniert. Und dabei werden Gravitationswellen ausgestrahlt. So, Wir haben jetzt zwei supermassereiche Schwarzlöcher mit Millionen bis Milliarden Sonnenmassen gefunden. Und wenn die miteinander verschmelzen, wird das Gravitationswellensignal deutlich stärker sein. Aber wir sind auf der Erde sicher, also da passiert uns nichts.
0: In 100 Jahren bin ich auch nicht mehr da, gehe ich mal davon aus.
1: Ich auch nicht.
0: Aber es wäre ja immerhin interessant, gerade weil Sie sagen, dass das nun öfters schon vorgekommen ist und trotzdem steht unser Universum noch.
1: Genau. Das ist ein Recyclingprozess in unserem Universum. Also Galaxien kollidieren miteinander, schwarze Löcher verschmelzen miteinander, Galaxien verschmelzen miteinander. Dadurch wachsen Galaxien, dadurch wachsen supermassereiche schwarze Löcher an. Irgendwie müssen die ja die Massen von Milliarden Sonnenmassen bekommen haben. Und es geht im Wesentlichen zwei Prozesse, wie sie wachsen können. Einmal über diese Verschmelzung und das andere ist über Akkretion. Das heißt, sie sammeln Materie aus der Umgebung an.
0: Sie bleiben ja am Ball bei dieser Forschung. Wie lange glauben Sie noch, dass Sie speziell dieses Objekt untersuchen müssen, um ziemlich konkret sagen zu können, dass es so ist, dass Ihre Eindrücke, die theoretisch in den Raum gestellt worden sind, dass die bestätigt werden können?
1: Also unsere Arbeit beruht auf sehr vielen Beobachtungen. Im Endeffekt sind es 23 Jahre an Beobachtungen, die in diese Arbeit reingeflossen sind. Allein bei 43 Gigahertz bei der Beobachtungsfrequenz im Radiobereich haben wir 83 Datensätze ausgewertet. Also es sind jede Menge Daten reingeflossen. Und in allen diesen Datensätzen sehen wir Hinweise auf diesen zweiten Jet. Also von daher sind wir uns relativ sicher, dass das Phänomen ist. Und wie gesagt, es gibt andere gute Gründe anzunehmen, dass es solche Systeme geben muss und dass die auch miteinander verschmelzen müssen. Wo wir uns noch nicht so ganz sicher sind, ist die Massen. Also es müssen Millionen bis Milliarden Sonnenmassen sein, aber um genau die Masse zu bestimmen, um genau auch die Bahnebene zu bestimmen, dafür brauchen wir auch noch bessere Modelle. Also es ist auch eine Frage an die Theoretiker, dass bessere Modelle dafür gerechnet werden. Und dann gibt es aber auch noch andere unabhängige Möglichkeiten nachzuweisen, dass wir recht haben. Also, Sie haben vollkommen zu Recht gemeint, dass wir das mit den 100 Jahren wahrscheinlich beide nicht schaffen, mit dem, dass die miteinander verschmelzen. Aber es gibt die Möglichkeit, dass dieses System, wenn es so massiv ist und wenn die zwei schwarzen Löcher so nah beieinander sind, bereits früher Gravitationswellen abstrahlt. Und die könnte man mit Pulsar Timing Arrays unter Umständen nachweisen.

0: bei Radiobeobachtungen noch besser wird. Also die ist ja schon die höchste in der Astronomie überhaupt. Und mit dem Event Horizon Teleskop haben wir es ja geschafft, den Schatten von schwarzen Löchern zu zeigen. So, die Auflösung reicht noch nicht aus, um dieses enge Paar, was wir gefunden haben, nachzuweisen. Aber wenn die Auflösung noch besser wird, dann besteht vielleicht auch da die Möglichkeit, dass man irgendwann mal einen Schnappschuss von den beiden schwarzen Löchern machen kann. Und das wäre natürlich ein direkter Beweis dann.
1: Ich glaube, ich bin mir da ziemlich sicher, dass das in den nächsten 20 Jahren geschehen wird. Denn die technischen Fortschritte, die wir gerade was Gerätschaften, technischen Geräten, Hilfsmitteln bauen, das ist sehr vielversprechend. Ich denke nur, Europa ist ja auch maßgeblich mit dem Weltraumteleskop, was eines Tages installiert werden soll, mit beteiligt.
0: Das ist auch ein interessanter Punkt, wenn Sie gerade das VISA ansprechen, das Weltraum-Gravitationswellen-Interferometer, das wäre auch spannend. Da ist dann die Frage, wie sind die Massen in diesem Paar? Und LISA ist eher für, es könnte noch bis 10 hoch 8 Sonnenmassen hochgehen, empfindlich sein. Da sind wir im Moment nicht so ganz sicher. Das ist genau die Frage, die wir haben. Um welche Massen handelt es sich hier genau? Und da braucht man noch weitere Beobachtungen. Ansonsten wäre Pulsar Timing Array was sensitiver ist für größere Massen. Aber LISA wäre natürlich schick, weil es individuelle Paare oder deren Gravitationswellenstrahlung nachweisen können sollte. Also das wäre mein Traum, dass man es mit LISA würde detektieren können.
1: Und ich glaube, das wird in den nächsten 10 Jahren ins All geschossen, wenn mich nicht alles täuscht.
0: Ja, ich habe auch so eine Zahl von 2034 oder so im Kopf. Ja.
1: Es bleibt also spannend und wir werden am Ball bleiben, was es an Neuigkeiten diesbezüglich gibt. Im Übrigen, weil Sie am Anfang gesagt haben, die Kollision im All, wir haben ja auch so ein Problem, in Anführungszeichen, ein Problem ist es ja eigentlich nicht, dass nämlich ja unsere Nachbargalaxie auch auf uns zustößt und irgendwie eines Tages mit ihr verschmelzen werden.
0: Ja, ja, wir sind Teil des Problems, aber auch das werden wir nicht erleben. Also das spielt sich auf noch viel größeren Zeitskalen von Milliarden von Jahren ab. Aber die Kollegen untersuchen schon und rechnen schon, wie das aussehen könnte. Also es sieht so aus, als wenn Andromeda und die Milchstraße irgendwann miteinander kollidieren. Und es wird jetzt schon berechnet, was damit, also unsere Erde ist die Frage, ob sie da noch geben wird, ob es unser Sonnensystem noch geben wird. Aber die Frage wäre, wenn es das noch geben würde, wo das dann landen würde. Also wenn die beiden kollidieren, ob wir weiter Teil der Milchstraße oder Teil des gemeinsamen Systems oder Teil von Andromeda wären. Das sind spannende Überlegungen und es gibt auch sehr schöne Bilder davon. Also es wird simuliert, wie das Ganze aussehen würde. Also ich finde das eine spannende Fragestellung, auch wenn es uns nicht mehr betreffen wird.
1: Ich bedanke mich ganz herzlich für die Einblicke bei Frau Dr. Silke Prietzen vom Max-Planck-Institut für Radioastronomie in Bonn und Effelsberg.
0: Und ich bedanke mich ganz herzlich für das sehr angenehme und interessante Interview.

0: Es gibt Neuigkeiten vom Max-Planck-Institut für Astronomie in Heidelberg. Da geht es unter anderem um die Mitarbeit von Bürgern, die sich dafür interessieren. Und hierzu begrüße ich ganz herzlich Dr. Markus Nielbock vom Max-Planck-Institut für Astronomie in Heidelberg. Schönen guten Tag, Dr. Nielbock.
1: Schönen guten Tag, Herr Höhner.
0: Um was geht es jetzt? Also die Mission Euklid der Europäischen Weltraumbehörde ESA, das ist ja ein Weltraumteleskop, das uns reichlich mit Stoff, mit Material versorgt. Und da ist jetzt die Hilfe von den Bürgern gefordert.
1: Ja, genau, so ist das. Ja, ich muss auch sagen, ich bin eigentlich da als Vertreter der Öffentlichkeitsarbeit aller deutschen Institute in Deutschland für das Euclid-Konsortium. Und in der Eigenschaft haben wir jetzt einfach gedacht, wir veröffentlichen jetzt mal hier diese Meldung, die auch von der ESA kommt. Also

0: Worum geht es hier? Das Euclid-Teleskop hat jetzt ein Jahr lang schon mal das Weltall durchforscht. Dabei hat es so etwa ein Drittel dessen abgedeckt, was es insgesamt abdecken soll. Und jetzt will man schon mal anfangen, diesen Datensatz etwas vorzubereiten. Denn der soll im Laufe des Jahres dann auch wirklich für die gesamte Gemeinschaft von Astronomen veröffentlicht werden. Und da geht es jetzt erstmal darum, Objekte zu identifizieren. Ja, das sind natürlich unglaublich viele Objekte, die in diesen Aufnahmen drin sind. Und jetzt hier speziell geht es darum, was finden wir hier an sogenannten Gravitationslinsen? Also Gravitationslinsen, das sind solche Phänomene, wenn im Prinzip zwei Objekte, die auch gerne weit entfernt voneinander sind, hintereinander stehen, mehr oder weniger, und das vordere krümmt sozusagen den Raum und das Licht des Objekts, was dahinter steht, wird dadurch verändert, abgelenkt und dadurch entstehen gewisse Formen, also ähnlich wie so eine etwas krumme Linse oder wie ein Spiegel, wird dann sozusagen das Abbild verformt. Und das ist halt hilfreich, um beispielsweise den Masseninhalt des Objekts vorne berechnen zu können, was eben dieses Licht des Objekts, was dahinter liegt, ablenkt. Und darum geht es jetzt hier.
1: Das hat hier wieder mal kein Geringer als Albert Einstein vorausgesagt, dass das eintreten wird mit seiner Relativitätstheorie. Und im Prinzip schauen wir praktisch hinter die Kulissen, wenn man das mal so plastisch darstellen möchte.
0: Ja, genau. Und ein zweiter Aspekt kommt noch dazu. Dadurch, dass das wie eine Linse funktioniert, wird auch das Licht verstärkt. Also wie eine Linse ein Lichtpunkt fokussieren kann, ist das hier auch so. Und dadurch kann man auch durchaus Objekte im Hintergrund wahrnehmen, die eigentlich zu schwach sind für das Teleskop, aber eben durch diese zusätzliche Gravitationslinse nochmal sichtbar werden. Und damit hat man eben die Möglichkeit, sehr tief ins All zu schauen, sehr weit entfernte Objekte auch noch zu analysieren, halt indirekt durch dieses Phänomen. Und das hilft einfach enorm dabei, etwas auch über die kosmologischen Vorgänge im Laufe der Zeit des Universums, also sich entwickelt hat, zu erforschen. Und die Bürgerwissenschaft oder Citizen Science, wie es international heißt, die ist eben dazu da, um diese Muster zu erkennen. Also es gibt schon vorab so ein paar Selektionsmechanismen, wo auch ja, maschinelles Lernen zum Einsatz kommt. Aber letztendlich ist immer noch der Mensch am besten geeignet, diese Muster zu erkennen, woran man jetzt diese Gravitationslinse identifiziert. Und da können die Leute dann alle mithelfen. Da gibt es ein bisschen vorab Informationen, woran man das erkennt, und dann geht das eigentlich relativ einfach.
1: Nun, wie hat man sich das vorzustellen? Wie sollen die Bürger eingebunden werden in diese Suche?
0: Ja, also inzwischen ist das jetzt so gelaufen, dass eben die Daten, die schon dort sind, die wurden jetzt, wie gesagt, vorselektiert. Dadurch sind jetzt 300.000 Abbildungen, kleine Abbildungen von diesen Objekten produziert worden, die sind jetzt in eine Datenbank eingespeist worden und über eine Plattform, die für solche Art von Projekten schon bekannt ist, das ist dieses Zoo Universe, und kann eigentlich jeder sich da anmelden und dann geht man einfach die Bilder durch und markiert auf den Bildern ja Phänomene, wo man denkt, dass das was mit Gravitationslinsen zu tun hat, und so arbeitet man sich da durch. Das Tolle dabei ist, diese Daten, die man da zu sehen bekommt, die sind noch nicht öffentlich eigentlich. Also die werden erst Ende des Jahres tatsächlich freigegeben, aber für dieses Projekt werden die schon benutzt, und die daran teilnehmen, die sehen die halt schon und andere eben nicht.
1: Und wer genauer sich darüber informieren möchte, der schaut mal beim Max-Planck-Institut für Astronomie vorbei, denn genau auf dieser Seite stehen die entsprechenden Daten dazu, um das umsetzen zu können.
0: Ja, genau, das stimmt. Also wir haben hier eben so eine Webseite, da können Sie einfach mal gucken, die findet man ganz leicht unter der Rubrik Aktuelles. Und da gibt es dann einige Links, die dann genau auf diese Seiten verweisen, wie auch über diese Bürgerwissenschaft, wo man sich dann anmelden kann, und dann geht es einfach los.
1: Wunderbar, und man kann damit vielleicht sogar ein kleines bisschen der Wissenschaft helfen, neue Erkenntnisse, neue Ableitungen herbeizuführen bei unserer Stellung im All.
0: Ganz genau so ist es.
1: Nun gibt es eine weitere interessante Meldung, nämlich Astronomen entdeckten einen Exo-Jupiter, der offenbar Wolken besitzt. Nun kenne ich aus der Vergangenheit doch öfters mal solche Meldungen, dass man irgendwas gefunden hat an Atmosphären bei Exoplaneten, und hier scheint es doch ziemlich klar zu sein.
0: Ja, genau, das ist auch relativ neu. Also man muss halt schon sehen, wenn man jetzt Exoplaneten untersucht, kann man relativ einfach mit gewissen Methoden, die gut etabliert sind, bei manchen Konstellationen, sage ich mal, die Atmosphären von Exoplaneten untersuchen. Aber das sind oft solche, die sehr nah beim Mutterstern sind, die in kurzer Zeit den Stern umkreisen. Und wenn die dann von uns aus gesehen den Stern bedecken, dann leuchtet ein bisschen das Licht durch die Atmosphäre durch und das kann man dann analysieren. So ist das hier bei dem Planeten nicht. Ja, der ist relativ weit vom Stern entfernt, der ist dann entsprechend nicht so heiß, der ist relativ kalt, jetzt nicht ganz so kalt wie unser Jupiter, aber das ist schon ja 0 Grad Celsius. Also die Planeten, die sonst beobachtet werden, die haben hunderte oder tausende Grad. Und da jetzt diesen Planeten zu untersuchen, das kann man dadurch machen, dass man halt den Lichtpunkt direkt sieht. Also man kriegt das Licht direkt vom Planeten und kann das analysieren. Und das hat man jetzt halt nochmal gemacht und hat dann festgestellt, ja, die Zusammensetzung, die man erwartet hat, ist nicht das, was man findet. Und das deutet darauf hin, und das wusste man eigentlich auch, dass die Modelle, die man braucht, um beispielsweise die Spektren, die man bekommt von den Planeten, zu erklären, die sind nicht ganz vollständig. Und das ist hier ein Paradebeispiel dafür.
1: Können Sie etwas genauere Aussagen schon treffen, wie weit das Objekt vom Zentralstern weg ist? Und ja, man redet ja hier in dem konkreten Fall auch von einer Atmosphäre, die Wolkenstrukturen beinhalten.
0: Ja, also das Einzige, was ich jetzt zu diesem Objekt sagen kann, der ist zumindest weit genug vom Stern weg, dass eben die Temperatur so gering ist, wie wir es vergleichbar haben mit dem Jupiter. Die genaue Entfernung kann ich jetzt nicht angeben. Das Neue hierbei ist jetzt, man hat halt erwartet, eine gewisse Menge von Ammoniakgas in dieser Atmosphäre. Man hat aber deutlich weniger gesehen und hat jetzt eben rausgefunden, dass halt eine Erklärung sein könnte, dass dieser Planet Wolken hat. Und das ist halt etwas relativ Neues. Ich meine, man hat schon Wolken bei anderen großen Gasplaneten gefunden. Das waren mal im Wesentlichen eben diese heißen Planeten. Das sind dann Wolken aus, weiß ich nicht, flüssigem Sand oder sowas oder flüssigen Edelsteinen oder was weiß ich, Lavatröpfchen. Solche, das ist halt hier nicht der Fall. Also das ist jetzt wirklich mal ein Beispiel dafür, dass wir einen Planeten haben, der Wolken aus Wasser hat. So ähnlich wie die Cirruswolken auf der Erde. Das sind halt Eiskristalle. Und das würde einfach erklären, dadurch, dass die Wolken eben sozusagen die Gashülle von außen abdecken, dass man eben gar nicht den Gesamtanteil des Ammoniaks in der Atmosphäre sehen kann. Also die Wolken, die decken den halt ab. Und durch die Analysen, die man gemacht hat, findet man auch, dass eben gerade diese spektralen Anteile im Spektrum weniger Signal liefern, da wo halt Wasser tatsächlich auch anzusiedeln wäre. Also das ist schon ziemlich stichhaltig.
1: Und da könnte natürlich sicherlich eine große Hilfe sein, das in Kürze zu startende Weltraumteleskop Nancy Grace Roman.
0: Absolut, genau. Das ist ein ganz toller Hinweis. Übrigens, vorgestern wurde der Starttermin für Anfang September dieses Jahres schon angekündigt. Und da ist auch das Max-Planck-Institut für Astronomie dran beteiligt an dem Teleskop und gerade an dem Instrument, was eben auch Exoplaneten untersuchen soll, und das kann als genau solche Planeten sehr gut entdecken, auch solche Planeten in der Konstellation, nämlich, dass man den Zentralstern ausblendet und dann das Licht, was direkt vom Planeten kommt, nachweisen, und man rechnet damit, dass man da tausende neue Planeten findet, durchaus auch in dieser Konstellation wie dieser hier, wo man eher kühlere Planeten hat, die jetzt nicht ganz so nah dran sind am Zentralstern. Und man hat ja dann plötzlich eine ganz neue Klasse von Planeten, die man sich bisher noch nicht in dem Detail anschauen konnte. Und das ist natürlich auch dann sozusagen ein Startpunkt, ein erster Schritt, um halt dann irgendwann Planeten zu finden, die eben keine Gasplaneten sind, sondern Gesteinsplaneten, wo man dann eben auch Atmosphären identifizieren will und natürlich etwas über die Wolkendecke aussagen möchte. Und das kann man genau mit solchen Methoden hervorragend machen.
1: Es bleibt also sehr interessant, die Zukunft der Exoplanetenbeobachtung. Immerhin, wenn man einen Riesenplaneten gefunden hat, wie in dem konkreten Fall, über den wir gerade gesprochen haben, liegt es ja auch nahe, dass dieser Stern auch weitere Planeten beinhaltet, die wir aber mit unserem System im Moment noch nicht gefunden haben.
0: Das ist in der Tat so und man möchte natürlich auch dieses System jetzt mit dem Roman-Teleskop dann, sobald es gestartet ist, sich anschauen und je nachdem kann es gut auch sein, dass durch diese Beobachtung mehrere Planeten gefunden werden, ja.
1: Damit werden wir auch wieder Stoff für die Zukunft haben. Ich bedanke mich ganz herzlich bei Dr. Markus Niepock vom Max-Planck-Institut für Astronomie in Heidelberg.
0: Ja, sehr gerne.

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2: Das Transportraumschiff Progress MS-34 startete vom kasachisch-russischen Weltraumbahnhof Baikonur aus. Wie wir im Hintergrund hören, am 26. April 0.21 Uhr mitteleuropäischer Sommerzeit zur internationalen Raumstation mit Versorgungsgütern, worauf die 7 Besatzungsmitglieder der 74. ISS-Crew schon warteten. Hierzu begrüße ich Herrn Fellenberg von den Essener Raumfahrtinformationen. Schönen guten Tag, Herr Fellenberg.
3: Schönen guten Tag.
2: Wie gesagt, Progress MS-34 hat an der Raumstation erfolgreich angelegt. 7 Besatzungsmitglieder sind an Bord. Als erstes, wer sind die 7 Besatzungsmitglieder?
3: Das ist einmal die Besatzung des Raumschiffes Soyuz MS-28. Die sind seit dem 27. November vergangenen Jahres auf der Raumstation. Es sind Sergei Gut-Svertsov, Sergei Mikhaev und der Amerikaner Christopher Williams. Sie werden bis zum 26. Juli, so die jetzige Planung, bis zum 26. Juli also auf der Station bleiben. Dann die Besatzung des Dragon-Raumschiffes Crew-12, die ist seit dem 13. Februar auf der Station. Das ist Jessica Meyer, Christopher Hathaway, die beiden aus den USA, Sophie Ardenau für unsere europäische ESA aus Frankreich und Andrei Fedyaev für die russische Seite. Der macht seinen zweiten Flug. Es ist der erste Russe, der zum zweiten Mal auf einem Dragon-Raumschiff fliegt. Die werden bis September auf der Station bleiben. Das ist etwas kürzer als ursprünglich geplant. Dann kommt die Ablösung. Das ist dann die nächste Stammbesatzung der Raumstation.
2: Nun, ich erwähne es schon zum Anfang. Die letzten Wochen waren geprägt von den Versorgungsflügen zur internationalen Raumstation. Wie sah es damit aus?
3: Ja, es ist ja so, dass die Station versorgt werden muss. 7 Besatzungsmitglieder. Da braucht man eine Menge Material. Und so startete am 11. April ein neuer Cygnus-Transporter, NG-24. Am 13. April wurde er an die ISS angesetzt. Etwa 5 Tonnen Materialien, Versorgungsgüter sind in diesem Transporter gewesen. Davon 1075 Kilogramm allein wissenschaftlicher Ausrüstung für die Raumstation. Und 330 Kilogramm, das ist sehr, sehr viel an Computertechnik. Wir wissen alle, dass sich Computertechnik immer sehr schnell erneuert. Und hier ist natürlich dann die neueste Technik zur Station gebracht worden. Unter anderem allerdings auch noch 6 kleine Satelliten, die dann wieder aus der Station ausgesetzt werden sollen. Am 16. April gab es dann eine Bahnanhebung mit dem russischen Transporter Progress MS-32. 303 Sekunden brannten dessen Triebwerke einer Geschwindigkeitserhöhung von 0,25 Meter pro Sekunde und 440 Meter wurde die Station angehoben. 4 Tage später wurde dieser Transporter, also am 20. April, dann vom Sviesda-Modul, also hinten an der Station, abgekoppelt. Am 25. April unserer Zeit dann der Start des nächsten Transporters, Progress MS-34, also nur einen Monat nach MS-33. Es gab ja im Prinzip einen gewissen Stau, denn 33 sollte ja schon im Dezember starten. Es gab ja eine Beschädigung an der Startrampe, sodass erst im März gestartet werden konnte. Und so also jetzt die komplette Ablösung der alten Transporter an der Station mit diesem Start. Am 28. April um 2 Uhr unserer Zeit koppelte dieses System dann sicher an die Station. Beim Vorgänger hat es ja Schwierigkeiten gegeben mit dem Ausklappen einer Rendezvous-Antenne. Dieses Mal war alles in bester Ordnung. 2581 Kilogramm wurden zur Station gebracht. An Bord waren unter anderem 700 Kilogramm Treibstoff. Es ist ja der einzige Transporter, der Treibstoff zur Station bringen kann. Und 50 Kilogramm Sauerstoffdruckgas für die Bordatmosphäre. Im Frachtraum 1348 Kilogramm. Allein 483 Kilogramm Lebensmittel. Daran merkt man schon, wie wichtig dieser Start war. 333 Kilogramm Sanitär- und Hygieneartikel und 146 Kilogramm Equipment für IWE, also für Ausstiege, unter anderem ein neuer Orlan-Raumanzug und nur nur 50 Kilogramm waren dann noch möglich für wissenschaftliche Experimente auf russischer Seite.
2: Wir reden ja mittlerweile schon vom Monat Mai. Was steht also für diesen Monat an?
3: Ja, gleich der nächste Transporter, der nächste Versorgungsflug am 13. Mai wird im Dragon SPX 34 an der Station erwartet, genauer am PMA-2-Stutzen IDF, also vorn an der Station, mit 2 Tonnen Versorgungsgütern an Bord. Es ist ja der einzige Transporter, der umfangreiche Material auch wieder zur Erde zurückbringen soll und kann. Er soll bis Mitte Juni an der ISS bleiben. Am 27. Mai ist dann der nächste Ausstieg aus der Station geplant. Es ist auf russischer Seite dort der 66. ISS-Ausstieg aus Poisk. Und es sind umfangreiche Arbeiten an Schwester vorgesehen, zum Beispiel das Installieren eines Instrumentes Sun Terabyte auf einer Palette, die dort angebracht ist, Experimentenpalette, und die Bergung von Materialproben des Außenexperiments Ekran M, die dann zur Erde zurückgebracht werden sollen.
2: Nun, bemannt wird die internationale Raumstation zurzeit mit 2 Raumschiffen, eins aus den USA und eins aus Russland. In den USA gibt es Vorbereitungen offensichtlich für das nächste bemannte Raumschiff von Boeing.
3: Richtig, jetzt ist hier der Starliner und dies ist nun ein weiterer unbemannter Flug geplant für Juli im Moment. Und es geht dabei darum, das Raumschiff nun wirklich für den bemannten Flug zu verifizieren. Wir hatten ja beim letzten Flug zwar einen bemannten Start, aber wir erinnern uns, das Raumschiff musste dann unbemannt gelandet werden, weil es erhebliche technische Schwierigkeiten gegeben hatte. Und die Crew verblieb dann wesentlich länger als geplant auf der internationalen Raumstation, brachte auch das ganze Programm der Dragon-Flüge durcheinander. Wie gesagt, steht dieser unbemannte Flug an für Juni. Die NASA hat dafür gesorgt, dass Boeing nicht die gesamten Kosten für ein zusätzliches solches Unternehmen aufbringen muss, sondern die NASA behandelt es als Versorgungsflug. Das ist quasi der nächste Transporter dann. Starliner wird also mit sehr viel Material zur Station fliegen und wird dann auch wieder sehr viel Material von der Station zur Erde zurückbringen können. Und wenn alles vernünftig läuft, dann ist ab Oktober 27, also mit Crew 15, das ist auch schon wieder ein halbes Jahr später als geplant, dann die bemannte Sache mit dem Starliner möglich. Das heißt, die Austauschflüge werden dann erst einmal mit dem Boeing-Raumschiff stattfinden. Hoffen wir, dass diesmal alles glatt geht.
2: Soweit erstmal zur internationalen Raumstation. Kommen wir nun zur chinesischen, die ebenfalls mit 3 Besatzungsmitgliedern besetzt sind. Und hier möchte ich wieder fragen, wer sind die 3 Besatzungsmitglieder?
3: Das sind Zhang Lu, Wu Fei und Zhang Hongseng. Die sind seit dem 31. Oktober vergangenen Jahres auf der Raumstation, sollten im Mai zurückkehren. Das wird sich etwas verzögern, und zwar will man einen Monat länger dort oben bleiben, und zwar erst im Juni, also Ende Mai, wird dann die Besatzung, die Austauschbesatzung kommen, aber man wird, wie gesagt, länger dort oben bleiben. Das hat damit zu tun, dass es ja am Anfang der Mission Probleme gab, weil ja das Raumschiff, mit dem die alte Besatzung zurückkehren sollte, beschädigt war und erst ein neues hinterhergeschickt werden musste, weil die alte Besatzung mit diesem neuen Raumschiff zur Erde zurückgekehrt war. Und das hat man, wie gesagt, jetzt so ausgeglichen, dass man etwas länger dort oben bleibt. Am 16. April gab es einen weiteren Ausstieg. Zhang Lu und Wu Fei waren über das Ventian-Modul ausgestiegen. Es ist auch bereits das 25. Außenbordmanöver, 5,5 Stunden. Und es ging vornehmlich darum, den Zustand der Station zu überwachen.
2: Nun, diese Verzögerung führt natürlich dazu, offensichtlich, dass es hier Veränderungen gibt, also auch im Besatzungsbereich. Da soll zum Beispiel ein ausländischer, also nicht Chinese, mit an Bord sein.
3: Genau, das könnte sich also etwas verzögern. Ursprünglich sollte das im Oktober sein, der Start von Gensu 24. Das könnte sich jetzt verschieben bis Ende Dezember oder sogar bis Januar 27 spätestens. Und hier wird ein pakistanischer Astronaut an Bord sein. Das ist ja so geplant. Und diese Mission wird dann 8 bis 10 Tage für den Pakistani sein, der auf der Station bleibt und dann mit dem alten Raumschiff Gensu 23 zurückkehren wird. Das heißt, das wird das erste Mal sein in der chinesischen Raumfahrt, dass ein chinesischer Astronaut dann von der alten Besatzung auf der Station bleibt und ein ganz ganzes Jahr lang im All sein wird. Die beiden pakistanischen Astronauten, die jetzt das Training, das Flugtraining aufnehmen werden, sind kürzlich vorgestellt worden. Das sind Muhammad Sejan Ali und Kuran Daoud. Einer von den beiden wird dann, ja, Geschichte für sein Land schreiben, aber auch Geschichte für die chinesische Raumfahrt.
2: Soweit zu den beiden Raumstationen, die Aktivitäten, die dort absolviert werden und was auf uns zukommt in der nächsten Zeit.
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2: Nun war im Berichtszeitraum auch eine hochinteressante Mission, die am 1. April startete. 1. April Weltzeit, 2. April unserer Zeit, nämlich der Mondflug der USA, wie wir im Hintergrund hören können. Herr Fellenberg, Sie haben das natürlich auch aufmerksam verfolgt, die über 9 Tage gehende Mission. Können Sie unseren Hörerinnen und Hörern nochmal eine kurze Zusammenfassung geben?
3: Ja, es war der 10. Mondflug überhaupt vom Dezember 1968 bis 1972, also auch Dezember 1972 gab es 9 bemannte Mondflüge innerhalb des Apollo-Programms. Jetzt war es wieder die NASA, die mit einem NASA-Raumschiff zurück zum Mond gegangen ist, das heißt in die Nähe des Mondes. Mit diesmal 4 Astronauten, bei Apollo waren es ja immer 3 Astronauten. Kommandant war Wright Weissman, dann der Pilot Victor Glover, Missionsspezialistin 1 Christina Koch. Diese 3 Astronauten hatten ihren 2. Flug, stammen alle aus den USA, und mit Jeremy Hansen, der seinen 1. Flug gemacht hat und den gleich zum Mond, der stammt aus Kanada. Also auch in der Besatzung gegenüber Apollo eine große Veränderung, eine Frau an Bord und ein Ausländer. Der Start, wie gesagt, am 2. April. Alle Zeiten, die ich jetzt hier angebe, sind immer für unsere Zeit, also mitteleuropäische Sommerzeit, an Bord der 2. SLS-Rakete, die mit einer Interimsoberstufe ausgerüstet war. Zunächst ging es in eine suborbitale Bahn mit einem Apogeum von 2222 Kilometer. Dann gab es die erste Zündung. Damit war man dann auf einem Orbit 185 mal 2222 Kilometer. Dann gab es eine zweite Zündung und die war dann wieder suborbital. Das heißt, das ganze Fahrzeug ist wieder auf eine suborbitale Bahn gebracht worden, allerdings bei einem Perigeum von nur 2 Kilometern auf ein Apogeum von 70.354 Kilometer. Also eine Höhe, die bislang für Erdumlaufbahnen auch ein Rekord war. Hier wurde nun das Raumschiff Integrity getestet, es wurde abgekoppelt und es gab Rendezvous mit der Oberstufe und weitere Überprüfungen. Dann gab es einen Separation Burn, also um sich von der Stufe zu entfernen. Das war dann eine Bahn mit 56 mal 70.152 Kilometer, wieder suborbital, während nun die Stufe 4 Satelliten ausgesetzt hat, davon einer nicht funktioniert hat, die anderen dann auch nur sehr kurze Lebensdauer hatten, ging es jetzt natürlich um das Raumschiff. Es ging am 3. April darum, das Raumschiff aus dieser Flugbahn mit 70.000 Kilometer Höhe zum Mond zu bringen, das sogenannte LOI, das Lunar Orbit Injection. Gleichzeitig war das auch die Orbit Burn, weil es ging auf eine freie Rückkehrbahn, also bei der Umfliegung des Mondes wäre man automatisch zur Erde zurückgekehrt. Das war am 3. April. Am 6. April gab es die einzige kleine Kurskorrektur und am 7. April um 1 Uhr war man dann am Mond. 6.543 Kilometer war die Entfernung zum Mond. Das war die größte Entfernung für Menschen jemals von der Erde mit 413.145 Kilometer. Interessant ist auch die größte Entfernung zwischen Menschen überhaupt und das waren 419.643 Kilometer, denn die chinesische Raumstation war auf der gegenüberliegenden Seite der Erde. Nach der Umrundung des Mondes begann auch gleich der Rückflug. Am 11. April um 1.33 Uhr wurde dann unser in Europa, in Deutschland, in Bremen gebautes Geräteteil abgetrennt. Die Kapsel war frei, es gab eine kleine Kurskorrektur mit den kleinen Triebwerken und dann wurde in die Erdatmosphäre eingetreten, und zwar mit einer Geschwindigkeit von 10.657 Kilometer pro Stunde in 122 Kilometer Höhe. Das war um 1.53 Uhr und 30 Minuten und um 2.07 Uhr und 27 Sekunden erfolgte die Wasserung vor der Küste von San Diego im Pazifik, wo die Shannon wartete und die Astronauten mit dem Hubschrauber zu diesem Bergungsschiff gebracht wurden. Für die meisten Menschen auf der Erde war es natürlich der erste Raumflug und der hatte genau 9 Tage, 1 Stunde, 32 Minuten und 15 Sekunden gedauert.
2: Soweit zum ersten neuen bemannten Mondflug, dem ja nun weitere folgen sollen in einiger Zeit, aber darüber sprechen wir dann in unserer nächsten Ausgabe ausführlich. Ich bedanke mich bei Herrn Fellenberg, den wir gleich wiederhören im astronautischen Tagebuch.
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0: Zu hören ist immer noch das Raumfahrtjournal. Wir kommen zur letzten Rubrik, das astronautische Tagebuch mit der Ausgabe März 2026. Darin stellen wir alle Raumfahrtmissionen, die in diesem Zeitraum gestartet sind, unseren Hörerinnen und Hörern vor. Und hier habe ich wieder den Herrn Fellenberg von den Essener Raumfahrtinformationen. Herr Fellenberg, wie sah das im Einzelnen aus? Es war wieder sehr umfangreich. Am 1. März ging es gleich zur Sache.
1: Ja, sehr umfangreich. Es waren wieder 30 Starts im März, davon leider ein Fehlstart. Und mindestens 515 Satelliten gelangten dabei ins All. Allein die Hälfte, also 15 der Starts, erfolgten mit Falcon 9 Raketen und 8 Starts erfolgten in China. Beginnen wir also mit dem 1. März, eine Starlink-Mission G1723 von Vandenberg aus. Alle Starlinks sind ja mit Falcon 9 Raketen gestartet und die Grundstufen sind alle wieder auf der Erde gelandet. Diese Mission brachte 25 Satelliten ins All. Gefolgt von der nächsten Starlink-Mission G1041 am 2. März von Cape Canaveral aus mit 29 Satelliten. Und aller guten Dinge sind drei. Die nächste Starlink-Mission G1040 am 4. März wieder von Cape Canaveral mit 29 Satelliten. Dann der Fehlstart am 5. März 26 in Japan, eine Kairos-Rakete. Das war jetzt der Versuch Nummer 3. Die beiden vorangegangenen Starts sind auch fehlgeschlagen. Hier hat diesmal nach 1 Minute und 18 Sekunden der Selbstzerstörungsmechanismus ausgelöst. 5 Satelliten waren an Bord, aus Japan und einer aus Taiwan, also diese kleinen Satelliten. Am 5. März ein weiterer Start, eine Electron KS in Onionui, also in Neuseeland, an Bord Global 304. Das ist ein Erdbeobachtungssatellit einer US-Firma. Am 8. März eine Starlink-Mission G1718 in Vandenberg mit 25 Satelliten. Am 10. März eine Falcon-Mission mit einem Nachrichtensatelliten an Bord, EcoStar 25 von Cape Canaveral aus. Das ist ein Satellit von 6800 Kilogramm Masse an Bord Kuban-Transponder für die Übertragung von Breitbandkommunikationsdiensten und Fernsehprogrammen. Am 12. März eine Firefly Alpha, das ist ja eine US-Rakete eines privaten Unternehmens von Vandenberg aus. Diese Mission FLTA-07, das ist die letzte Alpha Block 1 Version mit einem Satelliten mit der Bezeichnung EQRSV. Es handelt sich um einen Testsatelliten von Lockheed Martin, der damit den Satellitenbus LM-400 testen möchte. Am 12. März dann der erste Start in China in Wenchang an Bord einer Changzheng 8A Trägerrakete Hulian Wang Gruppe 20. Das sind 9 Internetsatelliten, die dort ins All gebracht wurden. Am 12. März noch ein Start in China an Bord einer Changzheng 2D Trägerrakete in Xichang. Die beiden Satelliten Xi'an 3003 und 3004. Das sind 2 Testsatelliten für die Erdbeobachtungstechnologie. Am 13. März wieder eine Starlink-Mission G1731 in Vandenberg mit 25 Satelliten an Bord. Am 14. März dann eine weitere Starlink-Mission G1048 von Cape Canaveral aus mit 29 Satelliten an Bord. Von Taiwan aus am 15. März Changzheng 6A Trägerrakete mit dem Satelliten Yaogan 5002, also aus China. Wahrscheinlich handelt es sich hierbei um einen militärischen Radaraufklärungssatelliten. 8 Satelliten an Bord einer Guizhou 11A Trägerrakete von Yuhuan in China aus. Das sind 8 Erdbeobachtungssatelliten, die am 16. März gestartet wurden. Dongpo 11, 12 und 16, Yuantan 104, Weitong 101, Yuxing 305 und 306 und Xiguang 106. Am 17. März eine weitere Starlink-Mission 1724 von Vandenberg mit 25 Satelliten, gefolgt noch am 17. März von Cape Canaveral aus die Starlink-Mission G1046 mit 29 Satelliten. Am 19. März die Starlink-Mission G1033 von Cape Canaveral mit weiteren 29 Satelliten. Eine weitere Elektron-KS-Trägerrakete von Oninui in Neuseeland aus am 20. März mit dem Satelliten Strix 6 Das ist ein Radar-Erdbeobachtungssatellit der Firma Synsky Space aus Japan. Am 20. März eine Starlink-Mission G1715 von Vandenberg aus mit 25 Satelliten. Am 22. März, nach langer Verzögerung wegen Beschädigung der Startrampe, ein weiterer Progress-Transporter MS-33 an Bord einer Soyuz 21A von Baikonur aus zur Versorgung der ISS. 2509 Kilogramm Güter an Bord, davon 828 Kilogramm Treibstoff, 420 Kilogramm Wasser und 50 Kilogramm Sauerstoff. Dazu 619 Kilogramm Lebensmittel. Die Kopplung erfolgte nach 49 Stunden und 41 Minuten von Hand, weil es eine Schwierigkeit mit einer Antenne gab, über das Toro-System am Modul Poisk. Am 22. März ein weiterer Starlink-Start in Cape Canaveral, die Mission G1062 mit 29 Satelliten, und auch nochmal am 22. März ein Start in China von einem Schiff aus im Gelben Meer, eine Yulong 3-Trägerrakete mit den Satelliten Weili, Kongian 02A bis J. Das sind 10 Navigationstechnologie-Testsatelliten. Am 23. März in Russland eine Soyuz 21B in Plesetsk mit 16 Satelliten des Typs Rasviert 3. Das sind Leo-Internet-Breitband-Satelliten, ähnlich den amerikanischen Starlink. Unklar ist ein weiterer Satellit OBZP-1, der höchstwahrscheinlich Amateurfunk-Dingen dient und einen Strahlungsdosimeter an Bord hat. Es ist unklar, ob er von der Oberstufe getrennt wurde. Am 25. März der Start einer Changzheng 2D in Yuquan in China an Bord Ziwei Gaojing 205 und 206. Das sind SAR-Radar-Erdbeobachtungssatelliten eines privaten Unternehmens, die auch Superview Neo 205 und 206 genannt werden, mit einer Startmasse von je 450 Kilogramm. Am 26. März eine weitere Starlink-Mission G1717 von Vandenberg aus mit 25 Satelliten. Am 27. von Yuquan in China eine Changzheng 2C mit einer YZ1S Buxierstufe Xi'an 33. Das ist ein Satellit für wissenschaftliche Experimente. Weitere Angaben wurden nicht gemacht. Am 28. März eine Electron KS in Oneonui in Neuseeland an Bord Celeste IOD 1 und 2. Das sind Testsatelliten für eine erdnahe Navigationsnetz von Navigationssatelliten zur Ergänzung für diese Galileo-Navigationssignale. Es ist ein 12U und ein 16U CubeSat im Auftrag der ESA. Am 30. März dann eine Lijian 2-Trägerrakete in Jiuquan in China. Das ist ein Xingcheng 02-Testsatellit für kommerzielle Transporte zur Tiangong-Raumstation. Das ist einmal geplant. 4300 Kilogramm schwer, 27 Nutzlasten sind wohl laut an Bord. Das sind die Kyongsu-Satelliten, die einmal zur CSS, also zur chinesischen Raumstation, fliegen sollen. Jetzt ist erst einmal keine Kopplung dort vorgesehen. Mit an Bord noch ein Satellit mit der Bezeichnung Xingcheng 1. Das ist eine Nutzlastkapsel und ein kleiner Satellit Tianqi 01, die in der Zwischenzeit von dem Hauptsatelliten getrennt wurden. Am 30. März eine Falcon 9 Rakete in Vandenberg, die Transporter 16 Mission, das sind ja Massenstarts, die dort gemacht werden. Es ist von 119 Nutzlasten die Rede. Bekannt und gesichert sind derzeit 95 Satelliten, weil bei den Nutzlasten auch die mitgezählt werden, die auf Satelliten fest montiert sind. Dabei sind drei manövrierfähige Aussetzeinheiten aus Italien, den USA und Frankreich, eine Rückkehrkapsel der US-Firma Varda Space. Die sind ja bei den letzten Starts immer dabei gewesen und bringen dann Mikrogravitationsexperimente wieder zur Erde zurück. Neben den USA sind die Satelliten aus der Schweiz, aus Norwegen, aus Frankreich, der Türkei, Dänemark, Rumänien, Großbritannien, Spanien, Finnland, von der ESA, aus Italien, aus Südkorea, Argentinien, den Vereinigten Arabischen Emiraten, aus Vietnam. Beachtlich viele sind aus Taiwan und sehr ungewöhnlich viele kommen aus Griechenland. Auch aus Deutschland sind zwei Kleinstsatelliten dabei. Aber vielleicht noch eine interessante Geschichte. Die deutsche Firma Exolaunch, die vermietet die Mitfluggelegenheit der Satelliten. Das heißt, sie buchen ihre Aussetzeinheiten für kleine Satelliten direkt bei SpaceX. Aber die Satelliten selbst, die werden dann bei Exolaunch gebucht. Und auch hier sind wieder alle Satelliten aus dieser Aussetzeinheiten ausgesetzt worden. Also ein sehr erfolgreiches Unternehmen. Letzter Start am 30. März noch eine Falcon-Rakete in Cape Canaveral. Natürlich eine Starlink-Mission G1044 mit 29 weiteren Satelliten.
0: Damit haben wir alle Missionen vorgestellt des Monats März 2026. Ich bedanke mich ganz herzlich für die Listung bei Herrn Fellenberg von den Essener Raumfahrtinformationen.
1: Bitte schön.
0: Mit dem Astronautischen Tagebuch sind wir auch wieder am Ende unserer heutigen Raumfahrtjournal-Ausgabe angekommen. Ich bedanke mich für das Zuhören bei den Hörerinnen und Hörern und ich hoffe, wir hören uns in einem Monat wieder. Tschüss, sagt Detlef Höhler.

0: Gerne guten Abend, hier ist euer DJ Ton.
1: Ja, und wie geht's jetzt weiter? Geht's noch weiter? Oder war's das jetzt? Cool. Also, meine Lieben, wunderschönen guten Abend. Das war der Sprachcomputer von unserem DJ Ton, den er von der Krankenkasse gesponsert bekommen hat. Selber gezahlt. Ist egal. Du. Auf jeden Fall haben wir heute unseren ersten Mittwoch im Monat Mai. Das bedeutet unser Spezial, zeitlos. Wir sind am Start, das Team zeitlos spezial mit und sehr schön, genau. Und wir wollen euch gemeinsam als eine der wenigen Inklusionssendungen, die live senden, heute eine Stunde mit unserem Geschmarre bespaßen und natürlich nicht nur mit unserem Geschmarre bespaßen, sondern auch wirklich, und ich glaube, und da spreche ich auch im Namen vom DJ Ton, mit wirklich einer sehr, sehr, sehr, sehr guten Mucke. Unter dem Motto Mann/Frau singt Deutsch wollen wir den heutigen Abend mit euch verbringen und vielleicht sogar in 4 Wochen im Juni, je nachdem, wie wir mit unserer Sendung, mit unserer Zeit hinkommen und mit der Musik. Es gibt wirklich so viele alte Sachen, sage ich mal, aus den 80ern, die unter der neuen deutschen Welle gelaufen sind, unter der wahren neuen deutschen Welle. Und es gibt auch wirklich ganz tolle neuere Lieder. Und eins habe ich auch tatsächlich, ist wahrscheinlich Premiere für diese Gruppe, überhaupt mal im Radio gespielt zu werden. Da komme ich aber nach dem dritten Lied, nach dem zweiten, dann spiele ich es, auf euch zu und erkläre es, warum wir und warum ich so, dass wir heute spielen wollen und werden. Gut, meine Lieben, wir haben 19.02 Uhr. Ich würde sagen, der Tag heute ging so einigermaßen, oder?
2: Ja, ich war tatsächlich halt relativ entspannt, nachdem...
1: Ja, so. Und nachdem der Tag einigermaßen heute ging und ich der Meinung bin, das nächste Lied ist für alle Menschen, egal ob, keine Ahnung, völlig egal, für alle Menschen wirklich auf dieser Erde, die einfach einen Scheißtag hatten. Und da muss ich wirklich sagen, finde ich, die Spider-Murphy, gegen die jetzt als nächstes kommt, hat einen wirklich arschgeilen Song zu diesem Thema gemacht. Lasst euch bespaßen mit dem Günther. Heute ist so ein schöner Tag.

Ja, mit Seed und deine Augen machen blink blink, wird es 19.09 Uhr in dem Nürnberger Süden bei Radio Z mit dem Sendeformat Radio Z Zeitlos Spezial mit DJ Ton und mit DJ Alex G. Falls, und es könnte ja mal wirklich passieren, DJ Ton, dass sich irgendwelche Zuhörenden mal verirren um die Uhrzeit, also keine Stammhörerinnen haben, sollten wir mal kurz erklären, was wir sind. Wir sind das Team Zeitlos. Und zwar wirklich, haben wir auch recherchiert. Viele sagen die einzige, aber einige sagen einige, aber ist ja völlig egal. Wir sind tatsächlich eine Inklusionsradiosendung, die einmal im Monat, und zwar immer am ersten Mittwoch im Monat, von 19 bis 20 Uhr auf Sendung geht. Meistens mit verschiedenen Themen, wie auch heute, Mann und Frau sind Deutsch. Und dann gibt es noch eine große Sendung, viermal im Jahr, am 5. Freitag im Monat, da ist es am 30. Mai die nächste Sendung, wo ich leider, und da weine ich jetzt schon, aber da muss ich einfach durch, verhindert sein werde, weil ich nämlich tatsächlich, ich habe es nicht so schön wie der DJ Ton, auch meinen Urlaub fahren muss. Oder werde. Und zwar mit meiner lieben Frau Angela und mit unserem Hund Bobby, mit dem Wohnmobil, 3 Wochen auf Irland, nach Irland, auf die Insel. Und ich werde mir dann wirklich am Freitagabend gönnen, wo ich immer auch sein werde, ob ich da schon in England bin, völlig egal. Wenn meine, die ich ja gegründet habe, muss ich ja schon ein bisschen angeben, ich habe ja zeitlos gegründet, nachdem ich 7 Jahre jetzt schon bei Radio Z bin, wenn dann meine wirklich tollen Vertretungen, DJ Ton, Dr. DJ König, der ja wirklich ein echter Doktor ist und der Christian im echten Leben heißt, mit Vornamen, und unsere bezaubernde Unplugged-Fikierer euch bespaßen werdet. Und vielleicht hören wir uns dann tatsächlich bei der großen Sendung im August, Ende Juli, glaube ich, ist sie genau. Gut, meine Lieben, wir haben jetzt 2 Lieder schon gehabt. Spider Murphy, gegen die ich auch live sehen durfte, im Serenadenhof. Und da auch nochmal mein Dank, mein ganz großer Dank, und da spreche ich auch im Namen von DJ Ton, an das Franken Konzertbüro, die uns immer ermöglichen, auf den Konzerten, die sie organisieren, als VIP-Special Guest zu kommen. Muss ich wirklich sagen, liebe Jutta, ganz toll, jetzt ganz toll, jetzt auch am 12.07. wird New Model Army im

richtig geile Party wieder werden. Philipp Bohr ist wirklich eine coole Nummer, der auch schon 40 Jahre auf dem Markt ist. Also wirklich, können wir euch wärmst empfehlen. Ich mache jetzt noch einen und dann darf der DJ Ton ran. Und ich spanne jetzt den Bogen zum Z-Bau. Da gibt es nämlich eine kleine Geschichte zu der Premiere, die jetzt kommt. Und zwar bekommen wir Weihnachten, meine liebe Frau und ich, von unseren Kindern jeweils eine Konzertkarte von einer Gruppe, die nennt sich Julia Effekt. Und wir so, naja, was soll das? Ist keine Ahnung. Ja, Papa, Mama, das ist genau euer Stil. Die haben wir als Vorgruppe im Z-Bau im September gesehen und der Sänger macht voll auf Ian Curtis, flippt total aus und es ist eine Mischung aus, wissen wir gar nicht genau. Lass dich einfach überraschen. Wir fahren im April nach München. Das haben wir dann echt gemacht, sind wir uns zu fünf nach München gefahren, in einem total kleinen, schnuckligen Club im Goldbachviertel. Mit 100 Hanseler haben wir uns das Julia-Effekt oder die Julia-Effekt angeschaut, kommen aus Wien und sind wirklich, wirklich eine geile, geile Independent-Gruppe. Und ich persönlich, ich weiß nicht, wie es euch jetzt dann gehen wird, ich bin gespannt, wie ihr es findet. Das nächste Lied finde ich schon eine Mischung aus Deine Lakaien und Joy Division irgendwie. Und dazu der charismatische Sänger, der irgendwie völlig abgedreht ist auf der Bühne. Lasst euch überraschen mit Julia Effekt und dem Lied Allein. Viel Spaß!

0: Meine Liebe, jetzt kommen die Ärzte aus Berlin mit dem Lied Musterparty. Viel Spaß dabei.
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1: Wow, Schwester, Schwester. Na klar. Schwester ist die erste, kann man schon sagen, die erste Rapperin Deutschlands. War ganz interessant, dass dieses Lied ursprünglich von Moses P. und das Rödelheim-Hartheim-Projekt in Umlauf gebracht worden ist. Und die Schwester S. war ja sozusagen im Background, sagt man da, glaube ich. Und ich weiß jetzt aber nicht mehr ganz genau, ob sie oder der Moses P. gemeint haben, Mensch, wir machen daraus einen Frauentitel. Also, die Frau singt. Ich muss sagen, sehr genial, von 92. Ist auch schon wieder sehr lange her. Ein sehr schönes Lied. Oder DJ Ton?
2: Ja.
1: Eigentlich auch der Text ganz cool. Ja. Die baggert die ständig an und sie macht immer hier schön auf cool. Ihr könnt mir alle den Schuh aufblasen. Und der Schluss, bevor ich einen nehme, nehme ich keinen. Also wirklich ganz, ganz toll. Und jetzt auch muss ich sagen, die Ansage vom Sprachcomputer, arschcool. Und DJ Ton, war mir auch nicht klar, wir sind die einzige Sendung, die mit Sprachcomputer arbeitet.
2: Ja, also, ich muss das zusagen. Das ist ja ein Torte. Ein Torte ist für Menschen, die eine komplexe Behinderung haben, tatsächlich eine Unterstützung.
1: Ja.
2: Gerade im Alltag oder beim alleine Wohnen oder in der Arbeit werden die Dinge oft eingeschätzt.
1: Kann ich mir vorstellen. Ja. Weil oft versteht man, also ich habe ja auch öfters mal das Problem, dass ich dich nicht verstehe, wenn du mir eine Sprachnachricht gibst, aber jetzt so geht es relativ gut, wenn wir gegenüber sitzen, aber manchmal ist es echt schwierig und da ist der Sprachcomputer eigentlich schon cool.
2: Tatsächlich ist es auch dafür gedacht, um sich auch mal da auszudrücken, wenn es ein Streit oder man ist extrem auf jeden Fall.
1: Verstehe.
2: Auch nicht machbar zu reden.
1: Ja. Also es ist eine große Hilfe. Ja. Freut mich sehr. Gut, mit Schwester S. haben wir jetzt gerade fertig gemacht. 1926, die Zeit rennt. Ja. Und ich würde sagen, also Ärzte war ja wieder so Standard. Also ich meine, ich glaube, wir haben keine Sendung ohne Ärzte.
2: Haben wir nicht.
1: Also Ärzte sind einfach, müssen dabei sein.
2: Haben wir.
1: Ich weiß, wann wir es hatten.
2: Ja.
1: Beim Only Covers.
2: Ja.
1: Aber bei der, normalerweise bei unserer Spezialsendung haben wir immer Ärzte dabei. Na, aber ist ja völlig egal. Wir machen jetzt einen großen Sprung von den Ärzten. Aus Anfang der 2000ern kommen wir jetzt zu den, ich sage jetzt mal, moderneren. Bringe ich jetzt nochmal 2, 3 Lieder von den moderneren, die mir auch äußerst gut gefallen als Deutsch. Wir machen den Beginn macht unser Crow. Viel Spaß mit Easy.

Wow, ein krasser Titel, wirklich ein ganz, ganz krasser Titel. Und es ist auch jetzt auch unserem lieben Paul gewidmet, weil, das muss ich jetzt mal ein bisschen mich outen. Diese Lied und auch die Lied von Grow und was jetzt noch kommt, ist auf der Matuschkis Lieblinge drauf. Und zwar haben wir das damals immer gekauft, oder beziehungsweise andersrum gesagt, ich habe den Paul immer vom Schwimmen abgeholt und dann war natürlich immer Matuschke im Radio und es war sowas von geil, der Typ gibt's ja leider nicht mehr oder nicht mehr so in dieser Form. Und er hat ja dann immer so Lieblinge gehabt des Monats, Lieblinge der Woche und so weiter. Und ich glaube 5 oder 6 CDs, Doppel-CDs gibt's davon. Ich glaube, wir haben 5 und wirklich kann ich wärmst empfehlen. Vielleicht gibt es auch auf Spotify, weiß ich nicht. Aber wirklich ganz, ganz, ganz tolle Lieder. Nicht nur deutsche, sondern tatsächlich auch ganz viele internationale, unbekannte, aber wirklich echt coole Lieder. Und der Titel allein finde ich schon cool. Zum Leichen und Sterben ziehen die Leiche den Fluss hinauf. Von Tess Ullmann war das Lied. Und vorher habt ihr Crow gehört mit Easy. Und in diesem Zusammenhang spiele ich nochmal einen aus dieser Serie, sage ich jetzt einfach mal, von Matuschke. Und dann darf unser DJ Ton wieder ran an die CD-Teller und Plattenteller. Plattenteller? Wir haben nämlich 2 Platten aufgelegt für den DJ Ton. Oder? Ja, genau. Und wir machen in großen Schritten weiter mit die Orsons und jetzt.

diese Boosters, da war ein Metz auf dem Konzert im Hirsch und es war eine einzige Party. Sie kommen auch wieder nächstes Jahr in den Hirsch. Viel Spaß mit Liebe.

Das waren die Boosters aus Baden-Württemberg. Seit über 40 Jahren machen die Ska. Jetzt kommt nichts mit, ich sing ein deutsches Lied. Viel Spaß.

Ja, mit nichts. Also so heißt wirklich die Gruppe Nichts. Tango 2000 sind es berühmt geworden, wobei mir auch das Ich singe ein deutsches Lied auch sehr, sehr gut gefällt. Wird es 1946 und unser, wir können ja sagen, unser, wir haben eigentlich einen dritten DJ. Wir haben einen dritten DJ an Land. Den müssen wir noch, da können wir uns jetzt ab fürs nächste Mal überlegen, wie wir unseren Sprachcomputer nennen. Das ist ja quasi der dritte DJ. Den Namen zu finden. Kriegen wir hin, oder? Okay. DJ Ton hatte jetzt, wie gesagt, die Bastas angesagt. Oder sein Kumpel. Sein neuer Kumpel. Und nichts. Und wir haben, ich glaube, 3, 4 haben wir noch. Ja. Ich glaube jetzt, wenn ich so überlege, ich glaube, über ein Jahr oder noch länger, ihn tatsächlich nicht gespielt. Obwohl ich ein ganz großer, begeisterter Fan von ihm bin. Er ist schon lange tot. War ein Star in den 30er, 40er, 50er Jahren. Und im Tribut, weil ich das Meer, das Wasser liebe. Viel Spaß mit unserem Hans Albers.

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0: Ja, mit Andreas Dora und die Marinas, mit seinem Fred vom Jupiter, wird es 1954 und das war unser vorletztes Lied, lieber DJ Ton. Und also Hans Albers musste ich einfach mal wieder spielen, ganz ehrlich. Und da werden mich wahrscheinlich jetzt vor allem meine liebe Frau Angela, die jetzt auch am Radio sitzt, wahrscheinlich wieder schimpfen. Aber trotzdem, ich riskiere das, weil ich es einfach auch arschcool finde, dass ich aus Bayreuth mit den wirklich Dark Wave, Gothic, wie man es auch immer bezeichnen wollte. Deswegen habe ich auch wirklich nur 2-3 Minuten angespielt. Ich kann nur sagen, von meiner Seite her, meine Lieben, denn mir jetzt wieder eine, also heute war es wirklich wieder richtig cool und ich glaube, also die Musikauswahl war komplett durchmischt. DJ Ton?
1: Ja, tatsächlich. Es war halt wieder schön.
0: War alles dabei?
1: Ja.
0: Und ich würde sagen, in 4 Wochen machen wir nochmal einen 2. Teil, oder? Man singt Deutsch. Wir haben noch so viele Sachen dabei.
1: Ja.
0: Würde ich sagen, DJ Ton?
1: Ja.
0: Wollen wir unsere Zuhörerinnen verabschieden? Du hast noch eine Ansage zu machen, was danach kommt?
1: Genau. Danach kommt gleich um 20 Uhr Garderobe.
0: Und wir machen den Fisch.
1: Und wir machen den Fisch.
0: Ja. Genau. Und das war's am 30. Mai. Freitagabend gibt es die Zeitlos-Sendung in großem Format mit 2 Stunden. Ich wünsche euch jetzt ganz, ganz viel Spaß mit einer wirklich, einer uralten Platte. Das war meine erste Musikplatte, die ich als 6-Jähriger von meinen Eltern 1974 geschenkt bekommen habe. Und ich habe ihn auch live erlebt mit meiner lieben Mama. Mama sei gegrüßt. Und mit meiner lieben Frau Angela. Viel Spaß mit Reinhard May.
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0: Ui, ui, jetzt sind wir tatsächlich eine Minute zu früh dran oder zu spät oder zu früh, wie man es auch bezeichnen wollte. Gallarosa geht in 40 Sekunden los. Das ist natürlich der Nachteil, wenn man A auf der Platte nicht sieht, wie lange die Musik dauert, das Lied dauert, und B mit einem Equipment aus den 70er Jahren auskommen muss. Aber, ich sage ein großes Aber, die CD-Player sind echt genial. Die sind sogar mit Fader, das heißt, die zählen sogar runter. Das heißt, wir können dann immer sehen, wir haben noch 20 Sekunden, 10 Sekunden. Und ich würde sagen, meine Lieben, nochmal einen schönen Mai, DJ Ton. Viel Spaß mit Gallarosa.
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5: Erben, Sterben, L, L, L, Live, Love, Love.
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3: Hallo und herzlich willkommen und einen schönen guten Abend. Hier ist Radio Z, hier ist die 95,8, hier ist Gallarosa für die nächsten 59 Minuten, das hörbare Kaffeekränzchen der anonymen OptimistInnen. Gallarosa, das sind Franzi,
1: Axel
7: und Birdie.
3: Sie lächeln mich gerade an und sind beide heute verdächtig gut gelaunt, was mich bei unserem Thema wirklich beunruhigt. Wir reden heute bei Gallarosa über Erben oder Sterben, Live, Laugh, Love oder doch Live, Left, Love, naja. Doch, zu spät. Großartig, oder? Endlich mal ein Thema, bei dem sich jeder angesprochen fühlt. Zumindest die, die noch Puls haben und die, die es kaum erwarten können, dass bei der reichen Tante endlich das Licht ausgeht. Und eigentlich ist Erben oder Sterben doch das perfekte Radio Z-Motto, oder? Wenn wir hier im Studio während der Sendung alle gleichzeitig umkippen, erben die Zoschis drei leere Kaffeetassen und drei unbezahlbare, manchmal schreibende Kugelschreiber in Rot und Schwarz. Ein wahres Imperium. Aber keine Angst, wir sterben nicht vor 21 Uhr. Das wäre zu viel Papierkram für die Redaktionen. Ich meine, sind wir doch mal ehrlich. Was ist schöner, den Löffel abgeben oder den Löffel klauen, bevor er überhaupt kalt ist? Wir klären heute die Frage, wie viel Verwandtschaft müssen wir eigentlich ertragen, um am Ende die hässliche Vase im Schrank zu bekommen? Und lohnt sich das Sterben heutzutage überhaupt noch bei den ganzen Friedhofsgebühren? Echt jetzt? Wer hat sich das Thema ausgedacht? Wahrscheinlich Musikspezial, die schon heimlich unseren Sendeplatz anvisiert haben, diese Schnuckis. Wir schauen mal, ob wir die nächste Stunde überhaupt überleben, ohne dass hier im Studio das Testament geändert wird. Schnappt euch ein Erfrischungsgetränk oder ein Erbe und bleibt dran.

0: Mein Erfrischungsgetränk schmeckt ganz köstlich. Und jetzt, wo ich so daran zippe, habt ihr euch eigentlich schon mal gefragt, warum gefühlt bei jedem Airbnb irgendwo dieser Spruch hängt, live, love, love?
1: Nee.
0: Ob auf Holzschildern, Kissen oder direkt riesengroß im Wohnzimmer, dieser Dreiklang verfolgt uns fast so hartnäckig wie die Ohrwürmer aus den 80er, 90ern und 2000ern. Aber woher kommt das eigentlich? Der Ursprung ist älter als man denkt. Die Idee hinter Live, Love, Love lässt sich bis ins 19. Jahrhundert zurückverfolgen. Besonders bekannt wurde ein Gedicht der US-amerikanischen Autorin Bessie Anderson Stanley aus dem Jahr 1904. Darin schreibt sie ein erfülltes Leben und genau diese drei Elemente stehen im Mittelpunkt. Ich lese ganz kurz vor. Es heißt Success. What constitutes success? She who has achieved success has lived well. Loved often and loved much, has gained the respect of the little children, has filled her needs and accomplished her task, has left the world better than she found it, has always looked for the best in others and given the best she had. Was bedeutet das Ganze also? Sorry for the bad English, peoples. The Erfrischungsgetränk was well.
2: Sehr gut.
0: Ganz simpel gesagt. Lebe dein Leben bewusst. Vergiss nicht zu lachen und liebe Menschen, Momente, vielleicht auch Pizza oder Pasta, was immer kommt. Der Spruch soll daran erinnern, dass Glück oft in den einfachen Dingen steckt. Klingt doch eigentlich ganz schön, oder? Wäre da nicht die eine Sache mit der Inflation des Ganzen? Denn Hand aufs Herz. Inzwischen hat Live, Love, Love ein kleines Imageproblem. Mhm. Viele finden ihn, naja, vielleicht etwas kitschig. Im Internet wird er sehr gerne belächelt, der Spruch als Inbegriff von Standard-Deko ohne Persönlichkeit. Liebe Grüße an meine Mutter, ich mag deine Deko total gerne. Aber vielleicht steckt genau darin auch die Ironie. Ein Spruch, der uns dazu auffordert, das Leben nicht zu ernst zu nehmen, wird selbst nicht mehr ganz ernst genommen. Also vielleicht, wenn wir das nächste Mal in einem Airbnb sehen oder bei den Eltern oder wo auch immer man zu Besuch ist, kurz innehalten und denken, ja, okay, leben, lachen, lieben, vielleicht auch gar nicht so schlecht der Plan. Aber vielleicht auch doch. Wir werden es vielleicht nie herausfinden.
1: Vielleicht in der Sendung.
2: Vielleicht gleich.
0: Genau. Vielleicht gleich auf 95,8 Radio Z.

Wahrnehmung als Option, sich so weit wie möglich, so weit wie das halt möglich ist, in das Gefühl der Erhabenheit zu betten. Dann stehen wir mit gesättigtem Magen und in knaller Sonne noch unentschlossen über das eigene Befinden in der Nähe des Weltenburger Klosters und nehmen wahr, wie sich das Flüsschen einst in vergangener Zeit durch den Stein meißelte. Beachtenswert, wundergleich, schon schön, aber hier leben? Dabei nutzen die uns benachbarten bierbrauenden Mönche ihre Zeit im Durchschnitt sicher öfter als wir mit der Auseinandersetzung, also dem Nachdenken über die Frage nach dem erfüllten Leben. Obwohl das auch im Weltlichen durchaus als konventionell gelten darf. Trotz der Verneinung der in diesen Kreisen anerkannten Marienerscheinungen. Fraglich scheint dann aber schon, ob es denn stets ein gangbarer Weg ist, uns in unserem Selbstverständnis als Oppositionelle dieser Welt ständig und immer wieder gegenseitig die Frage zu stellen, wie wir denn nun leben wollen. Props natürlich an alle, die durch ihre Ansprache und Kritik auf strukturelle Ungleichheit aufmerksam machen. Sicher wäre es obendrein auch falsch, sich selbst abzusprechen, gelegentlich über die grundlegenden Fragen nachzudenken. Was ist Sein, Wirklichkeit, was ist Freiheit oder was man sonst so für sich zu beantworten versucht. Ich will nur sagen, schade, wenn es das dann schon war. Wenn uns die beiden netten Herren des Es ist, was es ist Bestattungsunternehmens ein letztes Mal von zu Hause abholen und unsere Grabsteine als Mahnmal des Verkopften unserer Nachwelt dienten. Schade, wenn uns selbst den Blick fürs Schöne verwehren, wo es um uns herum doch etwas zu sehen gibt. Die Natur und der Zusatz, die ergänzende Kirsch, das Extra des von Menschen erschaffenen Draußens, sollen hier nicht ausschließlich genannt werden. Das Ruhen und der Müßiggang, etwa nach getaner körperlicher und geistiger Arbeit und Auseinandersetzung oder auch schon zuvor, und dessen Umgang dienen doch ebenso dem Zweck. Insbesondere wollen wir das verteidigen, was allgemeinhin als das Stumpfe, als das lapidar Wirkende erkannt wird, das, was man tut, während man Angst hat, etwas zu verpassen. Dabei können wir auch hieraus lernen, es geht mir also um unsere gängige Freizeitgestaltung. Ganz bestimmt muss man hier an einer der ersten Stellen das Video loben. Das, was passiert, wenn man den TV einschaltet. Zumal die Zusehenden mehr sind als die Gesellschaft der Glotzenden. Sie sind eine Gemeinschaft. Gemeinschaft lebt aber leider auch von Streit und Ungunst. Und gelegentlich ist man selbst darüber verwirrt, wie erschreckend einfach das Lustigmachen gelingt, während man die zu sehende Flanke des Millionärs kritisch bemängelt oder sich mit einem Gemisch aus Resten der Chipstüte und des eigenen Speichels einsauend dabei erwischt, wenig wohlwollend über andere zu urteilen. Als Beispiel genannt seien die Kandidatinnen unserer liebsten Trödelshow, die sich aus Überzeugung oder aus Gleichgültigkeit von den mindestens seit Jahrzehnten gepflegten und gehegten Familienschmuck günstig befreien. Benannt wird auf Nachfrage der Nutzen des Erwirtschafteten als folgende Investition in gemeinsame Zeit. Ein Restaurantbesuch, vielleicht auch in die Rückfahrt von diesem Donaudurchbruch der Alltäglichkeit. Hauptsache, es kommt in gute Hände. Bestimmt ist diese in der zugegebenerweise nicht wirklich ausschließlich deskriptiven Feststellung mitschwingende Häme auch fehl am Platz, zumal das Festhalten an Dingen, nur weil sie einfach schon da sind, wirklich nicht alles sein kann. Unbedingt bemerkenswert ist aber die regelmäßige Bescheidenheit der Protagonistinnen, die sich auch an anderer Stelle zeigt und eine wunderbare Erklärung für das sich wiederholende und in Kommentarspalten stets strittig besprochene Verhalten bietet. Die Frage, wie denn die Lebenszeit genutzt wird und die nach den liebgewonnenen Aktivitäten, beantwortet kaum einer der Befragten mit gegebener Zufriedenheit durch pünktliche Lohnzahlung und stets frischem Obst im Büro. Das Entscheidende ist die freie Zeit. Wir haben einen Garten, lesen, gelegentlich reisen. Die Genügsamkeit, die Freude an dem Einfachen, dem, was halt da ist, erscheint erstrebenswert, auch weil eben absolut glaubwürdig. Es verdient Respekt. Das Unkonventionelle, das Extreme, das Sonderbare und das Kuriose schließt es nicht aus. Sie reihen sich ein in Profanes und Übliches, all das vermengt sich in einem Beutel voller Gewinne ohne Nieten. Still am Wegesrand lauernd erbeuten wir uns ein Los der Beschäftigung und der Lebensfreude.

0: Franzi und Birdie, habt ihr Ideen, vielleicht auch Tipps aus eigener Praxis, die freie Zeit zu nutzen oder habt selbst noch hobbytechnische Zukunftspläne?
1: Nein, danke.
2: Entschuldigung.
1: Hatte noch den Euro im Kopf.
2: Toller Song.
1: Kannst du die Frage nochmal stellen? Ich habe noch.
0: Ich wollte eigentlich noch fragen, wie ihr eure Freizeit nutzt und ob ihr noch ein bisschen was vorhabt und euch vielleicht auch begnügt damit, wie ihr die Freizeit so gestaltet.
1: Also natürlich lebe, liebe, lache. Ansonsten, ja, du hast es schon ganz gut auch auf den Punkt gebracht, aber bei mir ist es andersrum. Ich denke erstmal immer, wenn ich gefragt werde, was ich mache, über Arbeit nach.
0: Ja.
1: Und danach erst kommen die Hobbys. Mhm. Also sind die Leute in besagter Fernsehsendung vielleicht etwas weiter als ich, wenn erst die Hobbys genannt werden und danach die Arbeit.
0: Und wie ist das so für dich? Fühlt sich das gut an oder eher schlecht?
1: Trainiert fühlt sich sehr an.
0: Ja.
1: Ohne Wertung.
0: Ja.
1: Deswegen stehe ich spontan auf dem Schlauch, aber vielleicht kann Birdie schon auf die Frage antworten.
2: Eigentlich bin ich mit dem, was ich gerade mache, ganz okay. Ich mag es, ganz wenig zu machen. Das macht mir sehr viel Spaß, ganz wenig zu machen. Wenn ich quasi nicht in diesem Arbeitstraining bin, sondern eher in der Übung, dass man quasi seine Freizeit gestaltet, mag ich schon ganz gerne, dass man dann sehr wenig macht. Und das Wenige dann quasi mit Live, Love, Love ausfüllt oder mit ganz anderen Dingen, die genauso viel Spaß machen und die nahe ans Nichts gehen. Das ist so die Leere, die sich dann eventuell ausfüllt oder auch nicht ausfüllt. Das ist schon ein großes Luxusgut, finde ich.
0: Mhm. Ja. Und bist du dann eher so für dich selbst oder teilst du das dann auch?
2: In dem Nichts.
0: Mhm. Auch in dem Nichts, ja.
2: Bin ich sehr gerne alleine. Nicht einsam, sondern alleine.
0: Ja. Mhm. Ja.
1: Mir ist noch was eingefallen, was mein ein neues und aber sehr liebes Hobby ist, Stricken. Ich bin auch auf diesen Zug aufgesprungen, nachdem ich mich jahrelang gewehrt habe. Aber ich habe sehr liebe Mitstrickerinnen, mit denen wir uns einmal im Monat treffen, letzte Woche erst. Und das macht mir ganz arg viel Spaß. Und damit möchte ich schon auch gerne weiter meine Freizeit gestalten. Das macht sowohl alleine Spaß, weil es erstaunlich beruhigend ist, wenn man mal diesen tricky Punkt übersprungen hat, wo einen das richtig nervt, weil es total anstrengend ist, das zu lernen, dann ist es ein bisschen entspannt, bis dann wieder der Punkt kommt, dass irgendwas anstrengend wird. Mhm. Aber in der Gesellschaft zu machen, macht auch wirklich sehr viel Spaß.
2: Aber apropos Stricken, das stimmt, ich glaube, so mag ich irgendwann mal sterben. Also ich glaube, beim Stricken, ich habe so eine Strickmaschine, wo ich so Schals bzw. Mützen stricken kann, wo man einfach nur eine Kurbel bedienen muss und dann die Wolle automatisch dann wie von Zauberhand sich zu einem Objekt bildet.
1: Zukunft.
2: Einfach nur so eine kleine Manufaktur. Genau, und wenn ich da irgendwann mal vom Schlag getroffen werde und umfall, dann glaube ich, ist es eine gute Art zu sterben.
1: Mhm. Ja. Mhm. Ja, sehr gute Überleitung auf unser monothematisches Thema des heutigen Abends.
2: Wie geht's dir, Axel? Hast du Themen?
0: Also es ging mir wirklich erstmal darum, um ein bisschen was in Erfahrung zu bringen, vielleicht auch für unsere Zuhörerschaft bei euch. Aber wenn ich mir das erlauben darf, mich auch so weit aus dem Fenster zu lehnen, dass ich auch damit Franzi mit anspreche, haben wir jetzt erst neulich eine ganz wunderbare Freizeitaktivität zusammen unternommen. Mhm. Wir waren auf der Hubert und Staller Radeltour. Ja, in Wolfertshausen und Umgebung bis hin zum Starnberger See.
2: Hallihallo.
1: Hallöchen.
0: Was auch immer man unter sinnvoll versteht, ich fand das sehr sinnvoll. Es war vor allem sehr schön. Bestimmt für die Freundschaft auch dienlich, aber einfach irgendwie sowas Einfaches, sowas Profanes zu machen, sich daran zu erfreuen und dann auch das Glück zu haben, dass das Wetter gut ist, ne? Da kann man wenig für machen.
2: Ja. Ja.
0: Also man kann einen Regentanz vielleicht aufführen. So. Oder einen Anti-Regentanz.
1: Du wüsstest, wie viele Regentänze
0: ich verstehe, ja. Gut. Ja, vielleicht lehne ich mich zu weit ans Fenster. Ich habe es ja schon erwähnt. Ja. Das ist etwas, was vielleicht auch allgemein eher so als, wenn man das so sagen kann, als so Rentnerurlaub bedacht wird oder so, ne? Macht es einfach oder macht einfach andere Dinge. Ich glaube, das ist ganz cool. Macht einfach, was ihr wollt. Und wenn ihr Lust habt, euch mit Kaffee auseinanderzusetzen, dann finde ich das vielleicht blöd, aber ist doch egal.
2: Radio Z, macht doch, was ihr wollt.
0: Genau, macht einfach bei uns mit. Ja. Hier darf man alles.

0: 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Wenn ihr Fragen habt, wisst ihr, das Problem mit dem Erben ist ja, man muss dafür sterben. Also nicht man selbst, das wäre ja kontraproduktiv. Da hat man ja nichts mehr von den neuen Produkten, die man dann eventuell erben könnte, wie zum Beispiel Playstations. Aber irgendwer muss dann schon Richtung Licht gehen, damit das Erbe verteilt werden kann. Es ist doch absurd. Wir verbringen unser ganzes Leben damit, Dinge anzuhäufen, Toaster, Wandtattoos mit Live, Love, Love, Socken mit Rentieren drauf oder Socken mit Live, Love, Love drauf. Und warum? Damit am Ende unsere Verwandtschaft, die wir die letzten 20 Jahre erfolgreich ignoriert haben, in unserer Wohnung stehen und sich darüber streiten, wer das hässliche Teeservice bekommt, das wir selbst schon gehasst haben. Ich habe neulich gelesen, dass manche Leute ihr Geld ihrem Hund vererben. Ganz ehrlich, genial. Ein Hund kauft sich davon wenigstens keinen Sportwagen. Er kauft sich einen lebenslangen Vorrat an Wiener Würstchen und kackt in den Garten, den er technisch wahrscheinlich besitzt. Das ist wahre Dominanz. Das ist Live in unserem Slogan. Aber im Ernst, wir sitzen hier bei Radio Z, reden über das Ende und tun so, als wäre es wichtig. Ist es nicht. In 100 Jahren weiß niemand mehr, dass es diese gottverdammte Sendung gab. Es sei denn, wir vererben unsere Aufnahmen der Nachwelt. Gott bewahre. Das wäre schlimmer als jedes Erbe, das ich mir vorstellen kann. Tot sein ist wie dumm sein. Es ist nur für die anderen schmerzhaft. Ihr merkt davon nichts. Also trinkt das gute Zeug heute Abend, bevor eure Erben es mit Cola mischen. Liv. Ja, toller Tipp. Also, ob wir eine Wahl hätten. Wir leben, bis wir es nicht mehr tun. Das ist keine Leistung. Das ist Biologie. Und Love? Ich bitte euch, die meisten Leute lieben ihr neues iPhone mehr als ihre Großtante, bis die Großtante dann stirbt und die feststellen, dass sie ein Haus am Gardasee hatte. Dann ist die Love plötzlich grenzenlos. Dann wird am offenen Grab geheult, als hätte man sich die kleine Zehe am Bettpfosten demoliert. Erben ist doch die ehrlichste Form der Gier. Man wartet darauf, dass jemand, den man angeblich liebt, biologisch ausscheidet, damit man seine Sachen bekommt. Stell dir vor, du gehst zu einer der besten Freundinnen und sagst, hey, ich mag dich echt gern, aber könntest du dich bitte beeilen mit dem Ableben? Ich brauche dringend einen neuen Wandschrank. Deiner sieht echt lecker aus. Und das Schlimmste sind die Sachen, die man wirklich erbt. Nicht die Millionen. Nein, man erbt eine Kiste mit alten Videokassetten, die man nicht mehr abspielen kann. Und eine Porzellanfigur von einem Hirtenjungen, der ein Auge verloren hat. Und man traut sich das Zeug nicht wegzuschmeißen, weil man denkt, der Geist von Opa beobachtet einen dabei. Spoiler, tut er nicht. Opa ist tot. Er hat jetzt andere Sorgen, zum Beispiel, dass er im Himmel feststellt, dass es dort gar kein Sky-Abo gibt. Kommen wir zum Left. Was lassen wir übrig? In 50 Jahren besteht unser Erbe wahrscheinlich aus 400 Passwörtern für Streaming-Dienste, die keine mehr braucht. Und ein Cloud voller Selfies, die sich niemand anziehen mag. Oh, guck mal, hier ist ein Bild von Birdie, wie er 2024 bei Radio Z in ein Mikrofon starrt und hofft, dass die Sendung bald rum ist. Faszinierend. Wisst ihr, was ich hinterlasse? Ungeöffnete Briefe vom Finanzamt und meine Sammlung von leeren Duschgel-Flakons über dem Badezimmerschrank. Herzlichen Glückwunsch. Habt ihr mal gesehen, wie sich Familien bei einer Hausauflösung benehmen? Das ist wie bei National Geographic, wenn die Hyänen über einen Kadaver herfallen. Ich krieg die Silberlöffel? Nein. Ich habe die Oma öfter im Heim besucht. Es geht nie um den Wert. Es geht darum, dass der Cousin, den man schon mit 5 Jahren gehasst hat, auf keinen Fall den goldenen Gameboy bekommt. Man würde die Spielkonsole lieber im Klo runterspülen, als sie ihm zu gönnen. Und dann drucken wir uns auf die Kaffeetassen Love. Wir sind schrecklich, wirklich schrecklich, aber wenigstens sind wir unterhaltsam. Also, erben oder sterben. Am Ende passiert sowieso beides, nur eben in unterschiedlicher Reihenfolge. Franzi Axel, was ist das deprimierendste Erbstück, das ihr jemals hinterlassen könntet? Eine Sammlung aus ausgeblichenen Radio Z-Stickern oder einen Eimer mit eingetrockneter Wandfarbe, aber mit der Aufschrift Goldschatz?
1: Das ist eine sehr gute Frage.
2: Ja.
1: Ich weiß nicht, ob ich sie so schnell, so leicht beantworten kann. Mhm. Eine Idee, die mir jetzt aber schon kommt, ist auch noch das digitale Erbe. Also ich weiß, dass ich neulich in irgendwelchen Einstellungen meines Google-Accounts gescrollt habe und dann gesehen habe, dass nach einer gewissen Zeit der Inaktivität, solange denn kein möglicher Verbliebener oder keine Ansprechperson hinterlegt ist, mhm, dass dann alles gelöscht wird. Also so vielleicht, wenn man Chrome nutzt, auch die Browser-Chronik, je nachdem, ob das dann wichtig ist oder nicht, mhm, vielleicht die Suchverläufe bei Google Maps. Mhm. oder so. Es ist dann alles weg, einfach irgendwie um vielleicht, also zum einen bestimmt, um nicht irgendwelche Datenmengen zu sammeln, aber bestimmt auch, um einem das Gefühl geben zu können, man darf auch digital, man darf auch gehen und es ist auch digital okay. Mhm. Also auf jeden Fall etwas, was man, wenn man denn wohl dann bei dieser konventionellen Einschränkung bleibt, auf jeden Fall nicht hinterlässt, jedenfalls nach einer gewissen Zeit nicht, ist es dann einfach weg.
0: Aber man könnte einstellen, dass es immer da ist?
1: So habe ich das verstanden. Oder wahrscheinlich nicht. Aber was weiß ich schon. Jedenfalls ist, glaube ich, nach 3 Monaten Inaktivität, es ist eigentlich recht schnell, dass es dann irgendwie so gelöscht wird.
2: 3 Monate ist zügig, ja.
0: Das ist echt zügig.
1: Ohne schuldhaftes Zögern. Ne? Einfach weg.
0: Alles weg. Ja. Die ganzen Bewertungen auf Google Maps. Scheiße.
2: Schade, ja. Das deprimierendste Erbe, das ich, glaube ich, abzugeben habe, sind meine circa 20 Bananen im Tiefkühlfach, die bereits vorgeschnitten sind, weil immer, wenn eine Banane in meinem Vorrat quasi für meinen aktuellen Verzehr schon zu braun ist, dann schneide ich die klein, um mir in der Zukunft mal eine sogenannte Bananen-Ice-Cream daraus zu machen. Ach was. Nämlich die gefrorenen, bereits kleingeschnittenen Bananenstückchen mit Joghurt der Wahl zu vermengen und dann mit dem Pürierstab zu mixen oder halt mit einem Mixer, wenn man einen hat, dann hat man die sogenannte Bananen-Ice-Cream. Und mein Froster ist auf jeden Fall ready dafür, dass irgendjemand sich ganz arg viele Bananen-Ice-Creams machen kann.
0: Ich wollte dich fragen, ist es eher so, also ist es wirklich so für ein Erbe gedacht? Also machst du eine...
2: Ich glaube, es wird daraus hinauslaufen.
0: Also, oder hast du dir selber schon mal eine Ice-Cream gebaut?
2: Es ist schon weniger als das Bananen in meinem Tiefkühlfroster.
1: Und bereitliegen. Bist du auch diejenige, die uns diesen Begriff vererben wird? Banana Ice Cream, ist das von dir?
2: Nee, ich glaube, das kommt aus dem Internet. Also, natürlich.
1: Hast du es ins Internet geschrieben?
2: Ich weiß nicht, an wen die Props gehen, aber ich...
1: Also auf jeden Fall großartig. Ich glaube, das Internet wurde nur dafür gemacht, dass es da drin steht.
2: Dazu gibt es auf jeden Fall noch ein paar dann angetrocknete Eimer Farbreste. Vielleicht sogar mit dem Aufdruck. Radio Z liebt dich.
0: Und weil wir es lieben, gute Überleitungen zu Musik zu haben, spielen wir jetzt Musik. Irgendwas über Geld oder Tod oder beides. Hauptsache, es übertönt die Gedanken. Live, left, love.

0: Weil jede Galarosa, jede gute Galarosa, ein Quiz beinhaltet.
1: Quiz!
0: Quiz-Time!
1: Quiz!
0: Gibt auch heute wieder einen Quiz. Für manche mag es einfach sein, für manche schwer. Wir werden es herausfinden. Über das monothematische Motto Erben und Sterben, Live, Love, Love, bin ich auf Sprichwörter gedanklich gestoßen. Wie auch immer das passiert ist. Manche Sprünge sind weiter, als man denkt, manche näher. Es ist vermutlich ein Weitersprung, aber wir gehen trotzdem rein in das Sprichwörterquiz.
1: Juhu!
0: Ich sag euch, also ich habe 8 Sprichwörter vorbereitet und es gibt zu jedem 3 Antwortmöglichkeiten.
2: Geil.
0: Ja.
2: Spielen wir gegeneinander?
0: Ihr könnt als Team oder gegeneinander spielen.
1: Also für mein Erbe wäre es dienlich, wenn wir zusammen spielen würden.
0: Ja. Ihr spielt zusammen, ihr dürft euch dadurch auch absprechen. Ja.
1: Wunderbar.
0: Mhm. Okay, dann gehen wir rein.
2: Ah.
0: Okay. Also, das erste Sprichwort ist, Morgenstund hat ... im Mund. A, Silber, B, Gold oder C, Bronze.
2: Ich bin für Bronze.
1: Ja, dann bin ich auch für Bronze.
0: Okay, also
1: ihr sagt... Das ist der gemeinsame Konsens.
0: Ihr sagt, Morgenstund hat Bronze im Mund.
2: Das klingt toll.
1: Schall gut, ja.
0: Ja.
1: So eine Bronzeplastik... Die ist auch was, ne? Mhm.
0: Ja.
1: Und die kann auch einfach mal irgendwo stehen.
0: Mhm. Ja.
2: Die letzten werden die ersten sein.
1: Mhm. Genau.
0: Ja. Ja, das ist natürlich total toll gedacht, aber falsch.
2: Ah, Mist.
0: Ja. Morgenstund hat natürlich Gold im Mund.
2: Gold.
0: Mhm. Ja.
2: Das klang total falsch im Kopf.
0: Ja.
1: Ich hätte es mir nicht vorstellen können.
0: Ja.
1: Nee.
0: Dann das zweite Sprichwort. Lügen haben kurze A, Arme, B, Beine oder C, Hälse. Ah, Pinocchio haben wir vergessen. Ich mach noch D, Nasen.
2: Ja, da bin ich für N. D.
1: Für D? Ja. Also vielleicht müssen wir auch ein bisschen, also ich weiß es nicht. Mhm. Wir müssen vielleicht über so Ausschlüsse arbeiten.
2: Ja.
1: So. So Lügen haben bestimmt ganz lange Arme, weil die Handschellen ja
2: klicken.
1: Die müssen ja klicken. Die müssen ja.
0: Mhm.
1: Ne?
0: Mhm.
1: Aber es geht so nicht.
0: Mhm.
2: Das heißt, es könnte sein.
1: Es könnte schon sein.
2: Aber es könnte auch irgendwie so der lange Hals sein.
1: Der lange Hals, ja doch, doch.
2: Weil darüber die kommt Gier? Ja quasi die, da wird ja die Lüge ausgesprochen.
1: Ja.
2: Durch den Hals.
1: Das klingt gut.
2: Beine macht irgendwie überhaupt keinen Sinn.
1: Also warum sollten die dann keine Beine haben?
2: Ja.
0: Kurze.
1: Kurze
0: also,
1: Beine.
0: Also genau, also Lügen haben kurze.
1: Kurze.
2: Ah, das ist vielleicht schon eher.
0: Genau, da geht es nicht darum, dass ein Körperteil dann komplett weg ist.
1: Aber ich glaube, die rennen ja auch schnell weg. Also vielleicht haben sie einfach lange Beine.
2: Lange Beine. Lügen haben lange Beine.
1: Vielleicht beim Hals. Also.
0: Wollt ihr das einloggen? Lügen haben kurze...
2: Hälse.
1: Hälse.
0: C. Hälse.
2: C.
1: C.
0: Mhm. Ja. Klingt sehr gut. Ist leider auch falsch.
2: Ah.
0: Lügen haben tatsächlich kurze Beine.
1: Kurze Beine.
0: Ja.
2: Macht
1: wirklich.
2: Ja.
0: Das dritte Sprichwort. Wer zuletzt lacht, A, lacht am längsten, B, lacht am besten oder C, lacht zuletzt.
2: Irgendwie ist logisch.
1: C ist eigentlich klar.
2: Ja.
0: Also ihr sagt, wer zuletzt lacht, lacht C.
1: Ja, alles andere hätte mich überrascht, weil ich nicht damit gerechnet hätte.
2: Ja, und das ist auch wirklich wahr.
0: Ja, okay, also wir loggen ein, wer zuletzt lacht, lacht
1: zuletzt. Tolles Sprichwort, auf jeden Fall, ja.
2: Ja,
0: ja. Okay. Ich weiß nicht, was mit dem Quiz los ist, aber das ist leider auch falsch.
1: Ach komm.
0: Wer zuletzt lacht, lacht anscheinend am längsten.
1: Mhm. Mhm.
0: Ja. Aber keine Sorge,
2: man kann
0: Leute,
2: nicht alles
0: wissen. Wir sind erst bei der Hälfte.
1: Also auch die früher anfangen zu lachen, fangen ja auch früher an.
2: Ja, macht irgendwie keinen Sinn.
1: Die lachen dann immer noch mit.
2: Ja.
0: Ja.
1: Hm.
0: Ja.
1: Okay.
2: Muss man wissen.
0: Mhm. Also, wir kommen zu Nummer 4. Übung macht den A. Künstler, B. Lehrer oder C. Meister.
2: Also ich glaube schon, dass Kunst von Üben kommt.
1: Also von nichts kommt nichts.
2: Ja. Ja.
1: Ich meine aber zu wissen, es ist der Meister.
2: Mhm. Ich habe das glaube ich auch schon irgendwann mal gehört, aber ich wäre mir jetzt nicht sicher.
1: Also gerade irgendwie, wenn man jetzt bedenkt, das Handwerk ist was Tolles. So, ich meine, in diesem Kontext habe ich das schon mal gehört.
2: Mhm.
0: Lehrer müssen quasi nicht üben und Künstler auch nicht.
2: Eigentlich nicht.
1: Eigentlich nicht. Also Künstler sind ja Profis.
0: Das heißt, was lockt dir ein? Übung macht den?
2: B, Meister?
1: Was C, glaube ich?
0: C-Meister.
2: C-Meister.
1: Mhm. Gerne C, ja.
0: Ja. Richtig, Leute. Ha. Sehr gut. Ein Punkt für euch. Hm. Habt ihr Lust, noch weiterzumachen oder reicht's euch schon?
2: Oh, ich mag Sprichwörter.
0: Ja?
1: Sprichwörter, ja, auf jeden Fall. Gut, ich lerne auch viel.
0: Dann hätte ich noch ein paar im Petto. Besser spät als A, nie, B, gar nicht oder C, bald.
2: Oh, bald klingt schon irgendwie total klar. Bin mir sicher, aber was sagst du?
1: Ich habe überhaupt nicht aufgepasst.
0: Besser spät als?
1: Als bald. Ja.
0: Genau, bald ist C, A ja. ist nie und B ist gar nicht.
1: Wenn Bernies erster Impuls ist bald, dann
0: besser spät dann bleiben als wir,
2: bald. Hab mich heute Abend noch nicht irgendwie belogen, mein erster ja. Impuls. Mhm.
0: Nee. Wie bei unserer Galarosa-Vorbereitung, besser spät als bald. Ja, ja, klingt logisch. Ist leider falsch. Besser spät als nie.
2: Nie.
0: Oh, okay. Ja. Das ist das richtige Sprichwort. Da machen wir jetzt noch eine Runde, oder?
1: Last
0: Round. Und zwar, das Sprichwort lautet, Reden ist Silber, Punkt, Punkt, Punkt ist Gold.
1: Schon wieder diese
0: A, Herzen. Schreien. B, schweigen. Oder C, lachen. Reden ist Silber, Punkt, Punkt, Punkt ist Gold.
2: Also keine Ahnung, aber also zum Thema würde Lachen passen.
1: Ich glaube, stimmt, aber es ist nicht, also ich glaube, es ist nicht so gut, wenn alle lachen.
2: Stimmt.
1: Vielleicht Schweigen. Ist es auch mal gut, die Klappe zu halten.
2: Mhm. Ja, Klappe halten ist gut.
1: Klappe halten ist auch mal gut.
0: Ja. Mhm. A, B oder C, also A, schreien, B, schweigen, C, lachen.
2: B.
0: B?
1: Gerne B.
0: Schweigen.
1: Ja.
0: Schweigen also ihr lockt ein, reden mhm. ist Silber, Wir schweigen ist Gold.
2: Ja.
0: Ja. Mhm. Ja. Tatsächlich richtig, Leute. 2 Punkte habt ihr ergattert.
2: Saugeil.
0: Sehr
2: Saugeil.
0: Gut.
1: Ey, super.
0: Ihr könnt uns natürlich auf Galarosa auch noch mitteilen, wie viele Punkte ihr ergattert hättet. Auf unserem Instagram-Kanal.
2: Genau, schreibt uns sehr gerne oder ruft jetzt einfach an unter der 0911 45 00 und 3x die 6.

0: Ja, das war sie wieder, die wunderschöne Stunde 59 Minuten Gala Rosa mit Franzi,
1: Axel
2: und Birdie.
0: Und wir sehen uns vielleicht wieder bei Radio Z. Und jetzt geht's hier weiter mit 3 Stunden Metal und mehr. Die Zoschis klopfen schon an die Tür und haben schon ihre ersten Bierchens geöffnet.
1: Mhm. Darf man das im Studio?
0: Die Zoschis dürfen das.
2: Die Zoschis dürfen das.
1: Dann viel Spaß mit den Zoschis. Kommt ruhig rein.
0: Zoschis.
1: Tschüssi, bis bald.
0: Bis bald, tschüss.
1: Radio Z.
0: Z.

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1: Da wird's einem doch gleich ganz warm ums Herz, wenn man so schön angekündigt wird, ne? Trotzdem Sauwetter da draußen.
2: Allerdings, ne, und auch eine schöne Überleitung hier mit diesem Song, ne, von Portishead Roads, unter anderem mal gecovert von Dying Bright und Isan auf seiner Solo-EP. Ja, geiler Song, aber jetzt geht's deutlich härter zu hier, die nächsten drei Stunden.

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0: Gerade habe ich mir noch eine schöne Anmoderation überlegt, die diese beiden Bands, die wir gerade gehört haben, zusammenfasst. Also Sepultura und Lead Injector hier. Ich wollte eigentlich sagen, es ist so wie im Tierreich bei den Löwen, ne? Wenn die Alten so langsam zu schwach werden und sich zur Ruhe legen müssen, dann geht das Zepter an die Jungen über. Und just als ich mir das so überlegt habe, sagst du, schaust dem Handy nach, die Rolling Stones bringen ein neues Album raus.
1: Ja. Wer ist noch alles überrascht, dass die überhaupt noch leben? Ja. Einmal die Hände hoch.
0: Ja. Ja, um uns herum, also im übertragenen Sinne, sterben Leute, ne? In der Metal-Szene hat es uns ja in den letzten Monaten ja schon arg gebeutelt, ne?
1: Aber Alkohol konserviert offensichtlich.
0: Zumindest bei den Stones, ne? Keine Ahnung, was die das ist so wie bei dem Wal, der mutmaßlich ja vielleicht schon tot ist.
1: Müssen wir jetzt Keith Richards auch in den Atlantik rausschleppen? Und
0: zumindest im Museum ausstellen, dann. Sagt, es gibt Menschen, die das halt...
1: Das Straße und der Meeresmuseum kriegt dann halt das Skelett von den Stones,
0: wenn's mir genau. Nicht geklappt hat. Wenn sie schon die Timmy nicht bekommen haben.
1: Fossilien, es sind Fossilien.
0: Sehr schön. Okay, ihr seht schon, wir sind gut drauf hier bei Zosch. Der Jo und der Andi beglücken euch noch bis 24 Uhr mit harter Musik und lustigem Gelaber. Um jetzt mal ernsthaft hier die beiden Songs abzumoderieren, was wir soeben gerade gehört haben, waren Lead Injector, junge Wilde aus Dresden, die neue Scheibe Witching Attack.

0: nicht mehr so ganz jung und wild, bis auf den Drummer, der ihn wohl nochmal so ein bisschen.
1: Stimmt, die haben es nochmal rausgeholt für die Abschiedstour, ne?
0: Nee, die haben einen neuen Drummer, der
1: ist ja. Einen neuen 23. Drummer, ja, genau, meine ich ja, ne? Ja,
0: den jünger wie wir.
1: Ja, das könnte der Enkel von denen, von den Sepultura-Jungs sein. Genau.
0: Ja, 30 Jahre ist alt, das ist. Ich habe letzte Woche nachgeschaut. Okay. So. Die anderen sind alle mit, Mitte dann, ja. 50 und er ist 23. Die haben halt auch früh angefangen, Sepultura, ne?
1: Ja, ja. Ja. Aber es wird auch mal Zeit, ne, wenn man sieht, okay, die hatten eine bewegte Phase auch, ne, mit zwei Hauptsängern, sag ich jetzt einmal. Und ich habe sie leider nie mit dem Maxe gesehen. Das erste Mal war zur Nations Tour in München, da war der Derek Green schon am Gesang dabei. Ja.
0: Ja. Und wer sie ganz ohne Cavalera sehen will, der hat auch nochmal die Chance. Ne? Also sie kommen ja nochmal nach Deutschland auf ihrer letzten Final European Tour. Und da sind sie tatsächlich hier in der Nähe in Würzburg. Ob es und wenn ja, welche Supportband es gibt, habe ich jetzt nicht herausfinden können. Steht nichts im Netz. Kostet 61 Euro und ist am 14.06. Das ist ein Samstag in ein paar Wochen. Interessanterweise, das kostet 61 Euro. Wenn man gerade mal 12 Euro weiter drauflegt, mehr drauflegt, kriegt man auch ein Ticket für das letzte europäische Konzert, das Sepulfest in Dublin. Ach, wo dann halt neben Sepultura für gerade mal 73 Euro auch noch Biohazard, Bloodbath, Sacred Reich und Crypta spielen.
1: Da lohnt sich ja eigentlich nur kurz aufs Konzert zu gehen, die Karte mitzunehmen und dann das gesamte Package da in Irland anzuschauen.
0: Ja, ja, genau. Und das ist am 9. August, also Premium-Sommerferienzeit. Ne?
1: Ja, schöne Idee, aber Scorpions hast du bereits erwähnt. Das wird auch Thema bei uns in der Sendung sein, in anderer Art und Weise zwar, aber immerhin fällt der Name Scorpions auf jeden Fall noch einmal. Wir haben ja heute im Gegensatz zur letzten Sendung etwas entspanntere Sendung. Ne? Letztes Mal war es ja proppenvoll mit der Saskia hier noch, die fehlt heute hier. Dafür ist der Regenschirm da, sehe ich, da hast du mitgebracht.
0: Ja, das ist, der Regenschirm ersetzt Saskia nicht voll.
1: Nicht, dass wir hier falsche Eindrücke erhöhen. Nee, aber der Platz, wo die Saskia letzte Woche gehockt ist, der wird jetzt hier von dem Regenschirm okkupiert. So, genau, wir haben etwas entspanntere Sendungen vor uns. Nichtsdestotrotz haben wir auch ein paar Themen, die interessant sein können für euch, nämlich eine Verlosung für das Konzert von Majak und Midnight Steamer am 16. Mai ist das Ganze. Wir haben natürlich unser Triple Audio Treat, ein paar Neuvorstellungen und ein paar Hinweise, Konzerthinweise, ein Festivalhinweis auch noch und diversen anderen Kram. Wir haben auf jeden Fall Musik dabei, um die 3 Stunden zu füllen.
0: Ja, man hört es hier vielleicht manchmal etwas rascheln. Ich habe heute viermal so viel Papier dabei wie sonst. Mhm. Ich habe versehentlich auf A3 gedruckt. ja, das passiert manchmal. Gut, wir haben direkt eine Neuvorstellung und die passt musikalisch tatsächlich auch direkt zu dem letzten, was wir gehört haben. Warsenal habe ich hier dabei, ein ebenfalls Speed-Thrash-Trio aus Quebec in Kanada. Die haben jetzt ihr drittes Album Endless Beginnings rausgebracht im April, am 10. April bei Massacre Records. Und die spielen auch klassischen, schnellen, oldschool US-Thrash-Metal mit hohem Tempo und einem leicht heiser klingenden Sänger. Also alles, was man dafür braucht eigentlich schon. Trotzdem, dass es noch eine relativ junge Band ist, hat sich das Personalkarussell auch stark gedreht. Seit den ersten zwei Alben haben sich Drummer und Bassist neu gefunden. Das heißt, der Sänger und Gitarrist ist das einzige verbleibende Gründungsmitglied. Ich bin mir nicht sicher, ich habe es nachgeschaut, ich glaube, das war zwischen den ersten beiden Alben auch schon so. Vielleicht ist das auch einfach so sein Ding. Es klingt aber insgesamt schon ganz gut. Es ist ein Konzeptalbum, die Story ist jetzt auch, ist halt eine Dystopie und irgendeine Elite auf irgendeiner fliegenden Festung beherrscht die Unterschicht, die auf dem Erdboden im Zwielicht drunter wohnt. Es ist jetzt, gewinnt mit Sicherheit kein Nebula Award oder sowas, aber es taugt für die Lyrics, sagen wir so. Musikalisch sehr gut, größtenteils auch sehr schnell. Das klingt dann auch, man hat das Gefühl, das Album ist sehr schnell vorbei, auch wenn es normale Länge hat. An der einen oder anderen Stelle hätte ich mir vielleicht noch gewünscht, dass der eine oder so ein bisschen kürzer gefasst wird. Die meisten knacken die 5-Minuten-Marke. Also das ist, glaube ich, auch schon Leistungssport, was da die Musiker leisten. Insgesamt würde ich sagen, gutes Album für Fans von klassischem Thrash und Speed Metal. Wer an Mechanic Tyrants und ähnlichem oder auch vorhin an Lead Injector Gefallen gefunden hat, für den ist Warzone, denke ich, auch was. Und da hören wir jetzt einfach mal den Opener von Endless Beginnings, Mass Grave Mass.

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0: Ja, wir kommen jetzt so ein bisschen in mediterrane Gefilde und den Auftakt machen hier Triumpher aus Griechenland von ihrer Scheibe Piercing the Heart of the World. Epischer Heavy Metal wie in Manowar damals wahrscheinlich auch besser gemacht haben, aber Triumpher machen das ja auch sehr, sehr gut, wie ich finde, von ihrer Scheibe Piercing the Heart of the World. Der Song hieß Black Blood und ja, ich hätte sie gern gesehen hier in Golden Nuggets. Da waren sie zumindest angekündigt. Der Vorverkauf lief leider super scheiße und diverse andere Gründe haben dazu geführt, dass das Konzert zusammen mit Scavenger abgesagt werden musste. Ja, die werden schon irgendwo mal wieder aufkreuzen hier von von Triumph hier.
1: Keep it true oder so bestimmt. Hm? Keep it true oder so.
0: Keep it true, bestimmt. Ja, ja. Da sind die ja quasi Stammgast. Nee, so ist es nicht, aber da können die super hinpassen, ne? Genau. Ja, mediterran war das Stichwort. Von Griechenland geht's rüber nach Italien. Da habe ich letzte Woche die neue Scheibe von Conquest vorgestellt. Ein Projekt, möchte ich nennen, von dem Herrn namens Alex Rossi, der hier alles eingespielt hat, auch mehr oder weniger die ganze Scheibe produziert hat. Der Arthur Risk hat es zumindest gemastert. Ansonsten hat der Herr Rossi hier alles allein gemacht. Da fällt meine, da wäre das ja dieser Jingle ganz passend hier, dieser Herr Rossi-Jingle, den wir da haben. Wie auch immer, wir hören nochmal einen Song von der Scheibe Dark Waters. Das Titelstück, das so eine leicht ja, düstere Note hat, aber einen fantastischen Refrain. Der ging mir auch tagelang nicht mehr aus dem Kopf. Hier sind Conquest von der Scheibe Dark Waters, das Titelstück.

0: Ja, wir haben euch gesagt, der Name Scorpions wird mindestens noch einmal fallen in der Sendung und das ist jetzt. Wir hörten hier sie nämlich mit Virgin, von der Scheibe Virgin Killer mit dem Hit drauf, Pictured Live. Und das aus gutem Grund, denn Uli John Roth, der ehemalige Gitarrist der Scorpions, der so die 70er Jahre Frühphase mitgeprägt hat mit seinem Gitarrenspiel, der kommt am 11. Mai in den Nürnberger Hirsch und wird dort zum ersten einzigen Mal, also auf dieser Tour, so heißt es hier, diese Scheibe, die Virgin Killer, komplett spielen, die 50 Jahre alt wird. Es ist unglaublich. Also von vorn bis hinten wird diese Scheibe von ihm durchgespielt. Im zweiten Block sozusagen beginnen wird er mit seinem aktuellen Tourprogramm. Also es werden so zwei Sets werden mit einer kleinen Pause dazwischen. Und ich habe ihn, den Uli John Roth, schon mehrmals gesehen. Also es ist wirklich unglaublich, ein wirklicher Meister seines Fachs, den man hier noch erleben kann. Gibt ja nicht mehr viele so, die den Rock'n'Roll quasi mit aufgebaut haben oder miterlebt haben und den Hard Rock auch. Rock'n'Roll nicht ganz so alt ist er nun doch nicht, ne? Aber ja. So diesen 70er Hard Rock. Genau. Also ein knuffiger Typ auch. Lasst euch nicht entgehen. Wir haben dazu letzte Woche Karten verlost, die sind ratzfatz weggegangen. Das heißt, ihr müsst jetzt selber blechen. 11. Mai im Nürnberger Hirsch.
1: Ja. Es ist nicht das einzige Fossil, ne? Wir haben es ja vorhin gehört.
0: Stimmt,
1: ne?
0: Genau.
1: ein paar Überlebende gibt es noch.
0: Auch der wird dann im Museum ausgestellt werden. Aber hoffentlich erst nach der Tour. Jo, wie geht's weiter?
1: Ach ja, genau. Ja, genau. Ich habe jetzt damit gerechnet,
0: dass die Scorpions. Du warst laufen. Jetzt schon im Museum und hast geschaut, welche Leute es dann noch zu bestaunen gibt.
1: Ja. Ich dachte, das kommt vielleicht nochmal Scorpions, weil wir das ganze Album spielen.
0: Wegen mir gerne, aber.
1: Naja, vielleicht gönnen wir euch doch ein bisschen mehr Abwechslung.
0: Ja.
1: Und wir wechseln jetzt mal ziemlich stark die Gangart. Und zwar habe ich natürlich wieder Folk Metal dabei. Momentan ist das auch ein sehr ergiebiges Feld, deswegen haben wir noch ein bisschen mehr dabei. Und ein Album, das ich schon vorgestellt habe vor ein paar Wochen, ist das Debütalbum von Uhai aus der Mongolei. Sehr Power Metal-lastiger Folk Metal, würde ich sagen, aber sehr gut. Und da hören wir jetzt auf Mongolisch die Geschichte von Dracula im gleichnamigen Stück.

Ja, von den Weiten der Mongolei ging es jetzt nochmal nach Skandinavien. Das waren Vanir aus Dänemark mit Bråvalla von ihrem aktuellen Album Wirt. Auch jetzt im April erschienen und das ging ja jetzt schon so in die Melodev-Richtung und dann vom Melodev zum modernen Thrash ist es auch nur noch ein kleiner Sprung. Und deswegen hören wir jetzt nochmal was vom aktuellen Psylosis-Album The New Flesh im Februar erschienen. Hier sind Psylosis mit Circle of Swords.

0: Ja, Cellus ist mit Circle of Swords. Geiles Album.
1: Und vor dem Triple Only Treat gibt es ein weiteres geiles Album von Immolation. Die haben eine neue Scheibe raus. Descent heißt sie. Und ja, die US-Metaller, Death-Metaller, die haben hier eine gute Mischung aus Oldschool Stuff und New Shit, also ein bisschen moderner, wobei es nicht im modernen Sinne, nicht im Sinne von irgendwie Hüpfmusik, sondern so, ja, mit ein bisschen moderneren Kanten mit drin, ne? Dazu so ein paar kleine technische Spielereien, was halt Immolation auch gerne mögen. Und herausgekommen ist ein wirklich Brecher-Death-Metal-Album. Hören wir mal rein. Hier sind sie mit These Vengeful Winds.

Ich habe mir für unseren heutigen Trill Audio Tweet drei Scheiben von Bands rausgesucht, die in unterschiedlichen Stilistiken zu Hause sind und die im Laufe ihrer Karriere immer progressiver geworden sind. Hier auf diesen frühen Werken aber noch sozusagen in ihrem Ursprungssound behaftet waren. Wir hören hier unter anderem Enslaved von der Scheibe Frost mit dem Stück Fenris. In der Mitte Fate's Warning von der Scheibe Night on Brücken, der ersten Scheibe von den US-Boys mit dem Song The Calling. Und beginnen werden wir mit Death von der ersten Scheibe Scream Bloody Gore mit Evil Dead.

0: Ja, drei Bands aus unterschiedlichen Bereichen des Metals, die sich sehr weit von ihrem Ursprungssound entfernt haben, immer progressiver geworden sind, und wir hörten hier jetzt die drei Bands noch sozusagen in ihrer Ursuppe, und es wäre natürlich jetzt interessant, nochmal drei Songs nachzulegen, ne, wie sie dann später geklungen haben. Vielleicht kommen wir mal irgendwie zu einer gesonderten Rubrik.
1: Der Doppel-Triple-Oldie-Treat.
0: Der Doppel-Triple-Oldie-Treat, genau.
1: Der Oldie- und Newdie-Treat.
0: Genau. Wir hörten zu Beginn Death von ihrer Scheibe Scream Bloody Gore. Ja, Death Metal Großmeister, muss man sagen, ne, die es heute leider nicht mehr gibt. Da hörten wir den Klassiker Evil Dead, und eine der ganz wenigen Bands, die haben 7 Scheiben rausgebracht, eine der ganz wenigen Bands, die keine schlechte Scheibe rausgebracht haben und ja, eigentlich Top-Scheiben waren. Ne? Also da kann man sich echt eine Scheibe von abschneiden, von dieser Band. Ja, leider gibt sie nicht mehr. Am Ende zur letzten Scheibe, The Sound of Perseverance, da hat es schon fast gar nichts mehr so mit Death Metal zu tun gehabt. Das war dann schon sehr, sehr progressiv, was der Chuck Schuldiner gemacht hat. Trotzdem, wie gesagt, sehr, sehr geil. Eine Band, die es de facto leider auch nicht mehr gibt, sind Fate's Warning. Zumindest haben die das Ende so 2020 durchklingen lassen, haben bis jetzt auch keine neue Scheibe mehr veröffentlicht, auch nichts mehr von sich hören lassen. Angefangen hat es damals 1984 mit der ersten Scheibe Night on Brocken. Da haben sie noch ein bisschen so Iron Maiden ein bisschen nachgeeifert. Das hat man hier auf diesem Song The Calling auch schön gehört, so mit diesen galoppierenden Riffs. Auch die sind spätestens mit dem Sängerwechsel von John Arch zu Ray Elder progressiver geworden. Auch ja, tiefgründiger, möchte ich fast sagen. Auch da hat es nichts mehr so mit den Anfangs-Sounds recht viel mehr zu tun gehabt. Ebenso wie Enslaved, die einzige von den drei Bands, die es heute noch gibt. Da hörten wir von der zweiten Scheibe Frost das Stück Fenris. Eigentlich angefangen als ja, Black-Metal-Band, haben sich auf dieser zweiten Scheibe das Label Viking Metal gegeben. Zumindest steht es hier auf dem Inlay von dem Cover. Und ja, nichtsdestotrotz garstiges Zeugs, was die gemacht haben. Und mit der darauffolgenden Scheibe Eld haben sich dann schon die ersten progressiven Einflüsse bemerkbar gemacht. Und das, was sie heute machen, ist ja irgendwie eine sehr geniale Mischung aus so nordischer Schroffheit schon noch, progressiven Sounds, ein bisschen psychedelisch auch gehalten. Ja, unglaublich innovativ. Höre ich mir auch noch sehr, sehr gerne an. Also wirklich eine erstaunliche Reise, die alle drei Bands und besonders jetzt hier Enslaved gemacht haben.

Ja, wir sind, oder wir bleiben auch fast schon im Prog, möchte ich sagen. Prog heißt ja so ein bisschen einfach mal ausprobieren und schauen, was funktioniert, oder? Eine Neuvorstellung, das ist jetzt, die tritt jetzt heute mal so ein bisschen an die Stelle des Punk nach dem TOT, weil selbst bewegen sie sich, bewerben sie sich unter anderem auch als Crust Country. Fallen aber auch noch viele, viel mehr Adjektive. Lo-Fi Black Metal Folk, das Album selber heißt True Norwegian Blackgrass. ja, es ist eine wilde Mischung. Twin Serpent, wie gesagt, heißt die Band. Das Album erscheint übermorgen, also am Freitag diese Woche bei Swart Records. Und es ist eine Vierergruppe aus Trondheim, die da wohl so in dieser, in der dortigen vor allem Punk-Ursuppe entstanden ist. Und jetzt mit ihrem Debütalbum rauskommen. Und das ist sehr, ja, sehr vielfältig, muss man einfach sagen. Also es sind sehr viele unterschiedliche Songs, wo man, wenn man die Songs getrennt hören würde, nicht glauben wollen würde, dass die vom selben Album sind. Das geht von mal folkig flott. Da gibt es den einen oder anderen Song, der mich sehr, sehr stark an Grendel's Sister hier erinnert hat, die letztes Jahr, glaube ich, kam das Album raus, die vor allem ich sehr gefeiert habe. Mal ist es mehr punkig und rockig, also so richtig Punkrock, aber auch so ein bisschen so Garagensound. Und manchmal ist es auch so ganz balladesk und bluegrassig, so wie The Dead South oder Devil and the Almighty Blues. Der Sänger spielt auch nicht immer Gitarre, sondern hat auch manchmal ein Banjo, was dann natürlich dazu passt. Und auch sprachlich, also von Englisch über Norwegisch bis Finnisch ist alles dabei. Es ist eine sehr, sehr bunte Mischung. Alles sehr relativ melodiös, manche Songs mehr, manche weniger natürlich. Und man versuchen so ein bisschen so eine Lo-Fi-Ästhetik, sagen sie auch so von der dem norwegischen Lo-Fi Black Metal inspiriert zu rüberzubringen. Und ja, das Album funktioniert erstaunlich gut. Das sind 12 Songs, die insgesamt auf gerade mal knapp über eine halbe Stunde Spielzeit kommen. Also viele Songs sind auch noch nicht mal 3 Minuten lang. Sehr experimentell auf jeden Fall. Es zündet nicht alles immer 100%. Am wenigsten muss ich fast sagen, die punkrockigeren Sachen. Also die experimentelleren sind die spannenderen und die besseren, finde ich. Und ja, insgesamt für jeden, der auf schrägen Scheiß steht, mal ein Ohr wert, würde ich sagen. Und jetzt hören wir tatsächlich mal direkt zum Einstieg einen der folkig flotteren Stücke. Hier sind Twin Serpent mit Verwendungen.

0: kurz war es, schnell ist vorbei, 2 Minuten 20, das waren Twin Serpent mit Verwendungen. Mir hat das Album sehr gefallen. Ich wünschte nur, es wäre ein bisschen länger und noch ein bisschen schräger.
1: Genau, also die Grandest Sisters habe ich da auch rausgehört, ne? So diese Phrasierung, die die Sängerin da mit reinbringt. Genau, würde gut dazu passen, wenn die auf gemeinsam auf Tour gehen.
0: Wenn Grandest Sisters den sich mal außerhalb von Schwaben blicken lassen würden und mehr als 3 Konzerte im Jahr spielen würden.
1: Dann müssten halt die anderen mal nach Schwaben kommen, ne?
0: Oder so.
1: Können die so eine Schwabentour machen. Wir kommen zur ersten und einzigen Verlosung für heute. Und auch da gibt es eine, ich würde sagen, experimentelle Band, weil sie ja nicht ganz so abgefahren ist wie das, was wir jetzt gerade gehört haben, aber schon auch ein bisschen so einen kleinen Stilmix macht, nämlich Majak, eine Band aus Neumünster, Schleswig-Holstein, die sich 2015 gegründet haben und so eine ganz obskure Mischung aus Black and Heavy Metal, bisschen psychedelisch Rock noch mit drin, ab und zu wird es auch mal ein bisschen thrashig. Sie selber haben sich das Label Occult Heavy Magic irgendwie ans Revier geheftet. Auf jeden Fall ist es eine interessante Band, die live auch unglaublich geil ist. Ich habe sie auf dem letztjährigen Stormcrusher gesehen, da haben sie eröffnet und da ist mir immer noch das Bild im Kopf, dass wie der Gitarrist sich irgendwie verletzt hat, keine Ahnung wie, und hat dann irgendwie aber weitergespielt, an der Hand verletzt und hat dann irgendwie die Gitarre besudelt, die war dann irgendwie rot. Ne? Und das hat aber dahingehend dazu gepasst, eben weil halt Majak auch so diesen okkulten Touch auch mit drin haben und da eine unglaubliche Spielfreude an den Tag gelegt haben, ne? Also auch geblutet haben auf der Bühne im positiven Sinne so. Und diese Band kommt jetzt überraschenderweise am 16.05. in die Blackbox. Das ist in der Schnieklinger Straße 166, Richtung Schniegling eben. So ein kleiner Gewerbekomplex ist das.
0: Richtung wo?
1: Schniegling.
0: Ist das Nürnberg? Norden. Ist das fett?
1: Nürnberg. Ah, genau. Also wenn du diese Straße Richtung Ikea fährst, das ist die Schnieglinger Straße. Und das liegt so in der Kurve ein bisschen drin. Ne? Wie gesagt, so ein kleiner Gewerbekomplex. Das sind so 2-3 Räume, wo es im Prinzip keine Bühne gibt, sondern die Bühne ist halt da quasi im Raum. Also man steht da quasi mit der Band auf der gleichen
0: Ebene. Wird einfach das Pentagramm auf dem Fußboden gezeigt.
1: Ja, so ungefähr. Nee, ganz so schlimm ist es nicht. Auf jeden Fall gibt es da auch einen Ausschank auf jeden Fall. Ne? Ist eine nette Location, sage ich mal, wo es auch schon diverse Konzerte jetzt gab im Metal-Bereich. Und am 16.05. spielen eben da Majak zusammen mit Midnight Steamer, einer Retro-Rock-Band aus Nürnberg auch. Grobe Richtung Blues Pills, Wishbone Ash. Und das Ganze kostet 18 Euro im Vorverkauf, 20 Euro an der Abendkasse. Und ihr könnt euch jetzt einen Eintritt sparen, wenn ihr Mitglied bei Radio Z seid oder bei den Iron Ears. Dann ruft ihr an 0911 4500 3x6, wenn ihr zu Majak und Midnight Steamer wollt am 16.05. in der Blackbox. Und wir hören jetzt rein in die Scheibe von Majak, von der Scheibe Restless Wicked gibt es das Titelstück. Ruft ihr an 0911 4500 3x6, wenn ihr Iron Ears oder Radio Z-Mitglied seid.

0: Es ist ja eher selten, dass Bands den besten Song auf den letzten Platz ihrer Scheiben platzieren. In dem Fall ist es aber so. Majak von der Scheibe Restless Wicked, den Titelsong sozusagen, haben sie tatsächlich auf Position 8 den letzten Song hier gesetzt. Starkes Teil, starker Song und auch gute Livebands, die ihr am 16. Mai in der Blackbox in der Schnicklinger Straße 166 in Nürnberg sehen könnt. Ihr könnt hier immer noch anrufen unter der 0911 4500 3x6, wenn ihr zu dem erlesenen Club der Iron Ears gehört oder Radio Z-Mitglied seid.
1: Oder es schnell werdet noch, ne? Kann man, glaube ich, online abschließen.
0: Kann man, ja, klar. Da muss aber alles klappen. Da muss die Bank auch mitmachen. Echtzeitüberweisung. Ja.
1: Genau. Wir machen direkt weiter mit Konzerthinweisen. Die Verlosung dazu gibt es allerdings erst nächste Woche, aber es dauert noch ein paar Tage. Und zwar spielen am 21.05., das ist der Donnerstag, also quasi morgen in zwei Wochen. Behoover im Zentralcafé. Als Vorband haben sie noch eine Punk-Grindcore-Band Satan Verreck mit dabei. Selber spielen sie ja eher so Doom, Sludge, bisschen was Langsameres. Das ist, glaube ich, auch ein interessanter Gegensatz dann. Kosten tut das Ganze im Vorverkauf noch 15 Euro. Und wie gesagt, wenn ihr euch nächste Woche hier bis nächste Woche anmeldet und Radio Z-Glieder seid, dann könnt ihr
0: das dürfte
1: Woche Tickets
0: dürfte
1: auch, ja. gewinnen. Ne? Habt da gleich schon mal wieder einen Teil vom Beitrag drin.
0: Ja.
1: Genau, und wir hören davon jetzt Behoover von ihrem aktuellen Album. Du hast gerade gesagt, wie es heißt, ich habe es
0: wieder vergessen. Performer.
1: Low Performer.
0: Ist auch schon ein bisschen älter jetzt.
1: Und der Song war?
0: Goreplay.
1: Goreplay. Goreplay. Geh spielen.

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3: Jawohl, Remy Demi, haben Sie doch gehört.
0: Ich werde gleich mal dafür sorgen, dass die Musik ein bisschen Dampf macht.

0: Das waren Zor mit Z am Anfang aus Pirmasens, irgendwo im tiefen Westen im Wald. Spielen aber, ja, wie man gerade gehört hat, sehr schön Psychedelic Blues, Stoner, 70s, irgendwas, Wüstenrock. Und die kann man tatsächlich übermorgen am Freitag live sehen. Da spielen sie nämlich in Bayreuth im Glashaus auf dem Unicampus für im Vorverkauf gerade mal 7 Euro, an der Abendkasse 9 Euro.
1: Das ist super, ne? Das klang jetzt richtig gut, was sie gemacht haben.
0: Ja, das ist Studentenclub halt, ne? Die haben angenehme Preise. Kostet das Bier auch nur, ich glaube, 2 Euro müssen es mittlerweile.
1: Ich muss sein.
0: genau, und sie haben auch noch einen Support dabei. High Sun aus Lichtenfels gibt es auch noch. Die spielen auch Stoner Fass irgendwie so in diese Richtung. Und ja, lohnt sich. Ist gerade im Schienenersatzverkehr, glaube ich, ein bisschen kompliziert, aber wer nicht auf den angewiesen ist oder vielleicht über Bamberg hinfährt, da kommt man trotzdem irgendwie hin.
1: Okay, feines Teil hier von Sword.
0: Genau. Prisma hieß der Song noch, das sage ich vielleicht noch dazu.
1: Ihr kriegt auf jeden Fall jetzt auch alle Infos zu meiner ersten Neuvorstellung von einer Band namens Ort aus den Vereinigten Staaten, genauer gesagt aus Brattleboro, Vermont kommt diese Band. Die haben ihre erste Scheibe jetzt Blind in Abysmal Realms am 17. April über Pulverized Records herausgebracht. Ort sind mehr oder weniger aus einer Band namens Barishi entstanden, einer Progressive Sludge Metal Band. Wusste gar nicht, dass es sowas wie Progressive Sludge Metal gibt, aber wahrscheinlich ist das sowas wie Mastodon oder sowas, ne?
0: Folk, glaube ich, das kannst du auch auf jede jede Stilrichtung mit draufklatschen.
1: Genau. Außer auf Prog. Progressive Prog. Genau. Auf jeden Fall aus dieser Band sind entstanden und nach der Auflösung hat sich deren Gitarrist gleich den Drummer auch geschnappt von Barishi und auch den Come to Grief Growler Jonathan Herbert, also eine ganz komplett andere Richtung, ne? Die sind ja eher so im langsamen Lava-Doom-Sound unterwegs. Aber mit denen waren sie mal wohl auf Tour und haben jetzt was Neues auf die Beine gestellt, nämlich Ort. Die schreiben sich ORDH, sind ebenfalls progressiv unterwegs, allerdings wird hier mit grabestiefen Death Metal um sich gehauen und das so mit kosmischen, leicht verschwurbelten Leads garniert, das sowohl Freunde von Sulfur Ian als auch Blood Incantation oder auch Morbus Kron respektive Sveven, also die Nachfolgeband von Morbus Kron, begeistern dürfte. Mitunter fehlt es an den teils überlangen Songs, 5 Stück gibt es nämlich hier auf Blind in Abysmal Realms, noch an einem roten Faden, aber wer so in diese atmosphärischen Todesmetall-Weiten abdriften will, manchmal vielleicht ohne konkretes Ziel und Richtung, der wird hier schnell Gefallen dran finden. Ortarbeiten innerhalb des Stückes auch mit verschiedenen Dynamiken, manchmal wird es auch ein bisschen ausgiebig entspannt vor sich hin gezupft, das heißt, es geht manchmal auch so in den getragenen sphärischen Bereich hinein, manchmal aber auch so weit in den Prog, wie es am Schluss bei Death oder Atheist der Fall war. Ist nie zu verkopft, aber schon immer bedacht. Rhythmisch auch so mit kleinen vertakteten Drum-Patterns wird da für Abwechslung gesorgt. Auch die Produktion ist gut, vor allem die Gitarrenmelodien kommen da schön zur Geltung. Da ist klar das Hauptaugenmerk drauf bei dieser Scheibe, während die Drums eher nach hinten gemischt sind und die tiefen Growls, die meandern da irgendwo dazwischen rum. Ordentliche Einstand also von Ort, Daumen nach oben, da geht noch mehr in puncto Songwriting, das ist vielleicht so ein kleiner Makel, könnten die Songs vielleicht etwas kompakter halten. Ansonsten dürfen alle, die mit den vorhin genannten Bands was anfangen können, hier ein Ohr riskieren. Ort heißt die Band und die Scheibe Blind in Abyssal Realms ist, wie gesagt, schon draußen und wir hören rein in den zweiten Song, der heißt Moon of Earth.

0: Das war ein Ort von ihrer Scheibe Blind in Abyssal Realms. Wie gesagt, schon erschienen auf Pulverized Records, ist also schon käuflich zu erwerben. Und ja, wenn ihr glaubt, es geht nicht noch anstrengender und verschwurbelter, dann habt ihr die Rechnung ohne Cryptic Shift gemacht. Da geht es nämlich wirklich an die Substanz. Das ist wirklich abgefahrenster Prog-Death-Thrash-Scheiß. Ziemlich anstrengend, aber für Freunde dieser verschwurbelten Klänge wahrscheinlich ziemlich abgefahren und geil. Deswegen gibt es ja noch was, 9,5 Minuten, und das ist tatsächlich der kürzeste Song auf dieser Scheibe, die so, glaube ich, an die 80 Minuten auch lang ist. Der letzte Song ist auch eine halbe Stunde lang, also das ist, kann man dann auch...
1: Das war's fürs nächste Longtrack-Special.
0: Ja, genau. Aber wer weiß, man dann die Hörer nicht vollends verkrault. Wir hören jetzt auf jeden Fall Cryptic Shift mit dem Opener Cryogenically Frozen.

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0: Das waren Acid Rain mit Sorrow Swan und ein schönen Gruß an unseren Hörer, den Andrü oder André, wissen wir nicht, Schiff, der sich das gewünscht hat. Das könnt ihr auch prinzipiell gerne immer tun über Facebook, Finstagram und wie sie alle heißen. Schreibt uns eine Nachricht, wenn ihr irgendwas auf irgendwas Bock habt, wenn ihr irgendwas hören wollt. Also, ihr müsst nicht auf unseren Aufruf auch.
1: diese Band Acid Rain habe ich tatsächlich vorher noch nicht so gekannt. Die gibt es aber schon seit Ende der 80er irgendwie. Damals auch mit einem Typ namens Gas Jennings, der nach seinem Ausstieg dann Cathedral unter anderem mitgegründet hat. Ne? Die Band gab es mal mehrere Jahre lang auch nicht mehr und jetzt bringen sie in ein paar Wochen ein neues Album raus.
0: Genau, am 15. April würde ich schon sagen, 15. Mai, also in zwei Wochen, kommt mit Days of the Week ihr mittlerweile viertes Album raus. Sie haben damals
1: zwei
0: Alben gemacht
1: ja.
0: Und dann 2016 und jetzt ist mal wieder Zeit.
1: Genau.
0: Aber,
1: genau.
0: Ja. Also das, ich kannte sie jetzt bis jetzt auch nicht, bis wir uns da wegen Hörerwunsch mal so ein bisschen damit befasst haben und das klingt schon nicht verkehrt.
1: Klang gut, ne? Also die haben auf jeden Fall ein bisschen Anthrax gehört.
0: Ja, und von einem Fossil zum anderen.
1: Wir haben heute eine fossile Sendung.
0: Genau, wir haben heute ein bisschen eine fossile Sendung. Wir wollen ja schließlich Gasolina Reiche glücklich machen. Clawfinger, die haben ja auch eine ganze Weile Pause gemacht und die haben jetzt nach 19 Jahren auch dieses Jahr ein neues Album rausgebracht, Before We All Die. Hatten wir hier vorgestellt, war ein sehr schönes Stück und davon hören wir jetzt noch den Song Big Brother.

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0: Ja, auch The Neptune Power Federation haben mal wieder eine neue Scheibe dieses Jahr veröffentlicht. Mondo Tomorrow heißt sie und Mind Controller, der Song. Und wir hatten es auch schon off-air, weil du bist ja auch ein bisschen vertraut mit dieser Band, ne? Ich finde es nach wie vor sehr innovativ, was die machen, sehr erfrischend. Aber so die letzten Impulse, die auf der letzten Scheibe hatten, die fehlen ein bisschen, ne? Also
1: verglichen mit den letzten drei Alben war das halt schon wegen so ein Abstieg. Also es war nicht schlecht.
0: Ja, Abstieg würde ich sagen, Stagnation. Ich würde es Stagnation nennen. Ja, die wissen, was sie machen.
1: Ich fand das letzte Album noch so ein bisschen abwechslungsreicher auch und ein bisschen spannender.
0: Hm, okay. Also so ganz negativ würde ich es nicht sehen, aber also, wir gehen zumindest in die gleiche Richtung, ne, dass wir sagen, also wenn wir ein Album rausziehen würden von der Neptune Power Federation, wird es wahrscheinlich die letzten drei
1: sein. Es würde eins von den letzten drei sein,
0: ja, auf jeden Fall, ja. Genau, okay. Darauf können wir uns einigen, sehr gut. Wir hoffen, wir können uns auch die letzten 35 Minuten noch irgendwie einigen, was wir spielen.
1: Das kriegen wir schon
0: hin. Das kriegen wir hin, genau.
1: Ich habe doch bestimmt irgendwo noch Copy Clan hier dabei.
0: Genau. Ich dachte schon, du sagst Grave Digger. Oh, jetzt fängt er an zu wühlen. Verdammt, hätte ich bloß nichts gesagt.
1: Also, sag auch mal so.
0: die Tunes hast du immer dabei, oder?
1: Die habe ich so lange dabei, bis ich sie mal spiele, oder
0: wann dazu wieder hast doch schon, das Gefühl, hast du schon alle dreimal gespielt, alle Songs, oder?
1: Nö.
0: Von dieser Tunes davor. Oder war das andere Grave Digger
1: Scheiben? Ich glaube, ich noch gar nicht dabei gehabt. Also dabei schon.
0: Dabei schon.
1: Gespielt nicht.
0: Ach, Quatsch.
1: Oder?
0: Ja.
1: Ich wach nachts
0: schweißgebadet auf, weil ich so diesen Dudelsack in den Grave Digger Kontext höre.
1: Ja, vielleicht hast du einfach Schotten bei dir im Haus
0: rumgezogen. Wahrscheinlich, genau. Okay, wir driften ab, wir haben noch ein bisschen was vor und da brauchen wir ein bisschen Zeit noch für die ganzen Sachen. Wir kommen zu einem Festival, das ähnlich wie das Stormcrusher von einem Verein auf die Beine gestellt wird, all die Jahre, in den letzten Jahren zumindest und jetzt auch zum 14. Mal schon. Die Rede ist vom Metal Let's Open Air, das dieses Jahr nächste Woche vom 14. bis zum 17. Mai stattfindet. Zwei Tage eigentlich mit einem Donnerstag, das ist der Warm-Up-Tag, da gibt es im Prinzip nur DJing in einem Zelt drin und an den anderen beiden Tagen wird es dann sozusagen da in der Nähe von Oberndorf am Lech das Festival auf die Beine gestellt. Das stampfen die echt immer so auf den Feldern wirklich aus dem Boden raus und bauen da alles auf und ist wirklich sehr liebenswert gemacht und sind auch einige namhafte Bands wieder dabei. Als Headliner zum Beispiel Riot 5, wobei das eine zwiespältige Geschichte mittlerweile ist, ne? Denn der Drummer Frank Gilchrist hat sich da als übler Mager Vollhonk geoutet und ist da deswegen auch nicht dabei, aufgrund von Druck von außen. Das zum einen und zum anderen ist vor kurzem jetzt auch deren wirklich klasse Sänger Todd Michael Hall abgesprungen, der hat die Band verlassen und ein Typ namens Carl Sentence ist jetzt damit dabei. Ja, keine Ahnung, was man jetzt dann von dieser ganzen Geschichte halten soll. Ich bin leider nicht dabei dieses Mal. All die Jahre zuvor war ich da schon dabei, dieses Mal leider nicht. Aber ich habe natürlich ein paar Leute, die darüber berichten werden, ne? Und mal gucken, wie das dann auch bei Riot 5 war. Mit dabei sind auch noch Year of the Goat aus Schweden, Vengeance aus den Niederlanden, wo der Iron Lucassen in der Frühphase mit dabei war, Gravestone aus Deutschland.
1: Das sind genauso. Die Arabia-Leute, oder?
0: Ja, genau. Ja. Ja. Delirium Tremens mit dabei, Angel of Damnation, die Duma hier mit dem Gerrit Mutz, Vigil Hunter aus Italien, Firmament aus Deutschland, Motorkult, auch Mayak, die spielen da auf dem Metalheads Open Air, LT, eine Band, die mir nichts sagt, aus Italien, genauso wie Rawways aus Italien, Pexilence, die kennt man hier, das sind unsere Nürnberger Homies, die spielen da auch, Strategy, das ist so AOR-Rock, Claw, die kommen, glaube ich, aus Kulmbach. So Midnight-Mucke. Am Samstag ist es ja immer so, dass da so eine Coverband so für zweieinhalb Stunden irgendwie spielt. Das ist auch immer eine sehr zwiespältige Geschichte, weil das qualitativ meistens eher grottig ist. Keine Ahnung, wie es jetzt diesmal ist. Die Band hat auf jeden Fall Lazy Daisy, die da diese ehrenwerte Aufgabe zu erfüllen hat. Und es gibt auch während der normalen Spielzeit irgendwie so um 15 Uhr, 15.30 habe ich gesehen, heute kam die Running Order raus, 2,5 Stunden lang eine Aussie All-Star Tribute Show. Ne? Genau. Ansonsten gibt es nach wie vor an beiden Tagen die Aftershow-Partys, am Samstag ein Metal-Flohmarkt und auch ein Weißwurst-Frühstück. Das Festival ist traditionell schon ausverkauft. Ich habe auf Facebook jetzt aber gesehen, dass da schon einige ihre Tickets auch wieder ein bisschen abstoßen. 90 € hat es ursprünglich gekostet. Ja, wenn ihr da hin wollt und eine Karte um diesen Preis seht, dann schlagt dazu. Auf 667 ist es nämlich begrenzt immer. Wir hören mal rein in eine der Bands, die da spielen werden auf der Metal Heads Open Air Nr. 14 vom 14. bis 17. Mai, nämlich Year of the Goat von der Scheibe Angels Necropolis mit dem Stück Spirits of Fire.

0: Okay, da hängt die Scheibe. Ja, wahrscheinlich war da dieser Frank Gilchrist irgendwie dran. Nachdem wir ihn so verunglimpft haben.
1: Und ich dachte, das Lied klingt einfach so.
0: Genau, spätestens nach 5 Minuten, glaube ich, wäre es aufgefallen, dass da irgendwie ein Hänger drin ist. Und jetzt spuckt dieser CD-Player auch die Scheibe nicht mehr aus. Da geht da was nicht mit rechten Dingen zu. Okay. Tja, dann müsst ihr einfach ohne diese Musik auskommen. Und dann
1: Andi singt euch vor.
0: Ja, genau. Genau, das wollte ich hören. Dann doch lieber Grave Digger. Okay, ich probiere mal den anderen CD-Player aus.
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0: Showdown
1: des Jahres.
0: Ja, aber das schaut jetzt gut aus. Okay, hier sind Year of the Goat mit Spirits of Fire.

0: Das waren Visions of Atlantis mit dem Titeltrack Armada von ihrem aktuellen Album, dem Nachfolger vom Pirates-Album. Und die spielen ja gefühlt momentan eh an jeder Milchkanne, aber eine dieser Milchkannen steht in Nürnberg. Und zwar sind die morgen Abend um 8 im Hirsch. Kartenkosten im Vorverkauf schlanke 42 Euro. Abendkasse wird man morgen wahrscheinlich sehen. Ja. Wer morgen noch nichts vorhat.
1: Wie ist denn das? Warst du schon mal auf so einem Konzert? Zieht das viele Leute? Oder?
0: Also ich habe Visions of Atlantis tatsächlich bisher nur auf Festivals gesehen.
1: Okay.
0: Also auf dem Clubkonzert war ich noch nicht.
1: Aha, okay.
0: Aber das, also die waren letztes oder vorletztes Jahr im Kolossal in Aschaffenburg. Mhm. Mein Bruder war dort und meinte, es war schon relativ voll.
1: Mhm. Das ist ja vielleicht ein bisschen kleiner wie der Hirsch, ne?
0: Das ist ja ein bisschen kleiner ist schon. Bisschen,
1: okay. Mhm. Okay.
0: Ich würde mal schätzen, der Hirsch ist wahrscheinlich so. Man kann sich noch bewegen, aber es ist auch nicht ganz leer vermutlich. Ja.
1: Okay. Jo, okay, dann haben wir hier...
0: Ach genau, das Nächste.
1: Dann haben wir hier das Nächste.
0: Ja, der Abend ist schon alt, ne? Hm. Genau, noch mal ein bisschen Folk Metal, auch mit V. Wahnsinn, auch aus Dänemark. Die haben mit Helfenden ihr zweites Album rausgebracht, jetzt Anfang Mai. Das, ein solides Folk Metal für Folk Metal Fans, Folk Metal Album für Folk Metal Fans ist, würde ich sagen. Und davon hören wir jetzt noch mal was in Yggdrasils Schatten oder i Yggdrasils Krüge.

0: Ohne einen kleinen Oh, kurz zum Ende geht's natürlich auch nicht.
1: Genau. Ja, wir haben noch eine Viertelstunde genau und ich habe noch tatsächlich noch eine Neuvorstellung, die eher so Zosch-Randbereich ist, aber aufgrund ihrer stellenweise eingesetzten härteren Gitarren durchaus auch kompatibel für unsere Zwecke. Und das auch nur, weil es bei uns die Promo des neuen Albums von The Moon in the Night Spirit reingespült hat, einer ungarischen Zwei-Personen-Band bestehend aus Sängerin Agnes Tod, die auch die Keyboards hier übernimmt, und Michali Szabo, der Gitarre, Bass und so die ein bisschen die Growls übernimmt. Das Schlagzeugprogramm hat auch die Frau Tod hier übernommen. Eine Band, die es seit 2003 gibt, die immer wieder mal bei mir, zumindest vom Namen her, mal untergekommen ist. Die haben bis dato 6 Alben veröffentlicht. Laut eigener Beschreibung haben die da Ethereal Folk gemacht, waren also eher so im Pagan- bzw. Mittelalter-Folk zu Hause bis jetzt, denn sie haben jetzt mit Seed of the Formless ein Album über Prophecy Production veröffentlicht, das schon am 17. April, das sich mehr dem Post-Metal zuwendet. Und deshalb sind da auch The Moon and the Night Spirit auch Zosch-kompatibler geworden. Natürlich hat man auf dem neuen Album noch die Folk-Wurzeln heraus, wobei wir da eher so von Neo-Folk-Wurzeln sprechen, was man vor allem noch am Drumming hört. Aber sie arbeiten jetzt eben mehr mit flächigeren Gitarren, wie man sie eben auch im Post-Metal-Bereich hört. Wenn gleich mal sagen muss, dass diese hier noch keine Hauptrolle übernehmen, sondern eher so schmückendes Beiwerk sind und wahrscheinlich für unsere Geschmäcker, also wo wir auch ein bisschen so im Post-Metal ja so zu Hause sind oder zumindest ein paar Sachen kennen, da noch qualitativ ausbaufähig sind. Aber gerade diese neuen Elemente oder dieses neue Element macht, wie ich finde, das Gesamtbild hier etwas zu etwas Besonderem, denn zu diesen archaischen Klängen, die hier mal schroff, aber besonders auch durch den engelsgleich klaren, gotisch anmutenden Gesang von der Frau Tod auch zart ausfallen können, kommt eben jetzt eine deutlich härtere Komponente hinzu, die dem Ganzen eine neue Dimension gibt. Ebenso wie auch die Synthi-Soundscapes, die anscheinend hier auch neu Einzug gehalten haben. Auch die sind so ein kleines Puzzleteilchen und fügen sich hier auch super ein. Und so kommt ein spiritueller Mix heraus aus akustischen, heavy und ätherischen Gitarren, atmosphärischer Dunkelheit, so immer noch so diese schamanische Mystik, die da mit reinspielt, und auch so eine bittersüße Schwermut, die alles zusammen mir ganz gut gefallen hat und eben mir halt jetzt einen Zugang zu dieser Band ermöglicht hat. Ich habe mich tatsächlich auch mal so ein, zwei Scheiben davor reingehört. Das ist tatsächlich reiner Folk, Pagan Folk, Mittelalter Folk, wie man es nennen mag, wo auch Drehleier mehr zum Einsatz kommt. Wäre tatsächlich wahrscheinlich eher was für dich. Die hat die Scheibe, die neue Scheibe, jetzt nicht so gut gefallen, hast du gesagt, ne?
0: Ich habe sie mir ein paar Mal angehört, weil sie der Beschreibung nach eigentlich genau was hätte sein müssen, aber sie ist einfach so nicht hängen geblieben.
1: Ja,
0: aber
1: genau. Bei mir war es umgekehrt der Fall. Ja. Also es ist jetzt keine Top-Scheibe, aber da dachte ich mir, okay, sie hat schon ein paar Sachen drin, die mich ansprechen, und deswegen, ja, habe ich gedacht, jetzt bringe ich es mal mit zu späterer Stunde. Hier sind The Moon and the Night Spirit von der Scheibe Seed of the Formless. Wir hören das Stück Luminous Thread.

0: Wir hörten The Moon and the Night Spirit mit dem Song Luminous Thread von ihrer neuen Scheibe Seed of the Formless. Das war's von uns. Ciao und tschüss sagen der Jo und der Andi. Zosch gibt's nächste Woche wieder. Sagt man tschüss.
1: Ciao. Ich habe jetzt das Mikrofon gefunden, das hat wenig Sinn gemacht.
0: Genau. Das, genau.
1: Ich bin fertig.
0: Den Luftzug konnten die Leute nicht fangen. Ja, uns gibt es nächste Woche wieder. Da eben mit der Verlosung für das Konzert von Behoover und Satan Ferreck. Wir hoffen, euch hat es gefallen. Ciao, tschüss, gute Nacht. Nach uns gibt es eine Folge von Lost and Found. Wenn ihr noch Bock habt, bis 2 Uhr dran zu bleiben. Wir hören uns dann wieder. Und jetzt gibt es nochmal Mirror of Deception von der neuen Scheibe mit dem Song Currents.

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1: Hallo und willkommen zur Mai-Ausgabe von Lost and Found hier bei Radio Z. In den nächsten 120 Minuten jubeln wir im E-Werk in Erlangen bei 24 Jahre Poetry Slam. Gefeiert wurde der Geburtstag am 11. Januar im großen Saal im E-Werk. Es erwarten euch die Beiträge der Poetinnen und Poeten sowie Gespräche mit einzelnen Poetinnen. Daneben gibt es das Rahmenprogramm auf der Bühne und an der Stelle darf ich schon abgeben an die Moderatorin und Organisatorin des Abends, Kati Mock. Mein Name ist Chris und ich wünsche viel Vergnügen beim Zuhören.
2: Endlich ist es soweit. Herzlich willkommen. Herzlich willkommen zum Best of Poetry Slam Erlangen. Wir feiern heute 24 Jahre Erlanger Poetry Slam. Mein Name ist Kati Mock und ich habe diesen Poetry Slam inne in dritter Generation. Ich freue mich sehr, die Tradition fortzuführen. Im Januar wird hier immer kräftig Geburtstag gefeiert mit einem sensationellen Line-Up und das ist natürlich selbstredend. Deswegen ist der Saal mal wieder komplett gefüllt. Deswegen vielen Dank dafür. Wir freuen uns sehr über diese schöne Vorleistung von euch. Oh, jetzt seid ihr da. Jetzt müssen wir was abliefern, aber wir werden auch. Was wird heute passieren? Wir haben Menschen, die mit ihren selbst verfassten Texten hier auftreten und ihr als Publikum dürft dem nicht nur lauschen und das genießen, sondern weil es ein Wettbewerb ist, dürft ihr auch gestalten, mitgestalten und zwar bestimmt ihr, wer in ein Finale einzieht, also noch weitere Texte vortragen darf und auch wer für euch heute Abend der oder die Gewinnerin ist oder sogar mehrere, weil wir haben nämlich auch ein Team dabei, also zwei Personen, die zusammen etwas präsentieren, ein gemeinsamer Act. Ja. Wenn ihr die Plakate gelesen habt und auch deswegen hier seid, dann habt ihr vielleicht schon gemerkt, es gibt namentliche Abweichungen von dem, was hier steht. Ihr wisst vielleicht, dass Winter ist. Das bedeutet, es gibt so Dinge wie Deutsche Bahn, Wetterchaos. Das ist alles nicht der Grund, weil es gibt auch noch Erkältungen und viel schlimmere Krankheiten. Leider hatten wir einen kleinen Krankheitsausfall. Team Tommy und Annika konnten deswegen nicht anreisen. Aber dafür habe ich einfach gleich zwei weitere tolle Frauen mir geschnappt. Lisa Pauline Wagner und Fee Brembeck. Sie war gestern noch in Nürnberg, hat den Kabarettpreis gewonnen, entgegengenommen. Und dann habe ich sie gefragt, du sag mal, hast du Lust, nicht gleich heute zu bleiben in der Region Erlangen? Und natürlich hat sie das gemacht, das hat mich sehr gefreut. Und Lisa Pauline Wagner ist einfach gestern Mittag in Berlin in einen Zug gesprungen. Wir hatten auch schon einen Poetry Slam gestern Abend in Nürnberg und war dann 2 Minuten vor ihrem Auftritt nach mehreren Verspätungen, Ausfällen, dann auch im Raum. Also ganz krasse Leistung und Entgegenkommen von meinen Kolleginnen, damit ihr auch die Experience bekommt, die ihr verdient habt. Deswegen schon mal vielen, vielen Dank auch für die zwei Verrückten, die hier eingesprungen sind, damit ihr einen tollen Abend habt. Das bedeutet, dass ihr im Gesamten 5 Acts bekommt. Alle werden 2-mal auftreten. Dazwischen machen wir eine Pause, damit ihr euch erholen könnt von dem, was passiert ist. Sprich, was trinken, frische Luft schnappen, euch darüber austauschen. Und sonst gelten die normalen Poetry Slam-Regeln. Und das führt mich zu meiner Frage an euch. Wer war denn noch nie bei einem Poetry Slam und hat es heute das erste Mal hierher geschafft? Dann dürft ihr euch so ein bisschen melden? Es sind ein paar, aber gar nicht so viele, muss ich sagen. Wer ist schon häufiger als 5-mal hier im E-Werk gewesen? Das ist ungefähr die gleiche Anzahl an Hände, auch, aber andere Menschen. So, das ist gut. Ich könnte jetzt noch ein paar weitere Abfragen machen, aber das reicht schon. Ich weiß das Licht und dann sehe ich euch, das ist für euch vielleicht unangenehm. Und ich sehe euch, das ist auch... Nein, genau. Also ich erkläre sehr gerne für alle, die noch nie bei einem Poetry Slam waren und Leute, die noch nicht mehr als 5-mal hier waren, weil dann hat man es ja vielleicht auch wieder vergessen, wenn man nur 4-mal hier war, wie das abläuft, erkläre ich euch jetzt, wie das funktioniert. Dadurch, dass es ein Wettbewerb ist, gibt es bestimmte Regeln. Die eine habe ich am Anfang schon indirekt genannt, nämlich, dass die Texte selbst verfasst sind von den Personen, die hier auftreten. Auch nicht KI geschrieben. Das überprüfen wir natürlich mit einer KI im Vorfeld. Spaß. Es ist auch einfach noch schriftstellerischer Ethos, also das funktioniert nicht. Denn beim Poetry Slam ist es auch wichtig, der Vortrag, die Interaktion mit dem Publikum, die Performance. Deswegen ist es auch so, beim Poetry Slam, die Leute, wir stehen an einem Mikrofon und performen den Text, darum geht es. Es ist keine Wasserglaslesung, wo alles in gleichen monotonen Worten erzählt wird, sondern hier ist ein bisschen lebendiger, ein bisschen mehr Action. Manchmal kann es auch passieren, dass die Leute über die Bühne purzeln und Übungen machen. Wer im Dezember da war, hat das auch gesehen, wie jemand hier wie ein Kleinkind auf den Boden geschrien hat. Sowas kann passieren. Beim Slam ist es nämlich so, dass es keine spezielle literarische Gattung ist, sondern alles erlaubt. Das heißt, euch wird hier heute alles Mögliche dargeboten. Das ist Lyrik, Storytelling, es kann lustig sein, ernst, pathetisch oder einfach direkt, also alles Mögliche, und es kann auswendig vorgetragen sein oder abgelesen, es kann euch berühren oder auch nicht, also es kann alles passieren bei einem Poetry Slam. Was ihr bewertet, ist nur, was euch gerade im Moment am besten gefällt, wer und was. Das ist ganz simpel, man muss nicht nach bestimmten Kriterien da fungieren. Das heißt also, selbst geschrieben, es ist egal was. Da es bei uns um das gesprochene Wort geht, sind andere Hilfsmittel, von denen der Text nicht abgelesen wird, nicht erlaubt. Also keine Requisiten, Musikinstrumente, hier nur Mikrofon, Person, Text von irgendeinem Device, wenn der Device das Kopf ist, der Kopf ist. Dann gibt es noch eine Regel, nämlich, dass jeder Beitrag maximal 7 Minuten dauern darf. 7 Minuten ist so, wenn man das mit der gesamten deutschsprachigen Szene vergleicht, sehr, sehr lang. Wenn man das mit Europa vergleicht, oder der Welt, üblicherweise sind 3 Minuten. Hier sind 7, das ist richtig viel. Und weil die Leute wissen, wow, krass, wir haben sogar 7 Minuten, übertreiben die dann auch ein bisschen. Deswegen müssen sie darauf hingewiesen, wenn ihre Zeit abgelaufen wird. Da gibt es 2 Musikinstrumente, die darauf hinweisen können. Das ist zum einen eine Triangel, Benutzung ist sehr einfach, die geht so, ne? kann ich auch machen, während ich ein Mikrofon in der Hand halte, aber ich werde das nicht tun, sondern jemand von euch im Publikum darf die Zeit stoppen. Gibt es denn eine Person, die gerne heute hier die Zeit stoppen möchte von den Auftretenden? Mich ging immer wieder so. Es gibt auch ein Freigetränk dafür. Come on, Leute. Ich bin in Baden-Württemberg aufgewachsen. Jetzt würden alle Hände hochgehen. Ich habe Freigetränk gesagt. Gut. Möchtest du denn die Triangel als Instrument oder die Zimbels? Die Zimbel, genau. Dann halte sie mal nach oben, wie die Zimbel aussieht. So, genau. Vielen, vielen Dank. Du hast ein Handy oder ein ähnliches Gerät zum Zeitmessen? Sehr schön. Nach 7 Minuten machst du ein Geräusch mit der Zimbel. Das mit dem Freigetränk klären wir gleich. Ich habe da so ein Getränkebon. Und wenn ihr aber findet, die Performance muss noch abgeschlossen werden, dann dürft ihr auch ganz laut weiterrufen, weil wir sind ja hier anarchisch auch ein bisschen. Ja, das waren so eigentlich die meisten Regeln. Es gibt noch eine Regel, die sage ich jetzt auch, wenn ihr die schon von selbst verinnerlicht habt. Die heißt Respect the Poets. Das bedeutet, bei uns wird nicht ausgebuht, während des Vortrags unterhält man sich nicht laut oder telefoniert. Alles schon mitbekommen. Ihr dürft auch gerne zwischendrin aufstehen, wenn es sein muss, aus welchen Gründen auch immer. Dann möglichst leise oder dann, wenn ich moderiere. Die Bar bleibt auch während der Veranstaltung offen. Also wenn ihr, ich verstehe schon, in der Pause ist die Schlange riesig, riesig lang. Dann macht es aber dann halt nicht so, dass es die Auftretenden stört. Ja, das ist eigentlich alles gesagt, Zeit. Jetzt ist noch ein ganz wichtiges Element des Abends nicht eingeführt. Ihr habt es schon vorher gemacht, als ihr ungeduldig wolltet, dass es endlich losgeht. Habt ihr so ein Geräusch gemacht. Also ein paar haben angefangen damit und dann sind eingestiegen, genau. Das nennt sich Applaus. Und dieses Applaus benutzen wir als Instrument, um später rauszufinden, wer ins Finale einzieht und dann, wer den Abend gewonnen hat. Je lauter, desto besser. Also heißt, ihr wollt die Person weiter oder gewinnen lassen. dann ganz am Ende. Damit wir eine Varianz hier haben, und heute haben wir den kompletten Saal als Instrument, also bis da hinten, ich sehe euch an den Türen, habe ich euch vorne stehen sehen, die Empore, und dort sind überall Leute. Deswegen ist es ja eine ganz spezielle Geräuschkulisse, an die wir uns alle erstmal gewöhnen müssen, weil ihr dürft ja unterschiedlich laut Applaus machen. Und wir üben das zusammen, damit ihr merkt, wie unterschiedlich laut man Applaus machen kann, damit ihr das üben könnt. Und ich, damit ich weiß, wie sich das anhört bei mir, damit ich danach richtig raushöre, wie laut der Applaus ist. Das heißt, ich habe ja schon so Gesten gemacht, ne? Das hier bedeutet schlecht. Ganz, ganz schlecht. Ich denke da auch immer an einen Theatergraben, der dann aufgeht und dann fällt die Person rein in die Gewölbe des E-Werks und muss dort in der Verdammnis walten, weil der Auftritt so schrecklich war. Wir sind bei einem Best of Poetry Slam, das wird nicht passieren. Deswegen beginnen wir weiter oben und natürlich bis am Ende das absolut Großartigste. Ihr könnt auch vom Stuhl ausspringen und yeah, oder eine Laola machen oder Mützen und Schals in die Luft werfen oder, nee, ich wollte sagen, nicht, entblößt euch nicht. Reißt euch bitte nicht die Kleider vom Leib. Bleibt lieber angezogen und passt vor allem auch auf, dass ihr niemandem die Hand ins Gesicht schlagt. Also ich möchte keine Verletzten und möglichst auch keinen Glasbruch erleiden. Diese Skala nutzen wir aus. Und wenn wir uns vorstellen von einer Skala von 1, also hier tiefste Verdammnis, in 10, großartige Explosion, Neujahrsfeuerwerk, da, da, da. Aber ohne diese ganze Umweltverschmutzung und dass Tiere gestört werden und sterben und desorientiert und all. Also all diese negativen Dinge sind nicht dabei, sondern nur das Positive. Das ist die ultimative 10 und das ist die 1. Auf dieser Skala bewegen wir uns. Wie klingt ein 3-Punkte-Applaus? Ich merke gar nicht, dass der Saal voll ist. Wie klingen 5 Punkte? 6, 7, 8, 9 und 10! Und dann können es jetzt gleich losgehen mit dem Poetry Slam. Ich habe auch noch mal überlegt, weil ich ja gesagt habe, 2002, da wusste ich noch nicht mal, wo Erlangen auf der Landkarte liegt. Das ist nicht gelogen. Ich war ja auch erst in der 2. Klasse. Spaß. Und dann habe ich überlegt, wann war ich denn überhaupt das erste Mal in Erlangen? Das war tatsächlich, als ich selbst bei dem Poetry Slam aufgetreten bin hier. Da war der noch oben in der Clubbühne und Jan Siegert, der den Slam gegründet hat hier in Erlangen, hat ihn noch moderiert. Also vor dir, Lukas. Ja. Der Moderator danach ist nämlich auch heute hier in der ersten Reihe zum Zuschauen. Danke, ich freue mich. Und das war 2011. Also es ist 15 Jahre her, dass ich den Erlanger Poetry Slam kenne. Also auch so ein kleines persönliches Jubiläum. Das ist sehr schön. Random Facts bekommt ihr heute von mir, ob ihr wollt oder nicht. Aber ich gebe euch jetzt gleich die erste Starterin. Ich hatte sie vorher schon angeteasert, dass sie gestern kurzfristig in Berlin in einen ICE gesprungen ist, der dann auch irgendwann ankam in Nürnberg. Irgendwann. Und heute war alles ganz gechillt, weil sie war ja schon da. Deswegen freuen wir uns, in aller Ruhe hier in den Abend zu starten. Sie war schon Berlin-Brandenburg-Meisterin, Vizemeisterin beim deutschsprachigen Poetry Slam-Meisterinnenschaften und vieles mehr. Aber das spielt alles keine Rolle, weil ihr wollt sie unbedingt jetzt sehen, was sie jetzt hier und heute in Erlangen macht. Deswegen holt sie doch bitte mit einem 11 Punkte. Auftrittsapplaus auf die Bühne. Hier ist für euch Lisa Pauline Wagner.
3: Hallo, wie schön, heute hier zu sein. Ja, ich bin ja gleich die Erste. Das ist immer besonders aufregend. Ich würde gerne so ein kleines Begrüßungsritual machen gegen die Nervosität. Es hilft mir manchmal so ein bisschen, um warm zu werden mit euch und dass ihr warm werdet mit mir. Es ist relativ simpel und es macht Spaß. Es geht so, ich sage Hallo liebes Publikum und dann sagt ihr alle sehr, sehr erotisch, Lisa. Ja. Und dann fühle ich mich besser, mein Text wird noch besser, wir haben alle einen schöneren Abend. Wir müssen das auch nicht proben, wir machen es einfach direkt. Okay. Hallo, liebes Publikum. Ja, sehr motivierte vierte Reihe hier. Ist mir aufgefallen. Vielen Dank. Ich habe euch einen Text mitgebracht. Er handelt

So, ne? Aber wow, ich bin die neue Nachbarin, sagst du. Aber wie du dieses Wort aussprichst, so Nachbarin, ich weiß nicht, so habe ich das irgendwie noch nie gehört. Ich würde jetzt total gerne irgendwie die richtigen Worte finden, dich auf einen Kaffee einladen irgendwann mal. Oder jetzt? Ey, wenn du Zeit hast, auch jetzt? Nee, klar, nee, jetzt musst du erstmal auspacken. Nee, irgendwann mal, so kommst du vorbei, so unter Nachbarn, einfach auf so einen Kaffee unter Nachbarn. Wieso habe ich das mit den Unternachbarn zweimal gesagt? Das klingt so, als hätte ich dich voll gefriendzoned. Warum überhaupt Kaffee? Warum habe ich nicht gleich Wein gesagt? Wein, Lisa, denke ich mir. Ich kann mich gerade so davon abhalten, dir völlig kontextlos das Wort Wein ins Gesicht zu schreien. Aber du nickst und lächelst auf so eine ganz bestimmte Art und Weise, die mir sagt, dass ich dieses Date sowas von klar gemacht habe. Tag 7. Du kommst tatsächlich auf einen Kaffee vorbei und ich versuche mich jetzt einfach mal nicht verrückt zu machen. Keine zu hohen Erwartungen. Aber gut wäre schon, wenn du anhand meines Outfits schon mal so subtil mitbekommen würdest, dass ich Single bin und interessiert an was, ist jetzt so die Frage. Hängt jetzt auch ein bisschen davon ab, woran du so interessiert bist. Ne? One-Night-Stand-Beziehung, Nachbarn plus, bin da gerade wirklich sehr flexibel. Ich hatte wirklich lange keinen Sex mehr. Sex wäre schön, aber ich meine, wir sind Nachbarn, wäre jetzt auch komisch, wenn, fuck, du klingelst! Ich habe nur einen Bademantel und Socken an. Ich werf mir irgendwas über und mach die Tür auf und du riechst so gut. Wir trinken Kaffee und unterhalten uns. Läuft. Tag 9. Du klingelst an meiner Tür und fragst, ob ich Zucker hab, und ich hab Zucker. Tag 11. Ich klingel bei dir und frag, ob du Milch hast, und du hast keine Milch, aber das ist nicht schlimm, weil ich brauch gar keine. Tag 21. Du lädst mich zu deiner Einweihungsparty ein. Tag 31. Die Einweihungsparty. Ich stehe da, du stehst da, unsere Blicke treffen sich, wow. Wir stehen beide in der Schlange vorm Klo, ich bin betrunken, du bist betrunken, du lächelst mich an, ich gehe auf dich zu, drehe mich um und kotze in deinen Flur. Tag 45, ich bin dir die letzten 2 Wochen aus dem Weg gegangen, jetzt treffen wir uns wieder zufällig im Hausflur, du fragst, ob es mir gut geht, lange nicht gesehen, ob du dich morgen mal für den Kaffee revanchieren könntest, und ich sage, dass ich morgen den ganzen Tag in der Uni bin. Warum sage ich das? Ich könnte ja auch schwänzen. Und dann sagst du, ja, dann vielleicht abends auf ein Glas Wein, und du zwinkerst, glaube ich. Ich bin derart irritiert und sage viel zu spät und total aufgeregt, ich trinke eigentlich gar nicht mehr, haha, aber ich mache eine Ausnahme, haha, morgen bei dir. Tag 46, wir trinken ein Glas Wein bei dir, wir reden und trinken und da stehen Kerzen auf dem Tisch und ich finde, eigentlich könnte das genauso jetzt für immer bleiben. Und dann sagst du, dass du morgen sehr früh aufstehen musst und für 3 Wochen wegfährst, und ich sage dann sowas wie, ja, ich auch, ob wenn das überhaupt nicht stimmt. Aber verdammt, du irritierst mich! Ich will also irgendwie langsam los und dich zum Abschied umarmen, und du küsst mich. Tag 47 bis 71. Schreib ich dir jetzt oder schreib ich dir nicht? Ich schreib dir nicht. Das ist doch albern. Wieso schreibe ich dir nicht einfach? Ich hab dir geschrieben. So, du antwortest nicht. Fuck, wieso habe ich dir geschrieben? Ich schreib dir nicht wieder! Du antwortest, yes, ich antworte wieder, und du lässt dir wieder Zeit. Und deine Nachrichten sind immer viel kürzer als meine. Sag mal, unterhalten wir uns hier oder antwortest du mir nur? Tag 71, du bist wieder da. Schreibe ich dir jetzt? Nein. Nein, cool bleiben. Ich warte einfach drauf, bis wir uns so zufällig begegnen, und dann werde ich so sagen, so, bist du schon wieder zurück? Das war 3 Wochen, was? Als wäre es mir gar nicht aufgefallen. Tag 92, hat sich jetzt irgendwie nicht ergeben, dass wir uns zufällig begegnen. Mist. Tag 93, sind uns zufällig begegnet, hat mich überfordert, war mega weird. Tag 200. Ich habe dich auf gut Glück zu einem Slam-Auftritt von mir eingeladen. Bisschen random, aber du bist tatsächlich vorbeigekommen, und ich weiß nicht, ob es der Gästelistenplatz oder das Freibier war, was mich wieder attraktiv gemacht hat, aber jetzt sind wir bei mir und wir haben Sex und er ist wirklich voll okay. Ich bin kaum betrunken. Tag 201, du küsst mich zum Abschied, bevor du in deine Wohnung gehst. Yes, wir verabreden uns für nächste Woche. Bam! Tag 208, du rufst mich am Tag unserer Verabredung an und sagst ab. Hast gerade viel Stress mit deiner Familie, deinem Vater geht's nicht so gut, und du sagst, hey, zwischen uns ist alles cool, oder? Und ich sag, ey, cooli schmuli, was? Tag 238, haben uns nach einem Monat wieder im Hausflur getroffen, unten im Kiosk eine Flasche Weißwein gekauft und sind wieder im Bett gelandet. Es war besser als beim ersten Mal, aber du wirktest irgendwie so ein bisschen abwesend, und es gab auch keinen Abschiedskuss, sondern nur eine Umarmung, und ich deute das jetzt irgendwie alles so als Zeichen, dass du eher nichts Festes willst. Tag 268, es ist wieder ein Monat her, es ist 1 Uhr morgens, du fragst, ob ich noch vorbeikomme, 2 Zwinker-Smileys und ein Raketen-Emoji? What the fuck? Ich schicke eine lachende Sonne?
in der Hoffnung,

0: dass das jetzt richtig ist und renne zu dir. Tag 300. Dieser magische Tag, an dem du eingezogen bist, ist fast ein Jahr her. Und ich glaube, ich habe den Moment verpasst, dir zu sagen, wie verknallt ich in dich bin. Und ich habe verpasst, mir zu überlegen, was ich will, anstatt darauf zu spekulieren, was du willst und mich dann dieser Spekulation anzupassen. Es ist 1 Uhr morgens. Ich stehe vor meiner Haustür, da kommst du die Treppe hoch. Hi, sag ich. Hi, sagst du. Was ist los, sag ich. Viel zu viel, sagst du. Willst du reinkommen und drüber reden? Und du nickst und wir haben die beste aller Unterhaltungen, weil ich endlich aufhöre, mich zu fragen, was du denkst, wer du bist und was du willst und weil ich endlich anfange, dich all das zu fragen. Dankeschön.
1: Lisa Pauline Wagner. Wir machen direkt weiter. Der zweite Slammer ist aus Landau. Er ist deutschsprachiger Poetry Slam Meister gewesen und gerade ganz frisch, relativ frisch, Vize-Europameister. Bitte rastet auch mit einem 11-Punkte-Applaus hier aus. Es ist für euch Anurais Rirajagayendran.
2: Hi. Ich habe eine intime Frage an euch. Wer von euch hat denn TikTok? Kurzes Handzeichen. Okay. Und wer schaut sich das Ganze dann 2 Monate später bei Instagram an? Das dachte ich mir. Ihr Boomer. Und wer schaut das Ganze dann ein Jahr später bei Facebook an? Okay. Keiner. In den sozialen Medien gab es nämlich einen Trend, der ging erst eine 10 von 10, aber. Ich gebe euch ein Beispiel. Erst eine 10 von 10, aber kommt aus Fürth. Solide 4, würde ich sagen. Ist hier jemand aus Fürth? Hier? Ah, okay. Glück gehabt. Oder sie ist eine 10 von 10, aber war letzten Sommer feiern auf Sylt. War hier jemand letzten Sommer? Gut. Auf jeden Fall habe ich mich gefragt, was es denn bei mir wäre. Und ich dachte mir, ich bin eine 10 von 10. 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Hat ein bisschen gedauert, ne? 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Doch kann, seit ich klein bin, seit und seit nicht unterscheiden. 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Denn ich bin eine 10 von 10, doch ich warte noch auf mein Frisbee. Ich fand den auch nicht so gut. Ich schaue nicht gerne Disney und denke immer noch, die Hauptstadt von Australien wäre Sydney. Und ich bin mir sicher, ein paar von euch auch. Denn ich bin eine 10 von 10. Doch fragst du mich, was geht, antworte ich, alles, was Beine hat, und lache dann extrem. So lange, bis ich merke, dass nur ich lache, und dann ist es mir unangenehm. 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Und natürlich auch beim Fahrradfahren. 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Und ich sehe sie meistens wie ein Makel. 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Aber für jemanden da draußen bin ich die Nummer 1. Dankeschön.
1: Vielen Dank, Anurai Sri Raya Rajendran.
3: Eine 10 von 10. Kannst du dich kurz für unser Publikum vorstellen, bitte?
2: Hi, ich bin Anurai Sri Raya Rajendran. Ich bin Poetry Slammer und deutscher Meister im Poetry Slam.
3: Die 10 von 10, mit der hast du jetzt hier gestartet in Erlangen. Hast du eine Schublade für dich selber oder passt das gar nicht?
2: Nee, eine Schublade passt eigentlich nicht, weil ich sehr vielfältig bin in meinen Themen. Meistens trotzdem Sachen, die mich immer irgendwie in meinem eigenen Leben schon betreffen oder irgendwie was ich erlebt habe. Aber ich habe ernste Texte, lustige Texte, ich reime gern, also ist alles dabei, ja.
3: Was hat dich denn zum Poetry Slam gebracht? Was hat dich so begeistert, dass du gesagt hast, hey, ich will auch auf der Bühne stehen?
2: Ich habe es tatsächlich auf YouTube gesehen. Ich habe mit Rapmusik angefangen und da war es ziemlich schwer, erstmal eine Bühne zu finden, und dann habe ich Poetry Slam auf YouTube gesehen und dachte, hey, ich glaube, das kann ich auch. Und dann hatte ich zum Glück Connections und kam dann schnell zu Shows, und dann hat sich das ziemlich schnell entwickelt. Ja.
3: Und wo ging es für dich los? Was war deine erste Bühne?
2: Meine erste Bühne war in Speyer. Ich komme aus Landau in der Pfalz, und da war meine erste Bühne dann in Speyer, und dann ging es nach Karlsruhe und dann jetzt inzwischen München, Berlin, alles dabei. Ja.
3: Gibt es irgendeinen Slam, wo du dich besonders zu Hause fühlst?
2: In Landau gibt es leider keinen richtigen Slam, aber in Karlsruhe fühle ich mich schon heimisch, weil ich da schon öfter aufgetreten bin und auch die Leute kenne, und genau, da fühle ich mich schon heimisch.
3: Jetzt muss ich gleich fragen, Badenser Publikum?
2: Meine Freundin ist tatsächlich Badenserin, vielleicht passt es deswegen auch. Ja.
3: Wenn du an Texten arbeitest, wie jetzt zum Beispiel an dem 10 von 10, den wir gerade gehört haben, wie funktioniert das bei dir? Hast du was dich inspiriert, wo du sagst, hey, das ist was, wo ich drüber schreiben möchte, oder ganz anders?
2: Ich habe immer so Fetzen, die mir einfallen. Das sind dann meistens so ein Satz oder irgendwie so ein, so ein, Spruch, der mir so einfällt. Und in dem Fall war das dieses, auch dieser Trend, ich bin eine 10 von 10, aber was in den sozialen Medien ja so groß war. Und da ist mir dann, glaube ich, so ein Witz eingefallen. Und dann habe ich angefangen, halt da mehr zu sammeln und zu schreiben. Und dann, ich glaube, den Text habe ich wirklich innerhalb von 2-3 Tagen geschrieben. Ja.
3: Das ist auch so ein Text, wo du mit dem Publikum schön interagierst und das Publikum auch nochmal darauf hinweist, so, ah, ist der hängen geblieben oder ich erzähle meine Witze.
2: Ja, das hat sich tatsächlich auch ein bisschen entwickelt, weil ich den dann immer öfter auf Bühnen gemacht habe und gemerkt habe, das Publikum reagiert sehr stark und dass ich da dann auch mitspielen kann. Und es hat sich dann immer von Auftritt zu Auftritt immer mehr entwickelt. Und inzwischen ist es so ein bisschen, dass ich genau weiß, wann das Publikum wie welche Reaktionen machen wird. Ja.
3: Sagst du bei deinen Texten dann auch, die sind alle noch nicht abgeschlossen? Ich habe sie zwar fertig geschrieben, ich habe sie auch schon performt, aber die verändern sich, die entwickeln sich weiter?
2: Jein. Also das Ding ist, ich glaube, Texte sind nie wirklich abgeschlossen. Man denkt immer, man kann irgendwas verbessern. Aber irgendwann sagt man, okay, jetzt passt es einfach, jetzt mache ich da nichts mehr dran. Aber von Auftritt zu Auftritt lernt man einfach mehr, weil man dann lernt, hier eine Pause zu setzen oder hier vielleicht noch einen kleinen Spruch mit dem Publikum zu machen. Man da hört man, glaube ich, nicht auf, was zu verändern. Ja.
3: Und wie lange schreibst du an so einem Text?
2: Es ist unterschiedlich. Also wenn ich die Idee habe, die Idee ist immer das, was am meisten dauert, dann schaffe ich es teilweise innerhalb von 2-3 Tagen oder einen Monat, da je nachdem, wie viel Zeit ich habe, wie gerade mein kreativer Fluss ist, sage ich mal, kann es sehr unterschiedlich sein. Aber ich habe auch schon Texte in einer Stunde geschrieben, also das geht auch, ja.
3: Gibt es Leute, wo du sagst, ich probiere erstmal bei euch die Texte aus, bevor ich damit auf die Bühne gehe, oder eher nicht?
2: Nee, nicht wirklich. Also ich habe das Gefühl, ich kann es ziemlich gut abschätzen, ob der Text gut ankommen wird oder nicht. Deswegen, wenn ich einen neuen Text geschrieben habe und bin mir sicher, ich kann damit auf die Bühne, dann kann ich damit auf jede Bühne. Ja.
3: Gibt es was, wo du sagst, nee, das ist nicht mein Ding? Also zum Beispiel irgendwie, dass du sagst, nee, Gedichte eher nicht oder?
2: An sich nicht. Was ich, glaube ich, nicht mache, ist reines Stand-up oder nur Comedy so ohne Message, da sehe ich mich nicht. Oder habe ich bis jetzt auch noch nicht gemacht. Ich habe Respekt vor den Leuten, die das machen können. Aber bei mir war es immer so, ich reime zum Beispiel alle meine Texte. Das ist so ein wesentlicher Bestandteil und meistens auch immer irgendwie eine Message, die auch mit meinem Leben verknüpft ist. Ja.
3: Gibt es so ein bestimmtes Ziel, das du hast, wo du sagst, da komme ich auch noch hin mit meinem Slams?
2: Ja, also ich bin jetzt Vize-Europameister geworden, letztes Jahr im Oktober. Und jetzt im Oktober dieses Jahr ist die Weltmeisterschaft in Südafrika. Und das wäre natürlich was, was ich mir gerne auch auf die Kappe schreiben würde. Ja.
3: Ist es dann leichter, Texte auf Englisch auch zu machen oder?
2: Nicht unbedingt. Also Deutsch, das ist schon so, gerade weil ich ja so viel reime, das kommt mir einfach viel natürlicher in der deutschen Sprache. Aber ich studiere auch Englisch und hoffe, dass ich das hinkriege. Also ich habe noch keinen geschrieben, aber ich werde es noch tun. Ja.
3: Und wie sieht es mit Literatur aus? Hast du vor, ein Buch zu schreiben? Oder gibt es schon was? Eine Anthologie, wo du drin bist oder Ähnliches?
2: Ja, tatsächlich kam letzten September meine Textsammlung raus. Straßenlichter heißt es und ist auch online erhältlich. Und genau, das ist mein erstes Buch und da bin ich auch sehr stolz drauf. Ja.
3: Wenn dich jemand live sehen, hören, erleben will, wo am besten nachschauen?
2: Am besten auf Instagram unter Anorai Poetry. Da findet ihr alle Daten und könnt in meinen Stories auch sehen, was alles noch ansteht.
3: Nicht auf TikTok?
2: Nee, auf TikTok bin ich nicht. Muss ich noch machen, ja.
3: Das sagen alle immer, nee. Ich weiß gar nicht, funktioniert Poetry Slam auf TikTok?
2: Ich habe es tatsächlich wenig gesehen. Ich habe das Gefühl, dass es auf Instagram besser funktioniert. Aber es ist auch nur ein Gefühl von mir. Weiß ich nicht.
3: Hast du Tipps für Leute, die noch nicht ganz sicher sind, wie sie mit ihren Texten auf die Bühne wollen oder vielleicht auch gar nicht?
2: Ich glaube, man darf keine Angst haben vor dem Versagen. Ich glaube, das gehört zum das Bestandteil davon, erfolgreich zu werden, ist auf die Bühne zu gehen und erstmal zu versagen. Viele haben Angst davor, aber das gehört einfach dazu, weil man dann erst versteht, wie das Publikum funktioniert, an welchen Stellen eben gelacht wird oder nicht gelacht wird. Und so baut man sich dann so ein Wissen auf und kann sich dann anpassen. Und deswegen einfach auf die Bühne gehen, es ist nicht so schlimm, wie man denkt.
3: Du warst jetzt schon an vielen Orten unterwegs. Nimmst du so ein Gefälle wahr, wie Leute deine Bühnenpräsenz, deine Texte wahrnehmen, Ost, West, Nord, Süd?
2: Ach, nicht wirklich tatsächlich. Also ich habe das Gefühl, das funktioniert eigentlich überall. Man merkt halt von Ort zu Ort, dass das Alter immer sehr unterschiedlich ist, dass man mal jüngeres Publikum hat und mal älteres Publikum. Und da habe ich das Gefühl, dass man mit unterschiedlichen Themen einfach besser ankommt. Bei älterem Publikum oft eben ernste Texte mit mehr Lyrik und Prosa und bei jüngeren halt oft mit witzigen Texten. Genau.
3: Verbindest du irgendwas mit dem Slam in Erlangen?
2: Nein, das ist mein erstes Mal in Erlangen, aber ich muss sagen, ich bin schon sehr begeistert und ich habe hier an den Wänden im Backstage erkennt man schon einige Handschriften von Poetry Slammern und das freut mich.
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3: Ihr hört Lost and Found in der Mai-Ausgabe 2026. Wir sind unterwegs beim Jubelslam 24 Jahre Poetry Slam im E-Werk in Erlangen.
0: So, als nächstes haben wir auch eine ganz großartige Slammerin, die gar nicht mehr so oft Poetry Slam macht, sehr, sehr selten, aber zu speziellen Anlässen eben schon, wie zum Beispiel dem Best of Poetry Slam Erlangen. Gestern war sie in Nürnberg und hat dort den Deutschen Kabarettpreis entgegengenommen. Sie hat auch mal die deutschsprachigen Poetry Slam MeisterInnen im Nachwuchsbereich gewonnen. Aber es spielt auch alles keine Rolle, weil sie ist heute hier und darauf freuen wir uns. Bitte rastet aus, eigentlich in Berlin wohnhaft, aber heute hier für Fri Prembeck.
18: Gar kein Druck jetzt. Hallo. Ich habe neulich einen Schulworkshop gegeben und da habe ich ein Mädchen beobachtet und für die ist der Text, ich ist aber gar nicht da, aber könnt trotzdem zuhören. Das Leben ist Geschmackssache, sagst du, und dir schmeckt es nicht. Und du bist dabei 12. Kleines Mädchen am Schulhof, das dich zwingt, nicht zu weinen. Wenn's passiert, bist nicht du doof, sondern die, die das meinen. Ich habe dich beobachtet eine ganze Zeit. Wenn die Welt sich dreht, bleibst du stehen und schaust zu. Und die Diagnose lautet, es tut mir ja auch leid, aber du gehörst hier nicht dazu. Du bist immer ein kleines bisschen zu groß oder zu klein. Dass du damit Pech hast, das könnte schon sein, aber es ist nicht nur das. Das Leben ist Geschmackssache, sagst du, und bist dabei 12 und dir schmeckt es nicht. Und du bist dabei 12. Du passt nicht hinein, denn du hast nicht den einen richtigen Rucksack. Mama, diesen einen Rucksack, Mama, den alle haben. Mama, wieso dürfen die anderen überhaupt Handtaschen und E-Spec tragen und nur du musst immer mit diesem bescheuerten For You rumrennen. Mama, mit der Schrift im Baby Pink, Mama, der ist hässlich und stinkt. Du passt nicht hinein, denn du hast nicht den Style, aber es ist nicht nur das. Du siehst die anderen und weißt, so bist du nicht. Und was die nicht wissen, heißt, das dürfen sie auch nicht. Irgendwas stimmt nicht mit dir, denn du hast ein Geheimnis. Und du weißt, du kannst hier nicht bleiben, wenn es so weit ist und jemand findet es raus. Deswegen fühlst du dich besser erst gar nicht zu Haus. Du passt nicht hinein. Du schaffst es nicht, so zu sein. Aber es ist nicht nur das. In den Heften der Mädchen stehen Namen von Jungen. In deinem Heft steht ein Name und knapp darunter steht BFF. Dass das gelogen ist, weiß ich. Der Name in deinem Heft ist der Grund für dein Geheimnis. wenn die anderen lachen, weil der Lehrer Homo sapiens sagt, stehst du am Rand. Denn du hast schon verstanden, was das heißt, aber du verstehst nicht, warum man darüber jetzt Witze reißt. Du sagst, das Leben ist Geschmackssache und bist dabei 12. Und dir sagst du, dir schmeckt es nicht und du bist dabei 12. Du passt da nicht rein, weil du fast immer weinst, wenn die anderen lachen. Du willst ja offenbar ganz genau das Gegenteil machen von dem, was alle anderen wollen. Es gibt in unserer Gesellschaft nun mal Rollen, aber du hast nicht mal das Opfer abbekommen. Das wäre vergleichsweise Glück. Nein, du spielst scheinbar in einem anderen Stück und du hast dich im Theater geirrt. Seitdem stehst du hart verwirrt im Weg rum. Ich weiß, was dich quält. Der Name in deinen Heften hat mir es gezeigt und das Herz hat erzählt, was du uns allen verschweigst, weil du immer noch Angst hast. Du hast Angst vor deinen Freunden, du hast Angst zu reden, Angst wirklich so zu sein, Angst zuzugeben, was deine Familie dir nicht verzeiht, denn da bist du dir sicher. Dabei lieben die dich doch. Trotzdem stehst du da und zitterst und trotzdem lügst du immer noch. Ach, kleines Mädchen auf dem Schulhof, wie gern würde ich dir sagen, was ich denke, denn ich sehe mich in dir. Nein, du passt nicht hinein. Dabei bist du noch so klein. Du hast die Serien zwar gesehen, aber das ist ja nicht echt. Du hast die Bücher schon gelesen, aber die echte Welt ist schlecht. Du hast Vincent gehört, aber da geht's nicht um dich. Du hast ja versucht, du hast alles versucht, doch du kennst niemanden wie dich und das ist der Beweis. Jede Kleinigkeit ein Zeichen. Die Welt braucht dich nicht, nicht und niemand kann dir gleichen, deshalb übst du Weltverzicht. Du hast es versucht, hast dich verbogen, bist gehüpft und gesprungen, hast den Bauch eingezogen und nach all der Anstrengung möchtest du weinen. Du bist wohl zu fett, denn du passt nicht hinein. Nicht in Größe 34 und nicht in diese Klasse. Nicht in diese Welt, ach, was weiß ich, worein ich eigentlich passe. Das Leben ist Geschmackssache, sage ich, und bin dabei 31. Und manchmal braucht man ein bisschen Salz. Du passt nicht hinein, Mädchen, das mag schon sein, aber zeig mir in all den Millionen nur einen. Einen, der meint, er könnte sich wirklich vereinen mit seiner Umgebung oder den anderen Millionen. Wenn das Leben nicht schmeckt, dann kann sich Nachsalzen lohnen. Ich habe in meinem Leben schon so viele Menschen getroffen und noch nie hätte einer hineingepasst. Vielleicht lässt dich dieses Versprechen ja hoffen, es gibt keinen, der sich nicht manchmal auch selber hasst, das Gefühl, nicht dazuzugehören. Das kennen wir doch alle. Aber deshalb aufzugeben, das ist die Falle. Du passt nicht hinein. Also versuch's nicht zu sehr, jemand anderes zu sein, denn selbst dann wär's noch schwer, kleines Mädchen am Schulhof, dem das Leben nicht gefällt, vielleicht bist es nicht du, die nicht passt, vielleicht ist es die Welt. Soll die Welt sich doch fühlen, als wäre sie nicht, würde sie nicht zu uns gehören. Uns zwölfjähriges Mädchen, uns muss das nicht stören, das Leben ist Geschmackssache, rufst du und machst dabei all die seltsamen Sachen, die die anderen nicht machen. Du bist zu groß, zu dick, zu traurig, zu lesbisch, zu stumm, liest all deine Bücher, grunzt beim Lachen und scherst dich nicht drum, ob du dem Leben schmeckst. Und ich hoffe, dass du irgendwann auch checkst, dass das hier nur ein Schulhof ist und nicht die Welt. Und dass es ganz egal ist, ob denen hier gefällt, wen du liebst, wer du bist und was du denkst, welchen Namen in Heften du Herzen schenkst, diese Welt ist weit und groß und schön. Der Schulhof ist es vielleicht nicht. Aber du wirst eines Tages durch das Tor da gehen und dann zählst nur du selbst und alles andere nicht und wenn du es versuchst, dann vielleicht merkst du, dass die Welt sogar in den Schulhof reinreicht und dass du nicht allein bist, egal was du machst. Und du nickst und du lächelst und dann salzt du nach und du bist dabei endlich 12.
1: Vielen Dank, Fee Prembeck. Wir kommen zur vierten Poetin. Sie ist auch mal Hessenmeisterin gewesen, aber vor allem hatte sie einen viralen Hit, der sie an krasse Orte bringt, wo sie auftreten darf. Zuletzt war sie beim Bundespräsidenten, also wirklich dem Steinmeier. Heute ist sie hier, passt wunderbar zusammen. Also rastet auch bitte für sie aus. Hier ist für euch Lea Weigand.

0: Hey, hallo Erlangen. Ich freue mich sehr, hier bei euch zu sein. Ich habe einen Text mitgebracht, wer hätte es gedacht. Ich saß vor einiger Zeit mit einer guten Freundin in Hamburg an der Alster und wir haben so ein bisschen übers Leben philosophiert. Es passiert ja manchmal, wenn man so ein Aperölchen in der Hand hat, und wir haben irgendwie auch darüber nachgedacht, warum wir uns manchmal eigentlich so viel aufbürden. Und sie hat mich dann irgendwann gefragt, ja Lea, warum machen wir uns eigentlich so einen Stress, wo wir jetzt in unseren besten Jahren sind? Und ich war so, ach so, die sind jetzt? Und irgendwie hat mich das ins Schreiben gebracht. 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
1: Vielen Dank, Lea Weigand. So, einen Act haben wir noch vor der Pause. Ich baue dafür um. Oder an. Nee, ich baue auch um. Weil das ist die Mitte der Bühne und ich finde Symmetrie sehr schön. So die Auftretenden teilweise auch. Also es ist ja so, Anno Reih hat das ja mit den sozialen Medien so ein bisschen lustig in der Anmoderation gesagt. Aber diese Währung im digitalen Leben, die ist schon auch ganz wichtig. Und so FollowerInnen auf Instagram auch. Und wir haben da im Backstage vorher drüber gesprochen und zwei sind so knapp an der Grenze von so geraden Zahlen. Und vielleicht könnt ihr ja helfen, dass die heute mehr bekommen. Also Fee ist so ganz knapp vor den 20.000 und Lisa ist ganz kurz vor den 15. Ich habe hier die Instagram-Namen von allen Auftretenden hingeschrieben. Die könnt ihr euch nach einer Pause dann abfotografieren und gleich reinfolgen. Alles für die Symmetrie. Ich hoffe, die stimmt hier jetzt auch einigermaßen auf der Bühne. Vielleicht zerstören die beiden die sowieso wieder direkt, weil die keine Rolle spielt für ihr Werk. Die beiden sind aus der Schweiz, Mia Ackermann und Jeremy Javes, und kommen aus Zürich und Bern. Sie sind ein Poetry Slam Team zusammen, das heißt, sie performen zu zweit und sind sehr großartig. Ich habe sie auf den großen Bühnen im deutschsprachigen Raum gesehen, in Wien und Bielefeld, wo man halt sich so rumtreibt als künstlerisches Duo. Und sie haben ganz, ganz oft mehrere Male Vize-Titel gewonnen. Und für euch sind sie aber die Nummer 1 auf Platz 5. Bitte rastet aus mit einem 11-Punkte-Auftrittsapplaus für Team Jeremia Gotthelf!
2: Schlecken. Kennst du das? Du versuchst gerade deinen Molotow-Cocktail anzuzünden und er fängt einfach nicht an zu brennen.
1: Kennst du das?
2: Du stehst richtig bereit mit Stahlkappenschuhen und Sturmmaske im schwarzen Block, richtig bereit für Krawall.
3: Und die Polizei kommt einfach nicht.
2: Kennst du das?
4: Du hast gerade deinen extra mitgebrachten, perfekt 400 Gramm schweren, mit handgeschliffenen Kanten für bessere Aerodynamik versehenen Pflasterstein mit der perfekten Geschwindigkeit und Schwungkurve in Richtung des Heckler- und Kochwerks geworfen, als in dem Moment der Ausflugsbus des Seniorenheims Sonnhof perfekt in der Flugbahn an der roten Ampel stoppt.
3: Wer kennt das nicht?
4: Und wer hasst nicht auch, wenn es passiert?
3: Deshalb brauchst du
4: Demo-Tipps.
3: Demo-Tipps. Wir sind deine Personal Protest Trainer. Demonstrieren, aber richtig.
2: Wir haben schon alles gesehen.
4: Und alles erlebt.
2: Mia Ackermann, 3 Verhaftungen, über 400 Wände getaggt. An der Demo-WM 2016 in Moskau mit dem Publikumspreis für kreativste Art, Autoreifen aufzuschlitzen, ausgezeichnet.
4: Jeremy Javes, über 230 Demos gegen rechts und links. Guinness-Rekordhalter für 17 polizeiliche Tränengaseinsätze, ohne eine Träne zu vergießen.
2: Ich bin innerlich tot.
4: Hat 2019 für weltweite Schlagzeilen gesorgt, indem er als erstes einen Nazi-Slogan gegendert hat.
2: Ausländer. Innen raus.
4: Aber Achtung, in Bayern sind solche Nazi-Slogans verboten. Also wegen des Genderns.
2: Ihr seht, auch bei Rechtsfragen und Strafanzeigen geben wir euch
4: Demo-Tipps.
2: Wir sorgen dafür, dass dich deine Demo nicht demotiviert. denn demonstrieren ist die Basis einer gesunden Demokratie.
4: Und Demokratie ist ja bekanntlich ein Diskurs.
2: Und mit Diskurs meinen wir Debatte mit handfesten Argumenten.
4: Und mit handfesten Argumenten meinen wir feste Hände.
2: Und mit festen Händen meinen wir Fäuste.
4: Und mit Fäusten meinen wir Füße.
2: Und mit denen kicken wir dich. Aber Achtung, wenn du jemanden kickst, musst du auch immer damit rechnen, dass du vielleicht zurückgekickt wirst.
4: Denn das verbindet uns doch alle.
2: Manchmal bist du der, der kickt.
4: Und manchmal bist du der, der gekickt wird.
2: Aber hey, no kick shaming.
4: Jetzt geht es bei einer guten Demo aber nicht nur um den Kick.
2: Eine gute Demo hat Fuß und Hand.
4: Und wir finden wichtig, dass man verteilt, was man hat.
2: Zum Beispiel Fäuste.
4: Remember, Nazis boxen bleibt Handarbeit.
2: Deshalb kommen wir in deine Schule in den Gestaltungsunterricht
4: und indoktrinieren deine Kinder. Zumindest wenn man der Bild glaubt.
2: Jetzt geht es bei einer guten Demo aber nicht nur um Handarbeit.
4: Eine gute Demo hat nicht nur Hand und Fuß,
2: sondern vor allem Herz.
4: Angespornt vom Ruf nach Veränderung in der Luft.
2: Mit dem Geruch von Zukunft in der Luft.
4: Revolution has a special taste. Weil nicht alles, wie es war, bleiben kann.
2: Stehen wir auf die Straße, leisten Widerstand.
4: Von wegen Status quo, von wegen Macht und so. Wir wollten einen wahren Wohnraum. Und ja, das ist eine Drohung. Wenn wir es nicht bekommen,
2: squatten wir uns deine Wohnung. Und wenn du arbeitest, wollen wir, dass dein Lohn sich für ein Leben lohnt.
4: Wir worken nicht für eure Bonis. Ziviler Ungehorsam ist nicht nur symbolisch.
2: Und jeder, der die Bullen ruft,
4: ein krasser Hundesohn ist. Ihr schneidet die Blumen, die Saat ist gesät. Ihr könnt uns anzeigen, der Brand ist gelegt. Die Banner gemalt und die Trommel geschlagen. Parolen geschrien auf die Barrikaden. Und sie stehen bereit mit den Panzerwagen.
2: Ein Staat schützt die, die Krawatten tragen.
4: Wenn ich unbewilligt für Frieden demonstriere, Polizeikessel in Vollmontur und Riot Gear. Schön.
2: Ein bisschen menschlichen Kontakt zu spüren. Auch wenn es in Form von Fäusten in deinem Gesicht ist.
4: Es ist ein Gegeneinander und ein Miteinander.
2: Der wunderbare Kreislauf. Das Wasser des Wasserwerfers.
4: Spürt die das Tränengas aus den Tränendrüsen?
2: Du wärmst deine aufgeschürften Hände an einem Pyro.
4: Der Polizist, der dich gerade hart auf den Boden getackelt hat,
2: hebt das Visier seines Sturmhelms.
4: Du schaust ihm zum ersten Mal richtig in seine tiefblauen Augen.
2: Er schaut zurück und fängt dann an seinem Gürtel herumzunesteln.
4: Ja, leg mir die Handschellen an, Baby.
2: Nimm mich fest.
4: Fuck the police.
2: Und wenn dann der Funke springt,
4: richtest du deine Sturmmaske?
2: Nimmst den Molotow-Cocktail?
4: Wartest, bis der Seniorenbus vorbei ist?
2: Checkst nochmal kurz, ob es wirklich die richtige Bank ist?
4: Und dann lässt du los.
2: An dieser Stelle unterbrechen wir kurz.
4: Aus rechtlichen Gründen ist das
2: kein Aufruf, um Banken anzuzünden. Ihr wisst, auch bei Rechtsfragen und Strafanzeigen geben wir euch
4: Demo-Tipps.
2: Kennst du das? Du versuchst gerade deinen Molotow-Cocktail anzuzünden und es klappt einfach nicht.
4: Nicht so schlimm.
2: Denn vielleicht kommt es gar nicht auf die Flamme von deinem Molotow-Cocktail an.
4: Sondern auf das Feuer in deinem Herz.
2: Auf das Feuer für eine Sache,
4: dass du für etwas brennst.

0: Vielen Dank, Team Jeremia Gotthelf.
1: Das war schon Stunde 1 von Lost and Found in der Mai-Ausgabe 2026. Wir sind unterwegs auf dem Jubelslam, 24 Jahre Poetry Slam im E-Werk Erlangen. Am 11. Januar hat das Ganze im Saal im E-Werk stattgefunden. Gleich in Stunde 2 geht's weiter.
0: So, ich räume ein bisschen die Bühne auf und bevor ich euch gleich in die Pause entlasse, habe ich Hinweise. Der Poetry Slam hat Geburtstag und anlässlich dieses Geburtstags haben wir hier wunderbar neu gestaltete Postkarten. Wo ist Poetry geblieben zum Beispiel? Und Sonntagabend schon was vor? Weil wir finden immer Sonntag statt und es gibt Aufkleber. Die sind richtig nice. Diese Aufkleber bekommt ihr auch hier vorne am Bühnenrand, aber vor allem hinten am Merch-Tisch. Also ich zeige in diese Richtung, oh, und in dem Moment geht ein Licht an. Wie krass ist das denn? Ich wusste nicht, dass ich über diese Macht verfüge. Auf jeden Fall sehe ich hier von Weitem schon die wunderhübschen Postkarten, die Laura Braun dabei hat. Lea Weigand hat noch genau ein Buch, Fee 2 und Lisa Pauline Wagner 4, glaube ich. Gestern wurde schon sehr viel verkauft. Die Postkarten sind gratis, also bedient euch! An der Bar auch, das ist nicht gratis. Habt eine wunderschöne Pause, so ungefähr 15 Minuten, schnappt frische Luft.
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1: Hallo und willkommen zur zweiten Stunde Lost and Found in der Mai-Ausgabe 2026. Wir sind weiter unterwegs beim Jubelslam im E-Werk in Erlangen. Im Saal wurde am 11. Januar 24 Jahre Poetry Slam im E-Werk gefeiert und in dieser zweiten Stunde erwartet euch Teil 2 des Slams. Poetinnen und Poeten im Interview und auf der Bühne. Moderiert von Kati Mock. Ich wünsche viel Vergnügen beim Zuhören. Am Mikrofon und Technik Chris.
0: Rastet aus mit einem 10-Punkte-Applaus für Laura Braun!
3: Hallo Erlangen! Dankeschön! Vielen Dank! Vielen Dank! Ja, einen ganz wunderschönen guten Abend zu Erlangen. Ich freue mich sehr, heute hier zu sein. Ich bin noch nie in Erlangen aufgetreten. Ich bin aufgeregt und erfreut, so viele Leute zu sehen hier in Erlangen. Schön, dass ihr alle da seid. Wir haben ja gestern das Programm, was euch heute Abend erwartet, schon in Nürnberg aufgeführt. Das heißt, ich weiß jetzt schon was, was ihr noch nicht wisst. Euch erwartet ein fantastischer Abend. Es ist wirklich, im Backstage sind hervorragende PoetInnen und ihr könnt euch glücklich schätzen, dass ihr den Weg hierher genommen habt. Es ist mir eine sehr große Ehre, dass ich diesen Poetry Slam eröffnen darf mit ein wenig Musik von mir. Und genau, ich werde jetzt noch ein weiteres Lied spielen und dann später nach der Pause euch nochmal besingen. Ich sage jetzt schon mal viel Spaß, ihr werdet ihn haben.

Vielen Dank. Und jetzt dürft ihr wieder einen 11-Punkte-Auftrittsapplaus machen für unser wunderbares Team. Jeremia Gotthelf!

0: Ich will noch nicht schlafen. Oh, ich brauche auch nicht viel, um müde zu werden. Gute Nacht, Lied, gute Nacht, Geschichte, gute Nacht, Kuss. Dann wird das Licht gelöscht, eine Türe zugezogen, ein Gute Nacht, mein Schatz, durch den Türspalt. Ich schließe meine Augen und schlafe ein.
1: Und schon beginnt das Zimmer zu leben. Unter dem Türspalt kriegen Monster hindurch. Durch das gekippte Fenster flattern Albträume. Die Ängste sitzen in den Wänden, klopfen in der Heizung. Die Ungeheuer schleichen durch mein Zimmer, greifen nach meinem Kissen.
0: Da geht das Licht an. Meine Eltern,
1: mit Taschenlampen bewaffnet,
0: schauen unter dem Bett nach.
1: Es gibt keine Monster. Schlaf weiter, mein Schatz. Und sie lassen die Tür einen Spalt breit offen.
0: Ein Lichtstreifen durchschneidet die Dunkelheit.
1: Ein Lichtstreifen reicht,
0: um selbst die schlimmsten Monster der Welt fernzuhalten.
1: Heute habe ich keine Angst mehr im Dunkeln,
0: weil ich weiß, dass die Monster der Nacht nur ausgedacht sind.
1: Und ausgedachte Monster, die lassen sich zähmen.
0: Wenn ein Monster unter meinem Bett schläft, soll es gefälligst Untermiete zahlen.
1: Wenn ein Monster im Dunkeln auf meinem Kleiderstuhl sitzt, soll es in die Waschküche und bügeln.
0: Die Monster, die im Licht ihre Form verlieren, können mir nichts anhaben.
1: Aber die echten Monster sind zu groß, um unter meinem Bett zu wohnen.
0: Und sie kommen nicht im Dunkeln. Ich öffne die Augen. Mein Gesicht wird vom bläulichen Licht eines Handybildschirms erleuchtet
1: und schon beginnt das Zimmer zu leben. Aus dem Bildschirm kriechen machthungrige Monster hervor. Durch ihre Köpfe flattern die Ideologien, sitzen in allen Zimmern und schreien nach mehr, nach mehr, nach mehr. Ihre Bomben knallen aus den Videos. Sie schleichen durch die Herzen, greifen nach den Ängsten.
0: Wenn das in den Ohren gellt und kein Nachttischlicht, ganz egal wie hell, dich bewacht kein Blick, der das Böse hält, und es packt dich mit der gesamten Welt. 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Sie kommen zusammen, sie kennen sich alle von früher. Niemand versucht das zu verbergen. 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Laufen sie auf den Straßen und den gekauften Kanälen, schau, ihre Fäuste sind eisern und ihre Herzen sind Sternen. Hört die Geräusche erst leise, dann kommen sie immer näher. Am Anfang kleine Verboten, da schicken sie ihre Speer. Erst wenn es längst und zu spät ist, dann schicken sie ihre Schläger. Erkennen die Monster erst, wenn sie überall sitzen, in den Parteien, den Köpfen und in den höchsten Gerichten, in den Stuben, den Firmen und in verkniffenen Gesichtern, in den Schulen, den Kirchen und den zensierten Gedichten, in den Kirchen und den zensierten Gedichten, in den Kirchen und den zensierten, in den und den, in und das macht mir Angst. 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
0: 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Aber ich sehe die Unsicherheit in ihren Augen.
1: Weil sie auch keine Antworten auf diese Monster kennen.
0: Und das macht mir Angst.
1: Das macht uns allen solche Angst,
0: dass wir lieber das Licht löschen und im sicheren Bett die Augen verschließen.
1: Und wenn die Monster kommen, um sich den Rest der Welt zu holen, dann hören wir einfach nicht hin.

0: Maxim Jeremia Gotthelf. So. Ihr habt aufgepasst, also wisst ihr ganz genau, wer nun als nächstes kommt. Und deswegen könnt ihr direkt schon wieder den 11-Punkte-Auftrittsapplaus vergeben für Lea Weigand.
1: Hallo. Ich wurde in letzter Zeit häufiger mal gefragt, was meine Texte denn schon so bewirkt haben, was die denn schon so verändert haben in der Welt, welche Gesetze vielleicht neu erlassen wurden oder welche hungrigen Menschen satt wurden. Und irgendwie hat mich das ziemlich ins Stocken gebracht, dann ins Nachdenken und schließlich ins Schreiben, und das kam dabei raus. Bühnenlichter wärmen und die Bretter geben Halt, hier werden bunte Visionen und Träume gemalt. Kunst pflanzt keine neuen Bäume und besetzt auch keinen Wald. Vielmehr beschreibt sie Blatt Papiere, macht nicht vor Holzarbeiten Halt. Sie ist kein Antibiotikum, hat noch nie einen Tumor entfernt. Ja, nicht mal die Blinddarmentnahme hat sie nur im Ansatz erlernt. Ein Gemälde hat wohl nie eine Partei gegründet und sich bisher auch noch nicht mit der NATO verbündet. Eine Skulptur ist nicht wirklich bio und sie schluckt kein CO2 und bisher war sie noch nicht aktiv bei einer einzigen Demo dabei. Ein Aquarell ist nicht vegan und tatsächlich selten laut, ja wahrscheinlich rief es nie, weil ihr uns die Zukunft klaut. Ein Diktator wurde nie von einem Elfchen gestürzt und weltweite Pandemie von keinem Kurzfilm verkürzt. Eine Ballade hat nie eine Mail für mich geschrieben und noch nie meine Steuern erklärt, hat mir niemals, wenn ich meine Schlüssel vergaß, Schutz unterm Schirm gewährt. Eine Fotografie wird wohl nie die DB erneuern. 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

0: Dichter gern verstrahlt. Poesie ist oftmals aufgeblasen und pathetisch angemalt. Und Poetry Slam, Junge, kann das nervig sein? So einseitig und dann immer dieser Duktus und so theatralisch dabei. Und wo Worte nicht zu glauben sind, bleibt auch eine Wortglauberei. Man kann Lyrik nicht gut essen, nicht mal gut draus Origami falten, doch Poesie schafft es zu stören und uns kurz mal anzuhalten. Denn sie ist Wahrheit, die in Schönheit wohnt. Das hat schon Gilfillan gesagt und was sich reimt, ist gut. Das hat schon Pumuckl gesagt. Wer im E-Werk sitzt, kann keinen Krieg erklären. Wobei Krieg kann tatsächlich niemand wirklich erklären. Man kann keinen Krieg beginnen und doch keine Messer schärfen, keine Drohnen neu erfinden und doch keine Bomben werfen. Im Konzert kann keiner eine Mauer bauen und keinen Anspruch auf Land erheben, denn das Einzige, was zählt, sind die Orchestergräben. Harmonien und Klänge bringen zum Fühlen. Und wo vorher ein Raum war mit Körpern auf Stühlen, kann man merklich spüren und staunend dann sehen, wie lebendige, atmende Menschen erstehen. Wenn da plötzlich Worte sind, wo vorher nur muffige Leere war, dann ist das ein Befreiungsschlag, ist plötzlich wieder Frischluft da. Geschichten verstehen und sie geben einen Platz. Und wenn kein Mensch mehr da sein mag, dann ist da dieser eine Satz. Manche Bücher sollten wohl apothekenpflichtig sein. Denn es gibt Momente, da erfährt, da erspürt und begreift man, wie Lesen mehr als unterhalten, wie es Wunden heilen kann. Kunst macht nicht plötzlich alles warm. Nicht alles ganz und doch längst nicht alles richtig. Doch auf Erden, seit es Menschen gibt, war sie da und immer wichtig. Immer sprach sie, in Abstraktheit oder malen voller Klarheit. Zeigt uns Wege, öffnet Türen, kleine Fenster für die Wahrheit. Baut uns Brücken, öffnet Augen, schubst uns sachte zueinander und dann brüllt sie uns entgegen, säuselnd leise wie der Wind, dass wir am Ende doch eigentlich dieselben sind. Verkürzten nicht Filme doch irgendwie die Pandemie für mich und ist nicht die Blinddarmentfernung auch eine Kunst für sich? Ja, eine Ballade ist nichts, das einen Schirm für mich hält, doch wie oft hat sie sich mit in den Regen gestellt? Gab nicht Amanda Gormans Gedicht Unvereinigten Staaten ein Gesicht? Wurden nicht Werke verboten, tausende Bücher verbrannt sogar, weil der Inhalt den Herrschern schlichtweg zu gefährlich war? Ja, Kunst pflanzt keine neuen Bäume und besetzt auch keinen Wald. Vielmehr beschreibt sie Blattpapiere, macht nicht vor Holzarbeiten Halt. Doch Bühnenlichter wärmen und die Bretter geben Halt. Hier werden bunte Visionen und Träume gemalt. Jeder kommt mit seinen Schrammen, seinen Narben, seinen Wunden. Und für einen Abend lang sind wir alle jetzt verbunden. Eine Gaze aus Gefühl und ein Pflaster aus Humor. Wir sind nicht plötzlich alle heil, doch vielleicht ein bisschen mehr als noch zuvor.
1: Vielen Dank, Lea Weigand, Fee Brembeck.
2: Hallo nochmal. Ich kann keine Zahlen. Das ist einfach so. Also ich kann kein Mathe, das habe ich mir nicht eingeredet. Das liegt auch nicht daran, dass ich ein Mädchen bin und nur sexistische Rollenbilder als Lehrer hatte. Es hat auch niemand einen Fluch auf mich gelegt und mir mangelt es, weiß Gott, nicht an Selbstvertrauen. Ich kann einfach keine Zahlen. Das soll es ja geben, oder? Dass man irgendwas halt nicht kann. Es soll Leute geben, die nicht kochen können oder sich keine Namen merken oder so. Ich kann das alles, aber halt keine Zahlen. Heiß mich nicht reden, heiß mich schweigen, hat Goethe geschrieben. Bei mir müsste es eher heißen, heiß mich nicht zählen, heiß mich reden oder meinetwegen heiß mich schweigen. Das kann ich zwar nicht so gut, aber das kann ich wenigstens. Ich kriege das hin, wenn ich mir Mühe gebe, aber wenn ich mir bei Zahlen Mühe gebe, dann hilft es gar nichts. Jetzt denkst du vielleicht, das ist ja nicht so dramatisch, Fee, du bist ja jetzt schon eine Weile raus aus der Schule, so oft braucht man im alltäglichen Leben ja jetzt auch keine Differentialgleichung, ist mir jedenfalls schon lange nicht mehr passiert, dass jemand panisch eine Zugdurchsage gemacht hätte, scheiße, wir brauchen ganz schnell jemanden, der den Logarithmus rausfindet. Herr Mössner hat nämlich damals dreist gelogen in der 5. Klasse, als er gesagt hat, das sei was fürs Leben, was wir hier lernen. Und ja, ich habe Logarithmus gerade eben erstmal wie Rhythmus geschrieben. Rhythmus kann ich nämlich zum Beispiel nicht gut, nicht ohne Mühe, aber Rhythmus kann ich. Logarithmus kann ich nicht mal schreiben scheinbar, obwohl ich Rechtschreibung eigentlich auch kann, ganz gut sogar. Aber wo waren wir? Also dabei, dass das ja vielleicht nicht so tragisch ist, dass ich keine Zahlen kann. Ist ja nicht so tragisch, Fee, denkst du? Aber da irrst du dich, weil ich kann wirklich überhaupt gar keine Zahlen. Nicht nur keinen Logarithmus, gar keine Zahlen, verstehst du? Also als ich mal ein Lehramtspraktikum in einer Grundschule gemacht habe, sollte ich Zweitklässlern beim Subtrahieren helfen und Überraschung, das konnte ich nicht. Habe ich dann natürlich als pädagogischen Trick verkauft. Das kann ich nämlich, Pädagogik. Und verkaufen. Verkaufen kann ich auch, mich selbst zum Beispiel, meine Stärken, aber bei Zahlen kann ich mir den Mund fusselig verkaufen, das wird einfach nichts mehr. Wer meine Zahlen kauft, der

0: muss mindestens genauso wenig zahlen können wie ich. Ich kann zum Beispiel auch nicht zahlen, also als Verb. Also nicht, dass ich Kleptomanin wäre oder so, aber als Herr Mössner damals gesagt hat, Mappe bräuchte man auch im Supermarkt, da hat er ausnahmsweise mal nicht gelogen und deswegen gehe ich tatsächlich mit dem Taschenrechner einkaufen. Da hat er nämlich wieder gelogen, als er gesagt hat, den hätte man ja später auch nicht immer dabei. Ne? Ja, und du findest das vielleicht schockierend, dass ich im Supermarkt tatsächlich meine Rechner-App aufhabe, aber ich kann eben nicht im Kopf überschlagen, ob mein Geld reicht und ich wohne eben auch nicht mehr in München, wo man sich über sowas überhaupt keine Gedanken macht. Und wenn ich den Rechensatz dahinter nicht checke, dann bin ich mir ziemlich sicher, dass irgendwas falsch war an der Aussage von Friedrich Merz. Man müsste doch die Leute, die 250 Euro im Monat machen, mal fragen, warum sie nicht auch 500 machen könnten. Ich glaube, Politik könnte ich auch, zumindest besser als Merz, aber das ist ja auch kein großer Verdienst. Oder war das überhaupt Merz? Das mit der Aussage, nee, das war doch Jeremy Fragrance, oder? Wenn du 1000 Euro im Monat machst, dann würde ich dir empfehlen, mehr zu machen. Ja, Gott sei Dank gibt es ja Kreditkarten. Meine Güte, was wäre ich aufgeschmissen, wenn ich meine Scheine anschauen müsste und dann den ganzen Supermarkt darauf abrechnen, welche davon ich mir leisten kann mit manchen Scheinen. Oder wenn Bedienungen mir zu wenig Geld rausgeben, dann merke ich das nicht. Einmal habe ich in einer Bar 20 Euro mit Karte gezahlt und der Kellner hat auf dem Eintippgerät, ich kann so wenig zahlen, ich weiß nicht mal, wie das heißt, also auf dem Eintippgerät hat er aus Versehen, oder sagen wir, ich hoffe, es war aus Versehen, 200 Euro eingegeben und ich habe das nicht gemerkt. Gott sei Dank hatte ich einen Kumpel dabei, der hat das gemerkt und Gott sei Dank habe ich relativ oft irgendwen dabei, der besser zahlen kann als ich, wobei es auch schwierig wäre, wen zu finden, der es noch schlechter kann als ich. Sonst wäre ich wahrscheinlich mittlerweile relativ arm und Jeremy Merz würde mir empfehlen, das Stadtbild zu verlassen. Naja, sagst du, aber es gibt ja immerhin Kreditkarten und Kumpel und ehrliche Bedienungen, so dramatisch ist das alles nicht. Aber wie ich schon sagte, da irrst du dich, weil ich glaube, dass dir nicht bewusst ist, welches Ausmaß das hat, dass ich keine Zahlen habe. Ne, die Dinger stecken ja schon relativ viel drin, in Uhren zum Beispiel. Also in Uhren sind Zahlen drin. Und glaub es oder glaub es nicht, ich bin 31 Jahre alt und weit entfernt davon, dumm zu sein, aber ich kann die Uhr nicht lesen. Also jetzt nicht gar nicht lesen, das wäre ja was, ne? Aber eben schon so sehr nicht lesen, dass ich relativ lang davor stehen muss, um mir sicher zu sein und dass ich auch immer ein bisschen Angst habe. Es gibt nämlich genau zwei Modi in meiner Welt. Entweder bin ich viel zu früh oder zwischen 5 und 10 Minuten zu spät. Meine gute 5 Minuten, denkst du vielleicht, ist ja nicht so schlimm, aber ist ja eben vielleicht doch schlimm, wenn man zum Beispiel 5 Minuten zu spät zum Zug kommt, weil dann ist der weg. Und dann ist man automatisch ein bisschen mehr zu spät als nur 5 Minuten. Kind, denkst du jetzt, Kind, da musst du eben lernen, früher loszugehen. Und ja, sage ich, ja, das habe ich auch gedacht, bin ja nicht dumm, wie schon erwähnt, aber glaub es oder glaub es nicht, ich kann das nicht. Ich kann nicht rechtzeitig losgehen, da ist ein Loch in meinem Kopf. Und zwar ganz genau da, wo bei anderen vielleicht ein Zeitgefühl ist. Weil in Zeit steckt ja auch Zahlen drin, vielleicht nicht wörtlich, aber ich weiß schon, wofür das Z steht. Aha. Und das, wofür das steht, das kann ich nicht. Du musst dir also vorstellen, ich wache auf, ich merke, oh shit, ich bin spät dran, weil das kann ich, das zu merken. Merken kann ich mir Sachen, ich merke mir den ganzen Tag Sachen, sogar Sachen, die andere vergessen, merke ich mir. Außer Zahlen kann ich mir nicht merken, dazu gleich mehr. Ich wache also auf und gehe ins Bad und denke mir, Fee, du hast genau 10 Minuten in diesem Bad. Wenn du jetzt ganz schnell duschst, dann schaffst du es noch. Und dann gehe ich also rein in die Dusche, Körperhygiene gehört nämlich auch zu meinen Vorzügen, und dann mache ich das Wasser an und dann denke ich noch, 3 Minuten, das geht. Einfach duschen, einfach nicht träumen. Und dann passiert irgendwas in meinem Kopf. Und 15 Minuten später stehe ich immer noch unter der Dusche und singe alle Rollen von Wicked und bin damit schon im 2. Akt angekommen. Und dann merke ich, scheiße, du wolltest dich doch beeilen. Und dann komme ich zu spät. Das ist wie ein Blackout, da kann ich nichts machen. Ich weiß nicht, woran das liegt. Ich vergesse einfach konsequent, was Zeit bedeutet. Vielleicht duschst du dann einfach nicht, wenn du zu spät bist, denkst du vielleicht. Aber bitte, ich bin immer zu spät. Ich kann doch nicht aufhören zu duschen. Wenn man schon keine Zahlen kann, sollte man tunlichst darauf achten, wenigstens ein gepflegtes Äußeres an den Tag zu legen. Zu viele Schwächen auf einmal sind nämlich doch herausfordernd fürs Umfeld. Nicht duschen ist also keine Lösung. Ja gut, das ist vielleicht tatsächlich etwas ungünstig, denkst du, aber Fee, du kannst ja nun wirklich eine Menge anderer Dinge, vielleicht kann man ja darüber hinwegsehen, dass du manchmal einfach unpünktlich bist. Naja, vielleicht kann man das, aber bei mir ist schon ganz schön hart, ich kann mir nämlich auch keine Zahlen merken und das ist schon doof. Ne? Also ich kann mir ziemlich viel merken, also wirklich ziemlich viel, also zum Beispiel kann ich mir Gesichter merken und Namen und Fakten und auch Dinge, die irgendwer mal über irgendwen gesagt hat, und Vorlieben und Lebensmittelunverträglichkeiten und Texte auch und Gedichte von anderen und ganze Opern und Theaterstücke mit Texten und Noten kann ich mir merken und 2 Kabarettprogramme von mir selbst und ehrlich gesagt auch ein paar von anderen und mindestens 10 Texte von Dr. Kati Mock und ein paar kleine Gedichte, allerdings keine Wege. Wege sind Koordinaten und in Koordinaten stecken Zahlen drin, das gehört hier nicht hin, aber das kann ich jedenfalls auch nicht. Aber Zahlen kann ich mir nicht merken und das ist gemein, weil ein Datum ist ja auch eine Zahl und dann vergesse ich den Geburtstag von meiner Oma und das ist wirklich, wirklich, wirklich, wirklich blöd. Und vielleicht denkst du jetzt, ja, das ist ja nicht so schlimm, dafür gibt es ja Facebook. Aber vielleicht lebst du auch im Jahr 2026. Und dann weißt du, dass es eben kein Facebook mehr gibt. Und solange die NASA mich nicht anruft und mir sagt, heute hat deine Oma Geburtstag, habe ich echt ein Problem. Also heiß mich nicht reden. Heiß mich reden, heißt mich nicht zählen, heißt mich reden oder meinetwegen schweigen, heißt mich dir meine Talente zeigen, heißt mich irgendeine Arie singen oder mich Kindern Deutsch beibringen, heißt mich Texte schreiben oder Knoblauch reiben, heißt mich referieren oder produzieren, agitieren, dozieren, vorführen, mich ziehen, nur nicht Divi, Multip oder Atlidieren, heißt mich logisch denken oder gute Sachen schenken, das kann ich auch, oder heißt mich malen, das kann ich auch ganz okay, nur bitte nichts mit Zahlen, die kann ich nicht, nee. Und jetzt schaust du mich vielleicht an und denkst dir, Fee, das war jetzt ein ziemlich langer Text für eine Aussage. Naja, weißt du, hast jetzt auch das Zeitlimit gerissen. Hättest du nicht einfach sagen können, entschuldige bitte, dass ich zu spät bin. Und ja, das hätte ich, entschuldigen kann ich nämlich, entschuldigen mich kann ich auch. Und eigentlich hätte ich das auch kurz fassen können, das kann ich nämlich auch. Aber dann ist eben dieser Text hier passiert, denn so Zeitlimit, also da stecken ja auch Zahlen drin und die kann ich eben nicht. Vielen Dank.
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2: Ja, Fee Brembeck, jetzt ganz überraschend hier beim Slam in Erlangen.
0: Ganz überraschend bin ich eingesprungen, ja, weil ich gestern in Nürnberg war beim Deutschen Kabarettpreis.
2: Und du wurdest ausgezeichnet, du hast den Programmförderpreis bekommen.
0: Den habe ich bekommen, ich bin sehr froh.
2: Wenn du dein Programm für das Publikum runterbrechen würdest und sagst, das ist mein Stil, hast du die Schublade für dich oder sagst du, nee, das geht nicht, weil ich mache Musik, ich mache Politik, ich mache Gesellschaftspolitik, ich beschäftige mich mit Genderfragen und anderem mehr?
0: Das ist natürlich richtig, ich mache eine ganze Menge. Ich würde schon immer sagen, dass ich vielseitig bin und dass das auch mein Stil ist. Und ich sage ja immer, ich bin die künstlerische Wundertüte. Aber ich denke auch, dass ich einen Stil habe. Also ich versuche immer feministisch zu sein und klar in meiner Haltung und eben leichtfüßig auch und humorvoll. Und auch beim Slam, obwohl ich da ja ganz ernst auch oft bin, probiere ich das mit einer gewissen Leichtfüßigkeit und vor allen Dingen mit einer Haltung auch durchzuziehen.
2: Das mit der Haltung funktioniert auf jeden Fall und ist auch ganz klar. Du sagst auch, wo du stehst und wofür du stehst, was ja noch viel wichtiger ist. Aber gibt es so eine Schublade, gibt es einen Begriff dafür? Wenn ich so überlege, würde ich sagen, ich weiß es nicht.
0: Nee, ich glaube, da bin ich mein eigener Schrank. Also ich glaube, das ist genau das Ding, dass ich nicht so gut in eine Schublade reinpasse und passen möchte auch. Ich finde das eigentlich aber auch ganz cool, wenn man das auf der Bühne macht, gerade vielleicht als Frau, und eben zeigt, man muss auch gar nicht in die Schublade passen, sondern man kann wirklich so sein eigenes Ding machen und es ist Platz dafür.
2: Wir haben bei der Laudatio gestern auch erfahren können, dass du ganz viel abgeschlossene Studiengänge hast, unter anderem eben auch diese Opern- und Gesangsausbildung. Was hast du da in Sachen Opern gemacht? Bist du auch tatsächlich auf einer Opernbühne gewesen oder arbeitest du da gerade dran?
0: Ich habe ein Engagement gehabt an der Deutschen Oper in Berlin und habe im Studium ganz viele Opernproduktionen gemacht und immer mal wieder singe ich auch vor und könnte mir das auch vorstellen, auch in Zukunft Gastrollen in anderen Opern zu machen, und bisher mache ich aber viele Liederabende und Konzerte.
2: Und Liederabende und Konzerte heißt, ist es dann rein Gesang oder bist du mit anderen Musikern unterwegs und Musikerinnen, wo du sagst, mit denen arbeite ich gern zusammen und die begleiten mich?
0: Ja, ich habe ein paar ganz tolle Pianistinnen, mit denen ich total gern Programme mache und manchmal dann auch mit anderen Sängern und Sängerinnen zusammen und ganz manchmal auch mit kleinem Orchester oder Ensemble. Meistens ist es aber mit Klavier. Und manchmal machen wir da auch coole Projekte, wo ich dann auch zum Beispiel Lyrik von mir mit einbringe oder sogar auch irgendwie humorvoll durchs Programm geleite und alles kombiniere, was ich so mache. Das finde ich dann natürlich immer besonders cool.
2: Du bist auch gerade auf Tour sozusagen und in dieser Woche im Burgtheater in Nürnberg am Start, wo du jetzt auch gerade ausgezeichnet wurdest. Ich glaube, es ist schon ausverkauft. Ist das auch ein tolles Gefühl?
0: Ja, voll. Das war auch cool, dann schon zum Kabarettpreis hinzukommen und zu wissen, ich musste ja auch überhaupt keine Werbung machen, es ist schon ausverkauft. Das hat sich sehr cool angefühlt, ja.
2: Und wo geht's dann für dich hin? Bist du gerade quer durch Deutschland unterwegs oder eher im Süden, Norden?
0: Also erstmal schließe ich dann an Stuttgart und dann kommt Augsburg und Freiburg kommt auch bald und dann bin ich aber auch noch in Köln im Januar. Also es geht jetzt wieder richtig los, das Jahr hat angefangen und die Tour auch und ich habe schon gesehen in meinem Tourplan, es wird auch ein wildes Jahr, da kommt wieder eine ganze Menge und ich freue mich natürlich voll drauf, auch wieder durch die Republik zu reisen. Ich weiß auch, einmal bin ich in der Schweiz zum Beispiel, da freue ich mich auch schon drauf. Also da ist viel los und zwar mit Kabarett ganz viel und auch ein bisschen mit Gesang und auch ein bisschen mit Slam.
2: Apropos Slam, wir sind ja hier in Erlangen auf dem Geburtstagsslam, 24 Jahre Poetry Slam E-Werk in Erlangen. Was war dein letzter Slam hier in Erlangen? Wann warst du da am Start?
0: Im Zweifel würde ich sagen letztes Jahr, weil ich bin oft bei diesen Jubelslams, weil ich mag das hier richtig gerne. Ich glaube, man kann sogar sagen, dass ich ein bisschen dem Erlanger Slam meine Karriere verdanke, weil ich hier früh schon, also seit 2012 eigentlich, bin ich hier immer ziemlich regelmäßig aufgetreten und die Frau, die mich dann in meine Agentur gebracht hat und mich immer wieder ermutigt hat, eben auch witzige Sachen zu schreiben und mehr in Richtung Kabarett zu gehen, die hat mich hier gesehen und hier habe ich mich auch mit ihr angefreundet und dann hat sie immer gesagt, so ja, ich bringe dich irgendwann ganz groß raus. Und mehr oder weniger ist das jetzt ja tatsächlich passiert, deswegen bin ich auch so wahnsinnig gerne hier.
2: Musst du dann umschalten, wenn du sagst, das ist mein Soloprogramm, aber bei so einem Slam mache ich was ganz anderes? Funktioniert das ganz easy und dass du für dich auch sagst, oh, es ist auch mal ganz schön, da jetzt so den Text zu machen und nicht mein komplettes Programm?
0: Es ist total. Also ich bin jetzt ja auch viel entspannter. Es ist natürlich auch cool, dass Leute da sind, mit denen ich mich unterhalten kann und ich nicht so alleine in meiner Garderobe mit meiner Nervosität irgendwie umgehen muss, sondern man unterhält sich, man kennt sich, man mag sich. Das ist ja auch ein bisschen die Sache von der Slammily, dass man wirklich auch gerne Zeit zusammen mit verbringt. Und das ist auch heute wieder so. Und dann ist es natürlich auch so, dass ich in meinen Programmen zwar melancholische Teile drin habe, aber nicht so viele. Es ist ja schon hauptsächlich humorvoll. Und ich finde es auch momentan sehr genussreich und luxuriös, bei Slams dann auch mal Sachen machen zu dürfen, die ein bisschen ernster sind.
2: Hast du eigentlich so Lieblingspoetinnen und Poeten hier im deutschsprachigen Raum?
0: Ja, ganz viele. Also auch Leute, die schon tot sind, mag ich gerne. Da habe ich auch Vorbilder, so jemanden, weiß ich nicht, wie Selma Meerbaum-Eisinger oder so, finde ich total cool. Ich bin auch Lyrik-Fan, aber ich mag natürlich auch ganz viele aus der Slam-Szene und habe mir zum Beispiel von der Bühnenenergie von Dr. Kathi Mock, habe ich mir ganz viel abgeschaut, aber auch, weiß ich nicht, ganz viele andere Größen. Anke Fuchs fand ich immer toll, Carmen Wecke, ganz, also wirklich, wirklich viele Leute aus der Slam-Szene, Pia Yaravan und so, aus denen ja auch allen was geworden ist. Und da habe ich mir so Sachen abgeschaut.
2: Wenn du an Stücken arbeitest oder am Programm arbeitest, sind es lauter einzelne Stücke, die das Programm ergeben oder hast du für dich schon so einen roten Faden vorher im Kopf?
0: Im besten Fall habe ich den. Also dann weiß ich schon, wie der Titel sein soll und was das Thema sein soll. Und dann schreibe ich aber dazu so Mindmaps und gucke, was für Themen möchte ich eigentlich bedienen und dann mache ich zu den einzelnen Themen einzelne Stücke und dann ist die Arbeit am Schluss trotzdem wieder den roten Faden nochmal zu finden und aufzunehmen und dann teilweise auch Sachen rauszuschmeißen, die halt nicht reinpassen.
2: Und was bedeutet dir Poetry Slam?
0: Naja, das ist mein Anfang. Also ich verdanke dem Poetry Slam auf jeden Fall diese ganze große Bühnenerfahrung, die es mir ermöglicht hat, ins Kabarett reinzusteppen. Und die Kontakte auch und auch das Ausprobieren vor wohlgesonnenen Menschen und das, die eigene Stimme zu finden in der Bühnenliteratur, deswegen bedeutet mir das tatsächlich sehr viel und ich bin auch sehr dankbar. Und das ist auch der Grund, warum ich dann sehr, sehr gerne einspringe, wenn mich jemand fragt, ob ich nicht vorbeikommen möchte.
2: Wenn dich jemand sucht, findet die Leute, finde ich am besten unter?
0: Also am liebsten auf Instagram unter Feministin mit 2 E. Ich finde das wahnsinnig lustig. Es ist mehr so ein Gag für mich, aber doch, hier wird genickt. Doch, ist lustig. ansonsten habe ich aber auch eine Website, fe-brembeck.de, und man kann auch auf YouTube schauen. Und wer dann immer noch nicht befriedigt ist, für den hätte ich auch ein Newsletter. Kann man sich auch anmelden. Nur Post schicke ich bisher noch nicht.
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6: Also der Witz war, dass ein Frisbee gar nicht zurückkommen kann. Ich dachte, ich löse das noch auf. Ich bin 28 und jetzt im Alter merke ich, dass ich immer vergesslicher werde. Es hat angefangen mit Passwörtern, dann waren es Geburtstage und in letzter Zeit vergesse ich extrem oft, wie ich aussehe. Und deswegen habe ich darüber einen Text geschrieben. Und der Text heißt: Manchmal vergesse ich, wie ich aussehe. Der Wecker klingelt um 8, ich werd nicht wach, doch muss aufstehen. Fertig machen, Kaffee schnappen, rausgehen. Die Sonne scheint, Kopfhörer rein und aufdrehen, doch auf meinem Laufweg tippt mich jemand von der Seite an. Ich muss sie wieder rausnehmen und er fragt: Spielst du Basketball? Ich denk mir, warte mal, was für eine komische Frage, und sag nein, doch dann fällt mir wieder ein, wie ich aussehe. Hi, ich bin Anurai und manchmal vergesse ich, wie ich aussehe. Es ist nicht ganz so schlimm wie Demenz oder Alzheimer, aber kann im Alltag schon störend sein. Ich winke der Oma von nebenan freundlich zu, doch sie schüttelt den Kopf und geht erbost in ihre Wohnung rein und schließt nochmal doppelt ab. Ich frage mich, was ich verbrochen habe, doch dann fällt mir wieder ein, wie ich aussehe. Danach beim Arzt sage ich, dass ich noch eine Krankmeldung brauche. Und nach einem kurzen Plausch sagt er laut: Sie können aber sehr gut Deutsch. Und ich antworte drauf: Danke, Sie aber auch. Und er schaut, als wäre ich drauf, doch nach einer Weile fällt mir auf, wie ich aussehe. Versteht mich nicht falsch, ich denke nur, ich werde meinem Aussehen nicht gerecht. Ich hatte noch nie eine Schlägerei und Stress, und wenn ich ihn echt mal Shots verteile, dann halt nur auf einem Tablett. Denn ich bin kein asozialer Rapper wie Kollega der Boss, und wenn ich OG lese, denke ich nicht an Original Gangster, sondern an Obergeschoss. Ich bin nicht aufgewachsen auf der Straße. Ich verticke keinen Koks oder Hase. Die einzige Straße, die meine Kindheit geprägt hat, war die Sesamstraße. Ich fahre kein Lambo oder Maybach. Meine Heimat ist eine Kleinstadt und mein Freundeskreis ist weißer als der CSU-Parteitag. Nein, im Ernst. Ich bin nicht im Ghetto geboren. Ich kann nicht breaken oder ballen. Ich bin halt kein Michael Jordan. Ich bin eher so ein Torben. Beim Fußballtraining angekommen, nimmt mich der alte Wolfgang zur Seite und meint, er muss mich was fragen. Du, Rusnickel, darf man denn überhaupt noch Negerkuss sagen? Wolfgang, woher soll ich das denn wissen? Ich glaube nicht, dass ich das jetzt so ganz allein entscheiden darf. Aber darf ich dich mal was fragen? Wieso willst du denn überhaupt unbedingt Negerkuss sagen? Als ich klein war, war das ganz normal, das zu sagen. Wieso soll ich denn das jetzt lassen? Ja gut, als du klein warst, war es auch normal, jeden Tag den Hitlergruß zu machen. Ich hoffe, das konntest du dir abgewöhnen. Am Abend habe ich ein Date in einem Restaurant. Die Dame ist blond mit ganz langen Haaren. Sie hat es mir wirklich angetan. Wir reden gerade über Parmesan. Als sie fragt, wieso werden wir den ganzen Abend angestarrt? Ich sage, kein Plan. Doch dann werde ich euphorisch. Vielleicht sind wir ja bei Verstehen Sie Spaß. Also halte ich Ausschau nach einem schlecht getarnten C-Promi, dessen Namen keiner kennt. Aber der war schon mal beim Tatort und wart gespannt auf den Streich. Doch dann fällt mir wieder ein, wie ich aussehe. Sie streichelt meinen Arm ganz zart und fragt: Stimmt es denn, was man über schwarze Männer so sagt? Gut, dass du fragst. Ich kann nicht für alle sprechen, aber mein Vater war da. Das Ding ist, ich würde ihn euch erklären, aber ich verstehe ihn selber nicht tatsächlich. Sie lacht und sagt, ihr wird es gerade zu bequem. Ich fand es eigentlich ganz angenehm, doch sie nimmt mich an der Hand und will, dass wir tanzen gehen. Und dann überkommt mich die Angst extrem. Was, wenn ich nicht tanzen kann? Doch dann fällt mir zum Glück wieder ein, wie ich aussehe. Am Club angekommen, sagt der Türsteher: So kommst du nicht rein, dein Style passt nicht so zum Vibe. Und ich denke mir, nein, wie kann das sein? Zu welchem Vibe passt denn keine Jeans und ein T-Shirt in weiß? Ich meine, der Typ vor mir ist oberkörperfrei und die gerade reingeht, trägt ein Kleid aus rohem Fleisch. Doch dann fällt mir wieder ein, wie ich aussehe. Also geht's für mich heim. Und auf meinem Weg erscheint vor mir eine Frau ganz allein in der Dunkelheit. Sie blickt immer wieder nach hinten, also fing ich an zu winken. Doch statt zu grinsen, wurde sie immer panischer und fing an schneller zu gehen. Ihr Atem war stockend, fast als würde sie schnaufen. Ich dachte mir, sie hat ein Problem, ich muss ihr helfen. Also fing ich auch an schneller zu laufen. Auf einmal strahlt die Angst in ihren Augen und sie schien nicht zu schwinden. Da wusste ich, was zu tun ist und musste mich überwinden und fing an zu sprinten. Kurz bevor ich bei ihr war, um zu helfen, ein Schrei. Sie greift reflexartig in ihre Tasche hinein. Es erreicht mich eine brennende Wolke vom Pfefferspray, bahnt den Weg in meine Atemwege hinein. Mir läuft der Schweiß, ich weine, es fühlt sich an, als ob ich draufgehe. Und dann fällt mir wieder ein, wie ich aussehe. Dankeschön.
7: Ihr macht 11 Punkte für Lisa Pauline Wagner. Hallo, liebes Publikum. Yes. 4 haben sich's gemerkt. Lisa ist übrigens auch mein Name auf Instagram. 3 von euch haben mich schon gefunden. An dieser Stelle ganz liebe Grüße gehen raus an Jasmin, Martina und Heike. Schön, dass ihr jetzt auch dabei seid. Join the Revolution. Ich habe einen Text dabei, er heißt How to Be. Oder auch Katy Perry kissed a girl and she liked it and she hoped her boyfriend don't mind it. Also ich, als bisexuelle Frau, finde das nicht zufriedenstellend, sage ich ganz selbstbewusst in der Backfactory des Hamburger Hauptbahnhofs. Es haben sich jetzt in den letzten 30 Jahren meines Lebens einfach nicht genug Gelegenheiten ergeben, mich zu outen. Und deswegen habe ich angefangen, das einfach mal hier und da so mit einfließen zu lassen. Sonst weiß es ja keiner. Lange fand ich das auch sehr praktisch, denn es gibt sehr viele Situationen, in denen sich bisexuelle Menschen erklären und rechtfertigen müssen. Zum Beispiel, wenn sie in einer Beziehung mit jemandem sind, der das andere Geschlecht hat. Okay, du bist eine Frau, die mit einem Mann zusammen ist, aber dann bist du doch nicht bisexuell. Mit wie vielen Frauen hattest du überhaupt schon mal was? Aber stehst du so richtig romantisch auf Frauen oder mehr so Katy Perry-mäßig? Also ich finde ja Frauen jetzt rein objektiv betrachtet auch ästhetischer als Männer, aber verlieben könnte ich mich, glaube ich, nicht in eine Frau. Hattest du schon mal eine ernsthafte Beziehung mit einer Frau? Ich habe das Gefühl, du findest das gerade, ist jetzt nicht böse gemeint, ne? Aber ein bisschen cool, bi zu sein, ist ja auch gerade voll der Trend. Also bei Frauen, ne? Bei Männern ja, da habe ich das Gefühl, die sind eigentlich schwul und trauen sich einfach nicht, sich zu outen, wäre bei mir eine Red Flag. Also wenn mir eine Freundin sagen würde, ihre Freundin sei bi, dann würde ich sagen, Laufmäuschen, eines Tages verlässt sie dich für einen anderen. Oder wenn sie in einer Beziehung mit jemandem sind, der dasselbe Geschlecht hat. Also eine Frau, die mit einer Frau zusammen ist, ist für mich lesbisch, sorry. Warum ist denn das überhaupt wichtig, dass du theoretisch auch auf Männer stehst? Ach, du hattest schon mal eine ernsthafte Beziehung mit einem Mann, aber stehst du dann überhaupt so richtig romantisch auf Frauen? Oder mehr so, ich sag mal Katy Perry-mäßig. Ist es mit deiner Freundin gerade eher so eine Phase? Bist du eher so heterofluide? Wäre bei mir eine Red Flag, ne? Also wenn mir eine lesbische Freundin sagen würde, ihre neue Flamme ist bi, würde ich sagen, Laufmäuschen, eines Tages verlässt sie dich für einen anderen. Oder wenn sie in einer polyamoren Beziehung mit Menschen unterschiedlichen Geschlechts sind. Meine Güte, du bist aber gierig. Ich finde, da kann man sich auch mal entscheiden. Was, du willst 2 Leute zu meiner Hochzeit mitbringen? Das geht nicht. Das sprengt den Rahmen. Doppelbett, Paddeltour, Käseplatte, alles für 2 Personen ausgelegt. Nicht mehr und nicht weniger. Na gut, ihr könnt kommen, aber muss ich euch an den Singletisch setzen. Also ich meine, wenn ihr eh offen seid und jeder mit jedem, ist auch egal, oder? Oder wenn sie Single sind. Krass, du hast doppelt so viel Auswahl wie normale Menschen und du bist trotzdem alleine. Vielleicht bist du einfach ein bisschen verwirrt. Wisst ihr, was ich verwirrend finde? Heterosexuelle Menschen, die dann aber Sex mit sich selber haben. Ganz schön inkonsequent, findet ihr nicht? Sagt ihr zu eurem Spiegelbild, ich mag dich, aber nicht auf diese Art und Weise? Also ich als bisexuelle Frau finde das nicht zufriedenstellend, habe ich gesagt, um auch einfach mal für ein bisschen mehr Sichtbarkeit von bisexuellen Menschen zu sorgen. Denn das war schon immer eins der größten Probleme, die mangelnde Sichtbarkeit. In der Geschichte und in Medien wird sie oft ignoriert, bis hin zu dem Narrativ, Bisexualität existiere eigentlich gar nicht. Und der Witz dabei ist doch, dass allen Geschlechtern unterstellt wird, sie wollen eigentlich nur mit Männern schlafen. Warum? Also gar nichts gegen Sex mit Männern so, aber statistisch gesehen haben Frauen mit anderen Frauen viel mehr Spaß. Bessere Kommunikation, mehr Orgasmen, weniger ungewollte Schwangerschaften. Warum ist es so schwer, sich vorzustellen, dass Frau das ernsthaft wollen könnte? Aber wenn das doch so ist, heißt es dann aus der queeren Community, warum entscheiden sich bisexuelle Frauen dafür, überhaupt in einer Beziehung mit einem Mann zu sein, am besten noch mit einem Hetero-Cis-Mann? Warum schlaft ihr mit dem Feind? Ich kann ja nur für mich sprechen, aber ich persönlich habe mich nie für ein Geschlecht entschieden, sondern immer nur für einen Menschen. Tun wir das nicht alle? Egal wie viel Auswahl wir haben, Auswahl hat ja auch was damit zu tun, wer einen dann zurückruft. Und trotzdem ist bisexuell sein, vor allem in einer heterosexuellen Beziehung zu sein, ist mit Privilegien verbunden. Ich weiß, wie es ist, sich in der Fußgängerzone keine Gedanken machen zu müssen, ob die Gegend sicher genug ist, um die Hand der Person zu nehmen, die ich liebe, oder ob es in dem Land, in dem ich gerade bin, überhaupt legal ist, dass wir uns auf offener Straße küssen. Dass ich in dieser heteronormativen Gesellschaft als hetero und damit als normal wahrgenommen werde, das ist verletzend und super praktisch. Aber manchmal nervt es und manchmal würde ich einfach gerne so gesehen werden, wie ich bin. Also ich als bisexuelle Frau finde das nicht zufriedenstellend, sage ich also und stehe in diesem Moment voll und ganz zu mir selber. Die Mitarbeiterin von Bug Factory sieht mich sehr skeptisch an und sagt, ja, voll, kann sein, wir haben trotzdem keine Hafermilch. Ich sage das schon okay. Ich nehme meinen Kaffee und wünsche einen schönen Abend. Dankeschön.
8: Vielen Dank, Lisa Pauline Wagner.
9: Mein Name ist Lisa Pauline Wagner. Ich bin Poetry Slammerin und Theaterregisseurin aus Berlin.
2: Und der Text, den wir gerade gehört haben, würdest du sagen, das war so ein typischer Text von mir, den ich mache, oder ist das eher so ein Ausnahmetext gewesen?
9: Ich habe eigentlich, glaube ich, keine klare Schiene im Sinne von, ich habe weder ein bestimmtes Thema, bei dem ich immer wieder lande. Also ich habe Texte über Liebe, Texte über politische Themen, Texte übers Bisexuellsein, aber auch Texte über Überforderung oder ein Pferd, das ich zu Weihnachten bekommen habe. Und ich habe auch keine klare Form, dass ich sage, ich mache immer Storytelling oder immer Lyrik oder so. Ich liebe halt am Poetry Slam, dass man so viele Dinge auf so unterschiedliche Arten und Weisen erzählen kann, obwohl es so minimalistische Mittel eigentlich sind.
2: Also auf keinen Fall eine Schublade?
9: Naja, Poetry Slam ist schon auch eine Schublade.
2: Okay, ja. Slam kann ja ultra vielfältig sein, genau. Wenn du an deinen Texten arbeitest, wie funktioniert das bei dir? Hast du eine bestimmte Methode, dass du an Texten arbeitest, oder ergibt sich das manchmal auch einfach so?
9: Das ist auch super spannend, weil es gibt wirklich Texte, die fühlt man einfach, die überkommen mich und dann schreibe ich die eine halbe Stunde runter und danach verändern die sich eigentlich auch nicht mehr. Und es gibt wirklich Texte, vor allem, sage ich mal, lyrischere, konzeptionellere Sachen, wo ich was schreibe und dann nach einer Seite einfach merke, okay, das war es jetzt auch erstmal, und dann hole ich die nach einem halben Jahr oder sogar nach einem Jahr wieder raus und lese mir das durch und denke, krass, eigentlich voll der gute Anfang, warum habe ich aufgehört? Und dann schreibe ich da wieder weiter. Aber ich habe eine riesen Materialsammlung auf jeden Fall.
2: Also du kannst gar nicht sagen, so manche Texte sind einfach schneller und andere brauchen viel Arbeit sozusagen.
9: Genau so würde ich sagen. Also es kommt halt natürlich auch sehr auf die Form drauf an, ne? Was Komplexes, Lyrisches zu machen, dauert einfach länger, als eine Geschichte runterzuschreiben. Und meistens je authentischer und naher das an mir als Person dran ist, von der Geschichte her, desto schneller schreibt sich das. Und je mehr ich die Idee habe, dass ich was Bestimmtes gerne rüberbringen will, gar nicht so sehr was ich erlebt habe, sondern ein bestimmtes Konzept von einem Text habe, dann dauert es einfach länger.
2: Und was macht mehr Spaß?
9: Zu schreiben oder zu performen?
2: Zu schreiben, meine ich jetzt.
9: Ah, zu schreiben, es ist schon cool, wenn sich Sachen runterschreiben. Aber ich gebe mir auch gerne selber so Aufgaben, ne? Dass ich sage, okay, ich möchte gerne mit diesem Wortspiel was machen oder ich möchte um diesen Satz oder um diesen Witz sogar einen kompletten Text drumherum schreiben. Und ich glaube, ich könnte nicht schreiben, wenn es mir keinen Spaß machen würde in dem Moment. Also ich bin auch ganz, tu mir schwer mit Auftragstexten, obwohl ich die Herausforderung auch gut finde. Aber ich merke schon so, okay, jetzt beruflich zu schreiben ist echt auch nochmal was anderes. So.
2: Wenn du so die Bühnen anguckst, gibt es so eine Lieblingsbühne, die du hast, wo du sagst, da trete ich am liebsten auf?
9: Ja, das E-Werk in Erlangen natürlich. Nicht Spaß. Ich meine, jede Bühne hat ja so ihre Vor- und Nachteile, sag ich mal, auch egal, ob es jetzt eine kleine Bar ist, die voll bepackt ist, da ist natürlich eine andere Stimmung, als wenn man irgendwie im Hamburger Schauspielhaus auftritt oder so. Aber ich bin ja auch Theatermensch und ich liebe schon die großen Bühnen und die geilen großen Scheinwerfer und die ausverkauften Säle und die Nebel und das, also ich kann das sehr gut ab.
2: Ist die Bühne ja eher breit, dafür nicht so groß.
9: Ja, aber hier ist eine sehr schöne Bühne, aber es ist auch einfach, also ausverkauft ist immer toll. Ausverkauft macht immer Spaß und das, egal ob das 100 Leute sind oder 1000. Es ist also lieber vor 200 Leuten in einem Saal, der für 190 ausgelegt ist, als vor 700 in einem Saal, der für 1200 ausgelegt ist. Ne? Also Hauptsache voll.
2: Hast du Leute, die dich inspirieren immer noch oder sagst du, nee, das war vielleicht am Anfang mal, aber nee?
9: Jetzt so zum Thema Poetry Slam oder insgesamt? Nee, ich glaube, ich habe früher auch schon gar nicht, ich habe angefangen mit dem Schreiben gar nicht so sehr mit der Idee, dass ich damit auf eine Poetry Slam Bühne gehe. Also ich habe eigentlich immer schon geschrieben und auch immer unterschiedliche Sachen. Und dann, als ich so erfahren habe, dass es Poetry Slam als Format gibt, vor 10 Jahren, habe ich gedacht, ah cool, ich habe ja da diese Texte, so.
2: Ja, und dann haben sich natürlich immer neue Texte wieder ergeben, die auch raus wollten.
9: Voll,
2: gibt es so ein bestimmtes Ziel, wo du sagst, da möchte ich unbedingt mal auf der Bühne stehen oder bei dem Slam sein oder?
9: Oh, das, ja, es ist wirklich schwer, diese Frage zu beantworten, weil ich war schon in der Elbphilharmonie in Hamburg und bei den Weltmeisterschaften in Togo. Ich habe das Gefühl, I've seen the top. Also ich würde auf alle diese Bühnen nochmal gehen, aber ich glaube so, gerade was die Szene Poetry Slam betrifft.
2: Wie war Togo?
9: Wild. Togo war richtig wild. Also die Weltmeisterschaften ist natürlich, die internationale Szene ist eine komplett andere Szene als die deutschsprachige Poetry Slam Szene, weil die Texte dürfen maximal 3 Minuten sein. Es war natürlich auch ein französischsprachiges Land, wo ich mit meinen deutschen Texten aufgetreten bin. Also es war eine komplett andere Erfahrung. Es war halt im Grunde ein großes Netzwerktreffen für Leute, die sich für internationalen Poetry Slam interessieren. Und ich war da und habe gemerkt, es ist voll cool, jetzt hier zu sein. Es ist natürlich auch eine total krasse Ehre, so Deutschland zu vertreten bei den Weltmeisterschaften. Aber ich habe gemerkt, dass die internationale Poetry Slam-Karriere ist nichts, was ich anstrebe. So.
2: Müsste dann auch in einer anderen Sprache sein, oder? Und es macht dir schon mehr Spaß auf Deutsch? Oder hast du schon in anderen Sprachen auch was?
9: Ich habe ein bisschen auch auf Englisch geschrieben, weil meine Mutter ist tatsächlich Engländerin. Also es ist schon eine Sprache, die mir auch sehr nah ist. Und ich habe auch mal Texte auf Englisch geschrieben, aber es gibt wenig Rahmen, wo man das mal machen kann, beziehungsweise wo es wirklich Sinn ergibt. Und dadurch, dass ich immer in einem deutschsprachigen Land aufgewachsen bin, ist es schon einfach die Sprache, die mir einfach aus dem Herzen spricht. Und ich glaube, das ist schon wichtig bei diesem Format.
2: Ist es wichtig zu gewinnen, ganz oben dabei zu sein oder mehr das Performen auf der Bühne?
9: Also zum Beispiel, wenn ich mich entscheiden muss, welchen Text ich mache, dann gucke ich eigentlich immer, was braucht der Abend und weniger, womit kann ich jetzt gewinnen. Aber ich würde allen den Tipp geben, dass das 2 Sachen sind, die trotzdem meistens zusammenhängen. Also wenn ich das Gefühl habe, dieser Abend braucht jetzt was Lustiges und dann mache ich was Lustiges, dann hat es auch gute Chancen zu gewinnen. So, also jetzt für alle, die sich fragen, ob es Tipps oder Tricks gibt. So, ich habe das Gefühl, es hilft auf jeden Fall, viele verschiedene Sachen zur Auswahl zu haben und dann auch wirklich gucken zu können, ein bisschen den Raum lesen zu können, das Publikum lesen zu können und zu gucken, okay, was braucht jetzt dieser Abend? Haben alle was davon?
2: Ist es dir, wenn du das jetzt so erzählst, auch schon passiert, dass du dann auf der Bühne angekommen bist und gesagt hast, nee, ich mache jetzt einen ganz anderen Text?
9: Ja, auf jeden Fall. Also ich entscheide immer extrem spontan. Auch bei Meisterschaften oder so habe ich wirklich meistens manchmal noch wirklich allen vorher im Backstage gesagt, man bespricht sich ja auch manchmal so ein bisschen so, ah, was machst du? Und dann war ich der ganze Zeit der felsenfesten Überzeugung, ich mache diesen Text und auf dem Weg zum Mikrofon merke ich nicht mal was anderes.
2: Wenn dich die Leute suchen, nochmal sehen wollen, wo finden sie die besten Infos über dich und alles, was wichtig ist?
9: Entweder auf meiner Website lisapaulinewagner.de oder gleich auf Instagram. Mein Handle ist Lisa, also h4m.lisa.
2: Wo bist du als nächstes unterwegs?
9: Ich bin als nächstes in Dresden im Schauspielhaus bei einem Slam für Kinder. Das ist ein relativ neues Format und gibt es noch nicht so oft. Und ich habe extra Texte tatsächlich für die Zielgruppe geschrieben, was ganz gut passt, weil ich jetzt gerade auch am Kinder- und Jugendtheater inszeniere. Und da freue ich mich total drauf.
5: Danach gab es noch das spannende Dreierfinale. Und wer gewonnen hat, das erfahrt ihr von Kati Mock direkt von der Bühne im E-Werk.
10: Geht einfach darum, wir haben Januar und im Januar wird einer der schönsten Dinge des Kapitalismus gefeiert, nämlich der V-January. Und deswegen gibt es einfach ein paar vegane Süßigkeiten für die GewinnerInnen. Und diese fette Duo Nuss-Nougat-Kakao-Creme und
11: die ist übrigens echt lecker, ich habe die schon probiert.
10: Ja, cool. Und ein Banana-Bread-Hassen-Kuchen. Das ist natürlich der erste Preis, der an Arno Rahl geht. Herzlichen Glückwunsch.
6: Vielen, vielen Dank. Ich wollte schon immer mal einen Erlangen gewinnen. Das ist damit jetzt auch erfüllt. Aber bevor wir jetzt alle nach Hause fahren, müssen wir noch eine Sache erledigen, die sehr wichtig ist. Und zwar müssen wir uns bei der Person bedanken, die den ganzen Abend so wunderschön moderiert hat, die sich um uns gekümmert hat, das alles organisiert hat und die, die am besten Preise durch drei teilen kann. Und deswegen hätte ich gern einen 12 von 10 Punkte Applaus für Kathi Mock.
5: Lost and Found in der Mai-Ausgabe 2026, unterwegs bei 24 Jahre Poetry Slam im E-Werk in Erlangen. Vielen Dank an die Poetinnen und Poeten fürs zur Verfügung stellen ihrer Texte und schade, dass nicht für mehr Musikzeit war, aber es sind nur 2 Stunden Lost and Found. Mehr Poetry Slam im E-Werk findet ihr auf den E-Werk-Seiten unter e-werk.de und mehr konkrete Infos zum Slam im E-Werk findet ihr unter e-poetry.de. Die nächste Lost and Found Sendung hier bei Radio Z erwartet euch in der Nacht von 3. auf 4. Juni wieder mit spannenden Themen. Bis dahin wünsche ich eine gute Zeit. Am Mikrofon und Technik Chris.
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10: Und jetzt bitte einmal ausrasten für einen finalen Song nochmal für euch, von euch gewählt. Hier ist für euch Laura Braun! Applaus

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2: Da wird es einem doch gleich ganz warm ums Herz, wenn man so schön angekündigt wird, ne? Trotzdem Sauwetter da draußen.
3: Allerdings, ne, und auch eine schöne Überleitung hier mit diesem Song, ne, von Portishead Roads, unter anderem mal gecovert von My Dying Bride und Isan auf seiner Solo-EP. Ja, geiler Song, aber jetzt geht's deutlich härter zu hier, die nächsten 3 Stunden.